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1: Die Frist für noch nicht genehmigte Hotelbetten ist abgelaufen. Tech-Milliardär Elon Musk soll wieder ein US-Regierungsamt erhalten. Das Wetter: Hochnebel, Sonne und Wolken bei 19 bis 24 Grad. In den Südtiroler Gemeinden sind um Mitternacht die Rechte für alle neuen Hotelbetten verfallen, für die bisher keine Baugenehmigung erteilt wurde. Das sieht das Bettenstoppgesetz vor, allerdings gibt es etliche Ausnahmen. Wie viele Betten südtirolweit tatsächlich verfallen sind oder verlängert wurden, ist noch unklar. In 2 bis 3 Wochen sollen die Daten laut Gemeindenverband vorliegen. Das Komitee C4 fordert die Landesregierung auf, die finanziellen Mittel für den Sozial- und Mietwohnbau aufzustocken. Das aktuelle Wohnbauprogramm für das Wohnbauinstitut sei bei weitem nicht ausreichend, sagte der Sprecher des Komitees Christian Troger. Die 600 geplanten WOBI-Wohnungen in den nächsten 7 Jahren Pläne decken laut Troger nicht den dringenden Bedarf von mindestens 800 Wohnungen. Die 300 größten Südtiroler Unternehmen haben ihren Umsatz auf ein Rekordhoch gesteigert. Sie kamen im Vorjahr auf Erlöse in Höhe von 33 Milliarden Euro. Das sind 2,2 Milliarden Euro mehr als im Jahr davor. Das steht im Wirtschaftsmagazin Südtirol Panorama des FF Verlags. Während der Umsatz stieg, sanken die Nettogewinne der 300 größten Unternehmen auf knapp 1,3 Milliarden Euro. Im 10-Jahres-Vergleich haben sie sich aber verdoppelt. Das umsatzstärkste Unternehmen ist weiterhin die Aspiak vor der Alperia und der Leitner-Gruppe. Das größte Umsatzplus verzeichnete IDV, der Hersteller von militärischen Nutzfahrzeugen, steigerte die Erlöse um rund ein Drittel. US-Verteidigungsminister Pete Hegseth plant einen Umbau der US-Armee und will rund 20% der Posten für Generäle und Admiräle streichen. Zudem soll ein neues Kommando für autonome Kriegsführung entstehen. Tech-Milliardär Elon Musk soll dabei wieder ein Regierungsamt erhalten. Er soll federführend an der Zukunft der Kriegsführung forschen. In Israel haben Passagiere über den dramatischen Vorfall an Bord einer Fly-Dubai-Maschine gestern berichtet. Er habe gesehen, wie ein Pilot mit einem Messer auf den anderen eingestochen habe, sagte ein Augenzeuge. Daraufhin sei er mit anderen Passagieren ins Cockpit gestürmt. Sie haben den Angreifer überwältigt und die Steuerung übernommen. Präsident Netanyahu bezeichnete sie als Helden. Nach bisherigen Informationen wollte der Attentäter das Flugzeug zum Absturz bringen. Die Maschine landete sicher in Saudi-Arabien. Der mutmaßliche Einzeltäter wurde festgenommen. In der Eishockey League haben beide Südtiroler Teams auswärts mit 4:1 gewonnen. Bozen siegt in Salzburg, Pustertal setzte sich bei Meister Graz durch. Für eine Überraschung sorgt der HC Mailand, der sich gegen den Tabellenführer Klagenfurt mit 4:2 durchsetzte. Das Wetter. Heute hält sich zunächst über vielen Tälern hoch in Mailand, der sich gegen den Tabellenführer Klagenfurt mit 4:2 durchsetzte. Das Wetter. Heute hält sich zunächst über vielen Tälern Hochnebel, er löst sich teilweise auf,

0: Donnerstag, der 1. Oktober. Einen wunderschönen guten Morgen. Wir blättern heute den Kalender um. Es geht vom September in den Oktober. Und das klingt dann schon wirklich nach Herbst, obwohl der ja meteorologisch und kalendarisch schon eine Weile läuft. Mehr zum Wetter gleich hier. Für viele von uns oft etwas, das man bis auf den letzten Moment aufschiebt. Bürokratische Arbeiten, wer erledigt die schon gerne? Aber sie müssen gemacht werden. Wir haben dazu eine Umfrage für Sie in einer Viertelstunde vorbereitet. Sie sind wichtige Mitglieder der Gesellschaft und doch werden Sie häufig übersehen. Seniorinnen und Senioren. Doch am heutigen Internationalen Tag der Senioren gilt die Aufmerksamkeit Ihnen. Nach 8 schauen wir uns in Bruneck um, was da alles für Seniorinnen und Senioren geboten wird und was es vielleicht noch braucht. Lassen wir den Tag beginnen. Ich stelle Ihnen das Team heute früh vor. An der Sendetechnik ist heute Armin Reiner, in den Nachrichten gerade gehört. Kollegen Matthias Mayer.
1: Genau.
0: Guten Morgen. Und in der Nachrichtenredaktion, da arbeiten Johanna Gasser und Ute Niederfrieniger für Sie. Einen guten Start uns allen.

0: 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Smokey hier im Frühstücksradio an diesem Donnerstagmorgen. Es ist 6:11 mittlerweile. Ja, auch gestern war dieser Hochnebel wieder sehr hartnäckig und verdeckt, hat häufig die Sonne verdeckt. Das scheint diese Tage einfach so zu sein. Der Tag heute, der Donnerstag, der beginnt über vielen Tälern auch wieder mit diesem Hochnebel, der sich teilweise auflöst, aber eben nicht überall. Darüber ziehen im Tagesverlauf auch ein paar Schleierwolken durch. Die höchsten Temperaturen reichen heute von 19 Grad bis 24 Grad. Also am Nachmittag wird es wieder mild. Jetzt in der Früh ist es in einigen Tälern schon recht frisch. Zum Beispiel St. Martin in Thurn meldet derzeit 10 Grad. In Deutschnofen werden auch 10 Grad gemessen, in Sterzing 12, in St. Martin in Passaia 15 Grad, in Bozen auch 15 Grad und in Sarntein 13. Der morgige Freitag, der wird wechselnd bis stark bewölkt. Die Sonne scheint dann nur zeitweise. Am Samstag gibt es dann zunächst ein paar Hochnebel. Tagsüber überwiegt der Sonnenschein mit einigen durchziehenden Wolkenfeldern. Am Sonntag dann wird es überwiegend sonnig mit ein paar harmlosen Wolken. Für die Jahreszeit bleibt es weiterhin zu warm.
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0: Die neue Deutsche Welle im Frühstücksradio hier auf Reis Südtirol an diesem Donnerstag, 1. Oktober. Die Zeit, es ist 6:59. Ob Steuererklärung, Ansuchen für Beiträge, Erbgeschichten, Bankangelegenheiten, ohne Bürokratie geht heutzutage gar nichts mehr. Wir alle müssen früher oder später irgendwo Anträge ausfüllen, abschicken, ablegen oder Ansuchen stellen sowie Daten bestätigen. Entweder wir erledigen das alles mittlerweile online oder noch in Papierform. Aber wie ungern machen Sie das eigentlich? Geht Ihnen dieses Erledigen von bürokratischen Angelegenheiten leicht von der Hand? Barbara Wiest hat nachgefragt.
1: Es geht, ja. Es ist halt zu erledigen, nicht? Was man halt machen muss, muss man halt machen, ne?
2: Also es gibt Dinge, die sind noch unlieber.
1: Auf jeden Fall, ja, sowieso, ja. Putzen.
3: Bürokratie habe ich keine zu machen.
2: Steuererklärung, Gesuche angeben.
3: Geht alles nebenher.
2: Bereit sind keine Schwierigkeiten.
3: Nein, überhaupt nicht.
4: Eher ungern, wenn es nicht sein muss.
2: Wer macht Ihnen auch die Bürokratie und die Organisation?
4: Die Frau.
2: Was sind auch Ihre Aufgaben?
4: Müll aufräumen, so Sachen halt. Ja,
5: ja, ich übergebe das gern jemand, der das besser im Griff hat. Ja, weil es halt was schlimmer wird, komplizierter. Und bis ich wieder zu Ihnen ist, wieder das Passwort zu ändern. Und
2: den sind nicht so gern?
5: Nein.
6: Bürokratie weniger. Jetzt bin ich allem froh, wenn die Frau hilft.
2: Das heißt, die Frau erledigt
6: es? Nein, es ist schon eine Mischung. Also das bürgert sich dann so ein bisschen ein. Also nach vielen Jahren teilt sich die Arbeit ein bisschen auf und jeder hat so seine Zuständigkeiten. Ergibt sich dann.
7: Bürokratie erledigen? Absolut nicht. Das ist
2: Bauchweh?
7: Nein, Bauchweh, aber halt ist halt etwas, was halt man sich eher auf Seite schiebt, was lange es geht, sagen wir so.
2: Und dann erledigt es halt echt irgendwann.
7: Und dann muss es erledigen, ganz genau, ja.
0: Naja, ganz erspart bleibt es wahrscheinlich niemandem von uns, aber zum Glück gibt es oft Menschen oder Anlaufstellen auch, die uns weiterhelfen. Auch wenn man manchmal das Gefühl hat, es wächst einem alles über den Kopf. Irgendwann ist es geschafft und man ist dann einfach froh, nicht aufgegeben zu haben. Schönen guten Morgen.

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1: Die Frist für noch nicht genehmigte Hotelbetten ist abgelaufen. Tech-Milliardär Elon Musk soll wieder ein US-Regierungsamt erhalten. Das Wetter, Hochnebel, Sonne und Wolken bei 19 bis 24 Grad. In den Südtiroler Gemeinden sind um Mitternacht die Rechte für alle neuen Hotelbetten verfallen, für die bisher keine Baugenehmigung erteilt wurde. Das sieht das Bettenstoppgesetz vor, allerdings gibt es etliche Ausnahmen. Wie viele Betten südtirolweit tatsächlich verfallen sind oder verlängert wurden, ist noch unklar. In 2 bis 3 Wochen sollen die Daten laut Gemeindenverband vorliegen. Die 300 größten Südtiroler Unternehmen haben ihren Umsatz auf ein Rekordhoch gesteigert. Sie kamen im Vorjahr auf Erlöse in Höhe von 33 Milliarden Euro. Das sind 2,2 Milliarden Euro mehr als im Jahr davor. Das steht im Wirtschaftsmagazin Südtirol Panorama des FF Verlags. Während der Umsatz stieg, sanken die Nettogewinne der 300 größten Unternehmen auf knapp 1,3 Milliarden Euro. Im 10-Jahres-Vergleich haben sie sich aber verdoppelt. Das umsatzstärkste Unternehmen ist weiterhin die Aspiag vor der Alperia und der Leitner-Gruppe. Das größte Umsatzplus verzeichnet IDV. Der Hersteller von militärischen Nutzfahrzeugen steigerte die Erlöse um rund ein Drittel. Das Komitee C4 fordert die Landesregierung auf, die finanziellen Mittel für den Sozial- und Mietwohnbau aufzustocken. Das aktuelle Wohnbauprogramm für das Wohnbauinstitut sei bei weitem nicht ausreichend, sagte der Sprecher des Komitees Christian Troger. Die 600 geplanten WUBI-Wohnungen decken laut Troger nicht den dringenden Bedarf von mindestens 800 Wohnungen. US-Verteidigungsminister Pete Hegseth plant einen Umbau der US-Armee und will rund 20% der Posten für Generäle und Admiräle streichen. Zudem soll ein neues Kommando für autonome Kriegsführung entstehen. Tech-Milliardär Elon Musk soll dabei wieder ein Regierungsamt erhalten. Er soll federführend an der Zukunft der Kriegsführung forschen. In Israel haben Passagiere über den dramatischen Vorfall an Bord einer Fly-Dubai-Maschine gestern berichtet. Er habe gestern gesehen, wie ein Pilot mit einem Messer auf den anderen eingestochen habe, sagte ein Augenzeuge. Daraufhin sei er mit anderen Passagieren ins Cockpit gestürmt. Sie haben den Angreifer überwältigt und die Steuerung übernommen. Präsident Netanyahu bezeichnete sie als Helden. Nach bisherigen Informationen wollte der Attentäter das Flugzeug zum Absturz bringen. Die Maschine landete sicher in Saudi-Arabien. Der mutmaßliche Einzeltäter wurde festgenommen. In der Eishockey League haben beide Südtiroler Teams auswärts mit 4:1 gewonnen. Bozen siegte in Salzburg, Pustertal setzte sich beim Meister Graz durch. Für eine Überraschung sorgt der HC Mailand, der sich gegen den Tabellenführer Klagenfurt mit 4:2 durchsetzte. Das Wetter. Heute hält sich zunächst über vielen Tälern Hochnebel, er löst sich teilweise auf. Darüber ziehen im Tagesverlauf auch ein paar Schleierwolken durch. Die Höchsttemperaturen reichen von 19 bis 24 Grad. Morgen Freitag wird es wechselnd bis stark bewölkt. Die Sonne scheint nur zeitweise. 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Redaktion Ute Niederfrieniger.
2: Es ist 7:04. Schönen guten Morgen, Rai Südtirol, der Verkehrsfunk ist hier. Auf der Brennerautobahn in Richtung Süden ist die Einfahrt Brenner-Bad bis Freitag, 16. Oktober noch, wegen Arbeiten komplett gesperrt. Dann im Passaiertal zwischen Quellenhof und St. Martin im Bereich der Zufahrt Mörre, Einbahnregelung wegen Sanierung von Stützmauern. Zwischen Riffian und Saldaus, da gibt es auch die Einbahnregelung und zeitweilige Sperren bis zu 15 Minuten wegen Ausbau der Straße. Und auf der Bustertaler Staatsstraße zwischen Mühlbach und Kienz, da gibt es abschnittsweise Einbahnregelung von 7 Uhr früh bis 16 Uhr wegen Mäharbeiten. Wir wünschen Ihnen eine gute und vor allem eine sichere Fahrt.

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1: Ein Liebeslied von Revolverheld. Ich lass für dich das Licht an. Schönen guten Morgen. Sie stehen mit Reis Südtirol, dem Frühstücksradio, auf. Es ist 6.42 Uhr mittlerweile. Die künstliche Intelligenz, die zieht immer mehr in unseren Alltag ein. Zum einen erleichtert sie unsere Arbeit, aber sie birgt auch Gefahren. Welchem Foto oder Video kann man zum Beispiel noch trauen? Die KI, die künstliche Intelligenz, erfüllt alle unsere Wünsche, sie widerspricht eigentlich nie. Was macht das mit uns? Dazu Thomas Eichner, wissenschaftlicher Leiter der Südtirol Business School.
2: Da verlieren wirklich viele Menschen ein Realitätsbewusstsein. Sie wissen nicht mehr, was ist echt und was nicht. Und verlieren dann natürlich auch soziale Beziehungen im echten Leben. Wenn ich jetzt einen Computer an, mit dem ich in der Früh mich austausche, über meine Probleme rede und der mir Komplimente macht, dann kann ich die KI wirklich dazu bringen, alles zu sagen, was sie will. Und dann verschwimmt eben wirklich die Grenze zwischen digitaler Welt und echter Welt.
1: Alex Leimer ist KI-Entwickler und sieht die Entwicklung kritisch.
3: Also es gibt relativ wenig Unternehmen, die wirklich die Top-KI-Modelle bereitstellen. Und da gibt es natürlich ein Risiko dafür, dass es eine Monopolentwicklung gibt, beziehungsweise Oligopolentwicklung, dass wenige Unternehmen von dem profitieren, von dieser Technologie, und auch sehr wenige Unternehmen die Macht und den Einfluss haben, diese Technologie entwicklungsmäßig zu beeinflussen.
1: Wie sich die künstliche Intelligenz weiterentwickelt, das ist schwer zu sagen, weil alles so schnell geht, blicken Prognosen nur ein halbes Jahr immer voraus. 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

0: Equals mit Baby Comeback. Schönen guten Morgen an diesem Donnerstagmorgen. 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Der internationale Tag gegen Lebensmittelverschwendung, der findet jedes Jahr an einem 29. September statt. Das war vor zwei Tagen. Denn fast ein Drittel aller produzierten Lebensmittel landet weltweit im Müll, obwohl ein Großteil davon noch absolut genießbar wäre. Diese Verschwendung schadet nicht nur unserem Geldbeutel, sondern belastet natürlich auch das Klima und kostbare Ressourcen wie Wasser und Energie. Aber die gute Nachricht ist, jeder von uns kann durch bewussteres Einkaufen, richtige Lagerung und kreative Resteküche Teil der Lösung sein. So hat die leidenschaftliche Hobbyköchin Barbara Brandl einen ganz konkreten Tipp, was wir zum Beispiel aus altem Brot machen könnten.
1: Wenn bei mir einmal Brot übrig bleibt, dann natürlich kann Knädelbrot draus gemacht werden. Aber was ich ja ganz gern mache, was ganz etwas Schnelles und Einfaches ist und so als Brot auch wieder richtig gut schmeckt, ist zum Beispiel Brotpizza. Also ganz simpel, da wird das Brot in Scheiben geschnitten, wird mit Tomatensauce bestrichen, Mozzarella kommt drauf und dann kann es belegt werden wie eine Pizza. Schmeckt super gut und das Brot ist gut verwertet.
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0: Bewölkt und mild wird dieser heutige Donnerstag, 1. Oktober, was das Wetter betrifft. Einen schönen guten Morgen, es ist mittlerweile 6:06.
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0: Jeder Mensch ist einzigartig, jeder ist etwas Besonderes, heißt es immer. Aber tatsächlich ist es wirklich so. Es gibt keine Menschen zweimal und jeder ist deshalb etwas Besonderes. Anna Fatschin hat uns gestern sich selber vorgestellt mit all ihren Hürden, die sie bewältigen muss durch ihre Behinderung, mit allen Vorurteilen, mit denen sie kämpfen muss. Und auch wenn sie diese Behinderung vielleicht manchmal gerne nicht hätte, macht sie diese zu genau diesem unverwechselbaren Menschen, der sie ist. Aber hören Sie selbst die heutigen Gedanken von ihr, von Anna Fatschin.
2: Ja, und wie sagt man nun richtig? Handicap? Nein. Mensch mit besonderen Bedürfnissen? Nein. Beeinträchtigung oder Behinderung? Klingt das nicht zu behindert, zu heavy? Ich meine, ich könnte doch einfach Mensch sagen, denn ich sehe dich als Mensch, nicht als Behinderung. Ja, das stimmt. Ich bin ein Mensch, eine Frau, eine Mutter. Ich habe dunkle Augen, kurze Haare, ich habe eine Behinderung. Alles Merkmale von mir, alles Kleinigkeiten, wenn einzeln, aber zusammen machen sie mich. Alles Merkmale, die mich prägen, mich gestalten, mich formen. Auch die Behinderung, gerade die Behinderung. Sie bestimmt Dinge in meinem Leben, in meinem Alltag. Alles Merkmale, die mich formen, meine Identität bestimmen. Alles Merkmale, die auf dich einwirken, durch deine Brille flimmern. Deine Vorstellung, deine Brille, dein Bild von mir. Ich behindert, du nicht. Ich lieb, du echt. Ich gepflegt, du tätowiert. Ich im Heim, du auf Reisen. Alles Bilder im Kopf, alles Filter deiner Brille. Wenn wir zusammen sind, sagst du, siehst du meine Behinderung nicht. Und ich suche die Tomaten auf deinen Augen. Meine Behinderung, sie gehört zu mir. Du darfst sie sehen, du darfst sie spüren. Und wenn wir zusammen sind, darfst du sie spüren, meine Grenzen, meine Barrieren, meine Ausgrenzungen, meine Herausforderungen. Sie sind auch ein bisschen die deinigen. Wenn wir ins Kino wollen, muss ich überlegen, ob Untertitel stehen. Ich bin taub. Und wenn wir ins Konzert wollen, muss ich überlegen, ob es mir zu laut ist und zu voll. Ich bin Autistin. Und wenn wir wandern, muss ich überlegen, ob der Weg zugänglich ist. Ich benutze einen Rollstuhl. Und wenn wir eine Party machen, muss ich überlegen, ob meine Energie ausreicht. Ich bin chronisch krank. Und da stehst du neben mir, kennst mich seit Jahren. Und da stehst du neben mir und kennst mich gar nicht. Und wenn du denkst, du musst mich aufmuntern, sagst du, ich sehe deine Behinderung gar nicht. Ich weiß, es ist lieb gemeint, ein Kompliment schon 1000 Mal gehört. Aber meine Behinderung, sie gehört zu mir und du brauchst mich nicht aufmuntern. Wäre ich besser ohne Behinderung? Denn wenn du das so sagst, dann ist das Gefühl da, dass Behinderung okay ist. Aber keine wäre dann doch besser. Dann ist das Gefühl da, dass hinterm Rücken alle weinen und ins Gesicht mich dann doch alle schön anlächeln. Dann ist das Gefühl da, dass ich auf keinem Wunschzettel stand. Aber jetzt, wo ich da bin, alle so, oh schön, wie du da liegst und nichts kannst. Denn Behinderung ist okay, aber keine wäre dann doch besser. Und du schaust mich nicht genau an, du siehst mich nicht ganz, die Behinderung macht dir Angst, nicht mir. Und so löschst du einen Teil von mir, siehst mich nur halb, stehst bei mir und schaust von oben herab, du Nichtbehinderter, du. Und ich bin ein Mensch, eine Frau, eine Mutter, ich habe dunkle Augen, kurze Haare, ich habe eine Behinderung. Alles Merkmale von mir, alles Kleinigkeiten, wenn einzeln, aber zusammen machen sie mich. Und sie machen mich gut so.

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1: Die Frist für noch nicht genehmigte Hotelbetten ist abgelaufen. In einem Gefängnis in Pisa lösen versteckte Kameras eine Revolte aus. Das Wetter: Hochnebel, Sonne und Wolken bei 19 bis 24 Grad. In den Südtiroler Gemeinden sind um Mitternacht die Rechte für alle neuen Hotelbetten verfallen, für die bisher keine Baugenehmigung erteilt wurde. Das sieht das Bettenstoppgesetz vor, allerdings gibt es etliche Ausnahmen. So können in 56 strukturschwachen Gemeinden die Bettenrechte verlängert werden, ebenso bei Hotelprojekten, wo Rekurse laufen oder wo es Projektvarianten gibt. Wie viele Betten südtirolweit tatsächlich verfallen sind oder verlängert wurden, ist daher unklar. Verena Volker.
2: Die Frist ist abgelaufen, aber weder der zuständige Tourismuslandesrat Luis Walcher noch der Gemeindenverband können die genaue Bettenzahl nennen, für die eine Verlängerung beantragt wurde. Präsident Dominik Oberstaller.
3: Es ist ja nicht so, dass alle automatisch verfallen, sondern es hängt davon ab, wer alles verlängert hat und wer nicht und wie viele. Und dementsprechend ist es aktuell nicht möglich, einen kompletten Überblick zu bekommen. Jede einzelne Gemeinde weiß das natürlich, was zulässig ist und was nicht. Aber um hier einen landesweiten Überblick zu bekommen, müsste man effektiv die Daten einer jeden Gemeinde einholen.
2: Auch Walcher sagt, derzeit würden nur die Gemeinden über die entsprechenden Beschlüsse und Daten verfügen. Man arbeite noch an einer Auswertung dieser Daten.
1: Diese Daten sollen in 2 bis 3 Wochen vorliegen, sagte Oberstaller zur Rhein Südtirol. Ausgenommen vom Bettenstopp sind generell Urlaub auf dem Bauernhof Anbieter und Betriebe in historischen Ortskernen. Das Komitee C4 fordert die Landesregierung auf, aufgrund der großen Nachfrage nach sozialen Mietwohnungen die finanziellen Mittel für den Sozial- und Mietwohnbau aufzustocken. Das aktuelle Wohnbauprogramm für das Wohnbauinstitut sei bei weitem nicht ausreichend, sagte der Sprecher des Komitees Christian Troger. Die Pläne, in den kommenden 7 Jahren 600 neue WOBI-Wohnungen zu bauen, decken nicht den dringend benötigten Bedarf an sozialem Wohnraum.
4: 800 Gesuche haben eine wirklich große Dringlichkeit und soziale Urgenz, diese praktisch zugewiesen zu werden. Das heißt, es bräuchte mindestens 800 sofort. Und ich meine, soziale Wohnbauprogramme können nicht natürlich von einem auf den anderen Tag entstehen. Die müssen natürlich finanziert werden, es muss geplant werden, es muss eine gute Zusammenarbeit zwischen Landeswohnbauabteilung, den Gemeinden, aber auch dem Landeswohnbauinstitut des WOBI IPES effektiv umgesetzt werden.
1: Das Komitee übermittelte bereits Wohnbaulandesrätin Uli Meyer die Vorschläge für Maßnahmen zur Aufstockung des sozialen Wohnbaus. Leider sei ein Treffen kurzfristig abgesagt worden, sagte Troger. Die 300 größten Südtiroler Unternehmen haben ihren Umsatz auf ein Rekordhoch gesteigert. Sie kamen im Vorjahr auf Erlöse in Höhe von 33 Milliarden Euro. Das sind 2,2 Milliarden Euro mehr als im Jahr davor. Das steht im Wirtschaftsmagazin Südtirol Panorama des FF Verlags. Während der Umsatz stieg, sanken die Nettogewinne der 300 größten Unternehmen auf knapp 1,3 Milliarden Euro. Im 10-Jahres-Vergleich haben sie sich aber verdoppelt. Das umsatzstärkste Unternehmen ist weiterhin die Aspiag vor der Alperia und der Leitner-Gruppe. Das größte Umsatzplus verzeichnet IDV. Der Hersteller von militärischen Nutzfahrzeugen steigerte die Erlöse um rund ein Drittel. In einem Gefängnis in der Stadt Pisa ist es zu einer Revolte gekommen. Rund 40 Häftlinge sollen einen gesamten Gefängnistrakt unter ihre Kontrolle gebracht haben. Johanna Gasser. Pisa ist es zu einer Revolte gekommen. Rund 40 Häftlinge sollen einen gesamten Gefängnistrakt unter ihre Kontrolle gebracht haben. Johanna Gasser.
5: Im Gefängnis Don Bosco in

0: von Ermittlungen angebracht worden sein. Inzwischen ist die Lage offenbar wieder unter Kontrolle. Dutzende Polizisten, Karabinieri und Gefängnisbeamte waren im Einsatz. Vor dem Gefängnis versammelten sich außerdem Angehörige und Freunde von Häftlingen.
1: Neben den versteckten Abhörgeräten und Kameras wurden auch Überbelegung und schlechte hygienische Bedingungen als Gründe für die Proteste genannt. US-Verteidigungsminister Pete Hegseth plant einen Umbau der US-Armee und will rund 20% der Posten für Generäle und Admiräle streichen. Zudem soll ein neues Kommando für autonome Kriegsführung entstehen. Tech-Milliardär Elon Musk soll dabei wieder ein Regierungsamt erhalten. Er soll federführend an der Zukunft der Kriegsführung forschen. In Israel haben Passagiere über den dramatischen Vorfall an Bord einer Fly-Dubai-Maschine gestern berichtet. Er habe gesehen, wie ein Pilot mit einem Messer auf den anderen eingestochen habe, sagt ein Augenzeuge. Daraufhin sei er mit anderen Passagieren ins Cockpit gestürmt. Sie haben den Angreifer überwältigt und die Steuerung übernommen. Präsident Netanyahu bezeichnete sie als Helden. Nach bisherigen Informationen wollte der Attentäter das Flugzeug zum Absturz bringen. Die Maschine landete sicher in Saudi-Arabien. Der mutmaßliche Einzeltäter wurde festgenommen. Der Kabarettist Dirk Stermann warnt davor, dass die Politik zunehmend zum Spektakel verkommt. Realpolitische Visionen zählten in der Politik immer weniger. Stattdessen würden Egozentriker mit immer verrückteren Ideen gewählt. Gestern stellte er im Bozner Waldhaus seinen neuesten Roman »Die Republik der Irren« vor. Stermann schrieb ihn, als Donald Trump zum zweiten Mal US-Präsident wurde.
2: Und ich das Gefühl hatte, dass die ganze Demokratie überall so unter Feuer steht, unter Dauerbeschuss, dass das ganz gut ist, mal zu zeigen, wie ist das eigentlich, wenn die wirklich etwas umsetzen dürfen, die Verrückten. Wir stehen kurz vor der Republik der Irren, aber das Tolle ist, wir könnten es alle aufhalten, weil wir bestimmen das. Wir sind nicht nur die Kälber, die ihre Schlechter selber wählen, sondern wir sind auch die Kälber, die sagen könnten, na, den Schlechter nehme ich nicht, ich nehme ein anderes Kalb, das kenne ich und dem vertraue ich mehr.
1: Der Roman »Die Republik der Irren« greift eine reale Episode der italienischen Geschichte auf, als nach dem Ersten Weltkrieg der Nationalist und Dichter Gabriele D'Annunzio gemeinsam mit einigen hundert Freischärlern in Kroatien die Stadt Fiume, heute Rijeka, besetzte und zum Freistaat erklärte. Nach 15 Monaten musste er das Experiment für gescheitert erklären. In der Eishockey League haben beide Südtiroler Teams auswärts mit 4:1 gewonnen. Bozen siegt in Salzburg, Pustertal setzte sich gegen Meister Graz durch. Für eine Überraschung sorgte der HC Mailand, der gegen Tabellenführer Klagenfurt mit 4:2 gewann. Von Rai Südtirol hörten Sie Nachrichten. Redaktion Johanna Gasser und Ute Niederfriniger.
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4: Ein schwaches Hoch sorgt auch heute für ruhiges Herbstwetter, die tiefen Luftschichten bleiben aber weiterhin feucht. Über vielen Tälern beginnt der Tag deshalb wieder mit Hochnebel, im Laufe des Vormittags lockert er teilweise auf und macht der Sonne Platz. Später ziehen aber auch ein paar Schleierwolken durch. Und die Temperaturen steigen auf 20 bis 25 Grad, knapp 10 Grad gibt es auf den Bergen 2000 Meter. Auch morgen geht es wechselnd bewölkt und nur zeitweise sonnig weiter. Deutlich mehr Sonne bringt dann das Wochenende. Nach Auflösung von morgendlichen Nebelfeldern überwiegt jeweils der Sonnenschein. Bei den Temperaturen ändert sich wenig. Die Höchstwerte reichen von 21 Grad im Wipptal bis rund 25 Grad im Unterland. Und jetzt noch zu den Messwerten von heute 7 Uhr. Bozen und Meran 16 Grad, Auer 15, Brixen und Schlanders 14, Sterzing 12 Grad, 11 Grad meldet Bruneck, 10 in Doblach und am Reschen, 9 am Brenner, 4 auf der Blose, 12 Grad in Lienz und 16 Grad in Trient. Soweit die aktuellen Aussichten mit Philipp Tartarotti.
5: 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Einen schönen guten Morgen aus der Landesverkehrsmeldezentrale.

0: Mönchstranate Stauder. Von der Brenner Autobahn und von den anderen Hauptstraßen Südtirols liegen uns momentan keine Störungsmeldungen vor. Gute Fahrt!
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2: Schönen guten Morgen. Gemeinsam mit Armin Reiner begleite ich Sie gerne hinein in diesen Donnerstag, 1. Oktober. Es ist jetzt 10 Minuten nach 7. Die neue Südtiroler Tageszeitung wird 30 Jahre alt. Das kleinformatige Blatt wollte damals eine Alternative zur großen Dolomiten sein und denen eine Stimme geben, die im damaligen Südtirol nicht offiziell vorkamen. Ob das gelungen ist und wie sich Südtirol und die Tageszeitung in den 30 Jahren verändert haben, darum geht es gleich hier bei uns im Morgengespräch.

0: Das war Wham mit Club Tropicana. Schönen guten Morgen, es ist genau 7:15. Heute vor genau 30 Jahren ging die erste Ausgabe der neuen Südtiroler Tageszeitung in Druck. Auf der Titelseite waren Eva Klotz und der noch sehr junge Legermann Matteo Salvini, die beide weg von Italien wollten. Mit der neuen Zeitung wollten ihre Macher etwas tun gegen die Medienkonzentration in Südtirol und für ein weltoffeneres Südtirol. Arnold Tribus war damals schon Herausgeber, Arthur Oberhofer einer der Redakteure. Sie beide sind jetzt bei Ute Niederfrieniger zu Gast im Morgengespräch.
1: Hallo, die Herren.
2: Schönen Morgen.
3: Danke für die Einladung.
1: 30 Jahre neue Südtiroler Tageszeitung, wobei sie ja so neu nicht mehr ist. Was ist denn vor 30 Jahren passiert, dass Sie, und Sie waren ja beide dabei, gedacht haben, wir gründen jetzt eine Tageszeitung, Herr Tribus?
2: Ja, weil das einfach gefehlt hat. Wir hatten zwei Wochenzeitungen, aber wir hatten keine Tageszeitung. Aber eigentlich der große Moloch war ja die Tageszeitung.
1: Mit dem großen Moloch meinen Sie die Tageszeitung Dolomiten? Das
2: denke ich nur. Nicht? Und es gab mittlerweile eine sehr große Anzahl von Menschen, die nicht vertreten waren, also in der Presse. Also da war unser Anliegen, dass wir ein Medium schaffen müssen, in dem diese breite Gesellschaft auch zu Wort kommt. Vor allem war das einmal politisch, auf der anderen Seite aber auch kulturell. Es war wirklich ein Schrei nach Vielfalt, der uns bewegt hat.
1: Herr Oberhofer, Sie waren damals ein 30 Jahre alter Journalist, heute sind Sie Chefredakteur. Warum haben Sie damals mitgemacht?
3: Unsere Stoßrichtung war nicht die, eine Zeitung gegen jemanden zu machen, gegen einen anderen Konzern, gegen eine Partei, sondern einfach eine zweite, eine andere Zeitung zu machen. Und ich denke, jetzt im Nachhinein war das auch unser Erfolgsgeheimnis. Ich glaube, wenn wir eine Zeitung gegen etwas gemacht hätten, dann wären wir gescheitert. Wir haben eine Zeitung für die Menschen im Lande gemacht. Wir haben Menschen ein Mikrofon, ein Megafon gegeben, die sonst nie zu Wort gekommen wären in unserem Land und in allen Bereichen. Ich spreche da von der Politik, in der Gesellschaft. Wir haben durch unsere Bezirksredakteure auch den Menschen in der tiefsten Provinz eine Stimme gegeben. Und das, glaube ich, wurde von den Menschen geschätzt. Deswegen haben wir gelebt und überlebt.
1: Der Auftrag hieß damals Vielfalt gegen Einfalt, also einfältig ist Südtirol in vieler Hinsicht ja noch heute. Die Vielfalt hat sich geändert, es ist nicht mehr ganz so arg mit dem Monopol, wie Sie damals das erlebt haben. Ist Ihre Mission sozusagen erfüllt, Herr Tribus?
2: Teilweise ja, das ist klar, das sieht man jeden Tag. Also es hat sich so viel verändert, weil in der Zeit, in der die Zeitung gegründet wurde, waren wir wirklich, sagen wir so, eine dumpfe Provinz. Mit viel Klerikalismus, viel Einseitigkeit und Einfältigkeit. Und heute ist Südtirol ein blühend Land der Demokratie, der Vielfalt. Wir brauchen nur schauen, die vielen Parteien, die wir im Landtag haben. Früher waren die Parteien im Landtag Außenseiter, die wurden gar nicht einmal zur Kenntnis genommen. Heute ist umgekehrt. Heute muss sich die große Partei, sorgen, überhaupt eine Mehrheit zu haben. Also es haben sich die Verhältnisse teilweise auch umgekehrt. Das ist ein langer Weg gewesen und ich bin der Meinung und ich bin auch stolz darauf, dass wir einen wesentlichen Beitrag dazu geleistet haben.
1: Die Tageszeitung ist frei, das war Ihnen immer ganz wichtig. Sie ist frech, sie war oft frivol. Manchmal hat sie auch über das Ziel hinausgeschossen. Ich erinnere mich zum Beispiel an einen Fall, an eine Geschichte über eine junge Frau, die angeblich Dorfgespräch war, weil sie angeblich eine Schwangerschaft hatte, für die über ein Dutzend Männer in Betracht gekommen waren als Väter. Eine Geschichte, die in der Zeitung eigentlich nichts zu suchen hat. Herr Chefredakteur, bereuen Sie solche Sachen heute?
3: Nein, wenn ich ehrlich bin, überhaupt nicht. Ich glaube, wir haben, Sie haben es richtig gesagt, wir haben manchmal übers Ziel hinausgeschossen. Aber wir haben, und zum Glück auch unser Besitzer, wir haben diese Exzesse, für die wir dann auch bluten mussten. Wir haben ja Buße getan und Buße tun müssen. Die haben wir auch als Marketingausgaben verbucht.
1: Aber ist es nicht zynisch, eine junge Frau mit ihrer vielleicht schwierigen Geschichte als Marketingausgabe zu verbuchen? Dieser Frau hat das nicht nur ihr Image gekostet, die musste das Dorf damals verlassen.
3: Nein, so war die Geschichte, die wahre Geschichte hinter dieser Geschichte. Die kennen wir, die kennen die anderen nicht, man darf nicht darüber sprechen.
1: Herr Tribus, brauchte Sie als intellektuell Bürgerlichen, als Korrektiv gegen diese nicht mehr ganz so jungen, aber immer noch wilden?
2: Ja, der Titel ehrt mich zwar sehr, ich bin weder intellektuell noch gar nichts. Ich war dabei natürlich und ich habe natürlich teilweise eine etwas konservativere, aber vor allem liberalere Sicht der Dinge. Währenddem gewisse Redakteure auch zu, sagen wir, sehr radikal auftreten wollen. Mir geht es immer um die Liberalität. Und mit der Liberalität verbunden ist auch, sagen wir, eine gewisse Vornehmheit in der Sprache und im Respekt vor den Menschen. Das ist mir ein Anliegen.
1: In Ihrer Eigenwerbung, die man manchmal auf der Rückseite der Tageszeitung sieht, sieht man einen fetten Sumo-Ringer und einen kleinen Buben, der sich gegen den stemmt und versucht, ihn umzuhauen. Der Slogan dazu, jemand muss den Job ja machen.
2: Der ist jetzt überholt. Nicht? Jetzt sind wir größer geworden, also das kleine Männlein ist größer geworden. Jetzt sind wir schon stark und der dicke Fett, der ist nicht mehr so fett. Also jetzt hat sich ein bisschen auch dank Tageszeitung die Verhältnisse verändert und wir sind stolzer geworden, selbstsicherer, wir haben ein gutes Auftreten, wir sind besser gekleidet, wir haben besseres Papier. Es hat sich alles, sagen wir, verbürgerlicht, wie man so schön sagen würde. Wir waren eine Außenseiterzeitung, also ein Nischenprodukt, wie man damals gesagt hat, dem man gesagt hat, ein Monat, zwei Monate, drei Monate. Heute gehören wir zum Medienalltag, nicht? Also Südtirol wäre heute ja ohne Tageszeitung nicht vorstellbar. Wir haben uns etabliert und sind, sagen wir, mittlerweile Teil der guten Gesellschaft Südtirols.
1: Früher hat man sich fast geschämt, in der Tabaktrafik im Dorf oder in der Dorfbar nach der Tageszeitung zu fragen. Das war schon fast subversiv.
3: Nein, es war wirklich, wir sind gestartet mit der Botschaft oder vielmehr mit dem Wunsch vieler Neider und Nörgler, die uns den schnellen Tod vorausgesagt haben. Das heißt, es war alles im Grunde die Begleitmusik, die war ja sehr trist damals. Ich glaube, es war ein gegenseitiger Gewöhnungsprozess, sei es von den Lesern, sei es von unserer Seite. Wir haben uns irgendwie finden müssen. Die Menschen haben es geschätzt, eine zweite Glocke hören zu dürfen. Und wenn ich jetzt die Rückmeldungen, die wir für unsere Jubiläumsnummer bekommen haben, wenn ich mir die durchlese, dann habe ich schon den Eindruck, dass die Menschen im Lande das, was wir getan haben, wertschätzen.
1: Es heißt jetzt ja oft, dass Tageszeitungen zum Sterben verurteilt sind, Printmedien überhaupt. Die Tageszeitung war da noch sozusagen noch töter, weil man euch diese 30 Jahre ja nicht zugetraut hätte. Wo sehen Sie denn die Zukunft von Zeitung, von Papier?
3: Ich glaube nicht an den Tod des Printmediums. Ich glaube nur, dass sich die Menschen, dass man diese auch fürs Printmedium, insbesondere die jungen Menschen, fürs Printmedium gewinnen muss. Und ich glaube, wir sind da auf einem guten Weg, weil wir, die Menschen haben immer weniger Zeit zu lesen. Wir, glaube ich, sind eine Barzeitung. In jeder Südtiroler Bar kann man uns lesen. Die Menschen wollen die zwei, drei Geschichten lesen, die sie interessieren. Und der Rest wird über die sozialen Medien dann kommuniziert, wo wir ja auch präsent sind. Ich glaube, irgendwann wird man wieder zurückfinden, wo die Leute, die Menschen sich nach Tiefgang und nach Analyse und nach Orientierung sehnen. Und dann muss man zurück zum Printmedium, glaube ich.
1: Herr Tribus, zum Geburtstag darf man sich ja etwas wünschen. Was ist es denn bei Ihnen für die Tageszeitung?
2: Ja, dass nicht das eintrifft, was Sie da gerade gesagt haben, dass die Tageszeitungen verschwinden müssen, weil sie sich alle aufs Digitale stürzen. Das ist natürlich mir ein großes Anliegen. So, ich kann ohne Zeitung nicht leben. Ich bin sogar so weit, dass ich mir Sachen ausdrucke, um sie händisch, wenn ich unterstreichen kann und so weiter. Aber ich bin ein überholtes Modell. Aber ich wünsche mir schon, dass, sagen wir, die Jugend, die wird ja auch älter. Und wenn sie älter wird, wird sie auch vernünftiger. Und wenn sie vernünftiger wird, wird sie auch erkennen den Wert und sagen wir, die erotische Beziehung zur Papierzeitung, nicht? Also die Schönheit, etwas in der Hand zu haben. Und wenn man diese Ritualität wieder zurückgewinnt, dann werden die Tageszeitungen aus Papier auch nicht sterben. Wie die Reihe nicht stirbt, sagen wir so.
1: Meine Herren, danke vielmals für das Gespräch und alles Gute zum Geburtstag für die Tageszeitung.
2: Danke vielmals.
3: Dankeschön.
0: Am Freitagabend also feiert die Tageszeitung ihren 30. Geburtstag am Kornplatz in Bozen. Dieses Morgengespräch, das können Sie auf unserer Nachrichtenseite bz.rheinnews.it wie viele andere Gespräche auch nachhören.

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3: Frist für noch nicht genehmigte Hotelbetten ist abgelaufen. Frau überlebt Giftspritze bei geplanter Hinrichtung in Tennessee. Das Wetter? Hochnebel, Sonne und Wolken bei 19 bis 24 Grad. In den Südtiroler Gemeinden sind um Mitternacht die Rechte für alle neuen Hotelbetten verfallen, für die bisher keine Baugenehmigung erteilt wurde. Das sieht das Bettenstoppgesetz vor. Allerdings gibt es etliche Ausnahmen. Wie viele Betten südtirolweit tatsächlich verfallen sind oder verlängert wurden, ist noch unklar. In 2 bis 3 Wochen sollen die Daten laut Gemeindenverband vorliegen. Bei der geplanten Hinrichtung einer Frau im US-Bundesstaat Tennessee ist es zu Komplikationen gekommen. Die 50-jährige Krista Pike soll nach der Verabreichung von 2 Giftspritzen immer noch leben. Sie wurde medizinisch versorgt und in ein Krankenhaus gebracht. Pike war 1996 wegen Mordes zum Tode verurteilt worden. Sie ist die erste Frau seit mehr als 200 Jahren, die in Tennessee hingerichtet werden sollte. Der deutsche Autohersteller Volkswagen verschärft seinen Sparkurs und kündigt einen Großteil der Tarifverträge zum Jahresende. Begründet wird der Schritt mit dem hohen Kostendruck und nötigen Anpassungen. Der Betriebsrat und die Gewerkschaften kündigten heftigen Widerstand an. Im Gefängnis Don Bosco in Pisa haben gestern Abend Dutzende Häftlinge protestiert. Rund 40 von ihnen sollen einen Gefängnistrakt unter ihre Kontrolle gebracht haben. Auslöser soll die Entdeckung versteckter Abhörgeräte und Kameras in mehreren Zellen gewesen sein. Die Proteste wurden auch über eine Live-Übertragung auf TikTok öffentlich gemacht. Inzwischen ist die Lage offenbar wieder unter Kontrolle. Das Komitee C4 fordert die Landesregierung auf, die finanziellen Mittel für den Sozial- und Mietwohnbau aufzustocken. Das aktuelle Wohnbauprogramm für das Wohnbauinstitut sei bei weitem nicht ausreichend, sagte der Sprecher des Komitees, Christian Troger. Die 600 geplanten WOBI-Wohnungen decken laut Troger nicht den dringenden Bedarf von mindestens 800 Wohnungen. Vor genau 30 Jahren ging die erste Ausgabe der neuen Südtiroler Tageszeitung in Druck. Viele zweifelten damals am Überleben des Blattes, nicht so der jetzige Chefredakteur Arthur Oberhofer. Dass es die Tageszeitung noch immer gibt, liegt laut Oberhofer daran, dass sie damals nicht eine Zeitung gegen jemanden gemacht haben, sondern einfach nur eine andere Zeitung, eine Zeitung für die Menschen im Lande. Viele von ihnen hatten damals keine Stimme in Südtirol, sagte Oberhofer im Morgengespräch auf Rai Südtirol. In der Eishockey League haben beide Südtiroler Teams auswärts mit 4:1 gewonnen. Bozen siegte in Salzburg, Pustertal setzte sich gegen Meister Graz durch. Für eine Überraschung sorgte der HC Mailand, der gegen Tabellenführer Klagenfurt mit 4:2 gewann. Das Wetter. Heute hält sich zunächst über vielen Tälern Hochnebel, er löst sich teilweise auf. Darüber ziehen im Tagesverlauf auch ein paar Schleierwolken durch. Die Höchsttemperaturen reichen von 19 bis 24 Grad. Morgen Freitag wird es wechselnd bis stark bewölkt. Die Sonne scheint nur zeitweise. 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
4: Einen schönen guten Morgen aus der Landesverkehrsmeldezentrale wünscht Renate Stauder. Von der Brenner Autobahn und von den anderen Hauptstraßen Südtirols liegen uns momentan keine Störungsmeldungen vor. Gute Fahrt!

0: mit Schwung hinein in diesen neuen Tag, in diesen neuen Monat. Wir schreiben den 1. Oktober, heute ist Donnerstag. Nach dem gewaltsamen Vorfall im Cockpit eines Fly-Dubai-Flugzeugs auf dem Weg nach Tel Aviv geht die israelische Regierung von einem versuchten Terroranschlag aus. Israelischen Medien zufolge waren 174 Passagiere an Bord, darunter 27 Kinder. Am Abend gestern wurden die Passagiere an Bord einer Ersatzmaschine sicher zum Flughafen Tel Aviv gebracht, wo Angehörige sie in die Arme schlossen, berichtet ARD-Korrespondentin Felicitas von Böselager.
1: Als die Passagiere des Flugs FZ1073 am Abend schließlich mit einem anderen Flieger am Flughafen in Tel Aviv landen, werden sie von tanzenden und fahnenschwingenden Menschen empfangen. Bilder, die das israelische Fernsehen live überträgt. Almog Itali, einer der Passagiere, erzählt der Nachrichtenagentur AFP, was er an Bord der Maschine erlebt hat. Sie war von Dubai nach Tel Aviv unterwegs. Bis sie zur jordanischen Grenze kam, sei es ein normaler Flug gewesen.
2: Suddenly the aircraft was dropping very sharply.
1: Dann geriet das Flugzeug plötzlich in einen sehr steilen Sinkflug, als ob es massive Turbulenzen gäbe, und wir verstanden nicht warum, weil wir keine Warnmeldung hatten. Wir haben versucht, uns anzuschnallen, und nach 20 bis 30 Sekunden stabilisierte sich das Flugzeug wieder. Dann begann es erneut zu sinken und stabilisierte sich wieder. Erzählt Passagier Itali. An Bord der Maschine waren rund 180 Passagiere, fast alle waren Israelis. Itali berichtet, er habe gesehen, dass Menschen vor dem Cockpit rannten. Und dann haben wir erfahren, dass einer der Piloten den anderen niedergestochen hatte, woraufhin der Passagier und das Besatzungsmitglied das Ruder übernommen und die Kontrolle erlangt haben. Glücklicherweise war noch ein weiterer Pilot an Bord, der die Steuerung des Flugzeugs übernommen hat. Nach 10 Minuten sei alles vorbei gewesen, sagt Itali. Das Flugzeug sei wieder ruhig geflogen. Es landete schließlich auf dem Flughafen Tabuk in Saudi-Arabien Not. Von dort wurden die Passagiere am späten Nachmittag mit einem anderen Flugzeug nach Tel Aviv gebracht. Dort begrüßte Israels Premierminister Benjamin Netanyahu einen der Passagiere, der es offenbar geschafft hatte, das Cockpit aufzubrechen. Er nannte ihn einen Löwen und einen Helden. Zuvor hatte Netanyahu sich in einer Videoansprache geäußert. Heute Morgen kam es auf einem Flug von Dubai nach Israel zu einem sehr schwerwiegenden Sicherheitsvorfall. Fast alle Passagiere an Bord waren Israelis. Während des Fluges, als sie sich dem Land näherten, stach einer der Piloten auf den anderen ein und versuchte offenbar, das Flugzeug mit allen Insassen zum Absturz zu bringen. Weiter sagte Israels Premierminister, er habe die Sicherheitskräfte angewiesen, sich auf weitere Bedrohungen vorzubereiten. Am Tag zuvor noch hatte Netanyahu gewarnt, es gäbe Zeichen, dass die Feinde Israels versuchten, das Land vor den Wahlen zu attackieren. In Israel wird in 3 Wochen gewählt. So trifft der gewaltsame Vorfall in der Fly-Dubai-Maschine auf einen ohnehin aufgeheizten Wahlkampf. Der Oppositionspolitiker Naftali Bennett beispielsweise kritisiert, er brauche keinen Premierminister, der warne, sondern einen, der für Sicherheit sorge. Was das Motiv des mutmaßlichen Täters war und ob er tatsächlich versucht hat, das Flugzeug zum Absturz zu bringen, ist weiterhin unklar. Saudi-arabische Behörden geben an, den Fall nun zu untersuchen.
0: In der Mitteilung der staatlichen emiratischen Fluggesellschaft hieß es, die Hintergründe und Motive für den Vorfall seien unklar. Fly Dubai rief dazu auf, von Spekulationen abzusehen, während die Ermittlungen andauerten.

0: Hochnebel, Sonne und Wolken sind heute die Protagonisten am Himmel. Einen schönen guten Morgen. Sie hören RAI Südtirol, das Frühstücksradio, um 7:45. Und bei mir jetzt Platz genommen hat Patrick Riener. Schönen guten Morgen.
1: Grüß dich, willkommen im Oktober, liebe Gertrud.
0: Dankeschön. Patrick, wir gehen da weiter, wo wir gerade thematisch waren, auch bei uns hier. Das beherrschende Thema in der Tagespresse ist der Flug Dubai-Tel Aviv, bei dem gestern eben der Co-Pilot den Kapitän mit einem Messer angegriffen und versucht hat, das Flugzeug zum Absturz zu bringen.
1: Die liberale israelische Zeitung Haaretz titelt heute: knapp an einer der schlimmsten Terroranschläge in Israels Geschichte vorbei, so Haaretz. Ja, aus strategischer Sicht sei möglicherweise eine weitere Eskalation der explosiven Lage im Nahen Osten verhindert worden. Doch schon jetzt diene dieser Vorfall gewissermaßen als Munition im innenpolitischen Kampf Israels. Im Hintergrund steht laut Haaretz die Warnung von Ministerpräsident Netanyahu. Geheimdienstinformationen deuteten darauf hin, dass Feinde Israels einen Terroranschlag planen, um die Parlamentswahl Ende Oktober zu stören. Yossi Werther, bekannter Politbeobachter in Israel, schreibt dazu in Haaretz in seinem Kommentar, ich zitiere, Netanyahu sollte sich hüten, Weitsicht angesichts einer Bedrohung zu beanspruchen, die er nicht abgewendet hat. Seine Verbündeten stellten den mutmaßlichen Terrorvorfall als Beleg für Netanyahus Umsicht dar. Damit werfen sie jedoch eine beunruhigende Frage auf, nämlich hat Israel trotz Geheimdienstinfos nicht gehandelt oder nutzte es einen Einzelfall für politische Zwecke aus, so der Kommentator Yossi Werther in der israelischen Zeitung. Haaretz, kommen wir zur europäischen, namentlich zur italienischen Presse. Terrore sul volo per Tel Aviv, dies die Schlagzeile des Corriere della Sera. Das Mailänder Blatt rekonstruiert minutiös das gestern Vorgefallene und hat dazu einen israelisch-italienischen Passagier interviewt, der sich im Flugzeug befand, und zwar den Unternehmer Daniel Schlichter. Er erzählt, ich habe sofort an den Terroranschlag vom 11. September 2001 denken müssen. Drei Männern, die hinter mir saßen, ist es gelungen, den Co-Piloten niederzuringen. Ich habe diesen Männern die Kopfhörerkabel anderer Passagiere gereicht, damit der Co-Pilot gefesselt werden kann, so Schlichter im Interview mit dem Corriere della Sera. Der Giornale verkündet heute auf seiner Titelseite «Torna la Jihad nei cieli». Chefredakteur Tommaso Cerno warnt vor dem radikalen Islamismus. Dieser sei keineswegs verschwunden. Doch die Linke verabreiche der Gesellschaft eine Beruhigungspille, so auch jetzt nach dem Anschlagsversuch auf den Flug Dubai-Tel Aviv. Die Linke sei gleichsam von Amts wegen mit dem Islam verbündet und niemals buchstabiere sie den verbotenen Satz aus, nämlich der Islamismus bekämpft die Freiheit der westlichen Demokratien, so Cerno im Giornale.
0: Patrick, wir bleiben bei Italiens Printmedien. Sie legt ihr Augenmerk heute auf die Inflation. Die Teuerungsrate ist im September auf 4,2% geklettert. Das ist der höchste Stand seit 3 Jahren.
1: Das Wirtschaftsblatt Il Sole 24 Ore titelt Inflazione, Schock in tutta Europa. Neben Italien steht auch Deutschland recht schlecht da. Die Teuerungsrate beträgt dort 3,3%. Italiens Ministerpräsidentin Meloni gerate unter Druck und daher fordert sie für den Haushalt 2027 mehr finanziellen Spielraum von der EU, più Flessibilità. In der Turiner Stampa geht Journalist Alessandro De Angelis auf die Lage ein, in der sich Meloni gerade befindet. Oggi la realtà è la vera opposizione. Die von der Inflation geprägte Lebenswirklichkeit der Menschen sei die wahre Opposition, mit der die Regierungschefin Vorlieb nehmen müsse. Und dann filettiert der Stampa-Autor mit scharfer Feder Melonis Politik, wenn er schreibt, rund um den Begriff Sicherheit hat Italiens Rechte ihre politische Fortüne gebaut, hat dem Wahlvolk einen Schutzschild gegen die Ungerechtigkeit der globalisierten Weltordnung versprochen. Aber in puncto Energiepolitik steht fest, der Kaiser ist nackt kritisiert. De Angelis, der Meloni, Misure Spot, also reine Propagandaversprechen, vorwirft. Ja, die Kaiserin ist nackt, sozusagen.
0: Wir blicken jetzt nach Berlin. Dort gibt es heute die ersten Sondierungsgespräche zwischen der Linkspartei, der SPD und den Grünen zur Bildung der neuen Stadtregierung. Die Linke steht im Kreuzfeuer der Kritik. Ihre Spitzenkandidatin Elif Eralp war Mitglied einer linksextremistischen Organisation. Zudem hat die Linke in Berlin ein Antisemitismusproblem in den eigenen Reihen.
1: Die linksliberale Süddeutsche Zeitung geht mit der linken Eralp hart ins Gericht. SZ-Kommentator Detlef Essling schreibt, ich zitiere, wer regierende Bürgermeisterin werden will, muss als Demokratin über jeden Zweifel erhaben sein. Elif Eralp ist dies nicht. Sie ist für das Amt nicht geeignet, urteilt Essling in der SZ. Das Wochenmagazin Stern, ebenfalls linksliberal, titelt links laut gefährlich? Fragezeichen. Und es berichtet in einer packenden Reportage über die Berliner Linkspartei, die zwischen Enteignungsforderungen und Antisemitismus, zwischen Clan-Kontakten und Israel-Hass oszilliert. Im Stern kommt auch der scheidende Bezirksbürgermeister von Berlin-Neukölln zu Wort, Martin Hiekel. Der SPD-Politiker blickt mit Sorge in die Zukunft und sagt, wenn es aus dem Rathaus heraus keinen Rückhalt mehr gibt für Juden und Israelis in Neukölln, sondern von hier aus gegen Israel gehetzt wird, kann das dramatische Folgen haben für die Betroffenen. Sie werden wegziehen und Berlin verlassen. Zitat Ende. Die Juden sind euch doch egal. So provokant überschreibt der namhafte Extremismusexperte Ahmad Mansour seinen Gastbeitrag für die Tageszeitung Die Welt. Israelfeindlicher Antisemitismus gehöre zur Basis der derzeitigen Berliner Linken, schreibt Mansour in der Welt und fügt hinzu, ich zitiere, ob akademisch oder Antifa-Geschrei, ob grob oder fein, Antisemitismus bleibt, was er ist. Nicht jeder Linke ist Antisemit, aber in der Linken wabert seit langem das alte Ressentiment, wonach Juden als Kapitalisten schuld seien am internationalen Kapitalismus. Ähnliche Propaganda, so Mansour, machte der Nationalsozialismus, der Juden als raffgierige Betrüger darstellte. So Mansour in der Welt und er schließt seinen Kommentar mit einer beklemmenden Aufforderung. Heben Sie diesen Text auf für den Tag, an dem jemand sagt, das habe man nicht ahnen können.
0: Wir wechseln zur Lokalpresse. Wir haben auch heute schon hier darüber gesprochen. Die Neue Südtiroler Tageszeitung feiert ihren 30. Geburtstag.
1: Und der Pressespiegel gratuliert ganz herzlich zu diesem runden Geburtstag und verweist auf einen Tageszeitung-Artikel in der heutigen Ausgabe. Es geht um den Ex-Olympiageher Alex Schwarzer. Der hat sich überzeugen lassen und die Beantragung der Öffnung der B-Probe, ja jetzt auch durchgesetzt. Die Analyse der zweiten Urinprobe findet derzeit im Kölner Labor für Biochemie statt. Das ist der mutmaßliche Ort der Manipulation im zweiten Dopingfall. Schwarzers Anwalt Brandstätter geht davon aus, dass die B-Probe positiv ausfällt, berichtet die Neue Südtiroler Tageszeitung. Und im Tagblatt Dolomiten, da geht es heute um, Zitat, bis zu 2000 Euro mehr fürs neue E-Auto. Mobilitätslandesrat Alfreider will Anreize schaffen, damit Südtirols Autoflotte grüner wird. Nachzulesen im Tagblatt Dolomiten. Lesen Sie wohl an diesem Donnerstag.
0: Danke, Patrick Riener. Nach 8 geht es bei uns im Frühstücksradio um den heutigen Internationalen Tag der Seniorinnen und Senioren. Wir schauen nach Bruneck und fragen dort nach, wie es den Senioren dort ergeht und was geboten wird, um sie weiter sichtbar und als Teil dieser Gesellschaft zu erhalten und welche vielleicht die großen Herausforderungen in Zukunft sein werden.

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1: Sechs Südtirolerinnen, geboren in den 1930er und 1940er Jahren, erzählten aus ihrem Leben. Ihre Kindheit und Jugend sind geprägt von Krieg, Armut und Hunger, von harter Arbeit und wenig Bildungschancen. Trotzdem gehen die Frauen ihren eigenen Weg und erleben schließlich den Aufschwung des Landes. Festgehalten haben ihre Erinnerungen Sigrid Malknecht-Ebner und Katharina Weiß, die bereits zum vierten Mal als Autorinnen-Duo auftreten. Die Lesung mit den beiden Autorinnen aus Starke Frauen, bewegende Geschichten beginnt heute um 19 Uhr in der öffentlichen Bibliothek von Truden. Wie verändert künstliche Intelligenz die Art, wie wir Städte und Gebäude planen? Darüber spricht der Berliner Architekt Wolfram Putz, Mitbegründer des Büros Kraft. Er zeigt heute bereits umgesetzte Ideen und neue Werkzeuge aus dem Designprozess. Im Mittelpunkt steht Futures Literacy, die Fähigkeit, sich Zukünfte vorzustellen. Die UNESCO nennt sie eine der zentralen Kompetenzen des 21. Jahrhunderts. Der Vortrag Futures Literacy – Architekturvisionen in Zeiten des Umbruchs beginnt heute um 19 Uhr in der Alfred-Amon-Straße 12 in Brixen. Die Firma Rubner, die den Abend mitveranstaltet, lädt im Anschluss zu einem Umtrunk ein. Drei Zinnen, Schlern, Puetz-Gruppe. Der Fotograf Herbert Thoma hat diese Berge in ganz unterschiedlichen Licht- und Wetterstimmungen festgehalten. Seine Aufnahmen zeigt das Naturmuseum Südtirol jetzt in der Fotoausstellung Naturlandschaft. Sie ist aus dem zweiten Open Call des Museums für Naturfotografie hervorgegangen. Heute ist Herbert Thoma selbst im Museum und zwar von 17.30 Uhr bis 19.30 Uhr. In dieser Zeit ist der Eintritt frei. Zu sehen ist Naturlandschaft im Naturmuseum Südtirol in Bozen bis zum 27. Dezember, von Dienstag bis Sonntag jeweils von 10 bis 18 Uhr. Gute Gitarristen gibt es viele, doch bei Ossi Pardella soll jeder Ton eine Geschichte erzählen. Der Bozner hat klassische Gitarre in Bozen und Innsbruck studiert, in Sevilla Flamenco gelernt und bereits Musik für über 60 Theaterproduktionen geschrieben. Bei seinen Guitar Stories spielt er Solo. Zu hören ist Ossi Pardella mit seinen intensiven Klangwelten heute um 21 Uhr im Buschenschank Stanglerhof in Völs am Schlern.
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2: Frist für noch nicht genehmigte Hotelbetten ist abgelaufen. Frau überlebt Giftspritze bei geplanter Hinrichtung in Tennessee. Das Wetter? Hochnebel, Sonne und Wolken bei 19 bis 24 Grad. In den Südtiroler Gemeinden sind um Mitternacht die Rechte für alle neuen Hotelbetten verfallen, für die bisher keine Baugenehmigung erteilt wurde. Das sieht das Bettenstoppgesetz vor, allerdings gibt es etliche Ausnahmen. So können in 56 strukturschwachen Gemeinden die Bettenrechte verlängert werden, ebenso bei Hotelprojekten, wo Rekurse laufen oder wo es Projektvarianten gibt. Wie viele Betten südtirolweit tatsächlich verfallen sind oder verlängert wurden, ist daher unklar. Verena Volker.
3: Die Frist ist abgelaufen, aber weder der zuständige Tourismuslandesrat Luis Walcher noch der Gemeindenverband können die genaue Bettenzahl nennen, für die eine Verlängerung beantragt wurde. Präsident Dominik Oberstaller.
4: Es ist ja nicht so, dass alle automatisch verfallen, sondern es hängt davon ab, wer alles verlängert hat und wer nicht und wie viele. Und dementsprechend ist es aktuell nicht möglich, einen kompletten Überblick zu bekommen. Jede einzelne Gemeinde weiß das natürlich, was zulässig ist und was nicht. Aber um hier einen landesweiten Überblick zu bekommen, müsste man effektiv die Daten einer jeden Gemeinde einholen.
3: Auch Walcher sagt, derzeit würden nur die Gemeinden über die entsprechenden Beschlüsse und Daten verfügen. Man arbeite noch an einer Auswertung dieser Daten.
2: Diese Daten sollen in 2 bis 3 Wochen vorliegen, sagt der Oberstaller zur Reise Tirol. Ausgenommen vom Bettenstopp sind generell Urlaub auf dem Bauernhof Anbieter und Betriebe in historischen Ortskernen. Bei der geplanten Hinrichtung einer Frau im US-Bundesstaat Tennessee ist es zu Komplikationen gekommen. Die 50-jährige Krista Pike soll nach der Verabreichung von 2 Giftspritzen immer noch leben. ARD-Korrespondentin Giselle Uccia berichtet.
5: Über mehrere Stunden war nicht klar, ob die Todesstrafe von Krista Pike noch am selben Tag vollstreckt werden kann. Ein Bundesgericht hatte die Hinrichtung kurz vorher gestoppt. In einem Eilverfahren entschied das oberste US-Gericht dann aber, dass die Tötung der 50-Jährigen rechtmäßig ist. 2 Giftspritzen wurden der verurteilten Mörderin noch am selben Abend verabreicht. Doch es gab Komplikationen. Zeugen, die bei der Hinrichtung zusahen, berichten, dass Krista Pike nach den Injektionen tödlicher Chemikalien noch am Leben war und geschnarcht habe. Das zuständige Gefängnis hat daraufhin den Transport von Pike in ein Krankenhaus angeordnet. Die verurteilte Mörderin Pike hatte Mitte der 90er Jahre als Teenager eine Klassenkameradin geschlagen, gefoltert und getötet. Der Fall erregte damals US-weites Aufsehen. Auf der Brust der Leiche war ein Pentagramm eingeritzt, was als satanisches Zeichen gilt. Das Opfer war 19 Jahre alt.
2: Krista Pike wurde Mitte der 90er Jahre wegen Mordes an einer Klassenkameradin verurteilt. Der Fall sorgte in den USA für großes Aufsehen, unter anderem wegen eines Pentagramms auf der Brust des Opfers. Pikes Hinrichtung wäre die erste einer Frau in Tennessee seit mehr als 200 Jahren. Im Gefängnis Don Bosco in Pisa haben gestern Abend Dutzende Häftlinge protestiert. Rund 40 von ihnen sollen einen Gefängnistrakt unter ihre Kontrolle gebracht haben. Auslöser soll die Entdeckung versteckter Abhörgeräte und Kameras in mehreren Zellen gewesen sein. Die Proteste wurden auch über eine Live-Übertragung auf TikTok öffentlich gemacht. Inzwischen ist die Lage offenbar wieder unter Kontrolle. Der deutsche Autohersteller Volkswagen verschärft seinen Sparkurs und kündigt einen Großteil der Tarifverträge zum Jahresende. Begründet wird der Schritt mit dem hohen Kostendruck und nötigen Anpassungen. Der Betriebsrat und die Gewerkschaften kündigten heftigen Widerstand an. US-Verteidigungsminister Pete Hegseth plant einen Umbau der US-Armee und will rund 20% der Posten für Generäle und Admiräle streichen. Zudem soll ein neues Kommando für der US-Armee und will rund 20% der Posten für Generäle und Admiräle streichen. Zudem soll ein neues Kommando für autonome Kriegsführung entstehen.

0: Wohnungen decken laut Troger nicht den dringenden Bedarf von mindestens 800 Wohnungen. Bei den Zügen auf der Pustertaler Bahn gibt es derzeit Ausfälle und Verspätungen. Grund ist ein Wildunfall auf der Strecke zwischen Welsberg und Ohlang. Einige Züge fallen auf Teilstrecken aus, andere wurden komplett gestrichen. Aktuelle Informationen gibt es unter verkehrsinfo.it. Heute, vor genau 30 Jahren, ging die erste Ausgabe der neuen Südtiroler Tageszeitung in Druck. Viele gaben dem Blatt damals nicht viele Überlebenschancen gegen die übermächtige Konkurrenz der Tageszeitung Dolomiten. Heute bedroht die Krise im Printbereich die Zeitungen allgemein. Im Morgengespräch auf Rai Südtirol sah der Chefredakteur der Tageszeitung Arto Oberhofer trotzdem nichts so schwarz.
1: Wir, glaube ich, sind eine Barzeitung. In jeder Südtiroler Bar kann man uns lesen. Die Menschen wollen die zwei, drei Geschichten lesen, die sie interessieren. Und der Rest wird über die sozialen Medien dann kommuniziert, wo wir ja auch präsent sind. Ich glaube, irgendwann wird man wieder zurückfinden, wo die Leute, die Menschen sich nach Tiefgang und nach Analyse und nach Orientierung sehnen. Und dann muss man zurück zum Printmedium, glaube ich.
0: Die neue Südtiroler Tageszeitung feiert ihren 30. Geburtstag morgen mit einem Fest am Bozner Kornplatz und einer Jubiläumsausgabe. In der Eishockey League haben beide Südtiroler Teams auswärts mit 4:1 gewonnen. Bozen siegte in Salzburg, Pustertal setzte sich gegen Meister Graz durch. Für eine Überraschung sorgte der HC Mailand, der gegen Tabellenführer Klagenfurt mit 4:2 gewann. Das Wetter. Heute hält sich zunächst über vielen Tälern Hochnebel. Er löst sich teilweise auf. Darüber ziehen im Tagesverlauf auch ein paar Schleierwolken durch. Die Höchsttemperaturen reichen von 19 bis 24 Grad. Morgen Freitag wird es wechselnd bis stark bewölkt. Die Sonne scheint nur zeitweise. 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Redaktion Johanna Gasser und Ute Niederfriniger.
2: Guten Morgen aus der Landesverkehrsmeldezentrale. Auf den Stadtzufahrten herrscht lebhafter Berufsverkehr. Zu Wartezeiten kommt es auf der Überitzer Straße in Richtung Bozen ab St. Michael-Eppern und der Meraner Kreuzung. Auf der Brenner Staatsstraße Richtung Bozen von Steinmarmwald bis Bozen Süd und im Pustertal bei Kien, St. Lorenzen und bei Bercher. Die Pustertaler Bahnlinie ist im Abschnitt Welsberg-Ohlang aufgrund eines Wildunfalls derzeit unterbrochen. Silke Andres wünscht allen unterwegs gute Fahrt.
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4: Und gemeinsam mit Armin Reiner an der Sendetechnik begleite ich Sie heute hinein in diesen neuen Tag und auch in diesen neuen Monat. Heute ist ja der 1. Oktober und dieser heutige Tag ist auch der internationale Tag der Seniorinnen und Senioren und der ist vor allem ein Anlass, Danke zu sagen für Erfahrung, für Wissen, Zeit, Engagement und Solidarität. Ältere Menschen haben unser Land geprägt und tragen auch heute wesentlich zu unserer Gesellschaft bei. In Familien, in Vereinen, im Ehrenamt, in der Nachbarschaft und in vielen anderen Bereichen. Gleich rede ich hier mit Barbara Willimek-Bellizzari. Sie ist die Präsidentin des Seniorengemeinderats Bruneck. Und wir fragen bei ihr nach, welche Themen in Bruneck im Bereich Senioren wichtig sind und was vielleicht bereits gut funktioniert.

0: Heute ist der 1. Oktober, heute ist der internationale Tag der Seniorinnen und Senioren und ich spreche jetzt deshalb mit Barbara Willimek-Bellizari. Sie ist die Präsidentin des Seniorengemeinderats Bruneck. Schönen guten Morgen nach Bruneck.
1: Guten Morgen, Frau Pring und an die ganzen Hörerinnen und Hörer.
0: Bruneck hat ja an die 4000 Seniorinnen und Senioren, haben Sie mir gestern im Vorgespräch gesagt, man gehört ab dem Alter von 65 Jahren dazu. Und Bruneck hat, wie Sie zu Hause jetzt vielleicht auch gehört haben, einen Seniorengemeinderat. Also Sie sind die Präsidentin dieses Gemeinderats der Senioren. Das haben auch wenige Gemeinden. Gibt es in Südtirol noch so etwas Vergleichbares?
1: Ja, es gibt einen Seniorengemeinderat noch in Sterzing. Es hat welche gegeben. Meines Wissens war einer in Meran, aber der ist dann nicht mehr weitergeführt worden. Jetzt gibt es Seniorenbeiräte. Mhm. Also jeder Ort muss einen Seniorenbeirat einberufen. Das ist gesetzlich so festgelegt seit 2022.
0: Aber das heißt, in Bruneck wird das Thema Senioren besonders wichtig genommen.
1: Allerdings, und zwar schon seit dem Jahr 2000. Also der erste Seniorengemeinderat ist im Jahr 2000 eingesetzt worden, hat sofort sehr viel Wertvolles und Wichtiges für die Seniorinnen und Senioren auf die Beine gestellt. Zum Beispiel die Seniorenmesse, die Seniorenmensa. Und das ist natürlich ein wertvoller Treffpunkt überhaupt für Menschen, die allein leben, die sich sonst vielleicht nicht kochen würden, die nur sehr wenig essen würden oder nur sehr sich auf jeden Fall nicht sehr viel vorbereiten würden. Und so gehen sie hin, sie müssen sich anziehen, sie müssen eine Bewegung machen, bis sie dort sind bei der Mensa. Sie treffen dort Bekannte, können sich austauschen und das ist natürlich ein ganz wertvoller Aspekt. Und das Essen ist ausgewogen und ausgerichtet auf die Seniorinnen und Senioren.
0: Sie haben ja erzählt, Wohnen im Alter ist eigentlich das große Thema, nicht nur in Bruneck, aber in Bruneck eben auch. In welchen Bezug meinen Sie das?
1: Also ich denke hier ganz speziell an jene Seniorinnen und Senioren, die eben mehr alleinstehend sind, wenn der Partner oder die Partnerin verstorben ist, wenn gesundheitliche Probleme kommen, dass sie dort eine Möglichkeit haben, entweder in der eigenen Wohnung weiterhin zu bleiben oder in eine kleinere Wohnung zu ziehen und möglichst zu einem vernünftigen Mietpreis diese Wohnung zu erhalten. Das Wohnen ist, wenn man älter wird, ist das betreute und begleitete Wohnen sehr, sehr wertvoll. In Bruneck zum Beispiel geht jetzt ein Haus, wird jetzt geöffnet ab Oktober in St. Georgen und dort kann man dann auf das begleitete oder betreute Wohnen zugreifen und dort ist man dann nicht so allein. Weil die Gefahr ist oft, dass die Senioren im Alter sehr allein sein können.
0: Also da kann man auch untertags hingehen, ohne dass man dort wohnt.
1: Ja, dort ist auf jeden Fall ein Treffpunkt. Es sind Ärzte da, es wird eine Arztpraxis eingerichtet. Also das ist auch für die Vereine gedacht. Aber untertags ist eigentlich sind mehr die Seniorenclubs, die Verschiedenes anbieten. Seniorenclubs leisten eine ganz wertvolle Tätigkeit. Dort kriegt man zum Beispiel Kaffee und Kuchen an ein, zwei oder drei Nachmittagen in der Woche. Man kann Karten spielen, sie bieten Gymnastik an, wir haben Ausflüge, die sie anbieten, also in der Stadt und das ist natürlich, oder außerhalb der Stadt, das ist für Seniorinnen und Senioren natürlich sehr wertvoll.
0: Wie erfahre ich denn von diesen Veranstaltungen und Tätigkeiten, die da angeboten werden?
1: Ja, wir machen zum Beispiel zweimal im Jahr eine Infoseniores, nennt sich das, eine Informationsschrift. Und dort halten wir fest, was besonders angeboten wird. Zum Beispiel haben wir diesmal in der neu herauskommenden Infoseniores drinnen. Es ist ja sehr wichtig, dass sich die Senioren möglichst barrierefrei in der eigenen Wohnung bewegen. Dort haben wir jetzt drinnen, wo sie sich hinwenden können. Die Arche unterstützt sie da zum Beispiel von KVW und das ist wichtig, dass man das weiß. Und wir haben verschiedenste Angebote drinnen, die verschiedenen Vereine bieten. Und die Seniorenclubs sind schon so verankert im Bruneck. Mhm. Also die Seniorinnen und Senioren wissen, wo sie sind und wo sie sich hinwenden können.
0: Sie haben es vorhin schon einmal erwähnt, ein großes Thema im Alter ist einfach die Einsamkeit, das Alleinsein, wenn Partner wegsterben, wenn die Kinder weit weg von daheim wohnen oder leben. Ja. Gibt es da auch spezielle Angebote?
1: Ja, auf jeden Fall. Und zwar eben diese, jetzt entsteht ein Mehrgenerationenhaus zum Beispiel, dass man dort eben junge und ältere Menschen zusammenbringt, die aufeinander ein wenig schauen. Es gibt dann Angebote vom Volontariat zum Beispiel, die kommen dann vollkommen ehrenamtlich, eine Stunde in der Woche, gehen mit der Seniorin, dem Senior spazieren, machen Einkaufsbegleitung, begleiten eventuell ins Krankenhaus. Es gibt da schon einiges, was angeboten wird, aber vor allen Dingen die Clubs machen da sehr viel, dass einfach gemeinsam etwas unternommen wird, dass man dort auch, wie gesagt, Gymnastik machen kann oder Turnen oder schwimmen gehen kann, Wassergymnastik. Also ich denke, da wird eigentlich viel gemacht. Und für die Senioren und Senioren gibt es auch viele schöne Angebote, was Theater anbelangt, was Konzerte anbelangt. Man muss nur schauen, was eigentlich alles ausgehängt wird. Wir haben das Stellen, wo das alles bekannt gegeben wird. Und man muss sich dort nur informieren und dann auch hingehen.
0: Man muss aber noch agil und fit sein. Und es gibt ja einen großen Teil, der einfach
1: Genau.
0: viel älter wird. Die sind dann nicht mehr so agil und nicht mehr so fit. Da ist das Angebot dann geringer. Aber da haben Sie schon erwähnt, das Volontariat zum Beispiel, das
1: Zum
0: kommt und
1: Beispiel.
0: hilft, auch mal ins Krankenhaus zu gehen oder einen Einkauf zu
1: Genau,
0: machen oder einen
1: genau.
0: Spaziergang zu machen.
1: Und dann sind natürlich ist der Hauspflegedienst, der sehr wertvoll ist, der diese Seniorinnen und Senioren unterstützt, damit sie auch aufstehen können. Das Waschen wird mit der Zeit auch immer etwas problematischer anziehen. Und wichtig ist die Barrierefreiheit auch auf den Straßen. Weil wenn die Straßen im Winter nicht gut geräumt sind, wenn Löcher sind, wenn da Gehsteige sind, wo man nicht hinaufkommt mit einem Rollator, dann ist das ein Problem. Oder wenn man auch nicht in die öffentlichen Verkehrsmittel einsteigen kann, weil es zu hoch ist. Auch
0: Genau.
1: das, an das muss man denken.
0: Denn Seniorenwohnheime sind ja das Letzte, was man eigentlich als wahrscheinlich Betroffener möchte. Es wird dann trotzdem beim einen oder anderen passieren, aber heutzutage ist es ja auch nicht mehr selbstverständlich, da einen Platz zu bekommen. Also da ist ja auch die Warteliste
1: Das
0: in
1: ist
0: Bruneck
1: richtig,
0: wahrscheinlich
1: ja.
0: lang.
1: Sehr lang. Also ich habe mich erst vor kurzem mal erkundigt, es sind circa 300 Personen auf der Liste. Und das ist natürlich schon ein großes Problem. Es braucht natürlich auch Pflegekräfte und die Pflegekräfte sind Mangelware, leider. Sie haben einen so wertvollen Dienst, den sie anbieten. Aber gerade auch im Seniorenwohnheim, da bleiben manchmal Zimmer frei, weil sie nicht mehr belegen können, weil sie die Pflegekräfte nicht haben, die Seniorinnen und Senioren zu betreuen.
0: Was es da braucht, wäre die Politik, die da neue Wege öffnet, oder?
1: Ja, auf jeden Fall. Ich denke, man sollte manchmal etwas weniger in die Mauern investieren, sondern mehr in die Menschen, die für andere Menschen arbeiten. Und hier, glaube ich, müsste man auch ein wenig an die Gehälter denken, an die Menschen, die müssen ja davon gut leben können. Und Südtirol ist ein sehr teures Pflaster.
0: Genau, und
1: Das
0: wird
1: muss man
0: immer
1: dazu
0: teurer.
1: sagen,
0: Ja,
1: nicht?
0: genau.
1: Immer
0: Also
1: teurer.
0: dieser heutige Tag, ein sehr wichtiger Tag für Sie in Bruneck. Sie haben auch
1: Ja.
0: alle 2 Jahre eine Infomesse, die Sie veranstalten. Also Sie sind da sehr engagiert,
1: Ganz richtig.
0: im
1: Ja.
0: Seniorengemeinderat. Frau Willimek Belizari, Entschuldigung.
1: Ja,
0: Vielen Dank für
1: danke.
0: die Ausführungen und liebe Grüße nach Bruneck.
1: Darf
0: Und
1: ich noch etwas schnell dazu sagen?
0: ja.
1: Also wir haben auch am Samstag eine Feier für die Seniorinnen und Senioren, speziell für die Großeltern, aber sind alle eingeladen, einfach zu diesem internationalen Tag für die Seniorinnen und Senioren. Danke vielmals, Frau Brenn, und
0: Danke.
1: danke an die Zuhörerinnen und Zuhörer.
0: Schönen Tag.
1: Schönen Tag. Danke.

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1: Die Frist für noch nicht genehmigte Hotelbetten ist abgelaufen. Der Autohersteller Volkswagen verschärft seinen Sparkurs. Das Wetter: Hochnebel, Sonne und Wolken bei 19 bis 25 Grad. In den Südtiroler Gemeinden sind um Mitternacht die Rechte für alle neuen Hotelbetten verfallen, für die bisher keine Baugenehmigung erteilt wurde. Das sieht das Bettenstoppgesetz vor, allerdings gibt es etliche Ausnahmen. Wie viele Betten südtirolweit tatsächlich verfallen sind oder verlängert wurden, ist noch unklar. In 2 bis 3 Wochen sollen laut Gemeindenverband die Daten vorliegen. Vor genau 30 Jahren ging die erste Ausgabe der neuen Südtiroler Tageszeitung in Druck. Viele zweifelten damals am Überleben des Blattes, nicht so der jetzige Chefredakteur Arthur Oberhofer. Dass es die Tageszeitung noch immer gibt, liegt laut Oberhofer daran, dass sie damals nicht eine Zeitung gegen jemanden gemacht haben, sondern einfach nur eine andere Zeitung, eine Zeitung für die Menschen im Lande. Viele von ihnen hatten damals keine Stimme in Südtirol, sagte Oberhofer im Morgengespräch auf Rai Südtirol. Der deutsche Autohersteller Volkswagen verschärft seinen Sparkurs und kündigt einen Großteil der Tarifverträge zum Jahresende. Begründet wird der Schritt mit dem hohen Kostendruck und nötigen Anpassungen. Der Betriebsrat und die Gewerkschaften kündigten heftigen Widerstand an. Bei der geplanten Hinrichtung einer Frau im US-Bundesstaat Tennessee ist es zu Komplikationen gekommen. Die 50-jährige Krista Pike soll nach der Verabreichung von 2 Giftspritzen immer noch leben. Sie wurde medizinisch versorgt und in ein Krankenhaus gebracht. Pike war 1996 wegen Mordes zum Tode verurteilt worden. Sie ist die erste Frau seit mehr als 200 Jahren, die in Tennessee hingerichtet werden sollte. Das Komitee C4 fordert die Landesregierung auf, die finanziellen Mittel für den Sozial- und Mietwohnbau aufzustocken. Das aktuelle Wohnbauprogramm für das Wohnbauinstitut sei bei weitem nicht ausreichend, sagte der Sprecher des Komitees, Christian Troger. Die 600 geplanten WUBI-Wohnungen decken laut Troger nicht den dringenden Bedarf von mindestens 800 Wohnungen. Bei den Zügen auf der Pustertaler Bahn gibt es derzeit Ausfälle und Verspätungen. Grund ist ein Wildunfall auf der Strecke zwischen Welsberg und Ohlang. Einige Züge fallen auf Teilstrecken aus, andere wurden komplett gestrichen. Aktuelle Informationen gibt es in der Südtirol Mobil App oder unter verkehrsinfos.it. 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
2: Guten Morgen aus der Landesverkehrsmeldezentrale. Auf den Stadtzufahrten herrscht lebhafter Berufsverkehr. Zu Wartezeiten kommt es auf der Überötscher Straße in Richtung Bozen ab St. Michael-Eppern und der Meraner Kreuzung. Auf der Brenner Staatsstraße Richtung Bozen von Steinmarmwald bis Bozen Süd und im Bustertal bei Kien, St. Lorenzen und bei Bercher. Die Bustertaler Bahnlinie ist im Abschnitt Welsberg-Ohlang aufgrund eines Wildunfalls derzeit unterbrochen. Silke Andres wünscht allen unterwegs gute Fahrt.
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3: Ruhiges und mildes Herbstwetter herrscht jetzt auch zu Beginn, zum neuen Monatsbeginn. Heute ist ja der 1. Oktober. Der Hochnebel, der ist immer noch da, der hält sich derzeit gut. Alle Informationen zum heutigen Wetter und zum Wetter in den kommenden Tagen hat jetzt vom Landeswetterdienst Philipp Tartarotti.
4: Ein schwaches Hoch sorgt auch heute für ruhiges Herbstwetter. Die tiefen Luftschichten bleiben aber weiterhin feucht. Über vielen Tälern beginnt der Tag deshalb wieder mit Hochnebel. Im Laufe des Vormittags lockert er teilweise auf und macht der Sonne Platz. Später ziehen aber auch ein paar Schleierwolken durch. Und die Temperaturen steigen auf 20 bis 25 Grad. Knapp 10 Grad gibt es auf den Bergen 2000 Metern. Auch morgen geht es wechselnd bewölkt und nur zeitweise sonnig weiter. Deutlich mehr Sonne bringt dann das Wochenende. Nach Auflösung von morgendlichen Nebelfeldern überwiegt jeweils der Sonnenschein. Bei den Temperaturen ändert sich wenig. Die Höchstwerte reichen von 21 Grad im Wipptal bis rund 25 Grad im Unterland.
3: Vielen Dank für diesen Überblick, Philipp Tartarotti. Und ich reiche noch ein paar aktuelle Werte nach. In Meran zum Beispiel werden derzeit 16 Grad gemessen, in St. Walburg in Ulten 11 Grad, in Sterzing 13, in St. Magdalena in Xiers da noch recht frische 7 Grad und in Bredau werden noch frischere 5 Grad derzeit gemessen.

0: unvergessen und einer ihrer ganz großen Erfolge, Rehab. Das war Amy Winehouse hier im Frühstücksradio an diesem Donnerstag, 1. Oktober. Mickey Maus, Goofy, Donald Duck, Dagobert und die drei Neffen Tick, Trick und Track. Sie gehören zu den vielleicht berühmtesten Figuren, die der Comiczeichner Walt Disney erfunden hat. Und sie alle leben im Universum der fiktiven Stadt Entenhausen. Allerdings, als heute, vor 55 Jahren, die Tore zum Disney World in Florida geöffnet wurden, war es nicht die Welt von Entenhausen, die im Mittelpunkt stand. Es war ein anderes, magisches Reich, das groß und klein verzaubern sollte. Welches das war und wie die Eröffnung von Disney World vonstatten gegangen ist, das erzählt Margot Schwirnbacher jetzt in unserem heutigen Kalenderblatt.
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2: Der Filmklassiker von Walt Disney, aus dem dieses Musikstück stammt, kam 1950 ins Kino. Cinderella. Die Geschichte vom Aschenputtel oder im Englischen von Cinderella. Das arme Waisenmädchen findet beim Ball im Königsschloss ihren Märchenprinzen. Vorher allerdings hilft ihr die gute Fee mit dem passenden Auftritt. Sie verwandelt einen Kürbis in eine elegante Kutsche und zwei weiße Mäuse in stattliche Lakaien. Und ein wunderschönes Kleid und feine gläserne Tanzschuhe gibt es noch obendrein.
3: Salagadoola, Menchagaboola, Bibbidi-Bobbidi-Boo. Put them together and what have you got? Bibbidi-Bobbidi-Boo.
2: Die Magie ist perfekt. Im Märchen, beim Publikum und auch bei Walt Disneys Filmstudio. Das stand am Ende des Zweiten Weltkriegs, nämlich kurz vor seiner Pleite. Die großen Filmerfolge mit Bambi und Schneewittchen lagen schon eine ganze Weile zurück. Cinderella aber ließ die Kassen endlich wieder klingeln. Und außerdem sowohl Kinderherzen höher schlagen, wie auch die strengen Filmkritiker jubeln. Es gab gleich 3 Oscar-Nominierungen und einen Spezialpreis beim Filmfestival von Venedig. Eine derart positiv besetzte Figur wie Cinderella, die konnte Walt Disney wohl nur Glück bringen. Daher entschied er sich, das Cinderella-Schloss und das sogenannte Magic Kingdom, das magische Königreich, ins Zentrum seines neuen Vergnügungsparks zu stellen. Der neue Park sollte in Florida entstehen, rund 25 Kilometer südlich der Stadt Orlando. Noch wenige Jahre zuvor bestand das Gelände vor allem aus Kiefernwald, Weideland und Sümpfen. Disney ließ die Grundstücke ab 1964 heimlich über Tarnfirmen kaufen. Er wollte verhindern, dass Spekulanten die Preise in die Höhe treiben, sobald sie Wind von seinen Plänen bekommen würden. Immerhin hatte sich sein erster Themenpark, Disneyland in Kalifornien, als ziemliche Goldgrube erwiesen. In Florida erstand Disney schließlich rund 11.000 Hektar Land, eine Fläche ungefähr doppelt so groß wie Manhattan. Hier sollte seine Vision eines Freizeitparks für alle Altersgruppen wahr werden. Dazu gehörten nicht nur das Magic Kingdom mit dem Cinderella-Schloss, die verschiedenen Themenparks, Karussells, Paraden und Erlebniswelten. Disney entwickelte vielmehr ein regelrechtes Gesamtkonzept mit künstlichen Seen und Wäldchen, mit Golfplätzen und Hotels, und einer Einschienenbahn, die wichtigen Bereiche miteinander verbindet. Um die Illusion perfekt zu machen, gibt es in diesem magischen Königreich eine eigene Währung und eine eigene Zeitrechnung. Die letzten Änderungen zu seinem Vergnügungspark in Florida konzipierte Walt Disney schon im Krankenbett. Der Erfinder von Cinderella war schwer an Lungenkrebs erkrankt. Als das Magic Kingdom mit dem Cinderella-Schloss im Walt Disney World schließlich am 1. Oktober 1971 eröffnet wurde, war sein Schöpfer schon seit 5 Jahren tot.
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0: Heute vor 55 Jahren war also die Eröffnung vom Walt Disney World in Orlando, Florida. Heute zählt der Freizeit- und Themenpark zum wichtigsten Arbeitgeber der Region. Täglich strömen rund 17.000 Besucherinnen und Besucher durch die Eingangstore, um die zahlreichen Attraktionen des Vergnügungsparks zu nutzen oder sich mit den menschengroßen Figuren fotografieren zu lassen. Und bis heute ist das Cinderella Castle sein Wahrzeichen geblieben.

0: Die Beach Boys mit God Only Knows. Einen schönen guten Morgen an diesem Donnerstag, 1. Oktober, kurz vor neun. Es ist 9:06. Nach neun übernimmt hier Theo Hendrich. Guten Morgen, Theo.
1: Einen schönen guten Morgen allerseits. Hallo, Gertrud.
0: Theo, heute ist der Tag der Seniorinnen und Senioren. Weißt du, ab wann jemand als Senior gilt?
1: Ist das jetzt eine Gefühlssache oder gibt es da knallhart?
0: Das ist eine private Frage.
1: Soweit. Also ich würde jetzt sagen, so ab 65, stimmt das?
0: Richtig, ja.
1: Genau. Ja. Ja, da gibt es dann die ganzen Ermäßigungen, Preisnachlässe.
0: Genau, den Südtirol-Pass.
1: Und da beginnt dann das Rentenalter und der Stress. Denn ich habe gehört, die Rentner sind alle im Stress.
0: Schon?
1: Ja, sagt man, keine Ahnung.
0: Aha, okay.
1: Ich arbeite noch.
0: Ja,
1: also
0: wichtig ist, wenn man gesund ist und ein bisschen Stress
1: genau.
0: hat, dann auch geht ja. Theo, du bist da noch lange nicht.
1: Naja.
0: Wie geht's denn weiter mit dem Treffpunkt
1: hier? Also folgendes, heute, es ist so, heute und morgen treffen sich Minderheitensender aus Europa hier bei uns. Und zwar auch hier bei uns in unserem Sitz Rhein-Südtirol. Und ich werde heute den Programmchef eines belgischen Minderheitensenders bei uns begrüßen zu dürfen. Und zwar, es gibt ja auch eine deutschsprachige Minderheit in Belgien, so an die 670.000 Menschen. Und dafür gibt es vom öffentlich-rechtlichen belgischen Fernseh- und Radio eine eigene Sendeanstalt. Und da gibt es natürlich einen Austausch mit anderen öffentlich-rechtlichen Minderheitensendern. Und er wird heute zu Gast sein und wir werden kurz mal über diese Initiativgruppe und diese Peer Group, wie das heute auf Neudeutsch heißt, sprechen.
0: Mhm, fein.
1: Kurz dann nach 10 wird das sein.
0: Kurz nach 10 schon, ja. Aber einfach dranbleiben, es sind noch viele, viele andere Themen dabei. Mhm. Barbara Brandl kommt zu Gast, zwischen 11 und 12 ist sie da.
1: Da freue ich mich auch sehr mit Barbara Brandl heute. Wir hatten ja den Tag der Lebensmittelverschwendung vor 2 Tagen. Und wir haben das zum Anlass genommen, um uns heute mal damit auseinanderzusetzen, was man denn so mit Speise- und Essensreste alles noch machen kann und zaubern kann. Das dann zwischen 11 und 12. Und ich bin schon gespannt, weil viele Hörerinnen und Hörer haben da auch einige Rezepte auf Lager und die können sie natürlich auch deponieren.
0: Genau, zwischen 11 und 12 das Ganze. Wir vom Frühstücksradio sagen danke bis hierher. An der Sendetechnik begleitet hat mich heute Armin Reiner. Mein Name ist Gertrud Brenn. Wir wünschen Ihnen noch einen schönen Tag mit Rhein-Südtirol.

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1: Die Frist für noch nicht genehmigte Hotelbetten ist abgelaufen. Der Autohersteller Volkswagen verschärft seinen Sparkurs. Das Wetter: Hochnebel, Sonne und Wolken bei 19 bis 25 Grad. In den Südtiroler Gemeinden sind um Mitternacht die Rechte für alle neuen Hotelbetten verfallen, für die bisher keine Baugenehmigung erteilt wurde. Das sieht das Bettenstoppgesetz vor, allerdings gibt es etliche Ausnahmen. Wie viele Betten südtirolweit tatsächlich verfallen sind oder verlängert wurden, ist noch unklar. In 2 bis 3 Wochen sollen laut Gemeindenverband die Daten vorliegen. Vor genau 30 Jahren ging die erste Ausgabe der neuen Südtiroler Tageszeitung in Druck. Viele zweifelten damals am Überleben des Blattes. Nicht so der jetzige Chefredakteur Arthur Oberhofer. Dass es die Tageszeitung noch immer gibt, liegt laut Oberhofer daran, dass sie damals nicht eine Zeitung gegen jemanden gemacht haben, sondern einfach nur eine andere Zeitung. Viele von ihnen hatten damals keine Stimme in Südtirol, sagte Oberhofer im Morgengespräch auf RAI Südtirol. Der deutsche Autohersteller Volkswagen verschärft seinen Sparkurs und kündigt einen Großteil der Tarifverträge zum Jahresende. Begründet wird der Schritt mit dem hohen Kostendruck und nötigen Anpassungen. Der Betriebsrat und die Gewerkschaften kündigten heftigen Widerstand an. Bei der geplanten Hinrichtung einer Frau im US-Bundesstaat Tennessee ist es zu Komplikationen gekommen. Die 50-jährige Krista Pike soll nach der Verabreichung von 2 Giftspritzen immer noch leben. Sie wurde medizinisch versorgt und in ein Krankenhaus gebracht. Pike war 1996 wegen Mordes zum Tode verurteilt worden. Sie ist die erste Frau seit mehr als 200 Jahren, die in Tennessee hingerichtet werden sollte. US-Verteidigungsminister Pete Hegseth plant einen Umbau der US-Armee und will rund 20% der Posten für Generäle und Admiräle streichen. Zudem soll ein neues Kommando für autonome Kriegsführung entstehen. Tech-Milliardär Elon Musk soll dabei wieder ein Regierungsamt erhalten. Er soll federführend an der Zukunft der Kriegsführung forschen. Das Komitee C4 fordert die Landesregierung auf, die finanziellen Mittel für den Sozial- und Mietwohnbau aufzustocken. Das aktuelle Wohnbauprogramm für das Wohnbauinstitut sei bei weitem nicht ausreichend, sagte der Sprecher des Komitees Christian Troger. Die 600 geplanten Wobi-Wohnungen decken laut Troger nicht den dringenden Bedarf von mindestens 800 Wohnungen. Bei den Zügen auf der Pustertaler Bahn gibt es derzeit Ausfälle und Verspätungen. Grund ist ein Wildunfall auf der Strecke zwischen Welsberg und Olang. Einige Züge fallen auf Teilstrecken aus, andere wurden komplett gestrichen. Aktuelle Informationen gibt es in der Südtirol Mobil App oder unter verkehrsinfos.it. In der Eishockey League hat der HC Pustertal auch das 2. Duell gegen Meister Graz gewonnen. Diesmal siegten die Wölfe auswärts mit 4:1. Mit demselben Ergebnis gewann Bozen bei Rekordmeister Salzburg. Liga-Neuling Mailand fügte Klagenfurt die erste Saisonniederlage zu. Beide Teams stehen nun gemeinsam an der Spitze. Bozen liegt auf Platz 3, Pustertal auf Platz 5. Das Wetter. Über vielen Tälern hält sich zunächst Hochnebel, er löst sich teilweise auf. Darüber ziehen im Tagesverlauf auch ein paar Schleierwolken durch. Die Höchsttemperaturen reichen von 19 bis 25 Grad. Morgen Freitag wird es wechselnd bis stark bewölkt. Die Sonne scheint nur zeitweise. 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
2: Schönen guten Morgen aus der Landesverkehrsmeldezentrale. Ich bin Manuel Scutellaro. Auf der Landesstraße Gummer bei Gummer kommt es zu Behinderungen wegen Bergungsarbeiten von einem Schwerfahrzeug. Und die Pustertaler Bahnlinie wurde zwischen Welsberg und Olang nach einem Unfall wieder geöffnet. Es kommt noch zu Verspätungen und Zugausfällen. Unterwegs gute und sichere Fahrt.
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3: Bürokratie erledigen, absolut nicht.
4: Ja, ich übergebe das gern jemand, der das besser im Griff hat.
5: Dann bin ich allem froh, wenn die Frau hilft.
6: Ja, die Sache mit dieser Bürokratie. Immer wieder hören wir und lesen wir Bürokratieabbau. Tatsache ist, es wird mehr und mehr und mehr. Wir werden uns das heute noch mal genauer anschauen und anhören, wie Sie es denn so mit der Bürokratie haben. Wir haben da eine kleine Sache ist, es wird mehr und mehr und mehr. Wir werden uns das heute noch mal genauer anschauen und anhören, wie Sie es denn so mit der Bürokratie haben. Wir haben da eine kleine Umfrage gemacht. Aber zunächst mal

0: REM im Treffpunkt heute am Donnerstag. Allseits einen schönen Vormittag. Ob es jetzt die Steuererklärung ist, irgendwelche Ansuchen für Beiträge, ob es diverse Bankangelegenheiten sind, ja, die monatlichen Rechnungen, die zu zahlen sind. Ohne Bürokratie geht heute gar nichts mehr. Wir alle müssen früher oder später irgendwo mal einen Antrag ausfüllen, abschicken, ablegen, ansuchen, stellen, sowie Daten bestätigen. Entweder wir erledigen alles online oder noch in klassischer Form, nämlich in Papierform. Doch wie gern bzw. ungern machen Sie das denn? Geht Ihnen das Erledigen von bürokratischen Angelegenheiten so richtig leicht von der Hand oder tun Sie sich da schwer und haben die Aufschieberitis? Barbara Wiest hat für uns kurz mal nachgefragt.
1: Es geht, ja. Es ist halt zu erledigen. Nicht? Was man halt machen muss, muss man halt machen. Ja.
2: Also es gibt Dinge, die sind noch unlieber.
1: Auf jeden Fall, ja, ja, sowieso, ja. Putzen.
3: Bürokratie habe ich keine zu machen.
2: Steuererklärung, Gesuche angeben.
3: Geht alles nebenher.
2: Bereits sind keine Schwierigkeiten.
3: Nein, überhaupt nicht.
4: Eher ungern. Wenn es nicht sein muss.
2: Wer macht bei Ihnen auch die Bürokratie und die Organisation?
4: Die Frau.
2: Was sind auch Ihre Aufgaben?
4: Müll aufräumen, so Sachen halt. Ja,
5: ja, ich übergebe das gern jemand, der das besser im Griff hat. Ja, weil es halt was schlimmer wird, komplizierter. Und bis ich überzeuge, ist wieder das Passwort zu ändern. Und
2: den Sie nicht so gern?
5: Nein.
6: Bürokratie weniger. Jetzt bin ich allem froh, wenn die Frau hilft.
2: Das heißt, die Frau erledigt es?
6: Nein, es ist schon eine Mischung. Also das bürgert sich dann so ein bisschen ein. Also nach vielen Jahren teilt sich die Arbeit ein bisschen auf und jeder hat so seine Zuständigkeiten. Ergibt sich dann.
7: Bürokratie erledigen? Absolut nicht. Das ist
2: Bauchweh?
7: Nein, Bauchweh, aber halt ist halt etwas, was halt man sich was eher auf Seite schiebt, was lange es geht, sagen wir so.
2: Und dann erledigen sie es halt echt irgendwann.
7: Und dann muss es erledigen, ganz genau, ja.
0: Ja, so ganz bleibt es wohl niemandem erspart, da und dort mal wieder bürokratische Sachen und Angelegenheiten zu erledigen. Aber zum Glück gibt es oft auch Menschen oder Anlaufstellen, die uns dabei gerne weiterhelfen. Und jetzt hier Barry Manilow mit einem seiner größten Hits, und zwar Mandy. Schönen Vormittag.
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0: Ja, das war er, der Keith Marshall mit Only Crying hier bei uns im Treffpunkt heute am Donnerstag. Blick auf die Uhr, 9:30 Uhr, kurze Servicepause und zwar Verkehr und Wetter.
1: Schönen guten Morgen aus der Landesverkehrsmeldezentrale. Ich bin Manuel Scutellaro. Auf der Landesstraße Gummer bei Gummer kommt es zu Behinderungen wegen Bergungsarbeiten von einem Schwerfahrzeug. Und die Pustertaler Bahnlinie wurde zwischen Welsberg und Olang nach einem Unfall wieder geöffnet. Es kommt noch zu Verspätungen und Zugausfällen. Unterwegs, gute und sichere Fahrt.
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0: Ja, auch heute hat der Tag in weiten Teilen des Landes mit Hochnebel begonnen, der sich im Laufe des Vormittags auflöst. Aber einige Schleierwolken, die werden sich auch heute hartnäckig halten. Nur da und dort kommt dann teilweise immer wieder mal die Sonne zum Vorschein. Es ist aber ein milder, angenehmer 1. Oktober, Herbstbeginn, kalendarischer Herbstbeginn. Bei Temperaturen zwischen 19 und 25 Grad. Auch morgen der Freitag, der wird sich ganz ähnlich gestalten wie heute der Donnerstag. Verläuft wechselnd bewölkt, die Sonne kommt nur zeitweise zum Vorschein. Niederschläge sind keine zu erwarten bei 19 bis 25 Grad. An den Temperaturen wird sich auch am Samstag und am Sonntag, also am Wochenende, nicht viel ändern, aber es wird weit freundlicher. Am Samstag und Sonntag, da tut sich die Sonne wesentlich leichter und kommt verbreitet zum Vorschein mit einigen harmlosen Schleierwolken.

0: Vom Hardrock-Café nun zu Alt-Tirol. Ja, Alt-Tirol war über Jahrhunderte hinweg Ziel für Reisende, und zwar aus ganz Europa. Darunter auch zahlreiche prominente Frauen der Musikgeschichte. Hier gab es Inspiration. Mann bzw. Frau hat sich hier künstlerisch inspirieren lassen für musikalische Werke, aber auch für literarische und für die bildende Kunst. Und eben darunter gar manche Frau. Ein Buch mit dem Titel »Dieser himmlische Ort« widmet sich dieser weiblichen Kreativität und musikalischen und literarischen Kultur in der historischen Region Tirol. Geschrieben und verfasst wurde das Buch von Ferruccio Delle Cave und Gerhard Fassold. Karin Duriker hat mit den beiden genau über dieses Buch gesprochen und darin geblättert.
1: Wir haben im Titel zwar den Namen Komponistinnen drinnen, haben uns dann aber nicht beschränkt nur auf die Komponistinnen. Es sind auch Solistinnen drinnen, es sind auch Literatinnen und Malerinnen drinnen, die irgendwie musikaffin waren und sich mit Musik beschäftigt haben, sodass ein breites Panoptikum aller schöpferischer Frauen, die irgendwie mit Musik zu tun haben, drinnen vorkommt. Und wir wollten das ein bisschen aufteilen nach thematischen Schwerpunkten. So haben wir 11 Großkapitel gemacht, die entweder Musik und Farbe oder Musik und Wort heißen, oder es geht um das Grand Piano, wo es die Pianistinnen betrifft. Und dann immer wieder Unterkapitel, die die einzelnen Komponistinnen oder Schriftstellerinnen selbst betrifft und die dann dort mit ihren Reiseerinnerungen, mit ihren Kompositionen selbst zu Wort kommen. Das war ein bisschen unser Anliegen, dass wir das so aufteilen, damit wir auch das den Leserinnen und den Lesern ein bisschen schmackhaft machen.
2: Ich habe im Vorgespräch schon erfahren von Ihnen, Herr Delle Cave, ich glaube, 100 Frauen haben Sie mir genannt, die Zahl, oder?
3: Ja, genau, es sind 103.
2: 103
3: an
2: sogar.
3: Der Zahl. Und es gibt zwei rote Fäden, die das Buch durchziehen und für die Leserinnen und Leser und Hörerinnen vielleicht interessant ist, dass man es noch einmal erzählt. Der eine Faden ist eigentlich der Hintergrund, der Klangraum Tirol. Es sind alles schöpferische Frauen, die von Kufstein bis Riva irgendwo in Tirol nicht nur für kürzeste Zeit da waren, sondern auch längere Zeit, die auch Kompositionen aus diesen Orten hinterlassen haben. Und der zweite rote Faden ist eigentlich, dass sie fast alle, bis auf ganz wenige Ausnahmen, kämpfen mussten. Sie mussten alle auf ihre Art und Weise gegen gesellschaftliche Zwangsvorstellungen, gegen Zwänge der Geburt, gegen familiäre Sachen kämpfen, die auf sie niedergegangen sind und die sie gehemmt haben in ihrem schöpferischen Weg zum Komponieren.
2: Also klassische Rollenstereotype.
3: Klassische Rollenstereotype, die erst gegen Mitte des 20. Jahrhunderts aufzulösen, sich beginnen. Vorher war es ganz schwierig.
2: Vielleicht können wir, um uns so ein bisschen die Farbe dieses Buches, den Duktus besser vorzustellen, vielleicht können Sie einfach Geschichten daraus erzählen.
3: Ja, die erste, die hier in Frage käme, ist eine relativ bekannte Komponistin. Es ist die Schwester von Felix Mendelssohn-Bartholdy, Fanny, 4 Jahre älter als ihr Bruder, die über fast 500 Werke hinterlassen hat, bis heute aus allen Genres der musikalischen Praxis von damals. Und immer familiär, aber zurückgestutzt wurde. Wir haben hier einen schönen Brief von ihrem Vater, Abraham Mendelssohn, aus Paris, 16. Juli 1820. Ich darf ihn kurz vorlesen.
2: Bitte gerne.
3: Was du mir über dein musikalisches Treiben im Verhältnis zu Felix, dem Bruder, geschrieben, war ebenso wohl gedacht als ausgedrückt. Die Musik wird für Felix vielleicht zum Beruf, während sie für dich stets nur Zierde, niemals Grundlage deines Seins und Tuns werden kann und auch soll.
0: Für eine Frau wahrlich ein sehr hartes Urteil, für eine kreative und talentierte Frau. Und das Urteil kam vom eigenen Vater. Das Buch »Dieser himmlische Ort«, dieses Buch ist im Rezia Verlag erschienen.
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0: Die künstliche Intelligenz, kaum ein Tag, wo man nicht darüber spricht oder zumindest etwas hört, zieht immer mehr in unseren Alltag ein. Und da geht es nicht nur um Inhalte und Wissensvermittlung, wo sie teilweise auch wirklich die Arbeit, die alltägliche Arbeit erleichtert. Bei der künstlichen Intelligenz geht es auch um Gefahren. Zum Beispiel die Bildbearbeitung. Welchem Foto oder welchem Video kann man denn eigentlich noch trauen? In Südtirol gibt es jetzt eine digitale Persönlichkeit und diese digitale Persönlichkeit, die berät Touristen und zwar rund um die Uhr. Es ist Otto.
1: Und das erwarten dann die User auch oder die Gäste, die Besucher, dass ich eben ganz schnell Informationen finde zu allen Zeiten, nachts, morgens, an Feiertagen. Und wir versuchen mit Otto hier den Tourismus Infopoints, den Tourismusvereinen die Möglichkeit zu geben, sich selbst oder ihr Wissen quasi zu sammeln und dann den Gästen bereitzustellen, wenn auch mal die Tourismusbüros vielleicht geschlossen sind oder zu viel los ist. Also wir sagen immer, wir wollen nicht die Tourismusmitarbeiter ersetzen, sondern wir wollen immer eine Extension schaffen, weil im persönlichen Gespräch hat man so viel mehr Feingefühl. Es geht auch um die Erfahrung des Gastes vor Ort natürlich. Es ist ganz anders, wenn ich mit jemandem rede, der aus der Region kommt.
0: Sagt zumindest Sebastian Petz, der zusammen mit Julian Palmarin diesen virtuellen Assistenten Otto entwickelt hat. Noch arbeitet Otto mit Menschen eng zusammen, aber wer weiß, wohin die Reise geht. 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
2: Der Sanitätsbetrieb warnt erneut vor betrügerischen SMS. Im Piemont ist ein Sektenanführer wegen Missbrauchs verhaftet worden. Das Wetter: Hochnebel, Sonne und Wolken bei 19 bis 25 Grad. Der Südtiroler Sanitätsbetrieb warnt erneut vor betrügerischen SMS. Darin werden Bürger aufgefordert, wegen angeblicher Probleme mit der Gesundheitskarte eine Telefonnummer anzurufen. Der Sanitätsbetrieb betont, dass es weder solche SMS verschickt noch persönliche oder Gesundheitsdaten telefonisch abfragt. Die Bevölkerung wird aufgefordert, nicht zu reagieren und verdächtige Nachrichten den Behörden zu melden. In den Südtiroler Gemeinden sind um Mitternacht die Rechte für alle 9 Hotelbetten verfallen, für die bisher keine Baugenehmigung erteilt wurde. Das sieht das Bettenstoppgesetz vor, allerdings gibt es etliche Ausnahmen. Wie viele Betten südtirolweit tatsächlich verfallen sind oder verlängert wurden, ist noch unklar. In 2 bis 3 Wochen sollen laut Gemeindenverband die Daten vorliegen. Im Piemont haben die Carabinieri eine mutmaßliche pseudo-spirituelle Gemeinschaft aufgedeckt. Ein 59-Jähriger wurde wegen des Verdachts auf schwere Gewalt- und Sexualdelikte sowie Betrug festgenommen. Er soll Menschen in schwierigen Lebenssituationen über Yoga- und Meditationskurse angeworben haben. Innerhalb der Gruppe soll es dann zu körperlicher und psychischer Gewalt sowie sexuellen Übergriffen gekommen sein. Im US-Bundesstaat Tennessee ist die geplante Hinrichtung einer Frau gescheitert. Der oberste Gerichtshof hatte den Weg für die Vollstreckung von Christa Pike freigemacht. Pike wurde demnach 2 Giftspritzen verabreicht. Sie blieb jedoch rund 40 Minuten später noch bei Bewusstsein. Anschließend wurde sie zur medizinischen Behandlung in ein Krankenhaus gebracht. Pike war 1996 wegen Mordes zum Tode verurteilt worden. Sie ist die erste Frau seit mehr als 200 Jahren, die in Tennessee hingerichtet werden sollte. Der deutsche Autohersteller Volkswagen verschärft seinen Sparkurs und kündigt einen Großteil der Tarifverträge zum Jahresende. Begründet wird der Schritt mit dem hohen Kostendruck und nötigen Anpassungen. Der Betriebsrat und die Gewerkschaften kündigten heftigen Widerstand an. Auf der Pustertaler Bahnlinie wird der Zugverkehr schrittweise wieder aufgenommen. Die Strecke zwischen Welsberg und Ohlang ist freigegeben. Sie war wegen eines Wildunfalls kurz vor 8 Uhr früh gesperrt worden. Einige Züge fielen aus, teils fuhr ein Schienenersatzbus. Vor genau 30 Jahren ging die erste Ausgabe der Südtiroler Tageszeitung in Druck. Viele zweifelten damals am Überleben des Blattes, nicht so der jetzige Chefredakteur Arthur Oberhofer. Dass es die Tageszeitung noch immer gibt, liegt laut Oberhofer daran, dass sie damals nicht eine Zeitung gegen jemanden gemacht haben, sondern einfach nur eine andere Zeitung, eine Zeitung für die Menschen im Lande. Viele von ihnen hatten damals keine Stimme in Südtirol, sagte Oberhofer im Morgengespräch auf Rai Südtirol. Das Wetter. Über vielen Tälern hält sich zunächst Hochnebel, er löst sich teilweise auf. Darüber ziehen im Tagesverlauf auch ein paar Schleierwolken durch. Die Höchsttemperaturen reichen von 19 bis 25 Grad. Morgen Freitag wird es wechselnd bis stark bewölkt. Die Sonne scheint nur zeitweise. 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
3: Einen schönen Vormittag aus der Landesverkehrsmeldezentrale wünscht Renate Stauder. Die Landesstraße Gummach ist wegen Bergungsarbeiten nach einem Unfall gesperrt. Eine Einbahnregelung wegen Arbeiten gibt es unter anderem auf der Gadachtaler Staatsstraße bei Zwischenwasser und bei Picolein und auf der Passaierer Staatsstraße zwischen Rifjan und Saltaus. Rechnen Sie mit Verzögerungen und Wartezeiten. Gute Fahrt!
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4: Und wie immer versuchen wir, einen abwechslungsreichen, unterhaltsamen, informativen Vormittag mit Ihnen zu gestalten hier im Treffpunkt auf Rai Südtirol. Wir werden erfahren, was denn bei uns im Lande so alles los ist. Und zwar ein ausführlicher Überblick über zahlreiche Veranstaltungen, die heute stattfinden. Es gibt Karten zu gewinnen für eine Theaterveranstaltung, die derzeit in der Carambolage in Bozen stattfindet. Und bei uns hier im Haus, bei uns bei Rai Südtirol am Mazziniplatz, treffen sich derzeit gerade öffentlich-rechtliche Sendeanstalten, die einen Auftrag haben zum Minderheitenschutz. So wie wir es auch sind von Rai Südtirol. Wir sind ja auch ein Minderheitensender. Was findet da statt? Wie findet dieser Informationsaustausch statt? All das in dieser Stunde. Schön, dass Sie mit dabei sind.

0: Schönen, angenehmen Vormittag hier aus dem Studio von RAI Südtirol. Unser Sender RAI Südtirol ist ja ein öffentlich-rechtlicher Sender, hat einen kulturellen Auftrag, ist eingebettet im gesamtstaatlichen Sendeanstalt RAI Italien. Als solcher sind wir von RAI Südtirol ein Minderheitensender. Aber damit sind wir in Europa nicht alleine. Es gibt zahlreiche Minderheitensender, sprachliche Minderheiten. Und eine solche Gruppe von sprachlichen Minderheitensender, immer unter dem Aspekt der öffentlich-rechtlichen Sendeanstalten mit Schwerpunkt deutsche Sprache, trifft sich derzeit gerade bei uns hier im Haus. Es ist eine sogenannte Peer Group, also eine Gruppe von einer Interessensgemeinschaft, die ähnliche Ziele verfolgt. Wir haben hier bei uns im Haus die Kollegen von RTR, also Radio Television Svizzera Romancia, die sind bei uns zu Gast. Wir haben auch den öffentlich-rechtlichen Radiosender Luxemburg, Radio 100,7. Und zu Gast ist auch der belgische Rundfunk BRF, der auch einen Minderheitensender der deutschen Sprache betreibt. Und ich begrüße jetzt hier den Programmchef dieses Senders BRF. Freue mich, Olivier Krickel. Schön, dass Sie hier sind.
1: Hallo.
0: Herr Krickel, ich habe es ganz kurz angesprochen. Es gibt hier so ein Treffen von öffentlich-rechtlichen Minderheitensender, eine Peer Group. Bevor wir darauf eingehen, vielleicht ganz kurz Ihren Sender, also dieser Minderheitensender, eingebettet im belgischen Rundfunk. Was dürfen wir uns darunter oder was müssen wir uns darunter vorstellen?
1: Ja, Belgien ist ja ein mehrsprachiges Land. Bei uns gibt es Flamen, die sprechen Niederländisch oder Flämisch. Wir haben Französischsprachige und wir haben eben eine ganz kleine Gruppe von Deutschsprachigen. Also von den knapp 12 Millionen Belgiern, die es gibt, sprechen etwa 80.000 nur Deutsch. Daran sieht man auch, wir sind noch viel kleiner als die deutschsprachige Minderheit in Italien, hier in Südtirol. Und für diese Minderheit gibt es tatsächlich einen eigenen öffentlich-rechtlichen Sender. Und das Interessante bei uns ist, diesen Sender, den gab es schon bevor es politische Unabhängigkeit

0: Unabhängigkeit gab bei uns. Ne? Also die, der Radiosender BRF ist älter als die Autonomie, die wir haben.
1: Vielleicht, dass man das geografisch auch ein klein wenig einordnen. Der Hauptort dieser deutschsprachigen Minderheit ist ja Eupen.
0: Genau, das liegt
1: im Osten des Landes, dass wir das auch ein bisschen geografisch, natürlich ganz nah an der Grenze zur Bundesrepublik. Ne? Jetzt treffen Sie sich hier, ich habe schon erwähnt, wir von Rhein-Südtirol sind in dieser Peer Group, die Kollegen aus der Schweiz, Luxemburg und eben auch Belgien. Was findet in dieser Peer Group statt?
0: Ja, wir haben, als wir vor über 10 Jahren damit angefangen haben, festgestellt, wir sind alle klein, wir funktionieren alle irgendwie anders, haben aber die gleichen Ziele und demzufolge auch ähnliche Probleme, diese Ziele zu erreichen. Und da gab es dann die Initiative, uns auszutauschen, weil die Fehler, die der eine gemacht hat, die muss der andere nicht unbedingt auch nochmal machen. Und so lernt man voneinander mit gewissen Themen umzugehen. Natürlich ist es nicht immer 1:1 übernehmbar, weil wir, wie gesagt, unterschiedliche Strukturen haben. Wir sind unterschiedlich eingebettet. Also die RAI hat hier die großitalienische RAI im Hintergrund. Der BRF hat das nicht. Wir sind komplett unabhängig. Wir arbeiten zwar auch mit den anderen Öffentlich-Rechtlichen in Belgien zusammen, aber sind eine völlig autonome, unabhängige Einheit. Ja, und so kann man mit den Kollegen austauschen an 1 bis 2 Tagen und voneinander lernen.
1: Jetzt, Sie sind ja eigentlich schon seit Beginn an, seit es diese Peer Group, diese Interessensgemeinschaft gibt, mit dabei. Das ist jetzt etwas über 10 Jahre. Von Anfang an sind Sie mit dabei. Gerade diese, wir als Öffentlich-Rechtliche stehen vor großen Herausforderungen, sei es von der Akzeptanz, sei es aber auch von den technologischen Herausforderungen. Was vereint uns da, also BRF oder Rhein-Südtirol, was trennt uns da?
0: Also das Große, was uns vereint, ist, dass wir alle vor denselben Problemen stehen, dass also die großen, speziell amerikanischen Konzerne uns das Wasser ein wenig abgraben. Also wenn wir gegen Netflix konkurrieren wollen, haben wir da eigentlich von vornherein verloren. Dann geht es eher darum, zu schauen, was sind unsere Stärken, was sind die Dinge, die nur wir können, was sind die Dinge, die wir speziell für unser Publikum tun können und auch tun müssen und wie machen wir das? Das sind so die Fragen, die sich dann da stellen. Also, dass wir quasi die gleichen Herausforderungen haben, auch was das Nutzungsverhalten betrifft, dass wir also immer mehr wegkommen von der linearen Nutzung, vor allem im Fernsehen, hin zu einer Nutzung on demand. Wie reagiert man darauf? Was sind da die Strategien, wie man sich auch da einwebt? Es gibt ja viele, viele andere Möglichkeiten, sich nicht linear zu informieren. Wie positionieren wir uns auf Social Media? Das sind die Fragen, die uns dann da beschäftigen.
1: Gerade das, was wir auch tun müssen, ist ein sehr interessanter und spannender Aspekt. Olivier Krickel, Programmchef von BRF, deutschsprachiger Minderheitensender in Belgien, ist heute hier bei uns kurz zu Gast, weil er auch im Rahmen einer Peer Group heute für 2 Tage einen Austausch gestaltet mit anderen öffentlich-rechtlichen Minderheitensendern. Gerade was wir als Öffentlich-Rechtliche mit unserem kulturellen Auftrag tun müssen und wo wir da ganz viele ähnliche Aufgaben haben, wird uns Olivier Krickel nach dem nächsten Song kurz erklären. Deutschsprachiges Programm. Wir haben hier jetzt Wolfgang Ambros mit A Mensch möchte bleiben.

0: Ihr Treffpunkt auf Rai Südtirol. Schönen angenehmen Donnerstagvormittag. Bei mir zu Gast heute hier jetzt gerade Olivier Krickel. Er ist Programmchef im BRF, dem belgischen Rundfunk, als solcher ein eigenständiger, autonomer, deutschsprachiger Minderheitensender, und zwar in Ostbelgien. Und dort, ohne jetzt genau und im Detail auf die dortige Autonomie einzugehen, die sehr ähnlich und von den Kompetenzen auch sehr stark ausgestattet ist wie wir hier in Südtirol. Wir konzentrieren uns jetzt in unserem kurzen Gespräch, Herr Krickel, mehr auf die Tätigkeit als öffentlich-rechtlicher Minderheitensender. Sie sind ja schon jetzt mit anderen Kolleginnen und Kollegen hier bei uns zu Gast in dieser Peer Group. Wir haben kurz vorhin angesprochen, als öffentlich-rechtlicher, gerade als Minderheitensender, haben wir auch Aufgaben, die wir machen müssen im Sinne des kulturellen Auftrages. Und das ist manchmal Hörerinnen und Hörern oder Zuschauern etwas schwierig zu vermitteln, weil wir heute dieses Überangebot haben, wo einfach nur mehr jeder möchte, was er will. Aber wir haben auch einen Auftrag und das ist manchmal schwierig zu vermitteln. Wie geht es Ihnen da?
1: Ja, ich sag mal, das, was wir tun, tun wir gerne. Ja, und wir tun absolut. Das und wir tun das auch mit einer gewissen Überzeugung. Und natürlich gibt es unterschiedliche Zielgruppen, die wir ansprechen möchten. Und da ist es manchmal tatsächlich schwierig, alle unter einen Hut zu bekommen. Also ich nenne jetzt mal das Beispiel. Bei uns findet Klassik und Jazz genauso statt wie Pop und Rock, wie Schlager. Wir haben dazu den Vorteil, dass wir zwei Hörfunkprogramme bespielen können. Das heißt, da können wir dann die Interessen schon mal ein wenig trennen. Also wer Schlager hört, der hört nicht unbedingt Pop- und Rockmusik. Deswegen ist es ganz gut, dass wir da zwei unterschiedliche Wellen haben. Aber unterm Strich gibt es natürlich gewisse Interessen, die wir auch nur am Rande bedienen können. Also wir haben zum Beispiel keine Country-Sendung, um mal ein Beispiel zu nennen. Wir haben kein Hip-Hop, kein Rap im Programm, weil wir es einfach mit unseren Mitteln dann auch nicht schaffen. Also wir versuchen natürlich, so viele Leute wie möglich anzusprechen mit unserem Programm, auch so viele wie möglich Einzelinteressen anzusprechen. Aber irgendwo müssen wir dann auch sagen, bis hierhin funktioniert es und da geht es dann auch nicht weiter.
0: Ja, das ist ein bisschen Fluch und Segen gleichermaßen, kann man sagen, weil diese Spielwiese ist sehr groß. Jetzt kommen, weil Sie es vorhin ja auch angesprochen haben, allerdings die technischen Möglichkeiten, die uns vieles erleichtern. Wir sprechen jetzt immer vom klassischen Radio oder vom klassischen Fernsehen und heute gibt es ja ganz andere Plattformen, die man ja auch bespielen muss. Und die sind ja für alle Sendeanstalten, ob jetzt privat, öffentlich-rechtlich oder dergleichen, eben eine große Herausforderung. Und da ist es manchmal schwierig, auch dem Trend nachzuhinken. Ich spreche jetzt von YouTube und die ganzen Podcast-Plattformen, die ganzen Social-Media-Plattformen. Auch davon sind wir als öffentlich-rechtlich und als Minderheitensender konfrontiert. Wie gehen Sie damit um?
1: Ja, wir wissen, wir müssen da sein, wo unser Publikum ist. Und wir haben auch festgestellt, dass das Fernsehpublikum gerade bei uns das kleinere Publikum ist. Das ist eher untypisch. Normalerweise ist das Fernsehpublikum ja das größere. Und haben gerade Anfang dieses Jahres Mittel umgeschichtet von der linearen Fernsehproduktion hin zu Social-Media-Produktion. Das heißt, wir haben dann Manpower abgezogen, um mehr Social-Media-Inhalte zu produzieren, um auch originäre Social-Media-Inhalte zu produzieren. Man muss sich vorstellen, vorher war das, was auf Social Media lief, eher die Kurzversion dessen, was im Fernsehen schon gelaufen ist. Jetzt ist es fast umgekehrt. Jetzt machen wir erst den Social Media Beitrag und wenn sich daraus noch etwas für das lineare Fernsehen ergibt, umso besser, wenn nicht, auch gut. Und die Strategie funktioniert in dem Sinne, dass wir auch das junge Publikum dadurch viel besser erreichen. Wir haben gerade auf Instagram in diesem Jahr einen sehr großen Zuwachs an Followern gehabt, auch an Zugriffen auf die Inhalte, die wir auf Instagram verbreiten. Und ich glaube, das ist dann schon für uns jetzt der richtige Weg, dass wir bei unseren Mitteln sind natürlich auch endlich die so umschichten, dass wir die Leute, man sagt das immer so schön, dort abholen, wo sie sind.
0: Ja, diese Stelle ist eine Stelle, die irgendwo im virtuellen Raum ist, dieser Ort. Aber ganz klar, das ist die große Herausforderung, die uns alle irgendwo betrifft. Wir könnten jetzt noch ganz viele Aspekte und Punkte ansprechen. Das werden aber jene Punkte sein, die Sie in diesen Tagen, heute und morgen, mit Ihren Kolleginnen und Kollegen auch anderer Sendeanstalten besprechen werden. Rhein-Südtirol kennen Sie schon ein klein wenig. Vielleicht auch für unsere Hörerinnen und Hörer interessant zu wissen, der Blick von außen, aus Belgien, auf uns nach Südtirol, Rhein-Südtirol. Wie nehmen Sie unseren öffentlich-rechtlichen kleinen Minderheitensender wahr?
1: Also ich sehe tatsächlich sehr viele Parallelen zu uns. Ne? Also das merkt man sofort im Programm. Und was ich sehr schön finde, ist, dass hier auch tatsächlich auf das geschaut wird, was vor der Haustüre passiert. Ne? Dass also man wirklich auch den engen Kontakt hat zu den Hörerinnen und Hörern, dass man den engen Kontakt zu seinem Publikum hat. Weil ich glaube, das ist am Ende das, was entscheidend ist. Und das ist eigentlich auch unser aller Existenzberechtigung.
0: Olivier Krickel, Programmchef im BRF, dem deutschsprachigen Minderheitensender in Belgien, und zwar in Ostbelgien mit Hauptort Eupen. Er ist hier bei uns jetzt kurz zu Gast gewesen im Treffpunkt im Rahmen eines größeren Treffens, das mit anderen öffentlich-rechtlichen Minderheitensendern gerade derzeit bei uns bei Rhein-Südtirol stattfindet. Das ist ja immer abwechselnd. Das nächste Mal findet es anderswo wieder statt. Also ihr tauscht euch auch in dieser Hinsicht aus. Ganz kurz einfach ein kleiner Einblick. Herr Krickel, vielen, vielen Dank, dass Sie sich die Zeit genommen haben. Ich wünsche Ihnen noch einen regen Austausch mit Kolleginnen und Kollegen und einen guten Aufenthalt in Südtirol.
1: Dankeschön.

0: Treffpunkt 3 Südtirol angenehmen Vormittag. Heute, 1. Oktober, der Herbst steht unmittelbar vor uns, auch wenn das Wetter ja schon fast noch spätsommerlich ist. Aber jetzt Trauben- und Kastanienzeit. Wir gehen jetzt der Törkele-Zeit entgegen und da spielen Trauben und Kastanien ja die Hauptrolle. Über den Ursprung des Törkelens hat sich Kollegin Heike Genett bei der Volkskundlerin Barbara Stocker für uns erkundigt.
1: Das Törkelen, das ursprünglich entstanden ist an der Turkel, an der großen Weinpresse, wo sich dann nach der Ernte der Bauer mit seinen Mitarbeitenden da zusammengefunden hat. Oft war das dann am Zahltag, zum Beispiel am Martinitag, wo man dann wahrscheinlich noch keine Kastanien dabei hatte. Die Kastanien sind dann sicher erst später dazugekommen. Aber es heißt, dass eigentlich der Begriff Törkelen ja ausgeht eben von der Torkel. Die Kastanie ist dann heute natürlich fester Bestandteil beim Törkelen, genauso wie man dann halt eben auch den neuen Wein verkostet und wie man dann auch oft eben noch eine Schlachtplatte zuvor oder eben Schweinernäs und Kraut, Würste und so weiter eben isst. Es gibt ja auch einen netten Spruch, der sagt, durstige Leute haben einen Kästenigel im Bauch und wenn er nicht schwimmt, dann stupft er.
2: Das Törkelen ist natürlich ein Brauch, bei dem es um Wein und Kastanien geht, wo es vor allem um Wein bzw. um die Traube geht, ist ja das große Traubenfest in Meran. Welchen Hintergrund hat denn dieses Traubenfest? Hat das eine lange Tradition?
1: Ja, das Traubenfest hat eine sehr lange Tradition. Es ist schon am Ende des 19. Jahrhunderts entstanden und Oktober ist auch der Monat, wo es weit verbreitet die Erntedankfeste gibt. Und zum Beispiel beim Meraner Traubenfest ist es ja so, dass schon seit Jahrzehnten aus Marling die Apfelkrone mitgeführt wird. Also Kronen sind auch oft Zeichen des Erntedankes. In Gegenden, wo eben sehr viel Getreide wächst, sind diese Kronen dann mit Getreide ausgestattet und oft kommen dann noch Früchte wie Äpfel dazu. Und zum Beispiel etwas, das beim Traubenfest auch noch mit dabei ist und fix dazugehört, sind die Kundschafter mit der Riesentraube, die immer von Algund eben stammt. Und das hat ja den Hintergrund, dass ja Mose Kundschafter ausgesandt hat, die in das verheißene Land gehen sollten, um zu schauen, wie fruchtbar dieses Land ist. Also das ist ein biblisches Motiv. Und sie sind dann zurückgekommen mit dieser Riesentraube.
0: So die Volkskundlerin Barbara Stocker. 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Und das im Beitrag angesprochene Traubenfest in Meran findet am Wochenende zwischen dem 16. und 18. Oktober statt, der große traditionelle Umzug am Sonntag, 18. Oktober. 10.30 Uhr, halb elf genau, das bedeutet Blick auf Südtirol Straßen und wie geht's mit dem Wetter weiter?
3: Einen schönen Vormittag aus der Landesverkehrsmeldezentrale wünscht Renate Stauder. Die Landesstraße Gummach ist wegen Bergungsarbeiten nach einem Unfall gesperrt. Eine Einbahnregelung wegen Arbeiten gibt es unter anderem auf der Gadertaler Staatsstraße bei Zwischenwasser und bei Picolein und auf der Passaira Staatsstraße zwischen Rifjan und Saltaus. Rechnen Sie mit Verzögerungen und Wartezeiten. Gute Fahrt!
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0: Hochnebel, Sonne und Wolken, so lässt sich das Wetter für den heutigen Donnerstag, für den Oktoberbeginn beschreiben. Die Wolken, die bleiben etwas hartnäckig heute. Erst am Nachmittag, vor allem im Süden, kommt ab und zu dann immer wieder mal die Sonne zum Vorschein bei 19 bis 25 Grad. Ganz ähnlich auch der morgige Freitag, da wiederholt sich das Ganze auch Immer wieder Wolken, die Sonne tut sich ein bisschen schwer morgen. Niederschläge sind keine zu erwarten bei 19 bis 25 Grad. Eine deutliche Wetterbesserung und viel mehr Sonne dann am Wochenende. Und zwar für Samstag und Sonntag bei konstanten Temperaturen. Die bleiben unverändert zwischen 19 und 25 Grad.

Stellen Sie sich mal konkrete Situation vor. Die Familie beim gemeinsamen Kaffeetrinken plötzlich lässt eine die Bombe platzen. In diesem konkreten Fall Maya. Maya lässt die Bombe platzen. Sie will in den Krieg ziehen, um an der Seite der Ukraine zu kämpfen. Ihre Partnerin, sie heißt Leo, beschließt, sie zu begleiten. Für Mayas Eltern, Jenny und Raphael, bricht da natürlich eine Welt zusammen. Während die Mutter verzweifelt versucht, ihre Tochter von diesem Entschluss abzubringen, eskaliert das Familiengespräch zu einem schonungslosen Schlagabtausch. Alte Verletzungen brechen auf, Weltanschauungen prallen aufeinander und aus dem privaten Konflikt wird ein hochbrisantes Generationendrama. Die Älteren verstehen den Aktionismus der Jüngeren nicht mehr. Die Jüngeren werfen den Älteren Tatenlosigkeit vor. Das ist zu sehen, und zwar in einer Produktion der Carambolage mit dem Titel »Na, wenigstens betrachten wir denselben Mond«. Und zwar ist das Ganze vom Erfolgsautor Oliver Bukowski. Das Ganze ist ein sehr, sehr ernstes, sehr dramatisches Thema, wird aber mit scharfem Witz und Humor und großer Genauigkeit auf der Bühne dargestellt. Zu sehen in der Carambolage in Bozen. Und Sie können hier und jetzt bei uns für diese Aufführung in der Carambolage 2 Freikarten gewinnen, und zwar für den 3. Oktober, das wäre der kommende Samstag. Da können Sie mit dabei sein. Es gibt natürlich noch weitere Aufführungen, alles dazu ausführlich auf der Internetseite der Carambolage. Also wie gesagt, für die konkrete Aufführung am 3. Oktober, na wenigstens betrachten wir denselben Mond, so der Titel der Aufführung, jetzt und hier 2 Freikarten. 8, 3 mal die 0. 144, 77 nochmal, 8, 3 mal die 0, 144, 77.

0: Und ich hoffe, sie kann mich gut hören und auch ich kann sie gut hören. Und zwar die Karin, die ruft uns aus Steineck an. Hallo Karin, schönen Vormittag.
1: Hallo.
0: Karin, Sie könnten die zwei Freikarten gewinnen in der Carambolage. Wirklich ein spannendes, interessantes Thema, was da auf den Tisch kommt, im wahrsten Sinne des Wortes, gell? Haben Sie vorhin ein bisschen hingehört?
1: Ich verstehe Sie ganz schlecht.
0: Sie verstehen mich schlecht. Ja, das ist ja nicht gut. Ja. Haben Sie das Radiogerät angeschaltet?
1: Na, jetzt geht's besser.
0: Geht's jetzt besser. So, nochmal ja. Das Ganze. Ein interessantes Thema, was da in der Carambolage aufgeführt wird, sorgt natürlich für große Spannung und es wird auch trotz aller Ernsthaftigkeit des Themas sehr unterhaltsam auf die Bühne gebracht. Karin, aber Sie müssen jetzt eine Frage beantworten, gell?
1: Ja.
0: Haben Sie heute schon ein bisschen zugehört im Treffpunkt oder gerade erst eingeschaltet?
1: Ja. Eben, das gerade erst
0: reingeschafft. Okay, dann probieren wir es mal. Schauen wir mal. Wenn Sie ein bisschen logisch überlegen, dann dürfte es kein Problem sein, die Frage richtig zu beantworten. Wir hatten heute Olivier Krickel hier bei uns zu Gast. Der Olivier Krickel ist der Programmchef des BRF. Das ist öffentlich-rechtlicher Minderheitensender in Belgien, deutschsprachiger Minderheitensender in Belgien. Es gibt nämlich hier gerade in Südtirol ein Treffen von mehreren öffentlich-rechtlichen Minderheitensendern. Er kommt eben aus Belgien. Er hat uns allerhand über Belgien und über das Programm und den Sender, den er als Programmchef leitet, erzählt. Jetzt komme ich zur Frage, Karin. Belgien ist ja auch ein Land, wo mehrere Sprachen gesprochen werden, gell? Und ich sage Ihnen jetzt oder ich nenne jetzt drei Sprachen und praktisch, Sie müssen die falsche Sprache erraten oder wissen. Okay? Also es geht da jetzt um einen Fehler. In Belgien werden mehrere Sprachen gesprochen. Ich nenne Ihnen jetzt drei Sprachen und eine davon wird nicht gesprochen in Belgien. Gell? Achtung. In Belgien spricht man Französisch, Niederländisch oder Flämisch und Belgisch, also Französisch, Niederländisch, Flämisch oder Belgisch. Welche Sprache gibt es nicht oder wird nicht gesprochen? Hallo?
1: Was war die zweite? Belgisch und?
0: Also Französisch, Flämisch oder Belgisch?
1: Ich denke Französisch.
0: Sie sagen, in Belgien wird nicht Französisch gesprochen. Habe ich das jetzt richtig gehört und gut gehört? Also Sie sagen jetzt, in Belgien wird nicht Französisch gesprochen, oder?
1: Ja.
0: Ja, ich habe es einfach probiert. Nein, stimmt nicht.
1: Stimmt nicht.
0: Nein, es ist so, in Belgien wird Französisch Flämisch. Gesprochen, es wird auch Flämisch gesprochen. Was es nicht gibt, Belgisch gibt es nicht. Mhm. Es gibt nicht die belgische Sprache. Nein. Belgien heißt zwar Belgien, aber und natürlich spricht man in Belgien auch Deutsch. Es gibt eine deutschsprachige Minderheit.
1: Das habe ich gewusst, aber ich habe gedacht, es gibt auch Belgisch.
0: Nein, leider. Ach Gott, das tut mir jetzt aber wirklich leid, Karin. Schade. Ja. Das nächste Mal wieder. Wenn Sie nichts gewonnen haben, dürfen Sie jederzeit wieder anrufen. Vielleicht morgen, wer weiß. Okay, danke. Servus.
1: Wiederhören.

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1: Sechs Südtirolerinnen, geboren in den 1930er und 1940er Jahren, erzählten aus ihrem Leben. Ihre Kindheit und Jugend sind geprägt von Krieg, Armut und Hunger, von harter Arbeit und wenig Bildungschancen. Trotzdem gehen die Frauen ihren eigenen Weg und erleben schließlich den Aufschwung des Landes. Festgehalten haben ihre Erinnerungen Sigrid Malknecht-Ebner und Katharina Weiß, die bereits zum vierten Mal als Autorinnen-Duo auftreten. Die Lesung mit den beiden Autorinnen aus Starke Frauen, bewegende Geschichten beginnt heute um 19 Uhr in der öffentlichen Bibliothek von Truden. Wie verändert künstliche Intelligenz die Art, wie wir Städte und Gebäude planen? Darüber spricht der Berliner Architekt Wolfram Putz, Mitbegründer des Büros Kraft. Er zeigt heute bereits umgesetzte Ideen und neue Werkzeuge aus dem Designprozess. Im Mittelpunkt steht Futures Literacy, die Fähigkeit, sich Zukünfte vorzustellen. Die UNESCO nennt sie eine der zentralen Kompetenzen des 21. Jahrhunderts. Der Vortrag Futures Literacy – Architekturvisionen in Zeiten des Umbruchs beginnt heute um 19 Uhr in der Alfred-Amon-Straße 12 in Brixen. Die Firma Rubner, die den Abend mitveranstaltet, lädt im Anschluss zu einem Umtrunk ein. 13. Schlern-Puetz-Gruppe. Der Fotograf Herbert Thoma hat diese Berge in ganz unterschiedlichen Licht- und Wetterstimmungen festgehalten. Seine Aufnahmen zeigt das Naturmuseum Südtirol jetzt in der Fotoausstellung Naturlandschaft. Sie ist aus dem zweiten Open Call des Museums für Naturfotografie hervorgegangen. Heute ist Herbert Thoma selbst im Museum, und zwar von 17.30 Uhr bis 19.30 Uhr. In dieser Zeit ist der Eintritt frei. Zu sehen ist Naturlandschaft im Naturmuseum Südtirol in Bozen bis zum 27. Dezember, von Dienstag bis Sonntag jeweils von 10 bis 18 Uhr. Gute Gitarristen gibt es viele, doch bei Ossi Pardella soll jeder Ton eine Geschichte erzählen. Der Bozner hat klassische Gitarre in Bozen und Innsbruck studiert, in Sevilla Flamenco gelernt und bereits Musik für über 60 Theaterproduktionen geschrieben. Bei seinen Guitar Stories spielt er Solo. Zu hören ist Ossi Pardella mit seinen intensiven Klangwelten heute um 21 Uhr im Buschenschank Stanglerhof in Völs am Schlern.
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0: 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Hier sind die Nachrichten mit Matthias Mayer.
1: Ein Angestellter in Trient muss 12.000 Euro wegen gefälschtem Green Pass zahlen. Der Sanitätsbetrieb warnt erneut vor betrügerischen SMS. Das Wetter: Hochnebel, Sonne und Wolken bei 19 bis 25 Grad. Ein Mitarbeiter der Provinz Trient muss wegen gefälschter Greenpässe rund 12.000 Euro zahlen. Das hat der Rechnungshof verfügt. Etwa 10.000 Euro entfallen auf Gehälter, die er während dieser Zeit zu Unrecht erhalten hat. Weitere 2.000 Euro muss er wegen des entstandenen Imageschadens zahlen. Auch gegen andere öffentliche Bedienstete laufen Verfahren wegen gefälschter Covid-Nachweise, darunter Polizisten und Lehrkräfte. In 4 weiteren Fällen geht es um einen Gesamtschaden von 34.000 Euro. Der Südtiroler Sanitätsbetrieb warnt erneut vor betrügerischen SMS. Darin werden Bürger aufgefordert, wegen angeblicher Probleme mit der Gesundheitskarte eine Telefonnummer anzurufen. Der Sanitätsbetrieb betont, dass er weder solche SMS verschickt noch persönliche oder Gesundheitsdaten telefonisch abfragt. Die Bevölkerung wird aufgefordert, nicht zu reagieren und verdächtige Nachrichten den Behörden zu melden. Die Treibstoffpreise in Italien sinken weiter. Benzin kostet heute an den Tankstellen im italienweiten Schnitt 2,084 Euro pro Liter, Diesel 2,285 Euro. Auch auf den Autobahnen gingen die Preise zurück. Dort kostet Benzin durchschnittlich 2,122 Euro, Diesel hingegen 2,328 Euro je Liter. Laut Wirtschaftsministerium ist der Rückgang unter anderem auf eine Preisobergrenze zurückzuführen, die mehrere große Mineralölkonzerne eingeführt haben. Im Piemont haben die Carabinieri eine mutmaßliche pseudo-spirituelle Gemeinschaft aufgedeckt. Ein 59-Jähriger wurde wegen des Verdachts auf schwere Gewalt- und Sexualdelikte sowie Betrug festgenommen. Er soll Menschen in schwierigen Lebenssituationen über Yoga- und Meditationskurse angeworben haben. Innerhalb der Gruppe soll es dann zu körperlicher und psychischer Gewalt sowie sexuellen Übergriffen gekommen sein. Im US-Bundesstaat Tennessee ist die geplante Hinrichtung einer Frau gescheitert. Der oberste Gerichtshof hatte den Weg für die Vollstreckung von Christa Pike freigemacht. Pike wurde demnach 2 Giftspritzen verabreicht. Sie blieb jedoch rund 40 Minuten später noch bei Bewusstsein. Anschließend wurde sie zur medizinischen Behandlung in ein Krankenhaus gebracht. Pike war 1996 wegen Mordes zum Tode verurteilt worden. Sie ist die erste Frau seit mehr als 200 Jahren, die in Tennessee hingerichtet werden sollte. Das Versuchszentrum Leimburg testet unsichtbare Zäune für Viehweiden. Dabei werden die Weideflächen nicht mehr abgegrenzt, sondern digital umzäunt. Die Tiere tragen GPS-Halsbänder, die zunächst ein akustisches Signal abgeben, wenn sie sich der Weidegrenze nähern. Wenn ein Tier den virtuellen Zaun überschreitet, folgt ein elektrischer Impuls. Das Forschungsprojekt der Leimburg wird gemeinsam mit 10 internationalen Partnern durchgeführt. Vor genau 30 Jahren ging die erste Ausgabe der neuen Südtiroler Tageszeitung in Druck. Viele zweifelten damals am Überleben des Blattes, nicht so der jetzige Chefredakteur Arthur Oberhofer. Dass es die Tageszeitung noch immer gibt, liegt laut Oberhofer daran, dass sie damals nicht eine Zeitung gegen jemanden gemacht haben, sondern einfach nur eine andere Zeitung, eine Zeitung für die Menschen im Lande. Viele von ihnen hatten damals keine Stimme in Südtirol, sagte Oberhofer im Morgengespräch auf RAI Südtirol. Das Wetter. Über vielen Tälern hält sich zunächst Hochnebel. Er löst sich teilweise auf. Darüber ziehen im Tagesverlauf auch ein paar Schleierwolken durch. Die Höchsttemperaturen reichen von 19 bis 25 Grad. Morgen Freitag wird es wechselnd bis stark bewölkt. Die Sonne scheint nur zeitweise. 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
3: Aus der Landesverkehrsmeldezentrale begrüßt Sie Silke Andres. Die Landesstraße zwischen Gummer und dem Kreisverkehr Bircherbruck ist wegen Bergungsarbeiten weiterhin gesperrt. Die Umleitung erfolgt über Steinig oder Welschnofen. All unterwegs. Gute Fahrt.
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4: Ganz genau, wir laden Sie ein, heute unsere Sendung mitzugestalten. Worum geht's? Es war der internationale Tag gegen Lebensmittelverschwendung, und zwar am 29. September vor 2 Tagen. Man muss sich mal vorstellen, fast ein Drittel aller produzierten Lebensmittel landet weltweit im Müll. Ein Drittel, das ist eine unglaubliche Menge. Man muss sich mal vorstellen, fast ein Drittel aller produzierten Lebensmittel landet weltweit im Müll. Ein Drittel, das ist eine unglaubliche Menge. Obwohl ein großer

0: Sie ist ja eine leidenschaftliche Hobbyköchin, hat selber auch Kinder und weiß, was es bedeutet, auch mit Resteln mal was Leckeres zu konzipieren. Barbara Brandl, sie ist heute hier im Studio. Barbara, schön, dass du da bist.
1: Hallo, grüß dich.
0: Ja, viele, hast du viele Reste zu Hause immer wieder mal?
1: Ja, schon oft einmal etwas übrig, ja.
0: So gut wie du kochst, wundert mich das, aber das eine oder andere. Und du verwertest das dann auch wieder.
1: Ja, so gut es geht schon. Und wenn es mal ganz grob fällt, dann kriegen es halt die Hennen.
0: Ja, und das wird ja auch wieder Reste verwertet, ja. Und die machen dann die Gockeln und
1: genau.
0: So geht's weiter. Ganz genau. Ja, wir werden heute von Barbara Brandl viele Tipps zum Restelverwerten erhalten, aber natürlich sind auch Sie eingeladen, uns Ihren ganz persönlichen Tipp zum Restelessen zu verraten, was Sie denn gerne wieder weiterverarbeiten, weiterverwenden, nochmal aufwärmen und dergleichen. Ihr Treffpunktforum zum Mitreden, gleich gebe ich Ihnen dann unsere gebührenfreie Nummer. Schön, dass Sie mit dabei sind. Ich bin schon gespannt, wie die Sendung läuft. Du auch, Barbara?
1: Ja, natürlich.
0: Ja. Sind wir gespannt?

Vor zwei Tagen war der internationale Tag gegen Lebensmittelverschwendung und mich persönlich hat die Zahl unglaublich beeindruckt, wenn man bedenkt, dass ein Großteil

0: der Lebensmittel fast ein Drittel, und zwar der produzierten Lebensmittel, wieder im Müll landen. Das heißt, produzierte Lebensmittel, also auch Lebensmittel, die in den Supermärkten über das Haltbarkeitsdatum hinaus nicht mehr weiterverkauft werden dürfen oder auch in den Restaurants nicht mehr verwendet werden dürfen. Das sind natürlich unglaubliche Mengen, und das gibt im Jahre Tonnen und Tonnen von Lebensmitteln. Aus diesem Grunde, es war ein Vorschlag von Barbara Brandtl, haben wir uns heute gedacht, wir kümmern uns heute mal ums Restelessen, denn jeder und jede kann dazu beitragen, bewusst und respektvoll mit Lebensmitteln umzugehen. Und da muss man vielleicht eben mal auch in die Resteküche greifen. Oder, Barbara Brandtl?
1: Ja, das stimmt. Ich glaube, das ist schon ein wichtiges Thema. Ich glaube zwar, dass vielleicht ein bisschen die ältere Generation viel respektvoller, glaube ich, umgeht mit Lebensmitteln als vielleicht ein bisschen die Jüngere. Das belegen ja auch Zahlen, dass die jüngere Generation oft ein bisschen leichtfertiger mit dem Thema umgeht und öfters einmal Essen und Lebensmittel im Müll landen. Aber es geht ja nicht allein um die Reste, sondern oft auch wirklich Produkte, die, wie du schon gesagt hast, über Mindesthaltbarkeitsdatum ausgehen, zum Beispiel Joghurt oder Milchprodukte, die man allem noch gut genießbar sein, dem man leider das Mindesthaltbarkeitsdatum überschritten ist, nicht unbedingt dann zwingend notwendig ist, das in den Müll zu schmeißen. Aber genau.
0: Du hast es jetzt eben auch angesprochen, Barbara. Es geht ja auch, und was ja auch dieser internationale Tag gegen Lebensmittelverschwendung ins Bewusstsein rufen möchte. Wir in der westlichen Welt, wir leben ja in einer Welt, wo wir also wirklich den Hunger, existenziellen Hunger als solchen gar nicht kennen. Wenn wir in einen Supermarkt hineingehen, es gibt ein Angebot an Lebensmitteln, das weit über unseren Bedarf hinausgeht, wenn man jetzt gewisse bei den Süßigkeiten oder bei gewissen Brot- und Milchsorten mal da schaut, was es da so alles gibt. Das ist ein unglaublicher Überfluss, dass man eben diesen Respekt und diese Achtung vor Lebensmitteln manchmal verliert, weil man sagt, ja, es gibt ja sowieso genügend.
1: Genau.
0: Und genau das soll es eben nicht sein.
1: Und ich glaube auch gerade beim Einkauf ist oft auch ganz entscheidend, wie es danach daheim weitergeht. Ich zum Beispiel bin so ein bisschen eine Chaotin. Ich bin oft nicht so gut strukturiert. Deswegen, ich habe das große Glück, das kann sich auch nicht jeder jetzt so leisten, jeden Tag einkaufen zu gehen. Ich wohne im Dorf. Ich gehe zu Fuß einkaufen. Und ich probiere eigentlich, nicht jeden Tag, aber vielleicht jeden zweiten Tag, und kaufe eigentlich großteils wirklich das, was ich in den nächsten zwei Tagen brauche. Außer halt so die Grundsachen, die man daheim hat. Und das hilft mir zum Beispiel, einen Überblick zu halten.
0: Und da auch ein ganz konkreter Tipp, liebe Barbara, niemals hungrig einkaufen.
1: Ja, stimmt.
0: Merke ich. Nein, aber ohne Schmäh jetzt.
1: Ja, ich weiß schon.
0: Das ist ein großer Unterschied.
1: Es landet viel mehr in Waagele, wenn man Hunger hat.
0: Das ist zum Beispiel schon ein ganz erster konkreter Tipp. Wir sprechen nur von den Supermärkten. Was mir in den letzten Jahren aufgefallen ist, und ich weiß nicht, ob du das auch beobachtet hast, zum Beispiel, und manchmal, es gibt Leute, die schämen sich dafür, wenn man ins Restaurant geht, man isst, bestellt und hin und her. Manchmal sind die Portionen zu groß oder zu üppig oder man hat gar nicht mal so viel Appetit. Es gibt immer mehr Leute, die dann darauf bestehen, das Essen eingepackt mitzunehmen. Ich weiß, vor allem im angelsächsischen Raum ist das gang und gäbe, in Amerika sowieso, ganz selbstverständlich, dass man das alles dann eingepackt mitnehmen kann. Kommt bei uns auch langsam und darauf sollte man auch bestehen.
1: Und ich glaube, eben die Scheu davor zu sagen, das nehme ich mit, wird aber kleiner, und das ist auch schön, wenn die Leute dann eben sagen, schau, das halbe Schnitzel, das tue ich ja, aber ich tue das wirklich auch. Also so ein halbes Schnitzel, wenn es mein Kind nicht fertig ist, dann lass es mir einpacken, nimm es mit.
0: Und das hat nichts damit zu tun, dass man sich nicht zu Hause was leisten kann, sondern es ist eben auch wieder dieser Respekt vor Lebensmitteln. Da hat jemand ein Essen zubereitet, man schafft es einfach nicht und man kann dieses Schnitzel oder die halbe Pizza, Klassiker, wunderbar zu Hause dann als Snack oder so verwenden. Vielleicht auch das als ganz konkreten Tipp mitgeben.
1: Genau, ja, logisch, weil im Gasthaus wird es einfach weggeschmissen.
0: Ja, und ja, die müssen das sogar wegschmeißen. Und ich habe festgestellt, dass die meisten Gastronomiebetriebe darauf recht positiv reagieren.
1: Ja, also ich glaube, das ist bei uns jetzt schon angekommen und ist eigentlich überhaupt kein Grund mehr, für den man sich schämen soll. Nein, das finde ich ja toll.
0: Also, wir haben schon zwei ganz super tolle Tipps. Nicht hungrig einkaufen gehen, damit man nicht viele Reste produziert. Sich auch im Gasthaus oder im Restaurant trauen, wenn man nicht alles schafft, zu sagen, ich nehme dieses leckere Essen gerne mit, packen Sie es mir bitte ein. Machen die allermeisten Betriebe wirklich gerne, auch aus Respekt vor Lebensmitteln. Jetzt hat man aber zu Hause Resteln, Barbara. Ja. Hast du ganz schnell, spontan ein Rezept parat?
1: Also, so, wenn wir jetzt das Thema Brot nehmen, bleibt einem wieder mal...
0: Brotklassiker.
1: Ne? Brot. Also logisch, Klassiker ist dann Knädelbrot machen.
0: Auch Klassiker.
1: Ich mache es jetzt am liebsten natürlich für Weißbrot. Damit mache ich natürlich am liebsten Knädel. Aber wenn einmal ein Wecken übrig bleibt, was ein bisschen dunkler ist oder mit Körner oder so, zusammen ist einfach ein ganz guter Tipp, wenn es schon ein paar Tage alt ist oder auch wenn es schon fast hart ist, einfach dünne Scheiben schneiden und die dann auf ein Backblech legen. Tomatensauce mit Salz und Oregano würzen, die dann damit bestreichen. Also man macht sozusagen wie eine Pizza, halt mit den alten Brotscheiben. Tut die Tomatensauce auf die Brotscheibe drauf, gib Mozzarella drauf und dann kann man es belegen, entweder mit Salami oder mit Schinken oder mit Gemüse. Und ab in den Ofen, das Brot ist dann schön knusprig und es schmeckt einfach gut. Ein super Abendessen oder auch als Jause für die Kinder mitzugeben oder als Mittagessen mit einem guten Salat, mega. Und das Brot ist aufgekramt. Oder mit dem Brot kann man auch Brotcroutons machen oder Brotchips mal zu einem Aperitif aus, ganz dünne Scheiben schneiden, mit ein bisschen Olivenöl, mit Knoblauch bestreichen, ein paar Kräuter rein, in den Ofen rein, richtig dünn und knusprig, super gut.
0: Ja, jetzt gehen wir schon in die Feinheiten, weil diese Croutons oder diese Aperitifverwertung, das machen wir zu Hause auch sehr gerne, das Brot. Wir schneiden es allerdings in Würfel.
1: Ja, ne? Ist auch super.
0: Und ganz wenig Öl, ein bisschen grobes Salz hinein, dann entweder Rosmarin oder Oregano. Und das ist nicht verbrennt in der Pfanne und das sind einfach dermaßen leckere.
1: Du machst es in der Pfanne?
0: In der Pfanne,
1: ich mache es in den Ofen.
0: Nein, in der Pfanne, so ein bisschen rausrösten. Und das dann als Snack zu einem guten, leckeren Aperitif, also das geht weg wie Patatine.
1: Ja, ist so. Und ist eigentlich auch gesünder und das Brot ist aufgerahmt. Genau.
0: Schmeckt unglaublich gut. Ja. Das ist nur ein kleiner Tipp. Barbara Brandl hat natürlich einige Tipps mehr für uns vorbereitet, werden wir auch erfahren. Was uns, Barbara, auch interessiert ist, ich bin überzeugt, viele Hörerinnen und Hörer haben auch ganz leckere Rezepte fürs Restelessen. So nennen wir heute die Sendung einfach mal,
1: oder?
0: Restelessen. Und die können Sie natürlich auch gerne verraten. Rufen Sie uns einfach an unter der gebührenfreien Nummer 83x0. 14477, das ist unsere gebührenfreie Nummer. Wenn Sie Fragen haben sollten, denn es ist auch so, nicht alles eignet sich wirklich für die Restelküche, da muss man auch ein bisschen aufpassen, wenn wir vielleicht kurz erwähnen. 83x0 14477.

0: Ihr Treffpunktforum heute zum Mitreden gemeinsam mit der leidenschaftlichen Hobbyköchin Barbara Prantl. Mein Name Theo Hendrich. Worum geht's heute? Heute geht's ums Restelessen, also Essensreste gut verwerten, weil wir einfach Respekt und Wertschätzung vor Lebensmitteln haben. Auch vor dem Hintergrund, dass wir vor 2 Tagen den Internationalen Tag der Lebensmittelverwertung hatten. Und Barbara Prantl hat uns schon ein ganz konkretes Rezept für, was sie mit altem Brot macht. So kleine Pizzascheiben, habe ich das richtig verstanden, gell, Barbara?
1: Genau.
0: Jetzt, du hast natürlich noch einige Rezepte auf Lager, aber die Frieda, die ist jetzt am Telefon und die hätte jetzt auch ein Rezept. Bin gespannt, weil sie irgendwas mit Knödel hat. Ein Klassiker der Wiederverwertung. Liebe Frieda, hallo, schönen Vormittag.
2: Hallo.
0: Ja, bitte, liebe Frieda, hallo, bitteschön.
2: Ja, wenn ich Knödel koche, dann koche ich halt mehr.
1: Mhm.
2: Und am nächsten Tag tue ich sie nachher in Scheiben schneiden und in Butterschmalz ausbraten.
1: Super.
2: Und noch tue ich ein bisschen Gockele und ein bisschen Parmesan drüber und dann Krautsalat dazu und
1: Kürbis
2: mit Speck. Und das ist besser als wir Broten.
1: Ja, und besser wie die Knödel, die frischen, oder? So, eigentlich ist es aufgewärmt bei das, die gerösteten Knödel fast noch besser.
0: Ja, klingt fast besser, Frieda.
1: Super.
0: Ja. Ein Klassiker, liebe Frieda. Vielen,
1: danke,
0: vielen Dank.
1: Danke für den Tipp.
0: Vielen Dank für den Tipp. Ja, das ist ein Klassiker, natürlich geröstet. Wenn die Knödel wirklich gut sind und man röstet die, muss ich sagen, die schmecken dann manchmal wirklich besser.
1: Besser, ja, ja.
0: Besser als die.
1: Ja.
0: Mit so einem guten Krautsalat, wie Frieda da gesagt hat, ist schon herrlich. Aber du hast sicherlich noch das eine oder andere auf Lager, liebe.
1: Weißt du, was mir noch eingefallen ist?
0: Ja.
1: Wenn wir beim Brot jetzt noch bleiben, danach kann man auf andere Produkte weitergehen. Aber gerade beim Brot fällt mir auch ein, so ein alter Klassiker, was so in unserer Familie von früher noch kommt, aber das hat nicht meine Familie erfunden, sondern es hat es öfter gegeben. Die Kapuzinerzerchen zum Beispiel, das ist dann eine Süßspeise. Das hat uns unsere Oma auch gemacht früher und das ist für mich eine totale Kindheitserinnerung. Vor allem mit Weißbrot. Wirklich altes Herz Weißbrot, ob es jetzt ein Semmel war oder ein Wecken oder was auch immer, hat sie in Stückchen geschnitten. Also schon in größere, gell? Also so, sagen wir mal, ein Viertel von einem Semmel, das hat sie entrindet. Und das wird dann in ein Gemisch aus Milch, Ei, Zitronenabrieb, Vanillezucker, ein bisschen Zucker. Das wird verquirlt. Das Brot wird zusammen eingeweicht für ein paar Stunden. Und dann wird es ausgenommen, ein bisschen ausgedruckt. Das wird dann mit Bröseln paniert und dann ausgebacken im heißen Fett. Und dann in einer Mischung aus Kakaopulver und Zucker gewälzt. Das heißt, man Kapuzinerzerchen oder auch Kartäuserklöße. Und das ist so gut, gell? Und da merkt man gar nicht, dass da altes Brot drinnen ist. Da meint man eigentlich, das ist so eine Art Vanillecreme, was da drinnen ist. Das ist mega, das musst du probieren.
0: Wow, das klingt ja unglaublich lecker. Also ich, ehrlich, so, habe ich nicht gekannt.
1: Also man oft eher sagen, ja, das ist so ähnlich wie arme Ritter heißt, gell, wenn man Brot ein, dann Gemisch ein. Halt, ob man dann in der Pfanne so aufbaut, aber das ist noch besser.
0: Arme Ritter sind so altes Toastbrot, was man dann
1: also
0: so in Eigelb
1: und dann
0: in der Pfanne.
1: Aber das ist mega, ist super noch Speis.
0: Und natürlich auch der Scheiterhaufen-Klassiker mit Brot. Überhaupt, also weil du vorhin angesprochen hast, ja, die jungen Menschen schmeißen mehr weg. Dieses, also ich bin noch aufgewachsen, also Brot wegschmeißen gibt es nicht.
1: Geht gar nicht.
0: Mhm. Und eben auch, weil man wirklich mit altem Brot tatsächlich viele tolle Rezepte machen kann. Der klassische Scheiterhaufen. Hast du da schnell einen?
1: Also ich habe noch nie einen Scheiterhaufen gemacht. Das hat es bei uns daheim eigentlich auch nie so gegeben. Mhm. Aber zusammen ist im Grunde, tut man Brotscheiben, soweit ich weiß, und auch Äpfelstückchen.
0: Ja.
1: Das tut man noch so Schichten mit einem Ei, Milch gemischt. Da kann man noch ein bisschen Zitronenabrieb reingeben und ein bisschen Vanille, Zucker vielleicht und Zucker. Und das lädt man dann rüber und backt es dann in den Ofen.
0: Das
1: aber ich habe es noch nie gemacht.
0: Ehrlich nicht? Nein. Also das ist für mich jetzt absolute Kindheitserinnerung.
1: Ja?
0: Da hat unsere Mutter hat immer so mit altem Brot diesen Scheiterhaufen. Das war für uns Kinder einfach.
1: Hast du gern gehabt?
0: Ja, wahnsinnig gern. Mhm. Wahnsinnig gern. Und 83 mal die 0, 144 77 ist unsere gebührenfreie Nummer. 8 dreimal die 0, 144, 77. Ich bin sicher, dass außerhalb der Welt des Brotes und der Knödel noch viele andere Restelrezepte hier im Land umherschwirren. Vielleicht verraten Sie ja uns das eine oder andere leckere Rezept. Vielleicht sind Sie ja jetzt gerade um 11:30 dabei, ein Restelgericht zuzubereiten und wollen es uns kurz erklären, weil etwas übrig geblieben ist noch vom letzten Wochenende. Wer weiß, wir sind schon gespannt. 8, dreimal die 0. 144, 77. 11:30 ganz genau. Wir nutzen jetzt noch auch die Gelegenheit für einen kurzen Serviceüberblick, und zwar Verkehr und Wetter.
3: Aus der Landesverkehrsmeldezentrale begrüßt Sie Silke Andres. Die Landesstraße zwischen Gummer und dem Kreisverkehr Bircherbruck ist wegen Bergungsarbeiten weiterhin gesperrt. Die Umleitung erfolgt über Steinig oder Welschnofen. All unterwegs. Gute Fahrt.
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0: Etwas zäh hält sich der Hochnebel auch heute noch. Viele Wolken. Ab und zu kommt vielleicht da und dort auch immer wieder mal die Sonne zum Vorschein. Und bei Höchsttemperaturen zwischen 19 und 25 Grad. Und diese Temperaturen, diese konstanten Temperaturen, die halten sich eigentlich bis ins Wochenende hinein. Da ändert sich nicht viel, was die Temperaturen anbelangt. Es bleibt konstant zwischen 19 und 25 Grad an Höchstwerten. Aber morgen am Freitag, da werden die Wolken auch noch so zäh durchs Land ziehen. Niederschläge gibt es keine. Aller Voraussicht, Samstag und Sonntag, die werden um einiges freundlicher. Da tut sich die Sonne schon wieder wesentlich leichter. Ihr Treffpunktforum heute zum Mitreden. Und zwar geht es heute ums Restelessen. Und wir haben schon einiges erfahren dürfen von Barbara Prantl. Uns hat auch schon eine Hörerin angerufen. Wir haben uns da ein bisschen auf das Restelessen mit Brot versteift. Aber die Gerti, liebe Barbara, die Gerti ist jetzt am Telefon. Und auch so ein Klassiker beim Restelessen sind Nudeln. Gell? Mhm. Mit Nudeln kann man ja ganz viel machen. Mhm. Und Gerti hätte sowas. Hallo Gerti.
5: Ja, hallo.
0: Bitteschön.
5: Ja, das hat unsere Mama gemacht. Und zwar hat sie da in Butter Zwiebel angerichtet, schön richtig angerichtet. Und dann hat sie die Erdäpfel getan und nachher, weil das haben wir ein bisschen schön angerichtet, die Nudeln dazu. Mhm. Und ja, und das ist ja so ein Gräschel. Und das fand ich so gerne.
1: Ja. Und der Gackel auch noch dazu?
5: Ja, und dann gibt es noch ein Spiegelei dazu.
1: Ja, gut.
5: Und dann Salat, eben Krautsalat oder einen grünen Salat, was man halt hat. Und dann hat man gegessen.
1: Eben, und das ist das Tolle, oder? Nicht mit so ganz einfachen Sachen. Ja, übrig gebliebene hat man das beste Essen danach. Ja, super.
5: Ja, also eigentlich nichts weggeschmissen.
1: Nein, eben.
5: Ja, das hat es gegeben.
1: Super. Dankeschön.
0: Dankeschön und Mahlzeit.
5: Ja,
0: gell?
5: Ja, danke.
1: Ja, gerade mit Nudeln kann man auch so viel machen. Wenn man auch mal ein paar, ich sage mal noch, Nudeln mit Tomatensauce übrig hat, da schneidest du einfach ein bisschen Gemüse rein und machst vielleicht ein leichtes Bechamel, dann tust du das drüber in eine Auflaufform rein eben und in den Ofen, dann hat vielleicht einer oder zwei hat noch gegessen. Oder das war vielleicht etwas auch, was man zu der Arbeit mitnehmen kann oder so. So ein Nudelauflauf oder Nudelsalat oder so ist ja mega.
0: Ja, die Rosa jetzt, die bleibt noch der Brotverwertung treu. Die hat einen Tipp von einer alten Wirtin. Rosa, hallo, schönen Vormittag.
6: Ja, hallo, guten Morgen. Ich habe das bei einer alten Wirtin gesehen, die ist jetzt schon 96 Jahre alt. Ja. Und die sagt, also schon wenn man in die Bar hineingeht, dann riecht es schon nach Knoblauch.
1: Mhm.
6: Und sie sagt, sie hat nie kein übriges Brot, nie für ein Frühstück und so für die Gäste. Sie tut es ganz dünn schneiden. Und tut es mit Knoblauchbutter bestreichen und in den Ofen nehmen. Und das stellt sie dann auf den Budel, auf den Barbudel. Und bis auf Nacht hat sie gesagt, ist alles.
1: Ist fertig.
6: Wir kann es hier.
1: Super, das sind wie Chips noch, nicht? Was man so nehmen, ein Glas Weißen oder? So
6: nehmen und zum was sie trinken.
1: Ja.
6: Und dann sind sie in oder was, können sie das nehmen. Und sie sagt, sie hat nie kein Zieber.
1: Super. Ja, eine tolle Idee. Und das schmeckt
6: und
1: auch super.
6: Und dann sind sie heute schon einkaufen gewesen, was ich noch etwas erzählen. Und da ist ein Bekannter, der dort beim Finnsensverein arbeitet, und der hat dann auch gekauft einen Wogen gehabt. Aha. Und dann habe ich gesagt, ja, hey, ist sie da rein, da hast du Schwalin gekauft. Dann sagt er, ja, das mit dem fährt er jetzt zu der Tafel. Also einmal die Woche.
1: Für Bedürftige.
6: Dann sage ich ihm zum Schluss noch, ich wünsche dir, dass alles weggeht. Dann sagt er, das alles kam vor.
1: Er hat alles aufgebraucht. Dann alles machen,
6: was ich in Geschäft kriege, nicht? Und ja.
1: Super.
6: Und bei mir gibt es kein Rest überbleiben. Also es gibt fast gar nichts, wo man nicht eine Suppe draus machen kann.
1: Ja, also Sie verwerten einfach das Gemüse. Wenn einmal etwas zu verwerten ist, macht man eine Cremesuppe oder so. Ja,
6: wenn
1: super.
6: Es eine Brotsuppe ist und dann mit den Gackerlin geschlagen oder also etwas, was gibt fast nicht, wo man nicht eine Suppe draus machen kann.
1: Das stimmt.
0: Vielen Dank, Rosa, auch für diesen Tipp.
6: Danke.
0: Und jetzt auch Fleischgerichte ist so eine Sache, die man eigentlich sehr gut als Restelessen weiterverwerten kann. Und da haben wir jetzt die Anna-Marie aus Bozen, die hat nämlich auch einige Tipps. Anna-Marie, hallo, schönen Vormittag.
7: Ja, hallo, da spricht die Anna-Marie. Ich plädiere dafür, dass man von den Tieren nicht nur die besten Stücke isst, sondern auch wieder Niere, Leber, Lunge, Hirn. Und ich kaufe das tatsächlich ein. Und zum Beispiel den Nierengeschmack bekommt man ganz leicht weg, wenn man Senf verwendet oder in auch Kappen untermischt. Dann riecht man also das von den Nieren immer so stark.
0: Niere, das wird ja auch...
7: Ja, bitte.
0: Wird ja auch für Beischel verwendet, gell? Ja. Niere und Herz.
1: Herz und Lunge.
7: Ja, zum Herz Beispiel. Und Lunge.
1: Genau.
7: Und ich wollte nur was sagen, nämlich man muss ja überlegen, dass heuer durch Trockenheit weltweit ganz große Ernteausfälle sind.
1: Genau.
7: Und wir essen praktisch den anderen Völkern das Essen weg. Kann ich gleich mal sagen. Da denkt niemand, die vollen Regale bei uns. Die Produkte werden aus der ganzen Welt nach Südtirol gekarrt oder nach Europa gekarrt zu den Reichen. Und eigentlich essen wir den anderen Menschen. Das ist
1: nachher
7: weg.
1: Und deswegen ist es umso wichtiger, dass man auch respektvoll damit umgeht. Nicht?
7: Eben. Genau, ja. Das und wir haben eigentlich nie Reste. Bevor ich kochen gehe, mal eine Runde durch den Garten. Und dann sehe ich, was ich bin, was es gibt. Und mit Ei und mit Parmesan und mit.
1: Kann man noch viel. Butter
7: kann man eigentlich alles machen.
1: Ja,
7: alles.
1: Genau.
7: Oder ein bisschen was dazugeben, wieder was übrig bleibt mit Erbsen. Oder wenn nur übrig bleiben, kann ich einen Salat machen. Oder ja.
1: Super.
0: Anna-Marie, vielen Dank auch für diesen Tipp. Eben beim Tier, beim Fleisch wirklich alles verwenden. Man muss manchmal auch ein bisschen mutig sein, ein bisschen kreativ sein, sich auch ein bisschen mit dem Thema beschäftigen. Aber und Anna-Marie hat ja auch den Grund dafür genannt.
1: Ja.
0: Eben auch, weil wir eben Zugang haben zu nahezu allem, sollten wir das umso mehr schätzen.
1: Das stimmt, aber ich bin auch so, habe auch die Erfahrung gemacht, dass gerade in letzter Zeit auch zum Beispiel auch bei uns in Südtirol in Gasthäusern oder da in Gasthäusern auch das Bewusstsein auch viel stärker wieder da ist und die Gasthäuser, die Köchinnen oder Köche auch wirklich ganz bewusst eben das ganze Tier verwerten und das gefällt mir, also wie die Anna-Maria immer gesagt hat, nicht das beste Stickel, sondern es wird bewusst auch wieder ein Beispiel auf der Karte einmal sein oder auch andere Stickeln, die man eben vielleicht schon daheim auch so nicht zubereiten kann.
0: Da möchte ich bei der Gelegenheit, da gibt es eine ganz interessante ORF-Dokumentation, die ist vor 4-5 Jahren mal gelaufen, so ein Dreiteiler. Da hat sich ein Spitzenkoch, ein Künstler und den dritten weiß ich jetzt gar nicht mehr, aber auf jeden Fall, wenn man in der Mediathek oder recherchiert, einen Dreiteiler, die haben einen ganzen Ochsen verwertet. Mhm. Das sind 3 Sendungen geworden und wirklich alles ich verwertet vom Tier bis hin zu den Knochen und alles, um eben auch zu zeigen, was eigentlich möglich ist und wie wir mit Lebensmitteln umzugehen haben. Ist jetzt natürlich keine Sendung für Vegetarier, ganz klar, aber nichtsdestotrotz macht es einem schon bewusst, dass man eben respektvoll mit allem, was wir zu uns nehmen, umgehen soll. Mhm. Die Burgi jetzt aus dem Passaiertal. Hallo Burgi.
8: Ja, das geht. Also, ich habe jetzt auch kein Problem mit den Resten. Ja, jetzt bin ich Bayerin, nicht nachher. Und ich habe auch ein paar Reste auf dem Tisch. und habe auch Hände im Fall, wenn gerade mal etwas übrig bleibt. Aber ich hatte jetzt so viel Polenta. Dann mache ich, wenn eine Polenta übrig ist, oft allein, meistens ist ja nicht viel übrig. Aber wenn du so ein Stückchen, so ein bisschen nicht ganz dünn, dann tue ich es noch ganz dünn da in den Scheiben. natürlich inzwischen schmelzt oder irgendein Käse, der schmelzt den nicht und oben auch drauf noch. Und das tue ich noch in Rohre so überbacken und das ist auch ganz gut.
1: Ja, das ist gut.
8: Das und kann ich ja, bei den Nudeln kamen, haben die mir auf einmal, wenn man Erdäpfel gekocht hat und noch ein paar Nudeln und das alles miteinander dreschen und noch Gackeln und der Salat dazu, das ist auch.
1: Ach so, pressen?
8: Ja.
1: Ja, super. Ja.
8: Mhm. Also bei mir gibt es nichts weggeschmissen, ich bin ich dort eher sparsam, nicht mhm. aber halt, eben weil mich das störend hat,
1: ja.
8: wenn man sie wegschmeißt. Okay.
0: Burgi, ja, vielen, vielen Dank, Burgi. Ich kann mich auch erinnern, was bei uns sehr gerne, also zum Beispiel beim Parmesan, da wurde wirklich alles Buss und Stängel. Das Beste ist die Rinde. Also die Rinde, die wurde immer separat dann aufbewahrt, wurde dann in dünnen Streifen geschnitten und dann, wenn man so eine Gerstsuppe hat mhm. oder so,
1: gute Suppe,
0: und dann kommt die dann rein ja. und oh, das war unglaublich. Also man hat da wirklich auch also wirklich alles verwertet. Ne?
1: Was mir am gut gefällt, ist so kreativ sein in der Küche oder eben so in Kühlschrank, also nicht nur die Reste oder das übrig gebliebene Essen,
0: Kühlschrank
1: kaufen und einmal bewusst nicht einkaufen gehen und schauen, was ist alles da. Und dann entstehen oft da die tollsten Gerichte oder meistens mit Gemüse und Brot, ne, mit allem, etwas, was nicht mehr so ganz schön ist. Logisch jetzt, wenn es geschimpelt ist oder so.
0: Ich glaube, man muss da jetzt auch aufpassen.
1: Ja.
0: Also bei allem Respekt, man muss auch davor warnen, dass bei gewissen Sachen, und das sollte man eben auch dann ganz bewusst einkaufen, bei gewissen Dingen wirklich Vorsicht, Achtung mit der Wiederverwertung, gerade wenn Gemüse verfällt oder verfault, dann kann das wirklich zu ernsthaften Problemen führen. Es können giftige Stoffe entstehen. Also Gemüse, das verfault, Hände weg, das muss man wirklich sagen. Da wirklich vorher sich überlegen, wie viel man benötigt. Und natürlich auch bei Marmeladen und dergleichen, wo Schimmel sich bildet, muss man aufpassen.
1: Ich sage, meine Oma war ja ein Phänomen für mich. Meine Oma ist über 90 geworden und hat einmal oben etwas weggetan. Und dann die Marmelade, dachte noch essen. Aber nein, dem sollte man wirklich aufpassen.
0: Gerade bei Gemüse. Bei Gemüse ja. ist es sehr, sehr, da muss man mit dem Wegschneiden und so, muss man wirklich aufpassen. Mhm. Da muss man sich schon gut informieren.
1: Ja.
0: Ich glaube, den Tipp müssen wir schon auch geben. Ne?
1: Genau.
0: Wir haben auch ein bisschen über Haltbarkeitsdatum, Mindesthaltbarkeit, Verfallsdatum gesprochen. Es ist so, dass man jetzt nicht nur Lebensmittel im Kühlschrank hat. Man hat ja manchmal Lebensmittel auch in einem Vorratsraum. Und auch da muss man schauen, dass man die dann rechtzeitig verwertet. Wie handhabst du das mit Mindesthaltbarkeitsdatum, Verfallsdatum?
1: Jetzt bei Mindesthaltbarkeitsdatum, das heißt ja bis zu dem Datum, ist garantiert gut. Das heißt aber nicht, dass es dann den Tag danach oder vielleicht auch die Woche danach nicht mehr gut ist.
0: Zum Beispiel eine Nudelpackung.
1: Ja, ja. Das sowieso. Ja, also die trockenen Sachen ja. oder auch Reis oder die Sachen, da fällt meistens nie nichts. Und im Notfall allem einmal anschauen und riechen. Und also die Sachen, da kann man sich noch schon drauf verlassen. Überhaupt, wie gesagt, auf die trockenen Nudelreis ist sowieso. Aber auch zum Beispiel gerade bei Milchprodukten, die ja oft vielleicht im Müll landen. Man kann einen Joghurt auch noch super 2 Wochen oder auch noch länger vielleicht nach dem Ablauf vom Mindesthaltbarkeitsdatum essen. Einfach mal aufdehnen und dran riechen und schauen. Und wenn es gut ausschaut und gut riecht, dann ist es überhaupt kein Problem. Dann kann man es essen und muss man es nicht wegschmeißen. Also so... da kann man sich auf seinen Geruchssinn und aufs Optische schon verlassen.
0: Aber du würdest auch sagen, dass man, bevor man groß einkaufen geht, auch nochmal schnell in die Vorratskammer einen Blick wirft und sagt, Achtung, da habe ich das ein oder andere, das muss ich in den nächsten Tagen oder Wochen wirklich verwerten.
1: Ja.
0: Und dass man da auch mal durchgeht, ne?
1: Dass man
0: da nicht was wegschmeißt.
1: Genau, mhm. ich zum Beispiel komme oft einmal so ein Strauchel nehmen, wenn ich dann zum Beispiel eine Einladung habe, wo ich dann vielleicht auch mal zu viel einkaufe, wenn ich eine Einladung habe, wenn ich 10 Leute eingeladen habe und ein Menü koche. Und dann vielleicht bin ich dann schon oft eine, die was dann eher lieber zu viel kauft. Also wenn ich meinen normalen Alltag habe, dann klappt das recht gut. aber wenn ich so außertourliche Sachen habe, und dann muss ich schon schauen, so, jetzt warte ich schon mal mit Einkaufen, jetzt schau mal, was da ist, koche mal mit dem, was da ist, und dass sich der Kühlschrank dann auch langsam wieder leert, bevor ich dann das nächste einkaufe. Ja. Mhm.
0: 83 mal die 0, 144 77, unsere gebührenfreie Nummer. Ich bin sicher, da gibt es noch viele Tipps, wie man Restelessen gut verwerten kann. Wenn Sie so einen Tipp haben, rufen Sie uns an, lassen Sie es uns wissen. 83 mal die 0, 144 77. Und Barbara Brandl, die hat dann auch noch das eine oder andere Rezept auf Lager.

0: Ed Sheeran mit I Don't Care hier bei uns im Treffpunkt. Heute zum Treffpunkt Forum, auch zum Mitreden. Restelessen ist heute unser Thema. Viele Rezepte durften wir schon erfahren und einige gibt's noch. Und wir gestalten die Sendung heute mit der leidenschaftlichen und bekannten Hobbyköchin Barbara Brandl. Barbara, wir haben jetzt die Waltraud und die Sabine am Telefon, die auch noch das eine oder andere Restelrezept haben. Und die Waltraud, die hätte zum Scheiterhaufen auch noch was, glaube ich, oder? Waltraud, hallo, schönen Vormittag.
1: Ja, ich habe ihn gerade im Rohr.
2: Ah, super.
1: Ich bin gerade im Rohr.
2: Super.
1: Und da wollte ich noch dazu sagen, also diesen kleingeschnittenen Brot mit Milch und Dottern und Vanillezucker, aber noch ohne weiteren Zucker, tue ich schichtweise in eine Pfanne. Und dazwischen kommen Äpfelspalten, die dann leicht gezuckert werden. Und das alles wird immer mit schön mit brauner Butter beträufelt.
2: Gut.
1: Und ganz oben, das gebe ich dann ungefähr eine halbe, dreiviertel Stunde ins Rohr bei 180 Grad. Mhm. Und nachher schalte ich zurück auf 100, 120 Grad. Und da kommt dann eine Schneehaube drauf, also eine Baiserhaube. Und da kommt natürlich Zucker rein.
2: Gut.
1: Also in den Teig wenig, diese Schneehaube. Und die wird dann eigentlich so ganz leicht nur, auch ein bisschen lasse ich das Rohr offen, da tue ich ein Messer dazwischen, dass ein bisschen Luft reinkommt. Und bei Umluft so lang, bis der Schnee halt dann schön fest ist.
2: Boah, mir rinnt das Wasser im Mund zusammen. Ich glaube, das muss ich halt machen.
1: Das ist so gut. Und in die Äpfel tue ich natürlich ein bisschen Zitronensaft rein. Mhm. Und unsere Leute wollen keine Rosinen, aber dadurch getrocknete Preiselbeeren rein.
2: Gut.
1: Das ist ein schöner Ersatz. Ja, und dann noch etwas. Ich bin ja aus Österreich und bei uns gibt es in Wien den Grenadiermarsch. Und der Grenadiermarsch ist ein Essen aus Lauter. Da kommt alles, was über ist, also von den Nockerln und Kartoffeln und Nudeln, das alles wird dann abgeröstet. Das war im Krieg so. Ja, man hat eh nicht viel übergehabt.
2: Ja.
1: Und dann, wenn ein bisschen Speck da ist, tut man halt ein paar Speckwürfeln abrösten und drunter.
2: Gut.
1: Und mit Zwiebeln das Ganze anrösten. Und das ist das sogenannte Grenadiermarsch.
2: Super.
1: Und ich tue noch aus den Gemüseresten, wenn mir zum Mittag Gemüse überbleibt, weiß ich, von einem Fenchel oder auch ein paar Kartoffeln oder so weiter, dann mache ich eine leichte Einbrennen am Abend und mache daraus eine Suppe. Und das ist auch dann gut.
2: Ja, super.
0: Wunderbar. Waltraud, vielen, vielen, vielen Dank. Ganz leckere Rezepte.
2: Ja, toll.
0: Und da ist mir jetzt ein Gedanke gekommen, den ich vielleicht mit Barbara noch besprechen kann. Aber vorher noch die Sabine aus Naturns. Hallo, Sabine.
3: Hallo, hoi.
0: Bitte.
3: Hallo. Ja, ich habe eigentlich so ein bisschen ein Mix aus allem, weil ich bin selber auf dem Hof groß geworden und bin jetzt auch vom Hof und Peninsula eigentlich nie etwas weggeschmissen.
2: Mhm.
3: Also ich mache zum Beispiel auch, wie bei den Kärtern mit Brot kommen ja ganz viel drin, aber ich tue das ganze Brot in die Knödel rein. Also egal, ob da Körner drin sind, ob das Schwarzbrot ist, ob das Vollkorn ist.
2: Alles.
3: Es muss halt eine gesunde Mischung sein. Also es soll jetzt nicht leicht Vollkorn sein, es soll jetzt schon wie ein Weißbrot und Dinkelbrot allem auch dabei sein, weil sonst funktioniert es nicht mehr so gut. Aber auch bei den Brösel, ich tue das auch mal zur Zeit und dann mache ich entweder Brösel oder ich mache Knödelbrot, zum Beispiel alle, weil mir ganz viele bewischt hat, an den ganz großen Pilze, die noch wieder.
2: Ja.
3: Da habe ich mal das ganze Brot vom ganzen Haus eingesammelt, dann wird mal alles paniert und paniert reingefroren, das kann man noch hervorragend in Öl ausgebacken, den ganzen Winter rüber.
2: Super.
3: Zum Beispiel. Oder ich meine, es sind ja gewisse Gerichte, die sich ja schon super unbieten für ein nächstes Gericht, wie wenn man zum Beispiel Bergkartoffel oder Salzkartoffel macht, kann man dann auch nachher Röstkartoffel machen. Mit dem, was übrig sein. Oder wenn ein Gemüse übrig ist, in irgendeinen Zucker generieren.
2: Genau, das ist auch im gut.
3: Oder eine Nudel mit Zucker oder ein Reis und überbacken, das sind
2: ja
3: Sachen gegen allem.
2: Genau.
3: Oder wenn ich ein Püree übrig habe, dann tue ich zum Beispiel eine Gaggelini und Mehl und mache Gnocchi draus.
2: Ja, das ist auch gut. Ich mache oft so Banzeln, ich tue sie dann in ein bisschen Öl ausbraten. So. Das sind auch gut.
3: Ja,
2: ja, super, danke schön.
3: Oder wenn ich eine Henne übrig habe, also ein Dickerle.
2: Haspelaten, ja.
3: Dann tue ich es in einen Reis rein und mache wie so ein Risotto.
2: Ja.
3: Da tue ich Erbsen dazu und Safran dazu und Parmesankäse dazu und Gemüse dazu. Und dann ist eigentlich wie so ein Wir nennen das ein spanisches Huhn.
2: Spanisches Huhn, also.
3: Ja, das ist ganz bekannt in der Familie.
2: Super. Gut, danke.
0: Dankeschön, super, danke Sabine für die. Ja, das ist ja auch so. Man hat da macht die Mama irgendetwas aus Reste, ja, und das schmeckt dann plötzlich, ja, und dann
2: gibt es extra.
0: Gibt es ein Familienrezeptgericht, ja, eben das spanische, ja, Huhn von der Sabine.
2: Super.
0: Vielleicht einen Aspekt noch, Barbara, den ich kurz mit dir ansprechen möchte, ist, wenn man eben zum Beispiel gewisse Gerichte zubereitet oder verarbeitet, dann, man schmeißt dann manchmal Sachen weg, die Abfälle, angeblich Abfälle. Ich habe vorhin erwähnt, zum Beispiel die Rinde von Parmesankäse, mhm, wurde bei uns nie weggeworfen, weil man die einfach wieder verwendet hat. Für Suppengerichte gerade im Winter. Oder zum Beispiel so ein Klassiker auch, wenn man mal einen Speck aufschneidet, ne, die Speckschwarten oder so, das wird nicht weggeschmissen, das kocht man bei einer guten Gerstsuppe oder bei einer Suppe, das kocht man einfach mit.
2: Ja.
0: Also auch dahingehend manchmal ein bisschen überlegen, ich brauche jetzt vielleicht das eine oder andere von dieser Zutat nicht, aber ich...
2: Ich kann es für später.
0: Ich kann es, ja, für, oder?
2: Aber da ist, bei mir zum Beispiel oft einmal, wenn ich eine Einladung habe, wir trinken daheim nicht viel Wein, aber wenn wir eine Einladung haben, da ist oft einmal nur so eine halbe Flasche Rotwein zum Beispiel übrig. Gell? Die Sämt tun wir zum Beispiel in Eiswürfelformen eingefrieren und sagt, kann ich einmal mal hernehmen, wenn ich zum Beispiel eine Sauce mache. Oder Gemüseabschnitte, mit dem Sämt mache ich Gemüse von. Und das zum Beispiel
0: den
2: einfrieren.
0: Rotwein einfrieren?
2: Ja, super.
0: Ja, das ist ja eine super Idee.
2: Also ein Eiswürfel-Dings.
0: Ja. Und zum Kochen verwenden.
2: Dann kannst du Kochen verwenden. Oder eben Gemüseabschnitte. Dann stelle ich einen Topf mit Wasser auf, tue die alle rein. Wenn ich mal mehr Gemüseabschnitte habe, dann mache ich mir ein Gemüsefond. Den kann ich auch eingefrieren und dann einmal hernehmen, wenn ich ihn brauche. Das sind alles so kleine Tipps, was man dann auch gut das Zeug dann auch nochmal hernehmen kann und verwerten kann.
0: Ja, also... dahingehend sollte man eben auch überlegen, wenn man jetzt das eine oder andere zubereitet, die angeblichen Abfälle, dass man da auch nochmal schaut, dass man,
2: genau,
0: die eben auch noch nutzen kann. Und das hat nichts damit zu tun, dass man sagt, ja, man kann sich nichts Besseres oder so leisten, sondern es geht immer wieder um dieses Thema Respekt vor Lebensmitteln, Achtung vor Lebensmitteln und gerade weil man diese Verfügbarkeit hat, diese Lebensmittel umso mehr schätzt, oder?
2: Genau.
0: Ja.
2: Und dankbar sein, dass uns das so gut geht.
0: Genau, und ich denke, das ist das richtige Schlusswort für die heutige Sendung, Barbara. Danke, es war deine Idee, muss ich ganz ehrlich sagen, dass wir heute dieses Thema aufgreifen. Und ich bin sicher, da haben ganz viele zugehört. Viele haben sich vielleicht auch den einen oder anderen Tipp gemerkt. Ich bedanke mich bei all jenen, die angerufen haben und immer wieder durch ihre tollen Tipps diese Sendung bereichert haben. War ganz kurzweilig und unterhaltsam,
2: stimmt,
0: gell, Barbara?
2: Ja.
0: Ich bedanke mich auch bei dir, dass du heute wieder mit uns die Sendung gestaltet hast. Treffpunkt Forum Restelessen mit Barbara Brandl. Die Sendung können Sie ab Nachmittag dann auch in unserer Radiomediathek nachhören. Ein paar Takte Musik machen wir noch zu den 12 Uhr Nachrichten hin und dann geht's weiter im Treffpunkt. Wir sagen Mahlzeit. Gell?
2: Mahlzeit.
0: Mahlzeit.

0: 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Hier sind die Nachrichten mit Matthias Mayer.
1: Die Bauarbeiten am Artesia-Hotel in Schnals laufen trotz Rekurs weiter. Ein Angestellter in Drient muss 12.000 Euro wegen gefälschtem Green Pass zahlen. Das Wetter, Sonne und Wolken bei 19 bis 25 Grad. Die Bauarbeiten eines 160-Betten-Apart-Hotels der Artesia-Gruppe gehen trotz eines eingelegten Rekurses weiter. Das bestätigte der Bürgermeister der Gemeinde Schnals, Peter Grüner. Die Bauarbeiten waren vorübergehend wegen Sicherheitsmängel eingestellt. Nachdem diese behoben waren, seien die Arbeiten rechtmäßig fortgesetzt worden. Grüner verweist darauf, dass der Durchführungsplan für das Projekt aus Lawinenschutzgründen abgeändert werden musste. Damit hätten sich Standort und Höhe des Artesia-Projektes geändert.
2: Dadurch mussten wir den gesamten Baukörper nach Süden verschieben. Das hat unmittelbar auch mit sich gebracht, dass die maximale Gebäudehöhe, also wenn wir die Meeresspiegelhöhe hernehmen, sogar niedriger geworden ist als ursprünglich. Ich habe gelesen, dass die Anwälte von einem Hochhaus sprechen. Das entspricht nicht der Wahrheit, denn das bestehende Hotel der Blue Hotels ist sogar um mindestens ein Stockwerk höher als das neu zu bauende der Artesia-Gruppe.
1: Ein weiterer Rekurs werde wegen der Baukonzession eingereicht. Bürgermeister Grüner erklärte, dass weitergebaut werde, solange nicht ein Gericht anders entscheide. Der ehemalige Profi-Geher Alex Schwarzer wird nach einem positiven Dopingtest im April jetzt doch die Analyse der B-Probe als Gegencheck beantragen. Sein Anwalt Gerhard Brandstätter konnte ihn davon überzeugen, nur mit beiden Proben, unabhängig von ihrem Ergebnis, können Schwarzers Anwälte weitere rechtliche Schritte einleiten. Brandstätter ist überzeugt, dass der jüngste Dopingtest Unregelmäßigkeiten aufweist. Ein Beamter der Provinz Trient muss mehr als 12.000 Euro an seinen Arbeitgeber zurückzahlen. Das hat der Rechnungshof in Trient entschieden.
3: Der Mann hatte während der Corona-Pandemie mit einem gefälschten Greenpass gearbeitet und dafür weiter sein Gehalt bezogen. 10.133 Euro muss er deshalb an die Provinz zurückzahlen. Dazu kommen weitere 2.000 Euro wegen des entstandenen Imageschadens für die Provinz. Grundlage ist eine rechtskräftige strafrechtliche Verurteilung wegen der gefälschten Zertifikate. Der Fall ist Teil eines größeren Verfahrens rund um falsche Corona-Nachweise. Betroffen sind auch weitere öffentliche Bedienstete, darunter Polizisten, Lehrer und ein Universitätsmitarbeiter. Bei 4 weiteren Angestellten geht es um einen möglichen Schaden von insgesamt rund 34.000 Euro. Hier stehen die Urteile noch aus.
1: Im Piemont haben die Carabinieri eine mutmaßliche pseudospirituelle Gemeinschaft aufgedeckt. Ein 59-Jähriger wurde wegen des Verdachts auf schwere Gewalt- und Sexualdelikte sowie Betrug festgenommen. Er soll Menschen in schwierigen Lebenssituationen über Yoga- und Meditationskurse angeworben haben. Innerhalb der Gruppe soll es dann zu körperlicher und psychischer Gewalt sowie sexuellen Übergriffen gekommen sein. Italien will bis Jahresende 10.000 Menschen in ihre Herkunftsländer zurückführen. 6 neue Abschiebezentren sollen entstehen, auch in Bozen und Trient sind Einrichtungen geplant. Innenminister Matteo Piantedosi hat die konkreten Standorte allerdings noch nicht bestätigt. Gegen die Pläne gibt es Widerstand, vor allem in mehreren von Mitte-Links regierten Regionen. Die Treibstoffpreise in Italien sinken weiter. Benzin kostet heute an den Tankstellen im italienweiten Schnitt 2,084 Euro pro Liter, Diesel 2,285 Euro. Laut Wirtschaftsministerium ist der Rückgang unter anderem auf eine Preisobergrenze zurückzuführen, die mehrere große Mineralölkonzerne eingeführt haben. Seit 25 Jahren befasst sich das Forum Prävention mit einer immer größer werdenden Palette an Suchterkrankungen und anderen Notsituationen. Diese Herausforderungen stemmen seit den Anfängen im Jahr 2001 der Mitbegründer und Direktor des Forums Peter Kohler gemeinsam mit seinen über 50 Mitarbeitern.
4: Die Standhaftigkeit besteht weiter, wenn man merkt, es gibt Resonanz und Unterstützung. Ich bin ja kein Einzelkämpfer, sondern es gibt intern sehr viele Unterstützung und wir haben sehr viele politische Vertreter, Landesräte, den Landeshauptmann, Sanitätsdirektoren, Generaldirektoren, die Idee der Prävention unterstützen. Das heißt, ich bekomme im Laufe der letzten Jahrzehnte sehr viel Unterstützung für meine Arbeit und das hilft, standhaft zu bleiben. Also das ist ja das Wichtigste. Wenn man in Angst und Ohnmacht versetzt wird, dann wird man handlungsunfähig und erstarrt und kann diesen Phänomenen nicht mehr kompetent begegnen. Und das macht Prävention eigentlich. Sie macht auf einer Weise kompetent und auf der anderen Weise macht es diese Phänomene verständlich, begreifbar und verstehbar.
1: Das Forum Prävention feiert sein 25-jähriges Bestehen, heute Abend mit einer Tagung auf Schloss Maretsch im Bozen. Das Versuchszentrum Leimburg testet unsichtbare Zäune für Viehweiden. Dabei werden die Weideflächen nicht mehr abgegrenzt, sondern digital umzäunt. Die Tiere tragen GPS-Halsbänder, die zunächst ein akustisches Signal abgeben, wenn sie sich der Weidegrenze nähern. Wenn ein Tier den virtuellen Zaun überschreitet, folgt ein elektrischer Impuls. Das Forschungsprojekt der Leimburg wird gemeinsam mit 10 internationalen Partnern durchgeführt. Von Rai Südtirol hörten Sie Nachrichten. Redaktion Johanna Gasser und Ute Niederfrieniger.
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5: Heute am Nachmittag bleibt es in den größeren Tälern recht sonnig mit einigen Schleierwolken. An den Berghängen halten sich dagegen oft noch dichtere Wolken. Und die Temperaturen steigen dazu auf Höchstwerte von 19 bis 25 Grad. Auch morgen am Freitag gibt es in Südtirol eine Mischung aus dichteren Wolken, die von Westen her durchziehen, und sonnigen Phasen. Am Wochenende verstärkt sich der Hochdruckeinfluss dann wieder. Und nach Auflösung von örtlichem Hochnebel scheint verbreitet die Sonne. Es bleibt sehr mild, mit Temperaturen von 20 bis 25 Grad. Jetzt noch zu den Messwerten von 12 Uhr. Bozen. Es bleibt sehr mild, mit Temperaturen von 20 bis 25 Grad. Jetzt noch zu den Messwerten von 12 Uhr. Bozen 23 Grad, mehr

0: Schönen Mittag aus der Landesverkehrsmeldezentrale. Ich bin Manuel Scutellaro. Die Landesstraße zwischen Gumma und dem Kreisverkehr Becherbruck bleibt wegen Bergungsarbeiten von einem LKW gesperrt. Die Umleitung erfolgt über Steineck oder Welschenhofen. Von den anderen Hauptstraßen Südtirols liegen uns keine Störungsmeldungen vor. Gute Fahrt!
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2: Mahlzeit, jetzt kurz nach 12 Uhr nach diesem Informationsblock von unserer Redaktion. Heute am 1. Oktober, am Tag der Seniorinnen und Senioren. Warum gibt es diesen Tag? Was möchte dieser Tag bezwecken? Wir greifen das Thema auf gleich hier bei uns im Treffpunkt.

0: Heute, wir schreiben den 1. Oktober, ist auch der internationale Tag der Seniorinnen und Senioren. Gute Bedingungen für ältere Menschen sind gute Bedingungen für alle Generationen. Barrierefreie Räume, gute Mobilität, nutzerfreundliche Angebote, Begegnungsmöglichkeiten und ein starkes Miteinander. Barbara Willimek-Pelizzari vom Seniorengemeinderat Bruneck hat heute früh über die Angebote in Bruneck gesprochen und mit dem wichtigsten Thema begonnen, nämlich dem Wohnen im Alter.
1: Also ich denke hier ganz speziell an jene Seniorinnen und Senioren, die eben mehr alleinstehend sind, wenn der Partner oder die Partnerin verstorben ist, wenn gesundheitliche Probleme kommen, dass sie dort eine Möglichkeit haben, entweder in der eigenen Wohnung weiterhin zu bleiben oder in eine kleinere Wohnung zu ziehen und möglichst zu einem vernünftigen Mietpreis diese Wohnung zu erhalten. Das Wohnen ist, wenn man älter wird, ist das betreute und begleitete Wohnen sehr, sehr wertvoll. In Bruneck zum Beispiel geht jetzt ein Haus, wird jetzt geöffnet ab Oktober in St. Georgen und dort kann man dann auf das begleitete oder betreute Wohnen zugreifen und dort ist man dann nicht so allein. Weil die Gefahr ist oft, dass die Senioren im Alter sehr allein sein können.
2: Also da kann man auch untertags hingehen, ohne dass man dort wohnt?
1: Ja, dort ist auf jeden Fall ein Treffpunkt. Es sind Ärzte da, es wird eine Arztpraxis eingerichtet. Also das ist auch für die Vereine gedacht. Aber untertags ist eigentlich sind mehr die Seniorenclubs, die Verschiedenes anbieten. Seniorenclubs leisten eine ganz wertvolle Tätigkeit. Dort kriegt man zum Beispiel Kaffee und Kuchen an ein, zwei oder drei Nachmittagen in der Woche. Man kann Karten spielen. Sie bieten Gymnastik an, sie haben Ausflüge, die sie anbieten, also in der Stadt und das ist natürlich, oder außerhalb der Stadt, das ist für Seniorinnen und Senioren natürlich sehr wertvoll.
2: Wie erfahre ich denn von diesen Veranstaltungen und Tätigkeiten, die da angeboten werden?
1: Ja, wir machen zum Beispiel zweimal im Jahr eine Infoseniores, nennt sich das, eine Informationsschrift. Und dort halten wir fest, was Besonderes angeboten wird. Zum Beispiel haben wir diesmal in der neu herauskommenden Infoseniores drinnen, es ist ja sehr wichtig, dass sich die Senioren möglichst barrierefrei in der eigenen Wohnung bewegen. Dort haben wir jetzt drinnen, wo sie sich hinwenden können. Die Arche unterstützt sie da zum Beispiel von KVW und das ist wichtig, dass man das weiß. Und wir haben verschiedenste Angebote drinnen, die verschiedenen Vereine bieten. Und die Seniorenclubs sind schon so verankert im Bruneck. Mhm. Also die Seniorinnen und Senioren wissen, wo sie sind und wo sie sich hinwenden können.
2: Sie haben es vorhin schon einmal erwähnt, ein großes Thema im Alter ist einfach die Einsamkeit, das Alleinsein, ja, wenn Partner wegsterben, wenn die Kinder weit weg von daheim wohnen oder leben. Ja. Gibt es da auch spezielle Angebote?
1: Ja, auf jeden Fall. Und zwar eben jetzt entsteht ein Mehrgenerationenhaus zum Beispiel, dass man dort eben junge und ältere Menschen zusammenbringt, die aufeinander ein wenig schauen. Es gibt dann Angebote vom Volontariat zum Beispiel. Die kommen dann vollkommen ehrenamtlich, eine Stunde in der Woche, gehen mit der Seniorin, dem Senior spazieren, machen Einkaufsbegleitung, begleiten eventuell ins Krankenhaus. Es gibt da schon einiges, was angeboten wird, aber vor allen Dingen die Clubs machen da sehr viel, dass einfach gemeinsam etwas unternommen wird, dass man dort auch, wie gesagt, Gymnastik machen kann oder Turnen oder schwimmen gehen kann, Wassergymnastik. Also ich denke, da wird eigentlich viel gemacht.
0: Mhm. Ja, da wird wirklich viel gemacht. Barbara Willimek-Pelizzari war das. Sie war heute zu Gast im Frühstücksradio bei Kollegin Gertrud Brenn. Sie ist Präsidentin des Seniorengemeinderates in Bruneck. Eine Politik, die auf Respekt, Selbstbestimmung und somit auf aktives Altern setzt, ist eine Politik für eine einzelne Generation. Sie ist eine Investition in die gesamte Gesellschaft, in der alle gut leben und älter werden können. Das vielleicht als Appell an unsere Entscheidungsträger im Land, mehr in Menschen investieren als in Mauern. Denn was immer fehlt, ist genügend Personal, speziell im Pflegebereich. Und bei mir jetzt im Studio, was heißt bei mir? Bei uns im Studio, Kollegin Miriam Thomas. Hallo Miriam, schön, dass du hier bist. In allerletzter Minute bist du reingekommen.
3: Hallo Theo.
0: Ja, weil du natürlich vieles vorbereiten musst für deine Sendung. Du begleitest uns immerhin 4 Stunden heute am Nachmittag. Ab 14 Uhr geht's los. Was hast du denn schon so im Petto?
3: Ja, ich muss sagen, ich habe eigentlich einiges im Petto. Also einmal gibt es heute Nachmittag wieder etwas zu gewinnen. Und da habe ich 2 Freikarten und zwar für ein Theater. Und zwar geht es aber ein besonderes Theater, sage ich mal, weil da muss man schon Ladinisch verstehen, damit man da hingeht. Also für alle, die jemanden kennen, der Ladinisch spricht oder selbst Ladinisch spricht und versteht, da haben wir heute Nachmittag etwas. Es geht um einen ewigen Kampf eigentlich schon zwischen Mann und Frau. Und da ist natürlich immer die Frage, wer ist da die stärkere Kraft. Darum geht es im Stück. Und natürlich haben wir auch ein Interview vorbereitet und heute geht es ums Tanzen, denn in Südtirol findet jetzt bald wieder Alpsmove statt und darüber spreche ich mit Anastasia Kostner. Ich bin sehr gespannt, sie bringt nämlich ihre eigene Performance mit und darüber sprechen wir um 5:15.
0: Das klingt jetzt schon mal nach sehr viel, aber das ist noch lange nicht alles, denn Miriam hat wesentlich mehr noch für Sie vorbereitet und im Betto. Danke dir für diesen kurzen Einblick jetzt hier an dieser Stelle. Wie gesagt, ab 14 Uhr geht's für Miriam los. Wir haben es jetzt noch 11:40, das heißt, für uns hat noch etwas Musik Platz. Die begleitet sie nämlich zum Mittagsmagazin. Da bereiten nämlich die Kolleginnen und die Kollegen der Redaktion alles Wissenswertes rund ums Weltgeschehen vor. Von meiner Seite an dieser Stelle, wie immer, bleiben Sie dran, Mahlzeit und kommen Sie gut durch den Tag.

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3: Herzlich willkommen, schön, dass Sie uns zuhören bei folgenden Themen. Ärger mit den Öffis. Einer, der seit 40 Jahren mit dem Zug pendelt, erzählt von seinem täglichen Frust. Der Wohnbau und bezahlbares Wohnen sind ein großes Thema. Bei uns hören Sie, welche Forderungen ein neu gegründetes Komitee stellt. Nach der Kritik an den Hotelprojekten der Athesia auf der Blose und in Kurzras, bei uns spricht der Schnalzer Bürgermeister. 25 Jahre Forum Prävention. Direktor Peter Kohler lässt all die Jahre von der AIDS-Welle bis herauf zur Abhängigkeit von digitalen Medien Revue passieren. Und der Kabarettist Dirk Stehrmann hat in Bozen seinen jüngsten Roman vorgestellt, Die Republik der Irren, in Anlehnung an eine verrückter werdende Welt, die von Irren regiert wird, wie Stehrmann sagt. Unter Südtirols Zugpendlern wächst der Unmut. Ausfälle und Verspätungen häufen sich in letzter Zeit. Dies ist zumindest der Eindruck all jener, die mit dem Zug zur Arbeit fahren, ob auf der Strecke Meran-Bozen, im Eisacktal oder im Pustertal. Der Meraner Ingenieur Alexander Wallnöfer pendelt seit 40 Jahren nach Bozen. Wallnöfer ist zwar überzeugter Öffi-Nutzer, steigt aber immer öfter statt in den Zug ins Auto ein. Katja De Gennaro hat mit ihm gesprochen.
4: Alexander Wallnöfer wohnt in Meran und arbeitet in Bozen Süd. Sein liebstes Fortbewegungsmittel ist der Zug. Sein größtes Problem als Pendler, dessen Unzuverlässigkeit.
5: Das größte Problem für Pendler, aber auch für Schüler und Schülerinnen ist, dass die Zuverlässigkeit einfach nicht mehr gegeben ist der Zugstrecke. Auf der Strecke Meran-Bozen muss man einfach sagen, es kommt ständig zu Zugausfällen. Ich pendle seit 40 Jahren mit den öffentlichen Verkehrsmitteln. Und wenn ich einen wichtigen Termin habe, nutze ich mittlerweile nicht mehr den öffentlichen Verkehr, sondern nehme das Auto, weil ich mich nicht darauf verlassen kann, dass mein Zug auch wirklich kommt.
4: Als Pendler, sagt Wallnöfer, hat man den Eindruck, dass die Modernisierungsarbeiten an der Strecke Meran-Bozen, aber auch anderswo in Südtirol, keine Verbesserung gebracht haben.
5: Meine subjektive Empfindung ist, dass es ungefähr seit 2-3 Jahren eigentlich schlimmer wird permanent. Es gibt Phasen, wo eigentlich man fast 3-mal in der Woche steht und wartet auf den Zug, der nicht kommt. Die Zahlen von 2023 habe ich, die habe ich mir mal rausgesucht. Da sind praktisch 2.500 Züge ausgefallen in Südtirol in einem Jahr. Das heißt im Schnitt ungefähr 7 Züge pro Tag. Das ist ungefähr das, was wir momentan erleben.
4: Ausfälle und Verspätungen, bemängelt Wallnöfer, werden nicht erklärt, nicht nachvollziehbar gemacht.
5: Was ich mir von offizieller Seite wünschen würde, dass die Probleme einfach einmal genannt werden beim Namen, dass gesagt wird, ja, wir haben hier beim Personal Probleme, wir haben hier beim rollenden Material, also wir haben zu wenig Züge, aber wir haben sie bestellt und in 3 Monaten wird das Problem behoben sein. Aber da kommt einfach nichts und das ist für uns Pendler wirklich frustrierend. Im Zug wird ja schon gescherzt, ja, wir haben Glück, dass heute ein Zug fährt.
4: Der Langzeitpendler empfiehlt dem Mobilitätsressort eine neue Kommunikationsstrategie.
5: Vor allem auch einmal eingestehen, dass es derzeit Probleme gibt, benennen, was die Ursachen sind und welche Überlegungen man anstellt, um die Probleme in den Griff zu bekommen. Man ist, hat jeder Verständnis dafür, wenn eine Mure eine Strecke verlegt. Hat jeder ein Verständnis, wenn neue Züge gekauft werden, dass das nicht in 2 Monaten geht. Aber so zu tun, als wie alles in Ordnung wäre und im Endeffekt die Zuverlässigkeit, wie gesagt, es fehlt an der Basis, warum ich kann heute niemanden mehr ruhigen Gewissens empfehlen, mit dem Zug zu pendeln. Wenn jemand einen wichtigen Termin hat, ist das momentan nicht empfehlenswert.
3: Der Meraner Ingenieur Alexander Wallnöfer war das. Schweren Herzens verzichtet er mehrmals in der Woche darauf, mit dem Zug zur Arbeit nach Bozen zu fahren. Denn viel zu oft bleibt man als Fahrgast im wahrsten Sinne des Wortes auf der Strecke, sagt er. Im Jahr 2023 seien 2500 Züge ausgefallen, also 7 am Tag. Derzeit sei die Situation ähnlich. Mit der Kritik des Langzeitpendlers haben wir das Mobilitätsressort des Landes konfrontiert. Katja De Gennaro hat sich bei Abteilungsdirektor Martin Valazza Antworten geholt.
4: Der Leiter der Abteilung Mobilität, Martin Valazza, räumt ein, dass sich die Zuverlässigkeit des Bahnverkehrs in Südtirol in letzter Zeit verschlechtert hat. Kurzfristig, sagt er, bringen Modernisierungsarbeiten nicht unbedingt Verbesserungen.
6: Ja, es ist effektiv so. Wir sehen auch die Daten und wir haben in den letzten Jahren einen Rückgang an Zuverlässigkeit und Pünktlichkeit erlebt. Und das hängt natürlich auch mit den Investitionen zusammen. Es wird sehr viel gearbeitet auf den Strecken und auch wenn die Arbeiten abgeschlossen sind, ist das System dann oft noch instabil durch diese Tätigkeiten. Und deshalb werden wir sicher in den nächsten Monaten noch eine Zeit erleben, wo es schwierig wird. Aber wir machen natürlich diese Investitionen, damit es in Zukunft dann auch besser wird.
4: Auf der eingleisigen Strecke Meran-Bozen beispielsweise ist die Pünktlichkeit zurückgegangen, bestätigt Valazza. Hier gab es 2 Sommer lang Modernisierungsarbeiten, weil ein neues Zugleitsystem eingebaut wurde. Das System ist aber noch nicht in Betrieb. Der zweigleisige Ausbau der Strecke wird hier einen Quantensprung bringen. Bis dahin werden aber noch Jahre vergehen. Valazza nennt auch kurzfristige Lösungsansätze.
6: Aber das nützt den Pendlern heute noch wenig, weil wenn sie sagen dann, ja, in 10 Jahren habe ich vielleicht was davon und deshalb wollen wir auch kurz- und mittelfristige Maßnahmen setzen. Und wir sind dabei, dass wir auch die Fahrpläne anschauen, damit wir bei den Fahrplänen etwas mehr Reserven einplanen, damit die Züge in Zukunft dann auch wieder pünktlicher fahren werden.
4: Was antwortet der Abteilungsdirektor auf den Vorwurf, das Mobilitätsressort schenke den Klagen der Pendler kein Gehör oder rede die Probleme klein?
6: Die Daten sind hier klar. Wir haben im Moment ein Pünktlichkeitsthema und auch Zuverlässigkeitsthema auf der Eisenbahn. Hier hängt es natürlich von sehr vielen Kleinigkeiten ab. Heute in der Früh zum Beispiel war im Bustertal wieder Zugausfälle, weil ein Wildunfall war. Also ein Zug hat ein Wildtier niedergefahren. Es sind hier sehr, sehr viele Punkte, die immer zusammenspielen müssen. Aber Fakt ist, dass wir derzeit selber mit der Pünktlichkeit nicht zufrieden sind. Landesrat Alfreider hat hier auch bei uns in der Struktur interveniert, um hier einen Plan aufzustellen, damit die Pünktlichkeit und Zuverlässigkeit wieder verbessert wird. Denn wir hören die Beschwerden der Pendler sehr wohl und sind hier wirklich selber nicht zufrieden mit der Leistung.
3: Sagt Martin Valazza. Auch die Opposition im Landtag hat sich des Themas Pendlerfrust angenommen. Verspätet, überfüllt, unzuverlässig. Südtirols öffentlicher Verkehr verliert weiter das Vertrauen der Menschen, schreibt das Team K in einer Aussendung, die uns vor etwa einer Stunde erreicht hat. Die Verantwortung könne nicht ständig auf den Bahnbetreiber RFI oder auf technische Probleme abgeschoben werden, schreibt der Landtagsabgeordnete Alexander Ploner. Und Maria Elisabeth Rieder ergänzt, während Millionen in Straßenbauprojekte fließten, nehme die Zuverlässigkeit der Bahn trotz anderslautender Ankündigungen stetig ab. Viele Pendler würden deshalb wieder aufs Auto umsteigen. Wie der Pendler aus Meran, den wir eingangs gehört haben.
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3: C4, so nennt sich ein Komitee von Personen, das sich mit der Thematik des bezahlbaren Wohnens in Südtirol auseinandersetzt. In den vergangenen Monaten hat das Komitee mit dem ehemaligen Gewerkschafter Christian Troger ein Dokument ausgearbeitet, in dem es auf Forderungen und auch Problematiken in der aktuellen Wohnbausituation hinweist. Es gebe 4000 gültige Anträge um eine soziale Mietwohnung. Hannes Senfter hat mit Christian Troger gesprochen und Troger fordert dringend den Bau weiterer sozialer Mietwohnungen.
7: Aufgrund der großen Nachfrage ist die öffentliche Hand absolut gefordert, also das Land Südtirol, eine deutliche Aufstockung der bisherigen Mittel für den sozialen und geförderten Wohnbau umzusetzen. Denn es hat vor inzwischen fast zwei Jahrzehnten, 2008, eine drastische Reduzierung dieses Ausgabenkapitels im Landeshaushalt gegeben. Damals bis 2008 wurden ungefähr 300 Millionen Euro pro Jahr für dieses Kapitel sozialen und geförderten Wohnbau ausgegeben. Das ist damals trotz heftiger gewerkschaftlicher Proteste reduziert worden von der letzten Durnwalder Verwaltung auf 100 Millionen. Und das hat dazu geführt, dass die Entwicklung der sozialen Wohnbauprogramme, die laut landesgesetzlicher Vorgabe eigentlich müssten, also alle Gesuche, die 25 und mehr Punkte aufweisen, die hätten müssen einfließen in neue soziale Wohnbauprogramme. Und da hat es drastische Reduzierungen gegeben, auch durch diese Mittelkürzungen.
8: Das bedeutet, das Wohnbauprogramm, das aktuell von der Landesregierung getragen wird, ist aus Ihrer Sicht zu gering, zu klein, zu wenig weitreichend?
7: Ja, genau. Das ist ungenügend aufgrund dieses extrem inzwischen sich angehäuften, viel höheren Bedarfs an sozialem Wohnraum.
8: Bis 2033 werden 617 neue Wohnungen gebaut, schreiben Sie in Ihrem Schreiben an die Landesrätin. Ist das zu wenig?
7: 800 Gesuche haben eine wirklich große Dringlichkeit und soziale Urgenz, diese praktisch zugewiesen zu werden. Das heißt, es bräuchte mindestens 800 sofort. Und ich meine, soziale Wohnbauprogramme können nicht natürlich von einem auf den anderen Tag entstehen. Die müssen natürlich finanziert werden, es muss geplant werden, es muss eine gute Zusammenarbeit zwischen Landeswohnbauabteilung, den Gemeinden, aber auch dem Landeswohnbauinstitut des WOBI, IPES, effektiv umgesetzt werden.
8: Die Reform des Landes, die sieht ja auch eine Form des leistbaren Wohnens vor, das im Rahmen von privaten Bauträgern gewährt werden sollte, um eben hier schneller Wohnraum zur Verfügung zu stellen. Ist das aus Ihrer Sicht ein gangbarer Weg?
7: Ja, die Frage ist natürlich nur, was heißt praktisch private Bauträger? Natürlich, diese werden unterstützt und die man in der sogenannten Landeswohnbaureform, die voriges Jahr verabschiedet wurde, hat man leider vollkommen ausgeblendet, die Notwendigkeit, den sogenannten sozialen Mietwohnraum deutlich auszudehnen, aufgrund eben der großen Gesuchsanzahlen, die bestehen und wo die kleinen Menschen, die wenig Einkommen haben und die effektiv dringend auf eine soziale Mietwohnung angewiesen wären, dass man diese effektiv berücksichtigt.
3: Sagt der ehemalige Gewerkschafter und Mitglied des Komitees C4 Christian Troger. Das Komitee fordert mehr sozialen Mietwohnbau. Themenwechsel im Mittagsmagazin. Das 400-Betten-Hotelprojekt der Athesia-Gruppe beim Parkplatz der Blosebahn in St. Andre hat in den vergangenen Tagen für heftige Diskussionen gesorgt. Aber es gibt noch weitere Hotelprojekte auf der Blose, in St. Andre und in Albeins, für die die Gemeinde Brixen noch vor Verfall der Bettenfrist die Baugenehmigungen ausgestellt hat. Aber warum wurden überhaupt so viele neue Hotelbetten in Brixen und auf der Blose beschlossen? Verena Volker hat nachgefragt.
9: Vor mittlerweile 17 Jahren wurden mehr als 1400 neue Hotelbetten für Brixen genehmigt, sagt Bürgermeister Andreas Jungmann. Und das hat folgende Gründe.
10: 2009 wurde im Gemeinderat ein Grundsatzbeschluss gemacht, der gesagt hat, wir brauchen dringend Betten, ansonsten stirbt einerseits der Tourismus und andererseits die Blose wird dann zusperren und wird nicht mehr zu halten sein. Dort wurde im Grundsatzbeschluss genehmigt, 350 mehr Betten für die Stadt und 1100 mehr Betten für den Berg.
9: Danach wurden mehrere Tourismuszonen entwickelt und in den Bauleitplan eingetragen. Einige Zonen jedoch gab es schon vorher. Etwa die Zone Skihütte ist bereits seit 1977 im Bauleitplan. Seit Corona aber habe sich der Tourismus entscheidend verändert, sagt Jungmann.
10: Weil wir machen vielleicht einen Fehler, den Tourismus immer auf die Betten zu begrenzen. Aber was ist passiert? Einmal wurde umgestellt vom klassischen Saisonsbetrieb, Wintersaison, Sommersaison. Den Rest der Zeit waren die Betriebe geschlossen. Auch einheimische Betriebe, und die schon länger da sind, haben dann angefangen, das ganze Jahr zu bewerben. Dazu die Aufenthaltsdauer, die sich verkürzt hat. Wenn früher die Gäste eine Woche geblieben sind, dann sind die am Samstag angereist und am Samstag heimgefahren. Heute werden die Betriebe teilweise dreimal pro Woche gefüllt. Das heißt, ich habe eigentlich den dreifachen Verkehr, aber kein Bett mehr.
9: Deshalb brauche es auf der Plose keine neuen Betten mehr, meint der Bürgermeister.
10: Aus meiner Sicht sind wir jetzt in Brixen gut aufgestellt. Wir haben eine gute Entwicklung im Tourismus hingelegt und ich bin jetzt wirklich der Meinung, dass es so jetzt gut abgestimmt ist, wobei wir in der Stadt große Probleme haben. In der Stadt haben Betriebe zugesperrt, da gibt es viel weniger Betriebe wie vor 10 Jahren und hingegen am Berg hat sich die Bettenzahl so, glaube ich, jetzt gut eingependelt und das würde gut passen.
3: Sagt der Brixner Bürgermeister Andreas Jungmann. Dass mit dem Inkrafttreten des Bettenstopp-Dekrets des Landeshauptmanns ein besonderer Fokus auf diesen Bereich gelenkt wird, war zu erwarten. Die Athesia-Gruppe hat ihren unternehmerischen Schwerpunkt im Tourismus nicht nur auf die Plose gelegt, sondern bekanntlich auch in Schnalz-Projekte vorangetrieben. Gegen das geplante 160-Betten-Apart-Hotel hat nun eine andere Hotelgruppe einen Rekurs eingereicht. Der Bau wurde vorübergehend eingestellt. Gudrun Esser.
11: Dem Bürgermeister der Gemeinde Schnalz, Peter Grüner, ist die Kritik an den Projekten der Athesia-Gruppe freilich bestens bekannt. Grüner schickt voraus, dass er bei Entscheidungen über die Projekte in der Gemeinde wegen seiner Aktivität für die Schnalzer Gletscherbahn stets den Saal verlasse. Grüner bestätigt, dass nicht nur ein Rekurs eingereicht wurde, sondern dass der Bau des 160-Betten-Hotels der Athesia-Gruppe vorübergehend eingestellt wurde.
12: Der Bau hat am 12. September begonnen. Da gab es Schwierigkeiten, die wurden auch angeprangert von den Nachbarhotels. Da wurde die Baustelle kurzfristig eingestellt, da es Sicherheitsmängel gab. Inzwischen wurden diese Mängel behoben und der Bau geht ganz normal weiter.
11: Eine Baustelle, die viel Staub aufwirbelt, schon in Vergangenheit. Kürzlich reichte die Blue Hotel Gruppe einen Rekurs ein. Die Kritik, das Projekt der Konkurrenz in Kurzras, ist viel zu hoch. Grüner verweist darauf, dass der alte Durchführungsplan von 2011 aus Lawinenschutzgründen abgeändert werden musste. Damit hätten sich Standort und Höhe des Athesia-Projektes geändert.
12: Dadurch mussten wir den gesamten Baukörper nach Süden verschieben. Das hat unmittelbar auch mit sich gebracht, dass die maximale Gebäudehöhe, also wenn wir die Meeresspiegelhöhe hernehmen, sogar niedriger geworden ist als ursprünglich. Ich habe gelesen, dass die Anwälte von einem Hochhaus sprechen. Das entspricht nicht der Wahrheit, denn das bestehende Hotel der Blue Hotels ist sogar um mindestens ein Stockwerk höher als das neu zu bauende der Athesia-Gruppe.
11: Inzwischen sei das gesamte Genehmigungsverfahren abgeschlossen worden. Bisher habe die Blue Hotel-Gruppe, die das historische Hotel in Kurzras führt, keine Beanstandungen gehabt. Diese seien erst jetzt eingegangen. Bis das nicht gerichtlich anders verfügt werde, werde weitergebaut, sagt der Schnalzer Bürgermeister. Auch wenn nun ein zweiter Rekurs der Blue Hotel-Gruppe angekündigt wurde. Grüner verweist auch auf die breite Zustimmung im Gemeinderat und innerhalb der Gemeinde. Diverse Studien hätten gezeigt, dass mehr Betten notwendig sind, um die Aufstiegsanlagen des Gletschergebiets auszulasten.
12: Diese Tourismuszone gibt es ja schon seit vielen, vielen Jahren. Und es war eigentlich lange schon klar, dass in diesem Baulos noch ein Baukörper gebaut werden darf.
11: Es wird also weitergebaut, es sei denn, die Rechtsprechung gibt den Klägern recht, so der Bürgermeister von Schnalz.
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3: Seit kurzem ist die Volksanwaltschaft um ein Element erweitert worden, um eine Seniorenbeauftragte. Diese heißt Vera Tronti-Harpf. Seit einem Monat kümmert sie sich um die Anliegen jener Bevölkerungsgruppe, die ständig größer wird. Peter Thalmann hat Tronti-Harpf gefragt, wie der Start als Seniorenbeauftragte gelaufen ist.
13: Es war intensiv, es war schön, bis jetzt auch die Rückmeldung und das Interesse wahrzunehmen. Also, dass wirklich Interesse dem Thema Senioren vorhanden ist in unserem Land und das freut mich sehr.
14: Wenn Interesse vorhanden ist, das heißt auch, es ist Bedarf da, es braucht diese Stelle.
13: Ich denke schon. Also, das hängt nicht nur damit zusammen mit dem demografischen Wandel. Wir werden als Gesellschaft älter. Sondern heutzutage sind die Senioren einfach aktiv, die stehen mitten im Leben und haben natürlich auch Probleme wie alle anderen. Aber die Altersklasse, die geht von 65 bis 100. Also das ist eine sehr breite Altersklasse. Deswegen ist sehr wohl Handlungsbedarf.
14: Was sind so die häufigsten Themen, mit denen Sie konfrontiert werden?
13: Das ist eine sehr breite Palette. Also es geht nicht nur darum, wie man meinen möchte, Pflege und Gesundheit, sondern es geht auch um Raumordnung, Wohnen, digitale Medien, Sachwalterschaft.
14: Wie können Sie den Seniorinnen und Senioren konkret helfen?
13: Also zum Ersten ist es einmal wichtig, zuzuhören und zu schauen, wo drückt der Schuh, was ist das Problem. Und eben als Verantwortliche dieser Stelle bin ich eben zuständig nicht nur für den Bereich öffentliche Verwaltung, sprich Probleme mit Gemeinden, Land oder Bezirksgemeinschaften, sondern auch im privatrechtlichen Bereich. Das ist ein sehr großer Bereich und oft ist es einfach wichtig, einmal zu entwirren und zu verstehen, was ist hier eigentlich das Problem. Und dann schaut man, wie man es lösen kann. Also das geht schrittweise.
14: Wo liegen dann die größten Probleme bei den Südtiroler Seniorinnen und Senioren?
13: Sicher ein Thema, was mir immer wieder vorkommt, ist die Digitalisierung. Das ist ein großes Thema, wobei wir alle mit der Digitalisierung umgehen werden müssen. Problematisch wird es dann, wenn das radikal umgesetzt wird, wenn kein analoger Zugang mehr möglich ist, wenn nur mehr alles über Spit und Schier geht. Das ist für Senioren, aber auch nicht nur für Senioren, kann es zum Problem werden. Aber es sind sehr viele Themen, Pflege, dann im Alter das Auskommen mit der Pension. Also es gibt sehr, sehr viele Themenbereiche, die einfach wichtig sind.
14: Einen Monat sind Sie jetzt im Amt. Was wünschen Sie sich für das zweite Monat?
13: Ja, ich habe jetzt begonnen, Kontakte mit den Außenbezirken zu knüpfen. Denn ich möchte gerne und stelle mir vor, wenn es von den Gemeinden gewünscht ist, würde ich in regelmäßigen Abständen Sprechstunden anbieten.
14: Wo finden da die Sprechstunden statt?
13: Also im Moment ist es organisiert im Finchgau, also Schlanders und Mals. Und Bustertal oder Wipptal ist eben zu vereinbaren. Denn wie gesagt, es soll im Einvernehmen mit den Gemeinden geschehen, wenn die Gemeinden das wünschen.
14: Und wie kann man mit der Seniorenwelt in Kontakt aufnehmen?
13: Telefonisch, ja, das ist das Einfachste.
3: Die Nummer lautet 0471 94 60 20. Die Seniorenanwaltschaft gibt es seit einem Monat, das Forum Prävention seit 25 Jahren. Eine wichtige Anlaufstelle, die sich mit einer immer größer werdenden Palette an Suchterkrankungen und anderen Notsituationen befasst. Dieter Seifert blickt im Gespräch mit dem Mitgründer und Direktor Peter Kohler auf die Anfänge zurück.
15: Heute zählt das Forum Prävention 50 Mitarbeiterinnen und Mitarbeiter. Im Jahr 2001 war es eine kleine Gruppe engagierter Personen, erzählt Peter Kohler, die etwas tun wollte gegen die wachsenden Probleme der Gesellschaft und in den Startlöchern stand.
16: Für eine neue Suchtarbeit nach einer Krise der 90er Jahre mit den vielen Herointoten, mit der AIDS-Epidemie und schon Mitte der 90er Jahre hatte man erkannt, es braucht neue Einrichtungen in der Suchtarbeit. Und damals ist ja nicht nur das Forum Prävention, also die Fachstelle für Suchtverbeugung entstanden, sondern auch Bad Bachgard. Und von dem her waren wir Anfang der 2000er Jahre schon in einer Aufbruchstimmung, wo wir sagen, jetzt haben wir die richtigen Instrumente, um Menschen vor einer möglichen Suchterkrankung besser zu schützen, aber auch Menschen, die erkrankt sind, besser zu behandeln.
15: Zunächst befasste sich das Forum Prävention nur um die Abhängigkeit von illegalen Substanzen. Mittlerweile gelten auch Alkohol, Glücksspiel und soziale Medien als abhängig machend und sind Fachbereiche des Forums. Hinzu kommen noch Fachstellen für Essstörungen, Gewaltprävention, Familie und Jugend. Geändert hat sich mittlerweile auch die Herangehensweise, erklärt Kohler.
16: Neu dazugekommen ist auch die Methode der Prävention. Also früher hatte man so die Idee, da kommt der Präventionsmensch in die Schulklasse, erzählt, wie gefährlich gewisse Dinge sind, macht Drogenprävention und Kinder und Jugendliche hören die Informationen und sagen, okay, dann passen wir unsere Verhaltensweisen dann daran an und machen das nicht. Und diese reine Informationsvermittlung hat man jetzt schon lange evidenzbasiert gemerkt, das bringt eigentlich relativ wenig, sondern wir müssen mit den Strukturen arbeiten. Das heißt, wenn schon, müssen Lehrpersonen als Multiplikatorinnen ausgebildet werden, um die Life Skills, also die Lebenskompetenzen in den Klassen, mit den Klassen, in einer gesundheitsfördernden Schule zu stärken.
15: Bei brisanten Themen wie Sucht oder Gewalt ist laut Peter Kohler Standhaftigkeit nötig, wenn gesellschaftliche Debatten oder bürokratische Hürden den Tatendrang bremsen. Ist Peter Kohler auch nach 25 Jahren Präventionsarbeit immer noch gleich standhaft?
16: Die Standhaftigkeit besteht weiter, wenn man merkt, es gibt Resonanz und Unterstützung. Ich bin ja kein Einzelkämpfer, sondern es gibt intern sehr viele Unterstützung und wir haben sehr viele politische Vertreter, Landesräte, den Landeshauptmann, Sanitätsdirektoren, Generaldirektoren, die Idee der Prävention unterstützen. Das heißt, ich bekomme im Laufe der letzten Jahrzehnte sehr viel Unterstützung für meine Arbeit und das hilft, standhaft zu bleiben. Also das ist das Wichtigste. Wenn man in Angst und Ohnmacht versetzt wird, dann wird man handlungsunfähig und erstarrt und kann diesen Phänomenen nicht mehr kompetent begegnen. Und das macht Prävention eigentlich. Sie macht auf eine Weise kompetent und auf der anderen Weise macht es diese Phänomene verständlich, begreifbar und verstehbar.
3: Zum nächsten Jubiläum. Heute vor genau 30 Jahren ging die erste Ausgabe der neuen Südtiroler Tageszeitung in Druck. Auf der Titelseite waren Eva Klotz und Umberto Bossi, die beide weg von Italien wollten. Mit der neuen Zeitung wollten ihre Macher etwas gegen die Medienkonzentration und für ein weltoffeneres Südtirol tun. Ute Niederfriniger hat mit Herausgeber Arnold Tribus und Chefredakteur Arthur Oberhofer darüber gesprochen, inwieweit dieses Vorhaben gelungen ist.
17: In ihrer Eigenwerbung, die man manchmal auf der Rückseite der Tageszeitung sieht, sieht man einen fetten Sumo-Ringer und einen kleinen Buben, der sich gegen den stemmt und versucht, ihn umzuhauen. Der Slogan dazu, jemand muss den Job ja machen.
18: Der ist jetzt überholt. Nicht? Jetzt sind wir größer geworden, also das kleine Männlein ist größer geworden. Jetzt sind wir schon stark und der dicke Fett, der ist nicht mehr so fett. Also jetzt hat sich ein bisschen auch dank Tageszeitung die Verhältnisse verändert und wir sind stolzer geworden, selbstsicherer. Es hat sich alles, sagen wir, verbürgerlicht, wie man so schön sagen würde. Wir waren eine Außenseiterzeitung, also ein Nischenprodukt, wie man damals gesagt hat, dem man gesagt hat, ein Monat, zwei Monate, drei Monate. Heute gehören wir zum Medienalltag, nicht? Also Südtirol wäre heute ja ohne Tageszeitung nicht vorstellbar. Wir haben uns etabliert und sind, sagen wir, mittlerweile Teil der guten Gesellschaft Südtirols.
17: Früher hat man sich fast geschämt, in der Tabaktrafik im Dorf oder in der Dorfbar nach der Tageszeitung zu fragen. Das war schon fast subversiv.
19: Nein, es war wirklich, wir sind gestartet mit dem Wunsch vieler Neider und Nörgler, die uns den schnellen Tod vorausgesagt haben. Das heißt, es war alles im Grunde die Begleitmusik, die war ja sehr trist damals. Es war ein gegenseitiger Gewöhnungsprozess, sei es von den Lesern, sei es von unserer Seite. Wir haben uns irgendwie finden müssen. Die Menschen haben es geschätzt, eine zweite Glocke hören zu dürfen. Und wenn ich jetzt die Rückmeldungen, die wir für unsere Jubiläumsnummer bekommen haben, wenn ich mir die durchlese, dann habe ich schon den Eindruck, dass die Menschen im Lande das, was wir getan haben, wertschätzen.
17: Es heißt jetzt ja oft, dass Tageszeitungen zum Sterben verurteilt sind, Printmedien überhaupt. Wo sehen Sie denn die Zukunft von Zeitung, von Papier?
19: Ich glaube nicht an den Tod des Printmediums. Ich glaube nur, dass sich die Menschen, dass man diese auch für das Printmedium, insbesondere die jungen Menschen, für das Printmedium gewinnen muss. Und ich glaube, wir sind da auf einem guten Weg, weil wir, die Menschen haben immer weniger Zeit zu lesen. Wir, glaube ich, sind eine Barzeitung. In jeder Südtiroler Bar kann man uns lesen. Die Menschen wollen die zwei, drei Geschichten lesen, die sie interessieren. Und der Rest wird über die sozialen Medien dann kommuniziert.
3: Die Welt wird immer verrückter, davon ist der österreichische Kabarettist Dirk Stehrmann überzeugt. Und eine verrückte Welt wird von Irren regiert. Und so lautet auch der Titel seines jüngsten Romanes »Die Republik der Irren«. Gestern hat er diesen Roman auf Einladung des Südtiroler Kulturinstituts im Bozner Walterhaus vorgestellt. Nina Schröder war für uns dabei.
20: Dass der Roman »Die Republik der Irren« geschrieben werden muss, dachte sich Dirk Stehrmann, als Donald Trump zum zweiten Mal Präsident der Vereinigten Staaten wurde.
21: Und ich das Gefühl hatte, dass die ganze Demokratie überall so unter Feuer steht, unter Dauerbeschuss, dass das ganz gut ist, mal zu zeigen, wie ist das eigentlich, wenn die wirklich etwas umsetzen dürfen, die Verrückten.
20: Das war der Auslöser. Dazu flatterten ihm Nachrichten über die merkwürdigste Republik der Welt ins Haus, die es tatsächlich gegeben hat, nach dem Ersten Weltkrieg. Knapp 15 Monate lang wurde die Hafenstadt Fiume, heute Rijeka in Kroatien, von einer Gruppe von versprengten Soldaten und Fliegern des Ersten Weltkrieges, angeführt von dem Dichter Gabriele D'Annunzio, besetzt.
21: Er war ein Fliegerheld, ohne dass er selber geflogen ist. Das habe ich aber jetzt lustigerweise erst erfahren. Mir hat in Wien lief ein Tänzer, ein französisch-italienischer Tänzer, auf mich zu und sagte: Wusstest du, dass mein Großonkel, der hat das Flugzeug damals geflogen, weil D'Annunzio konnte gar nicht fliegen. Der hat nur die Flugblätter über Wien abgeworfen. Also D'Annunzio war ein Superheld in Italien, war der Dichterfürst des Landes und Kriegerheld und wahnsinniger Narzisst. Und das reichte schon, um die Leute in den Bann zu ziehen.
20: In den knapp 15 Monaten der Besetzung wurde die Stadt in der Größe von Brixen zum Chaosort. Orgien lösten einander ab, die Künstler der futuristischen Bewegung wurden angezogen, Ideen wie »Wir schütten Venedig auf und bauen ein Stahlwerk darauf« wurden produziert. Das damalige Fiume wurde gewissermaßen zur Republik der Irren. Was Dirk Stermann an dieser absurden Episode der Geschichte fasziniert hat, war die Parallelität zum Heute.
21: Ich habe das Gefühl, dass die Welt gerade im Westen, in den ärmeren Ländern ist es, glaube ich, ein bisschen anders, aber im Westen, dass den Leuten die Demokratie langweilig geworden ist. Die finden das zu öd. Da reicht es dann, wenn jemand kommt und unglaubliche Aufregung herzaubert, dann finden die das schon gut. Und dann haben die irgendwie das Gefühl, offensichtlich die Menschen in Europa und in Amerika, dass irgendetwas Neues geschehen soll, ohne zu wissen, was ist das überhaupt.
20: Also wollte er zeigen, was passiert, wenn die Welt von Irren regiert wird.
21: Wir stehen kurz vor der Republik der Irren, aber das Tolle ist, wir könnten es alle aufhalten, weil wir bestimmen das. Wir sind nicht nur die Kälber, die ihre Schlechter selber wählen, sondern wir sind auch die Kälber, die sagen könnten, na, den Schlechter nehme ich nicht, ich nehme ein anderes Kalb, das kenne ich und dem vertraue ich mehr.
20: Entstanden ist ein Roman, dessen absurdesten Teile tatsächlich passiert sind. Ein bisschen was hat Dirk Stermann aber auch dazu erfunden. Erzählt wird umso nüchterner, je bizarrer die Ereignisse sind. Und tatsächlich sind die Ähnlichkeiten mit den realen Ereignissen im politischen Geschehen heute nicht von der Hand zu weisen.
3: Wer diese bizarre Geschichte nachlesen will, sie ist im Rowohlt Verlag erschienen. Jetzt aber ab zu den Nachrichten. Bis hierhin danke fürs Zuhören, sagt Markus Kaserer.
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1: Die Bauarbeiten am Artesia Hotel in Schnals laufen trotz Rekurs weiter. Ein Angestellter in Trient muss 12.000 Euro wegen gefälschten Dreampass zahlen. Das Wetter, Sonne und Wolken bei 19 bis 25 Grad. Die Bauarbeiten eines 160-Betten-Apart-Hotels der Artesia-Gruppe gehen trotz eines eingelegten Rekurses weiter. Das bestätigte der Bürgermeister der Gemeinde Schnals, Peter Grüner. Die Bauarbeiten waren vorübergehend wegen Sicherheitsmängeln eingestellt. Nachdem diese behoben waren, seien die Arbeiten rechtmäßig fortgesetzt worden. Grüner verweist darauf, dass der Durchführungsplan für das Projekt aus Lawinenschutzgründen abgeändert werden musste. Damit hätten sich Standort und Höhe des Artesia-Projektes geändert.
12: Dadurch mussten wir den gesamten Baukörper nach Süden verschieben. Das hat unmittelbar auch mit sich gebracht, dass die maximale Gebäudehöhe, also wenn wir die Meeresspiegelhöhe hernehmen, sogar niedriger geworden ist als ursprünglich. Ich habe gelesen, dass die Anwälte von einem Hochhaus sprechen. Das entspricht nicht der Wahrheit, denn das bestehende Hotel der Blue Hotels ist sogar um mindestens ein Stockwerk höher als das neu zu bauende der Artesia-Gruppe.
1: Die Gruppe Blue Hotels kündigte einen weiteren Rekurs wegen der Baukonzession an. Bürgermeister Grüner erklärte, dass weitergebaut werde, solange nicht ein Gericht anders entscheide. Der ehemalige Profigeher Alex Schwarzer wird nach einem positiven Dopingtest im April jetzt doch die Analyse der B-Probe als Gegencheck beantragen. Sein Anwalt Gerhard Brandstetter konnte ihn davon überzeugen, nur mit beiden Proben, unabhängig von ihrem Ergebnis, können Schwarzers Anwälte weitere rechtliche Schritte einleiten. Brandstetter ist überzeugt, dass der jüngste Dopingtest Unregelmäßigkeiten aufweist. Ein Beamter der Provinz Trient muss mehr als 12.000 Euro an seinen Arbeitgeber zurückzahlen. Das hat der Rechnungshof in Trient entschieden.
2: Der Mann hatte während der Corona-Pandemie mit einem gefälschten Green Pass gearbeitet und dafür weiter sein Gehalt bezogen. 10.133 Euro muss er deshalb an die Provinz zurückzahlen. Dazu kommen weitere 2.000 Euro wegen des entstandenen Imageschadens für die Provinz. Grundlage ist eine rechtskräftige strafrechtliche Verurteilung wegen der gefälschten Zertifikate. Der Fall ist Teil eines größeren Verfahrens rund um falsche Corona-Nachweise. Betroffen sind auch weitere öffentliche Bedienstete, darunter Polizisten, Lehrer und ein Universitätsmitarbeiter. Bei 4 weiteren Angestellten geht es um einen möglichen Schaden von insgesamt rund 34.000 Euro. Hier stehen die Urteile noch aus.
1: Italien will bis Jahresende 10.000 Menschen in ihre Herkunftsländer zurückführen. 6 neue Abschiebezentren sollen entstehen, auch in Bozen und Trient sind Einrichtungen geplant. Innenminister Matteo Piantedosi hat die konkreten Standorte allerdings noch nicht bestätigt. Gegen die Pläne gibt es Widerstand, vor allem in mehreren von Mitte-Links regierten Regionen. Die Treibstoffpreise in Italien sinken weiter. Benzin kostet heute an den Tankstellen im italienweiten Schnitt 2,084 Euro pro Liter, Diesel 2,285 Euro. Laut Wirtschaftsministerium ist der Rückgang unter anderem auf eine Preisobergrenze zurückzuführen, die mehrere große Mineralölkonzerne eingeführt haben. Seit 25 Jahren befasst sich das Forum Prävention mit einer immer größer werdenden Palette an Suchterkrankungen und anderen Notsituationen. Diese Herausforderungen stemmen seit den Anfängen im Jahr 2001 der Mitbegründer und Direktor des Forums, Peter Kohler, gemeinsam mit seinen über 50 Mitarbeitern.
16: Die Standhaftigkeit besteht weiter, wenn man merkt, es gibt Resonanz und Unterstützung. Ich bin ja kein Einzelkämpfer, sondern es gibt intern sehr viele Unterstützung und wir haben sehr viele politische Vertreter, Landesräte, den Landeshauptmann, Sanitätsdirektoren, Generaldirektoren, die Idee der Prävention unterstützen. Das heißt, ich bekomme im Laufe der letzten Jahrzehnte sehr viel Unterstützung für meine Arbeit und das hilft, standhaft zu bleiben. Also das ist das Wichtigste. Wenn man in Angst und Ohnmacht versetzt wird, dann wird man handlungsunfähig und erstarrt und kann diesen Phänomenen nicht mehr kompetent begegnen. Und das macht Prävention eigentlich. Sie macht auf einer Weise kompetent und auf der anderen Weise macht es diese Phänomene verständlich, begreifbar und verstehbar.
1: Das Forum Prävention feiert sein 25-jähriges Bestehen heute Abend mit einer Tagung auf Schloss Maretsch in Bozen. Von Rai Südtirol hörten Sie Nachrichten, Redaktion Johanna Gasser und Ute Niederfriniger.
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5: Heute am Nachmittag bleibt es in den größeren Tälern recht sonnig mit einigen Schleierwolken. An den Berghängen halten sich dagegen oft noch dichtere Wolken. Und die Temperaturen steigen dazu auf Höchstwerte von 19 bis 25 Grad. Auch morgen am Freitag gibt es in Südtirol eine Mischung aus dichteren Wolken, die von Westen her durchziehen, und sonnigen Phasen. Am Wochenende verstärkt sich der Hochdruckeinfluss dann wieder und nach Auflösung von örtlichem Hochnebel scheint verbreitet die Sonne. Es bleibt sehr mild mit Temperaturen von 20 bis 25 Grad. Soweit das Neueste vom Landeswetterdienst mit Philipp Tartarotti.
22: Einen schönen Nachmittag aus der Landesverkehrsmeldezentrale wünscht Renate Stauder. Die Landesstraße ist zwischen Gummer und dem Kreisverkehr Pirchabruck wegen Bergungsarbeiten nach einem Unfall weiterhin gesperrt. Auf der Landesstraße bei Sinig kommt es zu kurzen Behinderungen nach einem Unfall. Gute Fahrt.
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23: Sechs Südtirolerinnen, geboren in den 1930er und 1940er Jahren, erzählten aus ihrem Leben. Ihre Kindheit und Jugend sind geprägt von Krieg, Armut und Hunger, von harter Arbeit und wenig Bildungschancen. Trotzdem gehen die Frauen ihrem Leben. Ihre Kindheit und Jugend sind geprägt von Krieg, Armut und Hunger, von harter Arbeit und wenig Bildungschancen. Trotzdem gehen die Frauen ihren eigenen Weg und erleben

wie wir Städte und Gebäude planen? Darüber spricht der Berliner Architekt Wolfram Putz, Mitbegründer des Büros Kraft. Er zeigt heute bereits umgesetzte Ideen und neue Werkzeuge aus dem Designprozess. Im Mittelpunkt steht Futures Literacy, die Fähigkeit, sich Zukünfte vorzustellen. Die UNESCO nennt sie eine der zentralen Kompetenzen des 21. Jahrhunderts. Der Vortrag Futures Literacy – Architekturvisionen in Zeiten des Umbruchs beginnt heute um 19 Uhr in der Alfred-Amon-Straße 12 in Brixen. Die Firma Rubner, die den Abend mitveranstaltet, lädt im Anschluss zu einem Umtrunk ein. 13. Schlern, Puetz-Gruppe. Der Fotograf Herbert Thoma hat diese Berge in ganz unterschiedlichen Licht- und Wetterstimmungen festgehalten. Seine Aufnahmen zeigt das Naturmuseum Südtirol jetzt in der Fotoausstellung Naturlandschaft. Sie ist aus dem zweiten Open Call des Museums für Naturfotografie hervorgegangen. Heute ist Herbert Thoma selbst im Museum, und zwar von 17.30 Uhr bis 19.30 Uhr. In dieser Zeit ist der Eintritt frei. Zu sehen ist Naturlandschaft im Naturmuseum Südtirol in Bozen bis zum 27. Dezember, von Dienstag bis Sonntag jeweils von 10 bis 18 Uhr. Gute Gitarristen gibt es viele, doch bei Ossi Pardella soll jeder Ton eine Geschichte erzählen. Der Bozner hat klassische Gitarre in Bozen und Innsbruck studiert, in Sevilla Flamenco gelernt und bereits Musik für über 60 Theaterproduktionen geschrieben. Bei seinen Guitar Stories spielt er Solo. Zu hören ist Ossi Pardella mit seinen intensiven Klangwelten heute um 21 Uhr im Buschenschank Stanglerhof in Völs am Schlern.

Einen schönen Nachmittag aus der Landesverkehrsmeldezentrale wünscht Renate Stauder. Die Landesstraße ist zwischen Gummer und dem Kreisverkehr Pirchabruck wegen Bergungsarbeiten nach einem Unfall weiterhin gesperrt. Auf der Landesstraße bei Sienich kommt es zu kurzen Behinderungen nach einem Unfall. Gute Fahrt!

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1: Der Arbeitsmarkt in ladinischen Tälern ist stärker gewachsen als im Rest des Landes. Die EU-Innenminister haben das umstrittene Abschiebegesetz genehmigt. Das Wetter: Sonne und Wolken bei 19 bis 25 Grad. Der Arbeitsmarkt in den ladinischen Tälern ist in den vergangenen 10 Jahren deutlich stärker gewachsen als im Landesdurchschnitt. Die Zahl der abhängig Beschäftigten stieg zwischen 2015 und 2025 um rund 34%. Landesweit waren es 24%. Haupttreiber war der Tourismus. Mittlerweile arbeitet jeder zweite Beschäftigte in Ladinien in Beherbergung und Gastronomie. Landesweit gilt das nur für jeden Sechsten. Gleichzeitig ist die Region stark auf Arbeitskräfte von außerhalb angewiesen. Mehr als ein Drittel der Beschäftigten lebt nicht im Land. Laut Arbeitsmarktservice bleibt auch die Arbeitslosigkeit wegen der ausgeprägten Saisonalität höher als im Südtiroler Durchschnitt. Die neue Gesundheitshotline 116 117 im Gesundheitsbezirk Bozen ist angenommen worden. Seit der Einführung vor 2 Wochen wurden 1300 Anrufe registriert, durchschnittlich 91 pro Tag. Die kostenlose Hotline ist rund um die Uhr für nicht dringende Gesundheitsanliegen erreichbar. Besonders groß war die Nachfrage an den Wochenenden mit insgesamt 553 Anrufen. Das Pilotprojekt läuft derzeit in Bozen und soll später auf ganz Südtirol ausgeweitet werden. Die EU-Innenminister und Ministerinnen haben in Luxemburg grünes Licht für das umstrittene EU-Abschiebegesetz gegeben. Das vor einem Jahr von Migrationskommissar Magnus Brunner von der ÖVP präsentierte Gesetz ermöglicht schnellere und effizientere Rückführungen von Menschen aus Drittstaaten, die sich illegal in der EU aufhalten. Auch Rückführungszentren in Drittstaaten können nun errichtet werden. Das EU-Parlament hatte der Verordnung bereits zugestimmt. Italien will bis Jahresende 10.000 Menschen in ihre Herkunftsländer zurückführen. 6 neue Abschiebezentren sollen entstehen. Auch in Bozen und Trient sind Einrichtungen geplant. Innenminister Matteo Piantedosi hatte die Standorte allerdings noch nicht bestätigt. Gegen die Pläne gibt es Widerstand, vor allem in mehreren von Mitte-Links regierten Regionen. Wegen der teils gewaltvollen und sich ausbreitenden Schülerproteste in Frankreich hat Premier Sébastien Lecornu eine Krisensitzung einberufen. Schülerinnen und Schüler fordern seit Tagen mehr Geld, zusätzliches Personal und bessere Lernbedingungen. Nach Behördenangaben wurden allein gestern mehr als 600 Menschen festgenommen, unter anderem wegen Brandstiftung und Angriffen auf Polizisten. Inzwischen haben sich die Proteste auch auf rund 30 Universitäten ausgebreitet. Die Bauarbeiten für das 160-Betten-Apart-Hotel der Athesia-Gruppe in Schnals gehen trotz eines Rekurses weiter. Das hat Bürgermeister Peter Grüner bestätigt. Die Arbeiten waren vorübergehend wegen Sicherheitsmängeln gestoppt worden, wurden nach deren Behebung aber rechtmäßig fortgesetzt. Laut Grüner musste der Durchführungsplan aus Gründen des Lawinenschutzes geändert werden. Dadurch wurden Standort und Höhe des Gebäudes angepasst. Die Hotelgruppe Blue Hotels kündigte einen weiteren Rekurs gegen die Baukonzession an. Das Wetter. Der Nachmittag bringt bei 19 bis 25 Grad eine Mischung aus Sonne und Wolken. Am sonnigsten ist es über den größeren Tälern. Entlang der Berghänge halten sich oft dichtere Wolken. Morgen Freitag ziehen aus Westen hohe und mittelhohe Wolkenfelder durch, zeitweise scheint aber auch die Sonne. Am Abend nimmt die Bewölkung überall ab. Soweit die Nachrichten von Reis Südtirol.
2: Hier ist die Landesverkehrsmeldezentrale. Die Landesstraße zwischen Gummer und dem Kreisverkehr Becherbrook wird in Kürze wieder für den Verkehr geöffnet. Die Bergungsarbeiten sind beendet. Allen unterwegs, gute Fahrt!

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1: Schön, dass Sie hier sind und mit uns in den neuen Monat starten. Ja, der Oktober ist da und man merkt es nicht nur am Kalender, man sieht und hört es auch. Die ersten Blätter färben sich langsam bunt und wenn Sie gerade draußen unterwegs sind, beim Spaziergang, beim Wandern oder einfach auf dem Weg zur Arbeit, dann gehört dieses Rascheln unter den Füßen gerade einfach irgendwie dazu. Ja, und egal wo Sie uns gerade hören, wir, also Sven Miraculo an der Technik und ich hier am Mikrofon, sind für Sie da und begleiten Sie durch diesen Donnerstag.

Was ist Reise Tirol jetzt um 2:12? Trinken Sie gerade einen Kaffee? Vielleicht mit einem kleinen Stück Kuchen dazu? Wenn nicht, überhaupt kein Problem, denn Kaffee liefern wir Ihnen jetzt einfach auf eine andere Art, und zwar mit unserer Frage zum Kaffee. Denn ich habe eine Frage für Sie, und wenn Sie die richtig wissen und gut richtig beantworten, dann gibt es auch etwas zu gewinnen. Also aufgepasst, besonders an alle, die Ladinisch sprechen, das könnte nämlich heute durchaus von Vorteil sein. Ich habe zwei Freikarten für Mammut d'Agosté, also auf Deutsch Mammut zum Frühstück. Zu sehen ist das Stück diesen Sonntag um 17 Uhr im Vereinshaus in Corvara. Mammut zum Frühstück, Mammut d'Agosté ist das brandneue Spaßspektakel der Union Teatro Colfosc. Und darin geht es um die wohl bekannteste Auseinandersetzung überhaupt. Männer gegen Frauen, Frauen gegen Männer. Zuerst regieren die Männer noch ganz selbstverständlich in ihrer gemütlichen Steinzeithöhle, und dann geht es plötzlich ab in die moderne Welt und auf einmal sind die Rollen vertauscht. Wer hat am Ende wirklich das Sagen? Ja, das können Sie selbst herausfinden, und zwar live in Corvara, wenn Sie jetzt gleich die richtige Antwort kennen. Und dann gehören eben Ihnen schon bald zwei Freikarten. Also mitmachen, 83 × 0 144 77. Und das geht natürlich auch für alle, die kein einziges Wort Ladinisch sprechen, aber vielleicht gerade jemanden im Kopf haben, der sich über diese Karten riesig freuen würde. 83 × 0 144 77. Ich freue mich auf Ihren Anruf.

Österreich Südtirol jetzt um 14:15. Jetzt gerade gibt es bei uns 2 Freikarten für das Theaterstück Mammut d'Agoste zu gewinnen. Ein Theater in ladinischer Sprache und zwar für diesen Sonntag, der 4. Oktober um 17 Uhr im Vereinshaus Covara. Wir freuen uns auf Ihren Anruf. 8 3 mal die 0 144 77. 8 3 mal die 0 144 77.

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0: Hier ist die Landesverkehrsmeldezentrale. Die Landesstraße zwischen Gummer und dem Kreisverkehr Becherbruck wird in Kürze wieder für den Verkehr geöffnet. Die Bergungsarbeiten sind beendet. Allen unterwegs, gute Fahrt.
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2: Der Herbst zeigt sich heute von seiner milden Seite. Auch am Nachmittag gibt es einen bunten Mix aus Sonne und Wolken. In den größeren Tälern schafft es die Sonne immer wieder durch, während sich an den Berghängen die Wolken etwas dichter dummeln. Die Temperaturen bleiben dabei angenehm mit Werten von 24 Grad in Gargazon. In Sulden werden frische 14 Grad gemessen, Toblach 18 und in Sterzing 21 Grad.

0: The Supremes mit Stop in the Name of Love, jetzt um 20 Minuten vor drei hier auf Reis Südtirol. Ob Steuererklärung, Beitragsansuchen, Erbschaft oder Bankangelegenheiten, ganz ohne Bürokratie kommen wir heutzutage kaum noch durchs Leben. Früher oder später müssen wir alle Formulare ausfüllen, Anträge abschicken, Daten bestätigen oder irgendwelche Unterlagen zusammensuchen. Die einen erledigen das inzwischen ganz bequem online, die anderen halten lieber noch Papier und Kugelschreiber in der Hand. Aber wie leicht geht Ihnen das eigentlich von der Hand? Machen Sie Ihre Bürokratie ganz brav selbst oder schieben Sie solche Dinge lieber ein bisschen vor sich hin? Barbara Wiest hat nachgefragt.
1: Es geht, ja. Es ist halt zu erledigen, nicht? Was man halt machen muss, muss man halt machen. Ja.
2: Also es gibt Dinge, die sind noch unlieber dir.
1: Auf jeden Fall, ja, sowieso, ja. Putzen.
3: Bürokratie habe ich keine zu machen.
2: Steuererklärung, Besuch angeben.
3: Geht alles nebenher.
2: Bereit sind keine Schwierigkeiten.
3: Nein, überhaupt nicht.
4: Eher ungern, wenn es nicht sein muss.
2: Wer macht Ihnen auch die Bürokratie und die Organisation?
4: Die Frau.
2: Was sind auch Ihre Aufgaben?
4: Müll aufräumen, so Sachen halt. Ja,
5: ja, ich übergebe das gern jemand, der das besser im Griff hat. Ja, weil es alles schlimmer wird, komplizierter. Und bis ich wieder zuhause, ist wieder das Passwort zu ändern. Und
2: den sind nicht so gern?
5: Nein.
6: Bürokratie weniger. Jetzt bin ich allem froh, wenn die Frau hilft.
2: Das heißt, die Frau erledigt es?
6: Nein, es ist schon eine Mischung. Also das bürgert sich dann so ein bisschen ein. Also nach vielen Jahren teilt sich die Arbeit ein bisschen auf und jeder hat so seine Zuständigkeiten. Ergibt sich dann.
7: Bürokratie erledigen? Absolut nicht. Das ist
2: Bauchweh?
7: Nein, Bauchweh, aber halt ist halt mal etwas, was halt man sich eher auf Seite schiebt, was lang es geht, sagen wir so.
2: Und dann erledigen sie es halt echt irgendwann.
7: Und dann muss es erledigen, ganz genau, ja.
0: Ja, ganz erspart bleibt uns die Bürokratie wohl niemandem. Aber zum Glück gibt es Menschen und Anlaufstellen, die uns durch den Papierkram und den Formulardschungel helfen können.

0: Musik aus den 90ern, das ist Eric Clapton mit My Father's Eyes hier auf Radio Südtirol jetzt um 10 Minuten vor 3. Ja, Radio Südtirol ist ein öffentlich-rechtlicher Sender mit einem kulturellen Auftrag und als deutschsprachiger Sender in Italien gleichzeitig ein Minderheitensender. Und damit sind wir in Europa nicht allein. Auch in anderen Ländern gibt es öffentlich-rechtliche Sender, die für sprachliche Minderheiten senden. Einige davon sind derzeit bei uns im Haus zu Gast. Sie treffen sich in einer sogenannten Peer Group, tauschen Erfahrungen aus und sprechen darüber, was sie verbindet, aber auch darüber, vor welchen Herausforderungen sie stehen. Mit dabei sind Sender aus der Schweiz, Luxemburg und Belgien. Einer davon ist der belgische Rundfunk, kurz BRF. Mein Kollege Theo Hendrich hat mit Olivier Krickel, dem Programmchef des BRF, gesprochen über einen Sender für eine deutschsprachige Minderheit, die in Belgien gerade einmal rund 80.000 Menschen umfasst, und über die Frage, was solche kleinen öffentlich-rechtlichen Sender gemeinsam haben.
1: Ja, Belgien ist ja ein mehrsprachiges Land. Bei uns gibt es Flamen, die sprechen Niederländisch oder Flämisch. Wir haben Französischsprachige und wir haben eben eine ganz kleine Gruppe von Deutschsprachigen. Also von den knapp 12 Millionen Belgiern, die es gibt, sprechen etwa 80.000 nur Deutsch. Daran sieht man auch, wir sind noch viel kleiner als die deutschsprachige Minderheit in Italien, hier in Südtirol. Und für diese Minderheit gibt es tatsächlich einen eigenen öffentlich-rechtlichen Sender. Und das Interessante bei uns ist, diesen Sender, den gab es schon bevor es politische Unabhängigkeit gab bei uns. Ne? Also der Radiosender BRF ist älter als die Autonomie, die wir haben.
2: Vielleicht, dass man das geografisch auch ein klein wenig einordnen. Der Hauptort dieser deutschsprachigen Minderheit ist ja Eupen.
1: Genau, das liegt im Osten
2: des Landes. Im Osten des Landes, dass wir das auch ein bisschen natürlich ganz nah an der Grenze zur Bundesrepublik. Ne? Jetzt treffen Sie sich hier, ich habe schon erwähnt, wir von Radio Südtirol sind in dieser Peer Group, die Kollegen aus der Schweiz, Luxemburg und eben auch Belgien. Was findet in dieser Peer Group statt?
1: Ja, wir haben, als wir vor über 10 Jahren damit angefangen haben, festgestellt, wir sind alle klein, wir funktionieren alle irgendwie anders, haben aber die gleichen Ziele und demzufolge auch ähnliche Probleme, diese Ziele zu erreichen. Und da gab es dann die Initiative, uns auszutauschen, weil die Fehler, die der eine gemacht hat, die muss der andere nicht unbedingt auch nochmal machen. Und so lernt man voneinander mit gewissen Themen umzugehen. Natürlich ist es nicht immer eins zu eins übernehmbar, weil wir, wie gesagt, unterschiedliche Strukturen haben. Wir sind unterschiedlich eingebettet. Also die RAI hat hier die große italienische RAI im Hintergrund. Der BRF hat das nicht. Wir sind komplett unabhängig. Wir arbeiten zwar auch mit den anderen Öffentlich-Rechtlichen in Belgien zusammen, aber sind eine völlig autonome, unabhängige Einheit. Ja, und so kann man mit den Kollegen austauschen an 1 bis 2 Tagen und voneinander lernen.
2: Jetzt, Sie sind ja eigentlich schon seit Beginn an, seit es diese Peer Group, diese Interessensgemeinschaft gibt, mit dabei. Das ist jetzt etwas über 10 Jahre. Von Anfang an sind Sie mit dabei. Gerade diese, wir als Öffentlich-Rechtliche stehen vor großen Herausforderungen, sei es von der Akzeptanz, sei es aber auch von den technologischen Herausforderungen. Was vereint uns da, also BRF oder Radio Südtirol, was trennt uns da?
1: Also das Große, was uns vereint, ist, dass wir alle vor denselben Problemen stehen, dass also die großen, speziell amerikanischen Konzerne uns das Wasser ein wenig abgraben. Also wenn wir gegen Netflix konkurrieren wollen, haben wir da eigentlich von vornherein verloren. Dann geht es eher darum, zu schauen, was sind unsere Stärken, was sind die Dinge, die nur wir können, was sind die Dinge, die wir speziell für unser Publikum tun können und auch tun müssen, und wie machen wir das? Das sind so die Fragen, die sich dann da stellen. Also, dass wir quasi die gleichen Herausforderungen haben, auch was das Nutzungsverhalten betrifft, dass wir also immer mehr wegkommen von der linearen Nutzung, vor allem im Fernsehen, hin zu einer Nutzung on demand. Wie reagiert man darauf? Was sind da die Strategien, wie man sich auch da einwebt? Es gibt ja viele, viele andere Möglichkeiten, sich nicht linear zu informieren. Wie positionieren wir uns auf Social Media? Das sind die Fragen, die uns dann da beschäftigen.
0: Olivier Krickel, Programmchef des belgischen Rundfunks, über die gemeinsamen Herausforderungen der öffentlich-rechtlichen Minderheitssender in Europa.
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0: Musik aus den 80ern hier auf Freies Südtirol um kurz vor drei. Das war jetzt Carly Simon mit Give Me All Night. Und jetzt gibt es noch einen kurzen Hinweis auf unser Programm heute Abend.
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1: 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Hier sind die Nachrichten mit Peter Malferteiner.
4: Der Arbeitsmarkt in ladinischen Teilen ist stärker gewachsen als im Rest des Landes. Die EU-Innenminister haben das umstrittene Abschiebegesetz genehmigt, das weiter Sonne und Wolken bei 19 bis 25 Grad. Der Arbeitsmarkt in den ladinischen Tälern ist in den vergangenen 10 Jahren deutlich stärker gewachsen als im Landesdurchschnitt. Die Zahl der abhängig Beschäftigten stieg zwischen 2015 und 2025 um rund 34%. Landesweit waren es 24%. Haupttreiber war der Tourismus. Mittlerweile arbeitet jeder zweite Beschäftigte in Ladinien in Beherbergung und Gastronomie. Landesweit gilt das nur für jeden Sechsten. Gleichzeitig ist Ladinien stark auf Arbeitskräfte von außerhalb angewiesen. Mehr als ein Drittel der Beschäftigten lebt nicht im Land. Die EU-Innenministerinnen und Minister haben in Luxemburg grünes Licht für das umstrittene EU-Abschiebegesetz gegeben, das vor einem Jahr von Migrationskommissar Magnus Brunner präsentierte Gesetz ermöglicht schnellere und effizientere Rückführungen von Menschen aus Drittstaaten, die sich illegal in der EU aufhalten. Auch Rückführungszentren in Drittstaaten können nun errichtet werden. Das EU-Parlament hatte der Verordnung bereits zugestimmt. Italien will bis Jahresende 10.000 Menschen in ihre Herkunftsländer zurückführen. 6 neue Abschiebezentren sollen entstehen. Auch in Bozen und Trient sind Einrichtungen geplant. Innenminister Matteo Piantedosi hat die konkreten Standorte allerdings noch nicht bestätigt. Gegen die Pläne gibt es Widerstand, vor allem in mehreren von Mitte-Links regierten Regionen. Wegen der teils gewaltvollen und sich ausbreitenden Schulproteste in Frankreich hat Premier Sébastien Lecornu eine Krisensitzung einberufen. Schülerinnen und Schüler fordern seit Tagen mehr Geld, zusätzliches Personal und bessere Lernbedingungen. Nach Behördenangaben wurden allein gestern mehr als 600 Menschen festgenommen, unter anderem wegen Brandstiftung und Angriffen auf Polizisten. Inzwischen haben sich die Proteste auch auf rund 30 Universitäten ausgebreitet. Das Bundesland Tirol hat im September die niedrigste Arbeitslosenquote Österreichs verzeichnet. Sie lag bei 4,1%. Gleichzeitig erreichte die Beschäftigung mit rund 361.000 unselbstständig Beschäftigten einen neuen Höchststand. Das sind etwa 2.000 Menschen mehr als vor einem Jahr. Vor allem Fachkräfte bleiben gefragt. 1.550 offene Lehrstellen stehen zur Verfügung. Derzeit gibt es dafür aber nur rund 600 Lehrstellensuchende. In Südtirol gibt es ab Herbst ein erweitertes Unterstützungsangebot für Menschen mit Schwierigkeiten beim Lesen und Rechnen. Das Land und das KfW-Ressort Bildung bieten seit 2022 Lerncoaching für Lesen und Schreiben an. Nun kommt auch Hilfe beim sicheren Rechnen und im Umgang mit Zahlen dazu. An 5 Anlaufstellen in Bozen, Meran, Brixen, Bronneck und Schlanders werden Betroffene kostenlos begleitet. Informationen gibt es auch online beim Amt für Weiterbildung und Sprachen. Das Wetter. Der Nachmittag bringt bei 19 bis 25 Grad eine Mischung aus Sonne und Wolken. Am sonnigsten ist es über den größeren Tälern. Entlang der Berghänge halten sich oft dichtere Wolken. Morgen Freitag ziehen aus Westen hohe und mittelhohe Wolkenfelder durch. Zeitweise scheint aber auch die Sonne. Am Abend nimmt die Bewölkung überall ab. Soweit die Nachrichten von Rhein-Südtirol.
5: Schönen guten Nachmittag aus der Landesverkehrsmeldezentrale. Ich bin Manuel Scutellaro. Auf der Finchgauer Staatsstraße in Richtung Meran stockt es wegen Überlastung zwischen Plaus und Rabland. Und kurze Wartezeiten wegen Bauarbeiten gibt es im Finchgau zwischen Kortsch und Laas, auf der Jaufenpassstraße bei Kalch sowie im Gardertal bei Zwischenwasser. Gute Fahrt!
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0: Und mit Sven Miracolo an der Technik. Schön, dass Sie hier sind. Jetzt um 3:05. Ja, die meisten von Ihnen haben jetzt wahrscheinlich schon Mittag gegessen. Ja, und beim Kochen kennt man das ja. Manchmal ist einfach ein bisschen zu viel auf dem Teller oder im Topf gelandet. Oder man kocht ganz bewusst mehr, damit am nächsten Tag man aus den Resten gleich etwas Neues machen kann. Machen Sie das auch?
6: Wenn ich gnädig koche, dann koche ich halt mehr, die am nächsten Tag, die ich sie nachher in Scheiben schneiden und in Butterschmalz ausbraten.
0: Ja, und dann noch einen guten Salat dazu und schon steht ein ganz neues Gericht auf dem Tisch. Noch ein paar Tipps rund ums kreative Verwerten von Resten hören Sie um 3:45.

0: Schön, dass Sie hier sind, jetzt um 14:45 hier auf Radio Südtirol. Politik. Sie flimmert über unsere Bildschirme, steht in den Zeitungen und begleitet uns Tag für Tag durch die Nachrichten. Und manche Politiker hinterlassen dabei besonders deutliche Spuren. Einer von ihnen war Bruno Kreisky. 13 Jahre lang österreichischer Bundeskanzler und eine prägende Figur der österreichischen Politik. Auch für Südtirol war Kreisky wichtig. Als Außenminister brachte er 1960 die Südtirol-Frage vor die Vereinten Nationen und sorgte damit dafür, dass Südtirols Anliegen international Gehör fand. Aber bevor aus Bruno Kreisky der Politiker wurde, den wir kennen, gab es natürlich den jungen Kreisky. Und genau dorthin führt uns jetzt das Kino. Zurück zu den frühen Jahren eines Mannes, der später österreichische Politik entscheidend mitprägen sollte. Bruno, der junge Kreisky, heißt der neue Film, der jetzt auch bei uns in den Kino startet. Stefan Windecker hat sich diesen und zwei weitere Filmneustarts der Woche angeschaut.
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2: Ich will zur sozialistischen Arbeiterjugendsektion Wieden.
3: Was willst du denn da?
2: Mitglied werden.
4: Die Geschichte beginnt im Wien der späten 1920er Jahre. Der junge Bruno Kreisky sucht als Schüler den Kontakt zur sozialistischen Arbeiterjugend und wird dort als Sohn aus reichem Haus zunächst eher skeptisch aufgenommen.
5: Weißt du was, Bruno? Schleicht dich.
6: Du bist kein Arbeiter.
7: Da wirst du es nicht leicht haben bei den Proletariern.
4: Doch die politische Lage in Österreich spitzt sich immer weiter zu. Kreisky und seine Mitstreiter organisieren verbotene Treffen, verteilen politische Aufrufe und stellen sich gegen den aufkommenden Faschismus. Dafür riskiert Kreisky seine Freiheit und zeitweise sogar sein Leben.
8: Staatspolizei, machen Sie die Tür.
9: Staatsfeindliche Betätigung.
10: Sind Sie wirklich so deppert?
11: Ihr Otto Bauer, dieser Hosenscheißer, versteckt sich in der Tschechei.
4: Der Sozialdemokrat Otto Bauer wird Bruno Kreiskys politisches Vorbild. Doch so wie Bauer muss der junge Kreisky nach dem Anschluss Österreichs an Hitlerdeutschland ins Exil fliehen. Bruno, der junge Kreisky, zeigt also nicht den späteren Bundeskanzler, sondern den jungen Rebellen, der seine politischen Überzeugungen erst entwickelt, vor dem Hintergrund einer Zeit, in der Österreich seine Demokratie verliert. Gespielt wird Kreisky von Nils Arztmann, erstmals in einer Kinohauptrolle. Daneben ist der Film bis in die Nebenrollen prominent besetzt, unter anderem mit Jürgen Maurer, Gerti Drassel und Adele Neuhauser.
12: Was passiert, wenn ich aufhöre zu bohren? Ihr verhungert, ihr erfriert alle, das passiert, fick dich!
4: So hat man Tom Cruise noch nie erlebt. Im neuen Film des zweifach Oscar-prämierten Regisseurs Alejandro Iñárritu schlüpft der 64-Jährige in die Rolle des exzentrischen Ölmilliardärs Digger Rockwell. Sein Unternehmen hat offenbar eine Umweltkatastrophe mit weltweiten Folgen ausgelöst.
13: Mr. President, vor 55 Minuten wurde ich über die Explosion auf unserer Plattform informiert.
14: Sie verursacht gewaltige Wasserverdrängung und einen Tsunami.
15: Modellrechnung geht von 100.000 auf und aus.
16: Unser Digger hier hat uns ja diese Scheiße geritten und Digger gräbt uns auch wieder raus.
4: Und ausgerechnet Digger will nun beweisen, dass er der Retter der Menschheit ist.
17: Klar schieben Sie die ganze Schuld auf mich.
6: Du hast gerade einen halben Kontinent ertränkt. Was willst du denn machen? Noch einen draufsetzen?
4: Mit schütterem weißem Haar, Bauch und Cowboystiefeln ist Tom Cruise kaum wiederzuerkennen. Und auch sonst ist Digger weit weg von Mission Impossible. Eine ziemlich wilde Mischung aus schwarzer Komödie, Katastrophenfilm und Gesellschaftssatire über Macht und Größenwahn. Wer sich auf etwas Ungewöhnliches einlassen möchte, bekommt zumindest einen Tom Cruise zu sehen, wie man ihn bisher kaum erlebt hat.
18: Es ist lächerlich und es ist erschreckend. Es ist witzig und es ist dumm. Macht großen Spaß zuzusehen.
4: Und ebenfalls neu in den Südtiroler Kinos: Shaun das Schaf, Spuk im Kürbisfeld. Im dritten Kinoabenteuer der britischen Knetfilmschmiede Aardman steht Halloween vor der Tür. Dummerweise zerstört der tollpatschige Farmer das Kürbisfeld und als Shaun versucht, die Sache mit ein paar ziemlich verrückten Experimenten wieder in Ordnung zu bringen, geht erst recht alles schief. Plötzlich ist der Farmer verschwunden und in den Wäldern treibt sich ein haariges Ungeheuer herum. Das Ganze ist natürlich weniger zum Fürchten als zum Lachen. Die Macher spielen zwar mit klassischen Grusel- und Monsterfilmen, dank des typisch britischen, wortlosen Sean-Humors bleibt das aber alles schön kindgerecht. Sean das Schaf, Spuk im Kürbisfeld, ist deshalb auch ohne Altersbeschränkung freigegeben.
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0: Schönen guten Nachmittag aus der Landesverkehrsmeldezentrale. Ich bin Manuel Scutellaro. Auf der Finchgauer Staatsstraße in Richtung Meran stockt deswegen Überlastung zwischen Plaus und Rabland. Und kurze Wartezeiten wegen Bauarbeiten gibt es im Finchgau zwischen Kortsch und Laas, auf der Jaufenpassstraße bei Kalch sowie im Gardertal bei Zwischenwasser. Gute Fahrt!
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2: Heute Nachmittag spielt das Wetter ein bisschen verstecken. Mal schaut die Sonne hervor, dann ziehen wieder Wolken vorbei. Die größeren Täler bekommen dabei die meisten Sonnenstrahlen ab, während sich an den Berghängen häufig dichtere Wolken halten. Dazu bleibt es angenehm mild mit Höchstwerten zwischen 19 und 25 Grad. Morgen ziehen aus Westen immer wieder Wolken über den Himmel, zwischendurch lässt sich aber auch die Sonne blicken. Am Abend wird es dann wieder zunehmend freundlicher und die Wolken ziehen sich zurück. Nach einem frischen Start mit 9 bis 13 Grad wird es tagsüber angenehm mild mit 21 bis 25 Grad.

0: Es ist 3 Südtirol, jetzt um 23 Minuten vor 4 heute am 1. Oktober. Der Internationale Tag gegen Lebensmittelverschwendung findet jedes Jahr am 29. September statt. Das war vor 2 Tagen und da fast ein Drittel aller produzierten Lebensmittel landet weltweit im Müll, obwohl ein Großteil davon noch absolut genießbar wäre. Diese Verschwendung schadet nicht nur unserem Geldbeutel, sondern belastet auch das Klima und kostbare Ressourcen wie Wasser und Energie massiv. Doch die gute Nachricht ist, jeder von uns kann durch bewusstes Einkaufen, richtige Lagerung und kreative Resteküche Teil der Lösung sein. So hat die leidenschaftliche Hobbyköchin Barbara Brandl uns im heutigen Treffpunkt Forum hier auf Rhein Südtirol gar einige Tipps dazu verraten.
1: Also, so, wenn wir jetzt das Thema Brot nehmen, Klassiker ist da ein Knädelbrot machen. Ich mache es halt jetzt am liebsten natürlich für Weißbrot. Aber wenn einmal ein Wecken übrig bleibt, was ein bisschen dunkler ist oder mit Körner oder so, Zäm ist einfach ein ganz guter Tipp, wenn es schon ein paar Tage alt ist oder auch wenn es schon fast hart ist, einfach dünne Scheiben schneiden und die dann auf ein Backblech legen. Tomatensauce mit Salz und Oregano würzen, die dann damit bestreichen. Also man macht sozusagen wie eine Pizza, halt mit den alten Brotscheiben. Tut die Tomatensauce auf die Brotscheibe drauf, gib Mozzarella drauf und dann kann man es belegen, entweder mit Salami oder mit Schinken oder mit Gemüse. Und ab in den Ofen, das Brot ist dann schön knusprig und es schmeckt einfach gut. Ein super Abendessen oder auch als Jause für die Kinder mitzugeben oder als Mittagessen mit einem guten Salat, mega. Und das Brot ist aufgekramt.
0: So, Barbara Brandl. Aber auch einige Anrufer und Anruferinnen haben uns im Treffpunkt Forum gute Tipps zum Resteessen verraten.
2: Wenn ich Knödel koche, dann koche ich halt mehr für den nächsten Tag, die ich sie nachher in Scheiben schneiden und in Butterschmalz ausbraten. Und noch tue ich ein bisschen Kokkele und ein bisschen Parmesan drüber und dann Krautsalat dazu mit Speck. Und das ist besser als wir Broten.
3: Ja, das hat unsere Mama gemacht. Und zwar hat sie da in Butter Zwiebel angerichtet, schön richtig angerichtet. Und dann hat sie die erste kleine getan. Und nachher, weil das haben wir ein bisschen schön angerichtet, die Nudel dazu. Mhm. Und ja, und das ist so ein Gräschel. Und das fand ich so gerne.
1: Ja.
3: Und dann gibt es noch ein Spiegelei dazu.
1: Ja.
3: Salat, eben Krautsalat oder grüner Salat, was man halt hat. Ich bin ja aus Österreich. Und bei uns gibt es in Wien den Grenadiermarsch. Und der Grenadiermarsch ist ein Essen aus Lauter, da kommt alles, was über ist, also von den Nockerln und Kartoffeln und Nudeln, das alles wird dann abgeröstet. Das war im Krieg so, ja, man hat eh nicht viel über gehabt.
1: Ja.
3: Und dann, wenn ein bisschen ein Speck da ist, tut man halt ein paar Speckwürfel abrösten und drunter.
1: Cool.
3: Und die Zwiebel das Ganze anrösten. Und das ist das sogenannte Grenadiermarsch.
1: Super.
0: Und wer die gesamte Sendung nachhören möchte, kann dies jederzeit und bequem machen. Alles dazu finden Sie in unserer Rhein Südtirol Radiomediathek. Und jetzt gibt es Musik. Wir haben Taylor Swift mit The Fate of Ophelia.

0: Something Stupid von Frank und Nancy Sinatra. Jetzt geht um die Angst, einen perfekten romantischen Moment zu ruinieren, indem man ihm zu früh die drei magischen Worte Ich liebe dich, I love you ausspricht. Und jetzt werfen wir einen Blick auf das Programm hier bei Frei Südtirol von heute Abend.
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1: Ex-Kammerpräsident Fini könnte die Affäre um eine Wohnung in Monte Carlo ohne Verurteilung überstehen. Die Südtiroler Freiheit hat eine Seniorenbewegung gegründet. Das Wetter: Sonne und Wolken bei 19 bis 25 Grad. Der Prozess um die Wohnung in Monte Carlo von Ex-Kammerpräsident Gianfranco Fini könnte wegen Verjährung enden. Die Generalstaatsanwaltschaft am Berufungsgericht in Rom hat beantragt, das Verfahren gegen Fini, seine Partnerin und zwei ihrer Angehörigen einzustellen. Den Angeklagten wird Geldwäsche in Zusammenhang mit dem Verkauf einer Wohnung in Monte Carlo vorgeworfen. In erster Instanz war Fini zu 2 Jahren und 8 Monaten Haft verurteilt worden. Die Mitglieder der Familie Tulliani zu Freiheitsstrafen zwischen 5 und 6 Jahren. Die Verteidigung fordert einen Freispruch. Mit dem Urteil wird im Februar gerechnet. Die Regierung Meloni möchte im Land mehr Sicherheitskräfte einsetzen. Der Verteidigungsausschuss der Abgeordnetenkammer hat eine Resolution genehmigt, mit der die Zahl der im Inland eingesetzten Soldaten von derzeit rund 6.800 auf 10.000 erhöht wird. Die zusätzlichen 3.200 Militärangehörigen sollen Städte, Bahnhöfe und andere sensible Orte sichern. Außerdem ist geplant, die Militärpräsenz auf die bisher 61 nicht abgedeckten Provinzhauptstädte auszuweiten und neue Carabinieri einzustellen. Die EU-Innenministerinnen und Minister haben in Luxemburg das umstrittene EU-Abschiebungsgesetz abschließend genehmigt. Das vor einem Jahr von Migrationskommissar Magnus Brunner präsentierte Gesetz ermöglicht schnellere und effizientere Rückführungen von Menschen aus Drittstaaten, die sich illegal in der EU aufhalten. Auch Rückführzentren in Drittstaaten können nun eingerichtet werden. Das EU-Parlament hatte der Verordnung bereits zugestimmt. Wegen der teils gewaltvollen und sich ausbreitenden Schulproteste in Frankreich hat Premier Sébastien Lecornu eine Krisensitzung einberufen. Schülerinnen und Schüler fordern seit Tagen mehr Geld, zusätzliches Personal und bessere Lernbedingungen. Nach Behördenangaben wurden allein gestern mehr als 600 Menschen festgenommen, unter anderem wegen Brandstiftung und Angriffen auf Polizisten. Inzwischen haben sich die Proteste auch auf rund 30 Universitäten ausgebreitet. Die Südtiroler Freiheit hat ihre neue Seniorenbewegung Club 65 Plus vorgestellt. Sprecher des Clubs ist vorläufig Herbert Campidell. Mitglied werden Parteimitglieder ab 65 Jahren, derzeit rund 1.000 Personen. Der Club will sich nach eigenen Angaben vor allem für die Bekämpfung von Altersarmut, gegen Einsamkeit sowie für eine bessere Pflege- und Gesundheitsversorgung einsetzen. Die marmorierte Forelle bleibt in Südtirol eine gefährdete Fischart. Bei einer 2-tägigen Fachkonferenz in Schenna werden die Ergebnisse des Schutzes der letzten 10 Jahre vorgestellt und neue langfristige Strategien diskutiert. Laut Landesrat Luis Walcher arbeiten das Land, Fischereivereine und wissenschaftliche Einrichtungen seit mehr als 10 Jahren gemeinsam an der Erhaltung der Art. Finanziert werden Schutzmaßnahmen unter anderem über den Fischereifonds. In diesen Fonds fließt ein Teil des Wasserzinses, den Konzessionäre für die Stromproduktion zahlen. Das Wetter. Der Nachmittag bringt bei 19 bis 25 Grad eine Mischung aus Sonne und Wolken. Am sonnigsten ist es über den größeren Tälern. Entlang der Berghänge halten sich oft dichtere Wolken. Morgen Freitag ziehen aus Westen hohe und mittelhohe Wolkenfelder durch, zeitweise scheint aber auch die Sonne. Am Abend nimmt die Bewölkung überall ab. Soweit die Nachrichten von Reise Südtirol.
2: Einen schönen Nachmittag aus der Landesverkehrsmeldezentrale wünscht Renate Stauder. Von der Brennerautobahn und von den anderen Hauptstraßen Südtirols liegen uns momentan keine Störungsmeldungen vor. Gute Fahrt!
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2: Und mit Daniel Gizzali an der Technik. Schön, dass Sie hier sind heute am 1. Oktober. Ja, der Herbst ist da und damit ist auch wieder Kastanienzeit. Und ich weiß ja nicht, wie es Ihnen geht, aber bei mir ist das ganz einfach. Sobald Kastanien auf dem Tisch stehen, ist die Versuchung groß, gleich alle aufzuessen. Sind Sie da auch so vernarrt wie ich?
3: Mit den Kastanien ist es so wie mit die Patatine. Wenn man mal umfängt, dann kann man nicht mehr aufhören.
2: Ja genau, dieses Problem kenne ich auch. Also am besten jede einzelne Kastanie noch genießen, denn der Winter, der kommt dann ja noch wieder schneller, als man denkt. Ja, und woher eigentlich unser Dörkelen kommt, das erfahren wir dann um circa 10 Minuten vor 5 Uhr.

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0: Donnerstag, der 1. Oktober. Sie hören Reisetirol jetzt am Nachmittag. Mickey Maus, Goofy und Minnie, Donald Duck, Dagobert und die drei Neffen Dick, Trick und Track. Sie gehören zu den vielleicht berühmtesten Figuren, die der Comiczeichner Walt Disney erfunden hat. Sie alle leben im Universum der fiktiven Stadt Entenhausen. Allerdings, als heute vor 55 Jahren die Tore zum Disney World in Florida geöffnet wurden, war es nicht die Welt von Entenhausen, die im Mittelpunkt stand. Es war ein anderes magisches Reich, das groß und klein verzaubern sollte. Welches das war und wie die Eröffnung von Disney World vonstatten gegangen ist, das erzählt Margot Schwienbacher.
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2: Der Filmklassiker von Walt Disney, aus dem dieses Musikstück stammt, kam 1950 ins Kino. Die Geschichte vom Aschenputtel oder im Englischen von Cinderella. Das arme Waisenmädchen findet beim Ball im Königsschloss ihren Märchenprinzen. Vorher allerdings hilft ihr die gute Fee mit dem passenden Auftritt. Sie verwandelt einen Kürbis in eine elegante Kutsche und zwei weiße Mäuse in stattliche Lakaien. Und ein wunderschönes Kleid und feine gläserne Tanzschuhe gibt es noch obendrein. Salagadoola, Menchagaboola, Bibbidi-Bobbidi-Boo. Put them together and what have you got? Bibbidi-Bobbidi-Boo. Die Magie ist perfekt. Im Märchen, beim Publikum und auch bei Walt Disneys Filmstudio. Das stand am Ende des Zweiten Weltkriegs, nämlich kurz vor seiner Pleite. Die großen Filmerfolge mit Bambi und Schneewittchen lagen schon eine ganze Weile zurück. Cinderella aber ließ die Kassen endlich wieder klingeln. Und außerdem sowohl Kinderherzen höher schlagen, wie auch die strengen Filmkritiker jubeln. Es gab gleich 3 Oscar-Nominierungen und einen Spezialpreis beim Filmfestival von Venedig. Eine derart positiv besetzte Figur wie Cinderella, die konnte Walt Disney wohl nur Glück bringen. Daher entschied er sich, das Cinderella-Schloss und das sogenannte Magic Kingdom, das magische Königreich, ins Zentrum seines neuen Vergnügungsparks zu stellen. Der neue Park sollte in Florida entstehen, rund 25 Kilometer südlich der Stadt Orlando. Noch wenige Jahre zuvor bestand das Gelände vor allem aus Kiefernwald, Weideland und Sümpfen. Disney ließ die Grundstücke ab 1964 heimlich über Tarnfirmen kaufen. Er wollte verhindern, dass Spekulanten die Preise in die Höhe treiben, sobald sie Wind von seinen Plänen bekommen würden. Immerhin hatte sich sein erster Themenpark, Disneyland in Kalifornien, als ziemliche Goldgrube erwiesen. In Florida erstand Disney schließlich rund 11.000 Hektar Land, eine Fläche ungefähr doppelt so groß wie Manhattan. Hier sollte seine Vision eines Freizeitparks für alle Altersgruppen wahr werden. Dazu gehörten nicht nur das Magic Kingdom mit dem Cinderella-Schloss, die verschiedenen Themenparks, Karussells, Paraden und Erlebniswelten. Disney entwickelte vielmehr ein regelrechtes Gesamtkonzept mit künstlichen Seen und Wäldchen, mit Golfplätzen und Hotels, und einer Einschienenbahn, die die wichtigen Bereiche miteinander verbindet. Um die Illusion perfekt zu machen, gibt es in diesem magischen Königreich eine eigene Währung und eine eigene Zeitrechnung. Die letzten Änderungen zu seinem Vergnügungspark in Florida konzipierte Walt Disney schon im Krankenbett. Der Erfinder von Cinderella war schwer an Lungenkrebs erkrankt. Als das Magic Kingdom mit dem Cinderella-Schloss im Walt Disney World schließlich am 1. Oktober 1971 eröffnet wurde, war sein Schöpfer schon seit 5 Jahren tot.
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0: Heute vor 55 Jahren war die Eröffnung von Walt Disney World in Orlando, Florida. Heute zählt der Freizeit- und Themenpark zum wichtigsten Arbeitgeber der Region. Täglich strömen rund 17.000 Besucher und Besucherinnen durch die Eingangstore, um die zahlreichen Attraktionen des Vergnügungsparks zu nutzen oder sich mit den menschengroßen Figuren fotografieren zu lassen. Und bis heute ist das Cinderella Castle sein Wahrzeichen geblieben.

0: Hier ist die Landesverkehrsmeldezentrale. Auf der Eggendaler Staatsstraße Höhe Karersee hat sich ein Unfall ereignet. Es kommt zu Behinderungen. Bitte fahren Sie vorsichtig. Gute Fahrt.
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2: Wolken und blauer Himmel wechseln sich derzeit ab. Am sonnigsten ist es über den größeren Tälern, während sich entlang der Berghänge immer wieder dichtere Wolken halten. Und wer jetzt noch rausgeht, fragt sich vielleicht, Jacke oder doch lieber nur ein leichter Pulli? Werfen wir einen Blick auf die Temperaturen, dann wissen Sie, was Sie heute am besten anziehen. In der Turns werden derzeit 23 Grad gemessen, Pfunder 16, Brixen 24 und in Salurn 23 Grad. Morgen ziehen aus Westen dann wieder immer wieder Wolken über den Himmel, zwischendurch lässt sich aber auch die Sonne blicken. Am Abend wird es dann wieder zunehmend freundlicher und die Wolken ziehen sich zurück. Nach einem frischen Start mit 9 bis 13 Grad wird es tagsüber angenehm mild, 21 bis 25 Grad sind drin.

0: Reis Südtirol, das war Michael Jackson mit seinem Mega-Hit Beat It. Ein Song, der auch Jahrzehnte nach seiner Veröffentlichung nichts von seiner Energie verloren hat. Sobald dieser Beat einsetzt, da wippt man einfach mit, oder? Mit dem Fuß, im Takt. Ein absoluter zeitloser Klassiker also vom King of Pop, der immer gute Laune bringt. Es ist jetzt 20 Minuten nach 5 und Noemi Bonnell hat jetzt einige Veranstaltungstipps für Sie für heute Abend.
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2: Sechs Südtirolerinnen, geboren in den 1930er und 1940er Jahren, erzählten aus ihrem Leben. Ihre Kindheit und Jugend sind geprägt von Krieg, Armut und Hunger, von harter Arbeit und wenig Bildungschancen. Trotzdem gehen die Frauen ihren eigenen Weg und erleben schließlich den Aufschwung des Landes. Festgehalten haben ihre Erinnerungen Sigrid Malknecht-Ebner und Katharina Weiß, die bereits zum vierten Mal als Autorinnen-Duo auftreten. Die Lesung mit den beiden Autorinnen aus Starke Frauen, bewegende Geschichten beginnt heute um 19 Uhr in der öffentlichen Bibliothek von Truden. Wie verändert künstliche Intelligenz die Art, wie wir Städte und Gebäude planen? Darüber spricht der Berliner Architekt Wolfram Putz, Mitbegründer des Büros Kraft. Er zeigt heute bereits umgesetzte Ideen und neue Werkzeuge aus dem Designprozess. Im Mittelpunkt steht Futures Literacy, die Fähigkeit, sich Zukünfte vorzustellen. Die UNESCO nennt sie eine der zentralen Kompetenzen des 21. Jahrhunderts. Der Vortrag Futures Literacy – Architekturvisionen in Zeiten des Umbruchs beginnt heute um 19 Uhr in der Alfred-Amon-Straße 12 in Brixen. Die Firma Rubner, die den Abend mitveranstaltet, lädt im Anschluss zu einem Umtrunk ein. 13. Schlern-Puetz-Gruppe. Der Fotograf Herbert Thoma hat diese Berge in ganz unterschiedlichen Licht- und Wetterstimmungen festgehalten. Seine Aufnahmen zeigt das Naturmuseum Südtirol jetzt in der Fotoausstellung Naturlandschaft. Sie ist aus dem zweiten Open Call des Museums für Naturfotografie hervorgegangen. Heute ist Herbert Thomas selbst im Museum und zwar von 17.30 Uhr bis 19.30 Uhr. In dieser Zeit ist der Eintritt frei. Zu sehen ist Naturlandschaft im Naturmuseum Südtirol in Bozen bis zum 27. Dezember, von Dienstag bis Sonntag jeweils von 10 bis 18 Uhr. Gute Gitarristen gibt es viele, doch bei Ossi Pardella soll jeder Ton eine Geschichte erzählen. Der Bozner hat klassische Gitarre in Bozen und Innsbruck studiert, in Sevilla Flamenco gelernt und bereits Musik für über 60 Theaterproduktionen geschrieben. Bei seinen Guitar Stories spielt er Solo. Zu hören ist Ossi Pardella mit seinen intensiven Klangwelten heute um 21 Uhr im Buschenschank Stanglerhof in Völs am Schlern.

0: 12 Minuten vor 5. Schön, dass Sie Südtirol mit dabei haben. Der Herbst ist bei uns in Südtirol reich an Bräuchen, die rund um Früchte und Obst kreisen. Äpfel und Birnen wurden zum Beispiel auf Märkten gekauft und als Liebesgaben verschenkt. Und was ist erst mit Trauben und Kastanien? Sie spielen in der jetzt beginnenden Dörkelzeit die Hauptrolle. Über den Ursprung des Dörkelns hat sich Kollegin Heike Genett bei der Volkskundlerin Barbara Stocker erkundigt.
1: Das Dörkelen, das ursprünglich entstanden ist an der Dörkel, an der großen Weinpresse, wo sich dann nach der Ernte der Bauer mit seinen Mitarbeitenden da zusammengefunden hat. Oft war das dann am Zahltag, zum Beispiel am Martinitag, wo man dann wahrscheinlich noch keine Kastanien dabei hatte. Die Kastanien sind dann sicher erst später dazugekommen. Aber es heißt, dass eigentlich der Begriff Dörkelen ja ausgeht eben von der Dörkel. Die Kastanie ist dann heute natürlich fester Bestandteil beim Dörkelen, genauso wie man dann halt eben auch den neuen Wein verkostet und wie man dann auch oft eben noch eine Schlachtplatte zuvor oder eben Schweinernes und Kraut, Würste und so weiter eben isst. Es gibt ja auch einen netten Spruch, der sagt, durstige Leute haben einen Kästenigel im Bauch und wenn er nicht schwimmt, dann stupft er.
2: Das Dörkelen ist natürlich ein Brauch, bei dem es um Wein und Kastanien geht. Wo es vor allem um Wein bzw. um die Traube geht, ist ja das große Traubenfest in Meran. Welchen Hintergrund hat denn dieses Traubenfest? Hat das eine lange Tradition?
1: Ja, das Traubenfest hat eine sehr lange Tradition. Es ist schon am Ende des 19. Jahrhunderts entstanden. Und Oktober ist auch der Monat, wo es weit verbreitet die Erntedankfeste gibt. Und zum Beispiel bei beim Meraner Traubenfest ist es ja so, dass schon seit Jahrzehnten aus Marling die Apfelkrone mitgeführt wird. Also Kronen sind auch oft Zeichen des Erntedankes. In Gegenden, wo eben sehr viel Getreide wächst, sind diese Kronen dann mit Getreide ausgestattet und oft kommen dann noch Früchte wie Äpfel dazu. Und zum Beispiel etwas, das beim Traubenfest auch noch mit dabei ist und fix dazugehört, sind die Kundschafter mit der Riesentraube, die immer von Algund eben stammt. Und das hat ja den Hintergrund, dass ja Mose Kundschafter ausgesandt hat, die in das verheißene Land gehen sollten, um zu schauen, wie fruchtbar dieses Land ist. Also das ist ein biblisches Motiv. Und sie sind dann zurückgekommen mit dieser Riesentraube.
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1: Südtiroler Politik und Wirtschaft betonen, Gleichstellung kann ein Wettbewerbsvorteil sein. Ex-Kammerpräsident Fini könnte die Affäre um eine Wohnung in Monte Carlo ohne Verurteilung überstehen. Das Wetter morgen zeitweise sonnig bei 21 bis 25 Grad. Die Gleichstellung von Frauen und Männern in der Arbeitswelt kann für Unternehmen ein Wettbewerbsvorteil sein. Das ist heute bei einer Tagung der Gleichstellungsrätin und der Handelskammer in Bozen betont worden. Vertreterinnen und Vertreter aus Politik und Wirtschaft erklärten, dass faire und transparente Arbeitsbedingungen helfen, qualifizierte Fachkräfte zu gewinnen und zu halten. Landeshauptmann Arno Kompatscher und Handelskammerpräsident Michel Ebner hoben hervor, dass Chancengleichheit die Zukunfts- und Wettbewerbsfähigkeit der Betriebe stärke. Die Verantwortlichen der Mobilität haben in Schlanders mit Bürgermeisterinnen und Bürgermeistern und Tourismusvertretern über die Probleme auf der Finchker Bahn beraten. Hintergrund sind die Störungen seit der Umstellung auf den neuen Bahnbetrieb nach der Elektrifizierung. Laut den Technikern führen vor allem Abstimmungsprobleme zwischen neuen Steuerungs- und Sicherheitssystemen sowie technische Mängel an den neuen Zügen zu Verspätungen. Während einige Schwierigkeiten bereits behoben worden seien, sei es nun das Ziel, möglichst rasch einen verlässlichen Stundentakt auf der Finchker Bahn sicherzustellen. Der Prozess um die Wohnung in Monte Carlo von Ex-Kammerpräsident Gianfranco Fini könnte wegen Verjährung enden. Die Generalstaatsanwaltschaft am Berufungsgericht in Rom hat beantragt, das Verfahren gegen Fini, seine Partnerin und zwei ihrer Angehörigen einzustellen. Den Angeklagten wird Geldwäsche im Zusammenhang mit dem Verkauf einer Wohnung in Monte Carlo vorgeworfen. Wegen der teils gewaltvollen und sich ausbreitenden Schülerproteste in Frankreich hat Premier Sébastien Lecornu eine Krisensitzung einberufen. Schülerinnen und Schüler fordern seit Tagen mehr Geld, zusätzliches Personal und bessere Lernbedingungen. Nach Behördenangaben wurden allein gestern mehr als 600 Menschen festgenommen, unter anderem wegen Brandstiftung und Angriffen auf Polizisten. Die Südtiroler Freiheit hat ihre neue Seniorenbewegung Club 65 Plus vorgestellt. Sprecher des Clubs ist vorläufig Herbert Campidell. Mitglied werden Parteimitglieder ab 65 Jahren, derzeit rund 1000 Personen. Der Club will sich nach eigenen Angaben vor allem für die Bekämpfung von Altersarmut, gegen Einsamkeit sowie für eine bessere Pflege- und Gesundheitsversorgung einsetzen. Ein umgekippter Lkw-Anhänger hat heute auf der Straße nach Gummer einen stundenlangen Feuerwehreinsatz ausgelöst. Kurz nach 8 Uhr rückte die Kranmannschaft der Berufsfeuerwehr Bozen aus. Zunächst wurde der in einer Kehre umgekippte Anhänger mit einem Kran aufgerichtet, anschließend das Futtermittel umgepumpt. Danach konnte das Fahrzeug abtransportiert werden. Die Straße nach Gummer blieb während der Bergungsarbeiten bis 13.45 Uhr gesperrt. Verletzt wurde niemand. Das Wetter. Morgen Freitag ziehen aus Westen hohe und mittelhohe Wolkenfelder durch. Zeitweise scheint bei 21 bis 25 Grad aber auch die Sonne. Am Abend nimmt die Bewölkung überall ab. Übermorgen Samstag überwiegt nach Auflösung örtlicher Hochnebelfelder der Sonnenschein. Soweit die Nachrichten von Reise Südtirol.
2: Aus der Landesverkehrsmeldezentrale begrüßt Sie Silke Andres. Brenner Autobahn in Richtung Süden zwischen Klausen und Bozen noch 2 Kilometer Stau nach einem Unfall. So langsam beginnt der Abendverkehr. Rechnen Sie bei den Stadt-Ein- und Ausfahrten mit Verzögerungen. Allen unterwegs. Gute Fahrt.

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1: Und mit Daniel Gezali an der Technik einen schönen Nachmittag aus dem Studio von Reisetirol. Tanzen kann vieles sein. Bewegung, Ausdruck, Begegnung, manchmal sogar eine Geschichte ganz ohne Worte. Beim Alps Move Festival steht jetzt wieder der zeitgenössische Tanz im Mittelpunkt. Und ich spreche gleich mit der Südtiroler Choreografin und Tänzerin Anastasia Kostner über ihr Stück Up Close und darüber, was Tanz beim Publikum auslösen kann.

0: Das ist Reis Südtirol heute am 1. Oktober. Schön, dass Sie hier sind. Ja, Tanzen steht im Oktober wieder ganz besonders im Mittelpunkt, denn das Alps Move Festival ist zurück und das Festival bringt zeitgenössischen Tanz und experimentelles Theater aus Südtirol auf die Bühne. Künstlerinnen und Künstler, die hier ihre Wurzeln haben und für ihre Arbeit teilweise aber auch ins Ausland gegangen sind, kommen da wieder her. Und heuer geht es bei Alps Move um ein Thema, das eigentlich ziemlich sehr gut in unsere Zeit passt. Finding Balance in Uncertain Times, also darum, wie wir in unsicheren Zeiten unsere Balance finden. Gezeigt werden neue Tanzstücke und Performances und viele entstehen eigens für das Festival. Und mit dabei ist auch die Choreografin und Darstellerin Anastasia Kosten aus St. Ulrich. Sie hat sich die Zeit genommen, mit uns jetzt über ihre Arbeit und das Festival zu sprechen. Einen schönen Nachmittag, Frau Kostner.
1: Schönen Nachmittag, ich freue mich, da zu sein.
0: Schön, dass Sie hier sind. Frau Kostner, Sie leben und arbeiten mittlerweile in Amsterdam und kommen unter anderem für Alps Move immer wieder nach Südtirol zurück. Wie ist es denn für Sie, einmal im Jahr wieder hier zu sein und gemeinsam mit anderen Südtiroler Tänzerinnen und Tänzern an einem solchen Projekt zu arbeiten?
1: Für mich ist es wunderschön, immer wieder nach Südtirol zu kommen, um hier eigentlich meine Erfahrungen und auch das, was ich mich weitergebildet habe, worin ich mich weiterentwickelt habe, hier mit den lokalen Tänzern und Tänzerinnen zu teilen. Und da ist das Festival Alps Move immer ein wunderschöner Nährboden, dass wir uns treffen, dass wir uns austauschen und dass wir somit eigentlich auch immer wieder auch zu neuen Ideen und neuen Projekten finden und damit auch diese Tanzszene hier in Südtirol erweitern und reicher machen.
0: Sie sind schon seit 2008, 2009 bei Alps Move dabei, also schon sehr lange. Wenn Sie jetzt jemandem das Festival erklären müssten, der noch nie davon gehört hat, was passiert jetzt im nächsten Monat, im Oktober?
1: Im Oktober kommen viele lokale Tanzkünstler, die teilweise im Tanztheater ihre Schaffung ermöglichen oder vielleicht auch in der Performance. Und diese Künstler, die kommen hier nach Südtirol wieder zurück oder wohnen teilweise auch in Südtirol und zeigen ihre neuen Produktionen im Land. Und da ist eben das Alps Move Festival für die lokalen Tänzer und Choreografen das eigene Stück oder die neuen Werke zu zeigen.
0: Und da kann man sich jetzt darunter vorstellen, da gibt es jetzt nicht nur Tanz-Performances, wie im Programm steht, sondern auch noch weitere Performances oder weiteres Programm. Was gibt es da?
1: Ja, es gibt, also das Festival ist eigentlich ziemlich weitläufig, denn also man kann zum Beispiel Tanztheater sehen, was man vielleicht von Pina Bausch kennt, also wo Theater und Tanzformen sich mischen. Dann kann man auch wirklich zeitgenössischen Tanz sehen. Zeitgenössischer Tanz ist sehr weitläufig, also da kann man sich Inspiration

0: holen von ganz vielen anderen Kunstsparten. Es kommt praktisch teilweise auch zu sehr experimentellen Tanzwerken zum Beispiel. Oder es kann teilweise auch zur Performance kommen. Also wenn Beispiel in einem Museum oder einem öffentlichen Raum etwas gezeigt wird, dann wird oft mehr eine performative Form zum Ausdruck kommen. Und so in diesem Festival sieht man wirklich ganz unterschiedliche Ansätze, die immer mit dem Körper, immer mit der Bewegung, immer mit dem Tanz zu tun haben.
1: Und Sie sind heuer auch wieder mit dabei, aber zum ersten Mal stehen Sie nicht selbst als Tänzerin auf der Bühne, sondern sind als Choreografin dabei und zeigen Ihre eigene Performance. Wie fühlt sich denn dieser Rollenwechsel für Sie an?
0: Es ist interessant für mich, weil es ist tatsächlich das erste Mal, dass ich nicht tänzerisch dabei bin. Manchmal habe ich auch eigene Choreografien natürlich zum Festival gebracht, aber ich war immer als Tänzerin auch noch selber dabei. Und dieses Jahr bin ich in dieser Choreografenrolle, wo ich mit einem wunderbaren Team, also ich arbeite mit 9 Tänzern zusammen und 8 von diesen sind aus der Region Trentino Südtirol und habe wirklich die Möglichkeit, mit diesen wunderbaren Tänzern etwas ins Leben zu rufen, was mir eine Riesenfreude bereitet. Es ist aber auch interessant, auf der anderen Seite zu sein, also nicht selber auf der Bühne zu stehen oder im performativen Raum aktiv zu sein.
1: Sie bringen Ihre Performance up close mit. Was kann man sich darunter vorstellen?
0: Up Close ist ein abendfüllendes Stück, das schon in Holland entwickelt wurde. Also ich wohne in Amsterdam und habe als Gastdozentin in einer Universität Artes in Arnhem dieses Stück mit den Studenten entwickelt. Und Up Close ist eine Auseinandersetzung mit der Individualität versus der Kollektivität. Und ich habe in den Niederlanden mit den Tänzern diesen Gegensatz erarbeitet und habe praktisch eine Aufführung mit ihnen entworfen, die auch nicht den klassischen Bühnenraum bespielt. Also das Publikum sitzt nicht getrennt von den Performern, sondern das Publikum hat die Möglichkeit, die Tänzer zuerst up close, also von der Nähe zu betrachten. Und die Tänzer nehmen also das Publikum in den performativen Raum, also in einen Saal, also begleiten das Publikum in einen großen Saal, wo das Publikum dann in einer Stuhlreihe um den Tänzern herum sitzt. Und das Publikum hat die Möglichkeit, wirklich die Tänzer von der Nähe zu erleben. Und hoffentlich, also hat das Publikum mit diesem Thema genau auch das Erlebnis, dass man also von der Nähe auch eine fast Kollektivität mit den Tänzern oder miteinander zu spüren bekommt.
1: Jetzt am 7.
0: Und
1: Oktober,
0: das ist eigentlich das Stück.
1: das
0: Genau.
1: Stück. Jetzt am 7. Oktober wird Up Close in Italien ja erst aufgeführt, und zwar in Meran im Chiemsee. Das Stück selbst wurde aber bereits in Amsterdam uraufgeführt, nein, in Holland uraufgeführt. Wie hat das Publikum dort auf die Performance reagiert?
0: Dort hat das Publikum mit Standing Ovation reagiert tatsächlich. Also es war sehr begeistert, was jetzt aber nicht heißt, dass ich dasselbe hier erwarten werde. Aber es war eine große Begeisterung da und ich glaube, dass das auch eine Motivation war für die Produktionshäuser, weil das Stück wurde von 2 Produktionshäusern getragen, von der Tanzschmiede in Meran und von IDEA Tanztheater Performance in Bozen. Und genau, also hoffentlich hat das Publikum hier auch eine schöne Erfahrung, wenn es zur Aufführung kommt.
1: Und für diese Aufführung, da haben Sie ja vorhin auch schon erwähnt, jetzt in Südtirol gibt es eine fast komplett neue Gruppe, also die hat sich total verändert. Hat sich dadurch jetzt auch die Performance verändert?
0: Teilweise tatsächlich, weil es um die Individualität geht und um das kollektive Erleben. Und die Individualität wird tatsächlich mit jedem Tänzer erarbeitet. Also jeder Tänzer, der im Stück vorkommt, hat eine eigene Art und eine eigene Weise, in das Stück mit einbringt. Und deswegen werden auch die Eigenheiten von jedem Tänzer eigentlich hervorgehoben und in diesem Stück auch zu sehen.
1: Das heißt, es ist jetzt
0: Und an sich,
1: etwas
0: ja.
1: Improvisiertes oder wie kann man sich diesen Prozess von dieser Choreografie vorstellen? Wird jetzt bei der Aufführung dann ein Teil noch eben improvisiert oder ist das während der Probenarbeit entsteht das?
0: Das entsteht tatsächlich während der Probenarbeit. Im zeitgenössischen Tanz arbeitet man sehr oft auch mit Improvisation oder mit so einer geführten Improvisation. Also man stellt als Choreograf Aufgaben, die der Tänzer dann erarbeitet. Und diese Aufgaben werden durch den Tänzer eigentlich improvisiert oder durchgearbeitet und dadurch entwickeln sich dann Bewegungen. Und genauso in diesem Stück werden praktisch die Bewegungen und die eigenen Impulse in das Stück hineingearbeitet durch improvisierte ja, Aufgaben tatsächlich. Aber am Ende, was man dann auf der Bühne sieht, das ist dann schlussendlich doch festgelegt.
1: Anastasia Kostner, Choreografin und Darstellerin bei Alps Move. Abschließend, wenn Sie nach all den Jahren auf Ihre Verbindung mit Alps Move zurückblicken, was ist es, das Sie immer wieder zu diesem Festival zurückbringt?
0: Was mich hierher bringt, ist die Verbindung zu den Choreografen, Choreografinnen, den Tänzern, die hier sind. Also ich arbeite immer sehr, sehr gerne mit den Leuten in Südtirol tatsächlich. Es ist auch wirklich ein Nährboden für mich gewesen, weil es hat sehr viele Möglichkeiten für mich gegeben, um meine eigenen Ideen und meine Träume eigentlich in Verwirklichung zu bringen. Und es ist ein wunderschöner Austausch mit den lokalen Künstlern. In der Hinsicht hat Alps Move ganz viele Wege für mich eröffnet.
1: Frau Kostner, vielen Dank für Ihre Zeit und für das Gespräch. Ich wünsche Ihnen noch gute Proben und ja alles Gute für die Aufführungen.
0: Vielen Dank. Es war mir eine Freude, da zu sein.
1: Ja, und für alle, die jetzt neugierig geworden sind, die erste Aufführung von Up Close von Anastasia Kostner gibt es am 7. Oktober im KIM in Meran, am 9. Oktober in Bozen und am 11. Oktober in St. Ulrich. Das ausführliche Programm von Alps Move gibt es auf der Webseite alpsmove.de. Dort finden Sie auch alle Infos und können gleich Tickets kaufen. Da geht es nämlich schon ein bisschen früher los.

0: Aus der Landesverkehrsmeldezentrale begrüßt Sie Silke Andres. Brenner Autobahn in Richtung Süden zwischen Klausen und Bozen noch 2 Kilometer Stau nach einem Unfall. So langsam beginnt der Abendverkehr, rechnen Sie bei den Stadtein- und Ausfahrten mit Verzögerungen. Allen unterwegs, gute Fahrt!
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2: Werfen wir einen Blick auf die aktuellen Temperaturen im Land. In Auer werden derzeit 24 Grad gemessen, St. Martin in Versailles 21, Oberfintel 20 und in Wolkenstein 12 Grad. Morgen ziehen aus Westen immer wieder Wolken durch, aber die Sonne findet dazwischen immer wieder ihren Weg zu uns. Am Abend wird der Himmel dann zunehmend freier und die Wolken machen auch langsam Platz. Der Morgen startet mit 9 bis 13 Grad noch frisch, tagsüber wird es dann aber auch angenehm mild mit 21 bis 25 Grad.

0: Schön, dass Sie Reis Südtirol mit dabei haben, jetzt um 25 Minuten vor 6. Die künstliche Intelligenz zieht immer mehr in unseren Alltag ein. Zum einen erleichtert sie unsere Arbeit, doch sie birgt auch Gefahren. Welchem Foto oder Video kann man noch trauen? Die KI erfüllt alle unsere Wünsche, sie widerspricht nicht. Was macht das mit uns? Dazu Thomas Eichner, wissenschaftlicher Leiter der Südtiroler Business School.
1: Da verlieren wirklich viele Menschen ein Realitätsbewusstsein. Sie wissen nicht mehr, was ist echt und was nicht. Und verlieren dann natürlich auch soziale Beziehungen im echten Leben. Wenn ich jetzt einen Computer an, mit dem ich in der Früh mich austausche, über meine Probleme rede und der mir Komplimente macht, dann kann ich die KI wirklich dazu bringen, alles zu sagen, was ich will. Und dann verschwimmt eben wirklich die Grenze zwischen digitaler Welt und echter Welt.
0: Alex Leimer ist KI-Entwickler und sieht die Entwicklung kritisch.
2: Also es gibt relativ wenig Unternehmen, die wirklich die Top-KI-Modelle bereitstellen. Und da gibt es natürlich ein Risiko dafür, dass es eine Monopolentwicklung gibt, beziehungsweise Oligopolentwicklung, dass wenige Unternehmen von dem profitieren, von dieser Technologie, und auch sehr wenige Unternehmen die Macht und den Einfluss haben, diese Technologie entwicklungsmäßig zu beeinflussen.
0: Wie sich die künstliche Intelligenz weiterentwickelt, das ist schwer zu sagen, weil alles so schnell geht, blicken Prognosen nur ein halbes Jahr voraus. 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

0: Vaya con Dios mit What's a Woman heute am 1. Oktober, auch hier auf Freie Südtirol. Ja, heute ist der internationale Tag der Seniorinnen und Senioren. Gute Bedingungen für ältere Menschen sind gute Bedingungen für alle Generationen. Barrierefreie Räume, gute Mobilität, nutzerfreundliche Angebote, Begegnungsmöglichkeiten und ein starkes Miteinander. Barbara Willimek-Belizari von Seniorengemeinderat Brunneck hat heute früh über die Angebote in Brunneck gesprochen und mit dem wichtigsten Thema begonnen, nämlich dem Wohnen im Alter.
1: Also ich denke hier ganz speziell an jene Seniorinnen und Senioren, die eben mehr alleinstehend sind, wenn der Partner oder die Partnerin verstorben ist, wenn gesundheitliche Probleme kommen, dass sie dort eine Möglichkeit haben, entweder in der eigenen Wohnung weiterhin zu bleiben oder in eine kleinere Wohnung zu ziehen und möglichst zu einem vernünftigen Mietpreis diese Wohnung zu erhalten. Das Wohnen ist, wenn man älter wird, ist das betreute und begleitete Wohnen sehr, sehr wertvoll. In Brunneck zum Beispiel geht jetzt ein Haus, wird jetzt geöffnet ab Oktober in St. Georgen und dort kann man dann auf das begleitete oder betreute Wohnen zugreifen und dort ist man dann nicht so allein. Weil die Gefahr ist oft, dass die Senioren im Alter sehr allein sein können.
2: Also da kann man auch untertags hingehen, ohne dass man dort wohnt?
1: Ja, dort ist auf jeden Fall ein Treffpunkt. Es sind Ärzte da, es wird eine Arztpraxis eingerichtet. Also das ist auch für die Vereine gedacht. Aber untertags sind mehr die Seniorenclubs, die Verschiedenes anbieten. Seniorenclubs leisten eine ganz wertvolle Tätigkeit. Dort kriegt man zum Beispiel Kaffee und Kuchen an ein, zwei oder drei Nachmittagen in der Woche. Man kann Karten spielen, sie bieten Gymnastik an, sie haben Ausflüge, die sie anbieten, also in der Stadt und das ist natürlich, oder außerhalb der Stadt, das ist für Seniorinnen und Senioren natürlich sehr wertvoll.
2: Wie erfahre ich denn von diesen Veranstaltungen und Tätigkeiten, die da angeboten werden?
1: Ja, wir machen zum Beispiel zweimal im Jahr eine Infoseniores, nennt sich das, eine Informationsschrift und dort halten wir fest, was Besonderes angeboten wird. Zum Beispiel haben wir diesmal in der neu herauskommenden Infoseniores drinnen, es ist ja sehr wichtig, dass sich die Senioren möglichst barrierefrei in der eigenen Wohnung bewegen. Dort haben wir jetzt drinnen, wo sie sich hinwenden können. Die Arche unterstützt sie da zum Beispiel von KVW und das ist wichtig, dass man das weiß. Und wir haben verschiedenste Angebote drinnen, die verschiedenen Vereine bieten. Und die Seniorenclubs sind schon so verankert im Brunneck. Mhm. Also die Seniorinnen und Senioren wissen, wo sie sind und wo sie sich hinwenden können.
2: Sie haben es vorhin schon einmal erwähnt, ein großes Thema im Alter ist einfach die Einsamkeit, das Alleinsein, ja. Wenn Partner wegsterben, wenn die Kinder weit weg von daheim wohnen oder
1: genau.
2: Leben.
1: Ja.
2: Gibt es da auch spezielle Angebote?
1: Ja, auf jeden Fall. Und zwar eben jetzt entsteht ein Mehrgenerationenhaus zum Beispiel, dass man dort eben junge und ältere Menschen zusammenbringt, die aufeinander ein wenig schauen. Es gibt dann Angebote vom Volontariat zum Beispiel. Die kommen dann vollkommen ehrenamtlich, eine Stunde in der Woche, gehen mit der Seniorin, dem Senior spazieren, machen Einkaufsbegleitung, begleiten eventuell ins Krankenhaus. Es gibt da schon einiges, was angeboten wird, aber vor allen Dingen die Clubs machen da sehr viel, dass einfach gemeinsam etwas unternommen wird, dass man dort auch, wie gesagt, Gymnastik machen kann oder Turnen oder schwimmen gehen kann, Wassergymnastik. Also ich denke, da wird eigentlich viel gemacht.
0: Mhm. Barbara Willimek-Belizari, Präsidentin des Seniorengemeinderats Brunneck, war das im Gespräch mit Gertrud Brenn. Eine Politik, die auf Respekt, Selbstbestimmung und somit auf aktives Altern setzt, ist keine Politik für eine einzelne Generation. Sie ist eine Investition in eine Gesellschaft, in der alle gut leben und älter werden können.

Eddie Grant mit I Don't Wanna Dance, jetzt um 6:07 hier auf Freies Südtirol. Ja, bei uns gibt es jetzt dann um 18 Uhr die Nachrichten und den Verkehrsfunk und dann hören Sie unsere Sendung Unser Land. Heike Jeanette hat sich mit der Volkskundlerin Barbara Stocker über Bräuche rund um Früchte und Obst unterhalten und Sie werden staunen, was es da alles Interessantes und auch Kurioses gibt. Ja, Daniel Gezali an der Technik und ich, Miriam Thomaser, wir vom Nachmittagsteam. Wir sagen vielen Dank fürs Zuhören bis hierhin und wünschen noch einen schönen, angenehmen Abend mit 3 Südtirol.

0: 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Hier sind die Nachrichten mit Peter Malferteiner.
1: In Bozen haben die ersten Prozesse am neuen Gericht begonnen. In Frankreich ist es bei Studentenprotesten zu Ausschreitungen gekommen. Das Wetter morgen zeitweise sonnig bei 21 bis 25 Grad. Das neue Bozener Landesgericht hat heute, nur 77 Tage nach dem Teileinsturz des bisherigen Gebäudes, seinen Betrieb im Ausweichsitz in der Südtiroler Straße aufgenommen. In 4 von 5 Gerichtssälen fanden bereits die ersten Verhandlungen statt. Gerichtspräsidentin Francesca Bortolotti sprach von einem erfolgreichen Wettlauf gegen die Zeit. Alle ab Oktober angesetzten Verfahren seien bereits mit dem neuen Gerichtssitz erneut zugestellt worden. Das bisherige Gerichtsgebäude steht weiterhin unter Beschlagnahme. Die Sanierung soll nach ersten Vorarbeiten voraussichtlich 4 bis 5 Jahre dauern. Die Gleichstellung von Frauen und Männern in der Arbeitswelt kann für Unternehmen ein Wettbewerbsvorteil sein. Das ist heute bei einer Tagung der Gleichstellungsrätin und der Handelskammer in Bozen betont worden. Vertreterinnen und Vertreter aus Politik und Wirtschaft erklärten, dass faire und transparente Arbeitsbedingungen helfen, qualifizierte Fachkräfte zu gewinnen und zu halten. Landeshauptmann Arno Kompatscher und Handelskammerpräsident Michael Ebner hoben hervor, dass Chancengleichheit die Zukunfts- und Wettbewerbsfähigkeit der Betriebe stärke. Bei den landesweiten Studentenprotesten in Frankreich ist es in Marseille zu schweren Ausschreitungen gekommen. Nach Angaben der Regionalverwaltung wurde der Schulleiter, sein Stellvertreter und die Generalsekretärin sowie ein weiterer Mitarbeiter eines Lyzeums angegriffen und mit Benzin übergossen. Verletzt wurde nach bisherigen Informationen niemand. Vor einem anderen Lyzeum wurde ein Feuerwehrfahrzeug in Brand gesetzt. Wegen der Proteste berief Premier Sébastien Lecornu eine Krisensitzung ein. Schülerinnen und Schüler fordern seit Tagen mehr Geld, zusätzliches Personal und bessere Lernbedingungen. Der Prozess um die Wohnung in Monte Carlo von Ex-Kammerpräsident Gianfranco Fini könnte wegen Verjährung enden. Die Generalstaatsanwaltschaft am Berufungsgericht in Rom hat beantragt, das Verfahren gegen Fini, seine Partnerin und 2 ihrer Angehörigen einzustellen. Den Angeklagten wird Geldwäsche im Zusammenhang mit dem Verkauf einer Wohnung in Monte Carlo vorgeworfen. In erster Instanz waren alle 4 zu Haftstrafen verurteilt worden. Mit dem Urteil wird im Februar gerechnet. Die Verantwortlichen der Mobilität haben in Schlanders mit Bürgermeisterinnen, Bürgermeistern und Tourismusvertretern über die Probleme auf der Finchker Bahn beraten. Hintergrund sind die Störungen seit der Umstellung auf den neuen Bahnbetrieb nach der Elektrifizierung. Laut den Technikern führen vor allem Abstimmungsprobleme zwischen neuen Steuerungs- und Sicherheitssystemen sowie technische Mängel an den neuen Zügen zu Verspätungen. Elektrozüge verkehren zwischen Mals und Latsch. Für die Fahrt bis nach Meran fehlt noch die nötige Genehmigung. Sie wird Anfang des kommenden Jahres erwartet. Das Wetter. Morgen Freitag ziehen aus Westen hohe bis mittelhohe Wolkenfelder durch. Zeitweise scheint bei 21 bis 25 Grad aber auch die Sonne. Am Abend nimmt die Bewölkung überall ab. Übermorgen, Samstag, überwiegt nach Auflösung örtlicher Hochnebelfelder der Sonnenschein. Soweit die Nachrichten von Reis Südtirol.
2: Einen schönen guten Abend aus der Landesverkehrsmeldezentrale wünscht Renate Stauder. Auf der Brenner Autobahn kommt es in Facht Richtung Süden zwischen Klausen und Bozen noch zu 4 Kilometer Stau nach einem Unfall. Auf der Pustertaler Staatsstraße gibt es in Facht Richtung Inchen zwischen St. Sigmund und Kienz und zwischen Bruneck und Bercher Kolonnenverkehr und Stau wegen Überlastung. Jetzt im Feierabendverkehr herrscht besonders in den Stadtgebieten erhöhtes Verkehrsaufkommen. Rechnen Sie vor allem bei den Stadtein- und Ausfahrten mit Verzögerungen. Gute Fahrt!
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3: Jetzt im Herbst gibt es eine schier unendliche Vielfalt an Früchten und Obst. Daher verwundert es nicht, dass gerade auch im Herbst zahlreiche Bräuche und Traditionen, Feste und Märkte rund um Früchte und Obst kreisen. Die Volkskundlerin Barbara Stocker vom Volkskundemuseum Diedenheim kann da viele spannende, wissenswerte und auch kuriose Geschichten erzählen. Damit grüß Gott bei unser Land. Am Mikrofon ist Heike Czernet. Den Anlass für unsere heutige Sendung bildet eine besondere Birne, und zwar die holzfarbige Butterbirne. Sie wurde von der Initiative Baumgart und vom Verein Sortengarten Südtirol zur Südtiroler Streuobstsorte des Jahres 2026 gewählt. Diese Birne trug ursprünglich den Namen Waldschönheit und hat im 19. Jahrhundert den Weg vom belgischen Flandern bis zu uns gefunden. Birnen gehören seit jeher zu dem Obst, das nicht nur gerne gegessen, sondern auch sehr gerne verschenkt wurde. Und es gab und gibt auch heute noch sogenannte Birnensonntage, wie Barbara Stocker erzählt.
4: Bekannt ist da zum Beispiel die ehemalige Stadt Eger an der bayerisch-tschechischen Grenze. Da hat es auch den Birnensonntag gegeben, der mit verschiedenen Bräuchen verbunden war. Und da haben zum Beispiel Mädchen weiße Kleidchen getragen, so wie wir das von der Erstkommunion kennen, und haben mitgetragen kleine Körbe, wo sich Birnen, Äpfel und anderes Obst darin befanden.
3: Welcher Sonntag galt genau als der Birnensonntag?
4: Ja, der Birnensonntag, das war ursprünglich der Sonntag nach dem Fest Maria Namen, das am 12. September begangen wird. Und dieser Tag wird heute noch in Schlanders feierlich begangen, wo es aufgrund eines Gelöbnisses aus dem 18. Jahrhundert eine Prozession gibt, aber wegen des Marienfeiertages, nicht wegen der Birne. Und in Terenten, so schrieb es Hermann Mang im Jahre 1947, durften die Kinder das erste Mal an diesem Sonntag mit den Eltern in die Kirche gehen. Heute ist das vielleicht anders. Heute werden oft auch schon kleine Kinder mitgenommen. Aber früher hat es da halt so bestimmte Sonntage gegeben. Und ja, an diesen Birnensonntagen wurden auch Birnen verkauft. Und eigentlich waren das die sogenannten Landbirnen, nicht so sehr eine Sorte, aber einfach die im Land geläufigen Birnensorten. Das war für viele Menschen natürlich immer ein schönes Fest, ein Feiertag, wo halt die Birne dann im Vordergrund stand.
3: Bekannt ist auch der Brauch, Birnen zu verschenken, so als Beispiel auch im Grödental. Auch dort werden Birnen verschenkt, die zuerst auf einem Markt gekauft werden, und zwar auf dem Blättermarkt.
4: Ja, der Blättermarkt soll ursprünglich schon im Juli stattgefunden haben. Und da gibt es auch verschiedene alte Zeitungsartikel, wo es heißt, ganz Gröden war auf den Beinen. Auch von allen Grödener Ortschaften her kamen die Leute. Dieser Markt war ein Jahrmarkt, ein Volksfest, wo man auch Schafe, Ziegen, Kühe gekauft hat. Und da findet man in den Zeitungen dann oft die Bemerkung, dass nicht so viele Tiere verkauft wurden, aber das gesamte angebotene Obst und die Birnen, die sind weggegangen wie die warmen Semmel. Und die Birnen wurden an die Frauen verschenkt. Und da zum Beispiel hat es die Heubirnen gegeben, wo es geheißen hat, für das Heurechnen bekommt dann die Magd, die besonders fleißig gearbeitet hat, eine Birne. Oder oft hat es früher geheißen, eine Magd bekommt eine Tengelbirne geschenkt. Warum? Weil sie den Männern beim Tengeln geholfen hat. Oder gab es in manchen Orten auch die Nagelebirn, die zusammenhängt mit dem den Nelken, die die Männer gebraucht haben für den Trachtenhut. Und wenn da eine Frau eben die Nageln besorgt hat und hergerichtet hat, dann war das die Nagelebirn. Also es hat immer wieder die Birne als Geschenk gegeben. Und beim Blättermarkt ist es heute noch so, dass Birnen gekauft werden. Aber ich habe gesehen, es gibt mittlerweile auch holzgedrechselte Birnen, wo dann ein Maschele umgebunden wird. Und diese finden natürlich auch reißenden Absatz.
3: Birnen gibt es natürlich auch auf anderen Märkten zu kaufen. Sie gehören ja zu den Früchten und sind beinahe in jedem Baumgarten zu finden. Der Bozner Obstmarkt, über den ja bereits Goethe auf seiner italienischen Reise berichtete, war ein Umschlagplatz für Früchte aller Art. Und die Zeitungen schrieben nicht nur Gutes über diesen Markt, Frau Stocker.
4: Ja, im Tiroler stand am 3. Juli 1916, dass ein kleiner Bub sich das Geld zusammengespart hat und dann auf dem Obstmarkt eine Birne kaufen wollte. Aber er hat die paar Münzen herausgelegt und die haben nicht gereicht, um eine Birne zu kaufen. Und das muss dann jemand beobachtet haben und hat dann in der Zeitung geschrieben, ja, die Obsthändler und Obsthändlerinnen würden genug verdienen und hätten nicht einmal für einen kleinen Buben Zeitung geschrieben. Ja, die Obsthändler und Obsthändlerinnen würden genug verdienen und hätten nicht einmal für einen kleinen Buben, der dann Tränen in

0: Das war der Balabirnlandler, gespielt von der Oberfinschker Raffele Musi. Bräuche rund um Früchte und Obst, das ist Thema heute in unser Land auf Reis Südtirol. Wir haben schon von den Birnen gehört und dass sie früher gerne verschenkt wurden. Gekauft wurde die Birne, wie auch das andere Obst, auf den Märkten, vor allem natürlich im Herbst. Heute findet der erwähnte Blättermarkt in St. Ulrich in Gröden im Oktober statt. Aber auch als er noch im Juli um Jakobi stattfand, gab es schon Birnen zu kaufen, nämlich alte Sorten, die bereits Mitte Juli erntereif waren. Ein Dorf in Südtirol, das eng mit den Birnen verbunden ist, ist Verdings oberhalb von Klausen. Hier wächst heute noch die sogenannte Ferchbirne, eine alte Birnensorte, aus der das sogenannte Biermehl, also Birnenmehl, hergestellt wird. Schon seit über 10 Jahren gibt es Ende September den sogenannten Biermehlherbst mit dem Biermehlsonntag als Abschluss. Mit dieser Initiative möchte man eine alte Tradition wiederbeleben. Dazu Volkskundlerin Barbara Stocker.
1: Die Ferchbirne ist eine Birne, die sich sehr gut weiterverarbeiten lässt. Und Zucker war ja sehr teuer und deshalb konnten sich viele den Zucker nicht leisten. Und so hat man dann dieses Birnenmehl genommen, das aufwendig hergestellt wird, und hat dann das als Süßstoff verwendet. Und die Birnen aus Verdings, die wurden aber auch auf den Märkten in Brixen beispielsweise verkauft. Und sie wurden eben auch getrocknet und auch für Klorzen verwendet. Denn die Klorzen sind natürlich etwas Wichtiges als Krapfenfülle. Und Krapfen hat es immer wieder gegeben.
0: Also man lässt die Birnen trocknen. Und wie wird dann aus diesem getrockneten Obst Mehl gewonnen? Wie wird das vermahlen?
1: Ja, da wird die ganze Birne getrocknet. Also es werden nicht zuerst kleine Stücke gemacht, sondern die Birne wird als Ganzes getrocknet. Und wenn sie dann trocken ist, sehr trocken, dann kann man sie mahlen.
0: Welche Birnensorten hat es denn so gegeben? Also sagen wir vor 100 Jahren oder auch noch früher?
1: Ja, es ist so, dass es einige Obstbaufachleute gibt, die sich natürlich mit alten Sorten auseinandersetzen, oder der Verein Sortengarten Südtirol. Also ich bin da nicht eine Fachfrau, denn mir geht es ja eigentlich darum, wie im Obst auch in Zusammenhang mit Bräuchen verwendet wurde. Aber ich weiß zum Beispiel, 1907 hat es in Wien

0: einen großen landwirtschaftlichen Kongress gegeben und da hat eine Exkursion nach Tirol stattgefunden. Da wurde eben auch die Butterbirne vorgestellt und da ging es dann auch schon darum, welche Birnen sich wofür gut eignen, denn Birnen wurden genauso wie Äpfel exportiert und die hatten dann natürlich einen langen Weg vor sich, denn man weiß ja, dass man ja dann über Wien bis St. Petersburg und so weiter unser Obst gebracht hat. Und da wurde dann zum Beispiel vorgestellt die königliche Winterbirne oder die Winterdechansbirne oder zum Beispiel die Winternelis. Auch die Williams-Christbirne wurde vorgestellt, die der Namen auf einen englischen Baumschuler zurückgeht. Und eine Zitronenbirne, eine Clavigo-Birne. Also man sieht, dass es eine große Vielfalt gegeben hat. Ich zähle jetzt nicht alle auf, also ich habe ein paar in einem Artikel eben gefunden und dass man da eben schon genau unterschieden hat, welche sich gut eignen zum Verzehr, zum schnellen Verzehr oder welche auch gut sind aufzubehalten oder dann zu dörren und weiter zu verarbeiten.
1: Interessant ist ja, dass in Brixen das Klarissenkloster mit einer Birne in Verbindung gebracht wird, nämlich die sogenannte Clara-Birne. Wie kommt es denn dazu, Frau Stocker?
0: Ja, wir wissen ja, wir in der Volkskunde beschäftigen uns auch mit Sagen und mit Legenden. Und da gibt es eben die Sage, dass die heilige Clara von Assisi eben ihre Hände mit im Spiel hatte, als das Klarissenkloster in Brixen gegründet worden ist und dass sie von dort Nonnen nach Brixen geschickt hat. Und da heißt es, ja, die Nonnen wollten ein Andenken und baten sie, dass sie ihnen etwas mitgibt. Und da hat sie ihnen eine Birne mitgegeben, es heißt sogar eine angebissene Birne. Und die Nonnen haben dann die Kerne dieser Birne gepflanzt und es ist dann ein schöner Birnbaum gewachsen, der Clara-Birnbaum. Aber diese Sage gibt es dann auch noch in einer anderen Version, wo es dann heißt, eben die heilige Clara wäre sehr krank gewesen und schon dem Tode nahe und sie wollte dann eben noch ein Zeichen eben nach Brixen schicken und hat dann eben diese Birne geschickt. Also die Sage gibt es in unterschiedlichen Variationen, aber das Ergebnis ist die St. Clara-Birne.

0: Clara-Walzer, so heißt dieses Stück, das uns die Ridner Klarinettenmusik gespielt hat. Sie hören Unser Land auf Rai Südtirol mit Heike Cenett. Zusammen mit der Volkskundlerin Barbara Stocker schauen wir uns heute einige Früchte und Obstsorten an, um die sich besonders oft Bräuche und Veranstaltungen, Sagen und Geschichten ranken. Eine ganz besondere Frucht ist der Granatapfel. Aufgrund seiner schönen Form und Struktur und mit seinen vielen roten Fruchtkernen im Inneren wurde er mit Fruchtbarkeit und Leben in Verbindung gebracht. Und er hat schon immer auch Künstler und Literaten in seinen Bann gezogen. Granatäpfel finden sich in der sakralen Kunst, in der Literatur und auch in Reiseberichten und in Südtiroler Landesbeschreibungen des 19. Jahrhunderts. Denn auch in unserem Land gehört der Granatapfel, wie auch der Feigenbaum, zu den sehr alten Bäumen in den Obstgärten, weiß Barbara Stocker.
1: Ja, er kommt auch in Zeitungsberichten vor. Also zum Beispiel Johann Jakob Staffler hat in seiner Beschreibung von Bozen und Umgebung eben den Granatapfel genannt. Dann gibt es Berichte, die handeln vom Südtiroler Unterland, wo der Granatapfel wächst. Natürlich je weiter in den Süden, umso öfter wird er auch erwähnt. Oder beispielsweise auch in den Bozener Nachrichten. Da ist einmal ein Bericht über Margreit, wo der Apfel erwähnt wird. Und er galt ja auch als Vorbild für den sogenannten Reichsapfel, der einfach als Zeichen für die Macht galt. Und wie gesagt, in Kunst und Literatur ist er immer wieder vertreten, weil er natürlich auch durch seine Art mit den vielen roten Fruchtkernen natürlich schon eine besondere Faszination ausgeübt hat. Es war sicherlich so, dass der Granatapfel eben dort reichlich Früchte trug, wo es ein wärmeres Klima gibt. Deshalb, wie gesagt, im Unterland oder zum Beispiel Karl Atz hat ihn auch in seiner Chronik von Derlan erwähnt, also in den fruchtreichen Gegenden mit schon einem mediterraneren Klima. Das war natürlich besonders gut und ist heute noch gut für den Granatapfel, den findet man halt in Gegenden, wo es nicht so kalt ist.
0: Vom Granatapfel wandern wir jetzt zum Apfel. Südtirol ist natürlich ein Apfelland heute, aber uns interessiert vor allem der Aspekt, welche Rolle spielt der Apfel im Zusammenhang mit Bräuchen? Das ist Ihr Thema, Frau Stocker. Was haben Sie da herausgefunden?
1: Der Apfel war genauso eine Liebesgabe wie die Birne eben auch. Und deshalb ist der Apfel eben als eine besondere Frucht zu sehen, der ja zurückführt auf den Ursprung der Menschen. Deshalb ist er auch in der sakralen Kunst natürlich immer wieder zu finden und auch in der Literatur. Der Apfel war aber nicht nur ein Geschenk für Liebende, sondern er ist auch Teil unserer Bräuche, denn die Weihnachtsgeschenke gab es ursprünglich nicht, sondern die Kinder wurden am Vorabend des Nikolaustages beschenkt. Und da gab es nicht große Geschenke, die gekauft wurden, sondern da gab es Nüsse, da gab es oft die Früchte der Mispel, da gab es die sogenannten Buchselen, die Früchte des Johannesbrotbaumes. Und wichtig waren die Äpfel, die dazugehörten. Heute ist es ja so, dass wir vielleicht Obst kaufen und das schnell essen wollen. Früher war man der Meinung, es ist gut, wenn das Obst lange liegen bleibt, damit es dann erst die vollständige Reife entwickelt. Und deshalb war das dann so, dass für Kinder das eine große Freude war, zu Nikolaus eben auch einen Apfel zu bekommen. Und bevor die Christbäume mit gekauftem Schmuck dekoriert wurden, der oft sehr teuer war, denn zum Beispiel der bekannte Weihnachtsschmuck aus Lauscha oder aus Gablons, das war natürlich etwas, das es nur in bürgerlichen Familien gab, wurden die Christbäume eben geschmückt mit kleinen Äpfeln. Und es war ja eigentlich so, dass auch in bürgerlichen Familien, dort wurden halt zuerst Kekse auf den Baum gehängt oder Süßigkeiten, die die Kinder dann essen konnten. Und in vielen anderen Familien waren es kleine Äpfel und die wurden dann auch gegessen. Man muss dazu sagen, bei uns war es so, dass der Christbaum relativ spät gekommen ist, also, aber dass die kleinen Äpfel als Schmuck auch für adventliche Gestecke eben immer schon eine Rolle gespielt haben.
0: Und vielleicht können wir noch ergänzen, dass es auch im Winter früher immer üblich war, einen Bratapfel zu machen. Ist das eigentlich auch ein alter Brauch, Bratäpfel in der kalten Jahreszeit herzustellen?
1: Ja, der Bratapfel gehört zu den alten Gerichten. Und zwar deshalb, weil man sich immer vorstellen muss, dass man alles verwertet hat. Also es war so, dass man eigentlich nichts übrig ließ, dass man auch versucht hat, mit allem etwas zu machen. Und natürlich war dann gerade in der kalten Jahreszeit so ein Bratapfel etwas Gutes. Und er wurde dann in der Mitte eben ausgehöhlt und kam vielleicht Honig hinein, kamen dann Nüsse hinein. Also kam etwas hinein, das man vorhanden hatte.
0: Zimt.
1: Und so Zimt auch, ja. Zimt war auch etwas, das sich ursprünglich natürlich nicht alle leisten konnten. Aber trotzdem, denke ich, hat der Bratapfel auch ohne Zimt gut geschmeckt und war dann halt etwas Besonderes im Winter.

0: Die Geschwister Oberhammer aus Toblach waren das mit dem bekannten Liebeslied »Tragt der Weichselbaum Äpfel und der Lindenbaum Birn«. 1852 war im Bozner Wochenblatt zu lesen, welche Apfelsorten es in Bozen gibt. Und da sind unter anderem folgende alte Sorten erwähnt. Der weiße Rosmarin, der auch als Tiroler Apfel bezeichnet wurde, der Maschanzker Apfel, der Böhmer, der Lederer und der Süßling, um nur einige zu nennen. Der weiße Rosmarin wurde über Wien nach Warschau und weiter nach St. Petersburg exportiert. Und weil er aus Tirol kam, hat man ihn auch Tiroler Apfel genannt. Von ihm war zum Beispiel der berühmte Karl Mader im 19. Jahrhundert ganz begeistert.
1: So hat einmal Karl Mader, der bedeutend war für die Entwicklung des Obstbaus, der an der landwirtschaftlichen Schule in St. Michael an der Etsch damals gelehrt hat und auch der Herausgeber der landwirtschaftlichen Blätter war. Und der hat einmal geschrieben, es heißt, diesem weißen Rosmarin würden sogar geheime Kräfte innewohnen, aber er als Wissenschaftler kann das nicht bestätigen und kann das nicht nachweisen. Aber mir hat das auch gut gefallen, denn ich denke, das ist auch heute noch so, dass es manchmal von einer Frucht heißt, sie sei besonders gesund, dann ist sie eine Zeit lang auch besonders in Mode und dann irgendwie hört man wieder nichts mehr, nicht? Und da dass eben sei es Pflanzen, gerade in der Winterzeit, die immergrünen Pflanzen oder auch besondere Früchte dann als ausgestattet mit heilsamen Kräften betrachtet wurden, denke ich mir, das gab es damals, das gab es heute und es ist interessant, dass sich auch verschiedene Mythen erhalten haben.
0: Jedenfalls, dass der Apfel gesund ist oder sei, das wussten ja schon unsere Vorfahren. Also man soll jeden Tag einen Apfel essen, dann hält das den Doktor fern. Im Englischen gibt es ja da den Spruch, an apple a day keeps the doctor away. Da reimt es sich auch so schön. Gibt es eigentlich noch andere Bräuche oder Mahlzeiten rund um den Apfel?
1: Ja, alte Menschen, da kann ich noch meine Großväter dazu nehmen, die haben oft am Abend vor dem Schlafengehen einen Apfel gegessen und der Schnapsel dazu getrunken. Nicht? Da war man früher auch davon überzeugt, dass das gesund sei, also der Apfel eben und der Schnapsel auch, denn man hat den Schnaps ja als Aquavite, als Lebenselixier bezeichnet. Aber ich glaube, Ärzte haben von dieser Kombination nicht allzu viel gehalten. Und es ist aber interessant, dass es am Ende des 19. Jahrhunderts in der Kärntner Zeitung geheißen hat, die städtische Bevölkerung soll den Apfel in der Früh essen und nicht am Abend, denn die Städter haben nicht einen so guten Magen wie die Landmenschen. Die Landmenschen würden sozusagen mehr aushalten. Also auch diese Sagen und Überlieferungen, denke ich, sind heute für uns amüsant.
0: Dann werfen wir noch kurz einen Blick auf die Kirsche auch, denn auch darüber kann man natürlich Interessantes erzählen. Und wie heißt es so schön, die Kirschen im Nachbarsgarten sind natürlich immer besser als die eigenen, Frau Stocker.
1: Ja, das ist auch ein altes Sprichwort und da hat es dann ja auch in den 1950er Jahren sogar einen Film gegeben, eine Komödie mit Peter Alexander, der da ein Lied gesungen hat, das auch noch allseits bekannt ist. Und es heißt ja dann auch oft, und die Kirschen im Pfarrersgarten sollen besonders gut sein. Und da kann auch ich mich noch an meine Kindheit erinnern, wo im Dorf, wo ich aufgewachsen bin, zwischen dem Widum und der Pfarrkirche ein Garten, der Pfarrgarten war. Und da war dann der Herr Dekan immer besonders großzügig. Und als die Kirschen an diesem großen Kirschbaum reif waren, da stand immer eine Leiter, eine Lawn im Dialekt. Und die Ministranten und auch die Jungschau-Mädchen haben sich da an den Kirschen erfreut. Es ist so, dass in Zeitungen oft vom Kirschenstehlen schon auch geschrieben betrieben wurde, denn natürlich war das nicht überall da zur Freude der Kirschbaumbesitzer. Und leider hat es auch oft Notizen gegeben, dass halt jemand vom Kirschbaum gefallen ist und vielleicht tödlich verunglückt ist.
0: Welche Bräuche können Sie uns denn noch nennen, die mit den Kirschen in Verbindung gebracht werden?
1: Ja, die Kirsche ist auch ein Symbol der Liebe, wie schon die anderen Früchte, von denen wir heute gesprochen haben. Und deshalb war es so, dass die jungen Männer oft ein Herz aus Kirschen gemacht haben vor der Haustür eines Mädchens, das sie besonders verehrt haben. Oder wir kennen natürlich auch den Brauch, Kirschzweige einzufrischen am Barbaratag. Unter anderem werden schon auch andere Zweige eingefrischt, aber die Kirschzweige waren immer ein beliebtes Symbol. Und wir kennen ja auch das Sprichwort, zum Beispiel, mit diesen Menschen ist gut Kirschen essen oder mit diesen Menschen kann man Kirschen stehlen oder auch in umgekehrter Form, mit dem ist nicht gut Kirschen zu essen. Also deshalb ist die Kirsche natürlich auch im Volksmund immer wieder präsent. Und wie wir vorhin schon gesagt haben, dass eben Obst exportiert wurde, so habe ich auch in alten Zeitungen gefunden, dass auch von unserer Gegend Kirschen nach Nordtirol gebracht worden sind. So gab es zum Beispiel im Tiroler Anzeiger einmal eine schöne Annonce, wo es hieß, in Innsbruck werden frische Andrianer Herzkirschen angeboten.
0: Kommen denn die Kirschen auch in Sagen vor?
1: Ja, die Kirschen sind auch in Sagen präsent. Einmal eben kann es da um die Kirschzweige gehen. Vielleicht darf ich eine kurz erzählen. In Tauer im Unterinntal, das ja heute noch sehr bekannt ist durch die Palmprozession, weil dort ja noch wirklich ein Esel mitgeführt wird. In Tauer gibt es die Sage, dass oberhalb des Ortes im Winter ein junger Mann einen blühenden Kirschzweig gefunden hat und er wollte im Dorfunden dann erzählen, was sich da oben zugetragen hat, weil das so ungewöhnlich war. Und dann hat er eine Blüte mit hinuntergenommen als Beweis. Und wie er dann im Dorf am nächsten Tag diese Kirschblüte herzeigen wollte, hatte sie sich in Geldstücke verwandelt. Und da ist er dann natürlich noch einmal hinaufgelaufen, weil dann wollte er halt den ganzen Ast holen. Aber dann war der blühende Kirschzweig verschwunden.

0: Die Kerschen seien zeitig, das hat der Grieser Bäuerinnenchor gesungen. Sie hören gerade Unser Land auf Rai Südtirol. Am Mikrofon ist Heike Cennet. Auch bei den Kirschen gab es schon früher viele verschiedene Sorten. Zum Beispiel die Bozener Frühkirsche, die Fuchskirsche, die Schöne von Ohio, die Ochsenherzkirsche, die türkische Kirsche und Weichselkirschen, um nur einige zu nennen. Dabei waren diese Kirschen zu unterschiedlichen Terminen reif, sodass es von Mai bis Ende Juni immer wieder Kirschen zu kaufen gab. Und beliebt waren die Kirschen auch in flüssiger Form, nämlich als Kirschenschnaps. Den sogenannten Kerscherler hat man zum Beispiel gern beim Kartenspielen getrunken. Schnapsen heißt ja sogar ein bestimmtes Kartenspiel. Anlässe zum Schnapstrinken gab und gibt es viele, zum Beispiel ein Schnapsel zur Verdauung oder das beliebte Gipfelschnapsel. Früher wurden auch Abschlüsse von Verträgen mit einem Schnapsel begossen. Der Schnaps, der ja sehr kostbar war, wurde oft in schönen Flaschen aufbewahrt und man ist sparsam damit umgegangen. Zum Schnapsbrennen eignen sich natürlich nicht nur Kirschen, sondern auch viele andere Früchte wie Marillen, Zwetschgen, Nüsse und natürlich die Trestern von Trauben. Ja, und mit den Trauben und den Kastanien sind wir nun bei zwei weiteren wichtigen Früchten des Herbstes, die mit einem sehr bekannten und beliebten Brauch verbunden sind, wie Barbara Stocker gleich ausführt.
1: Ja, da haben wir einmal das Dürkelen, das ursprünglich entstanden ist an der Dürkel, an der großen Weinpresse, wo sich dann nach der Ernte die Bauern, der Bauer mit seinen Mitarbeitenden da zusammengefunden hat. Oft war das dann am Zahltag, zum Beispiel am Martinitag, und wo man dann wahrscheinlich noch keine Kastanien dabei hatte. Die Kastanien sind dann sicher erst später dazugekommen. Aber es heißt, dass eigentlich der Begriff Dörkelen ja ausgeht eben von der Dörkel. Die Kastanie ist dann heute natürlich fester Bestandteil beim Dörkelen, genauso wie man dann halt eben auch den neuen Wein verkostet und wie man dann auch oft eben noch eine Schlachtplatte zuvor oder eben Schweinernäs und Kraut, Würste und so weiter eben isst. Und es gibt ja auch einen netten Spruch, der sagt, durstige Leute haben einen Kästenigel im Bauch und wenn er nicht schwimmt, dann stupft er. Nicht? Also rund um die Kastanie gibt es ja auch eben diese Redewendungen. Und natürlich für mich als Museumsmensch interessant sind auch oft die Geräte oder die Dinge, die Schnapsflaschen oder bei der Kastanie auch der Kastanienrickel, dieser Rüttelkorb und so weiter, dann die Bratpfanne und so. Also wo ich denke, in den Museen werden dann auch Dinge aufbewahrt, die eben zu Bräuchen dazu gehören.
0: Das Dörkelen ist natürlich ein Brauch, bei dem es um Wein und Kastanien geht. Wo es vor allem um Wein bzw. um die Traube geht, ist ja das große Traubenfest in Meran. Welchen Hintergrund hat denn dieses Traubenfest oder hat das eine lange Tradition?
1: Ja, das Traubenfest hat eine sehr lange Tradition. Es ist schon am Ende des 19. Jahrhunderts entstanden und Oktober ist auch der Monat, wo es weit verbreitet die Erntedankfeste gibt. Und zum Beispiel beim Meraner Traubenfest ist es ja so, dass schon seit Jahrzehnten aus Marling die Apfelkrone mitgeführt wird. Also Kronen sind auch oft Zeichen des Erntedankes. In Gegenden, wo eben sehr viel Getreide wächst, sind diese Kronen dann mit Getreide ausgestattet und oft kommen dann noch Früchte wie Äpfel dazu. Und zum Beispiel etwas, das beim Traubenfest auch noch mit dabei ist und fix dazugehört, sind die Kundschafter mit der Riesentraube, die immer von Algund eben stammt. Und das hat ja den Hintergrund, dass ja Mose Kundschafter ausgesandt hat, die in das verheißene Land gehen sollten, um zu schauen, wie fruchtbar dieses Land ist. Also das ist ein biblisches Motiv. Und sie sind dann zurückgekommen mit dieser Riesentraube. Die Riesentraube finden wir dann heute aber nicht nur auf religiösen Darstellungen, sondern sie ist oft auch dargestellt auf Karikaturen und ist halt eben auch ein Symbol, das ja für als Zeichen der Fruchtbarkeit eingesetzt wird. Und das Traubenfest zieht jährlich unzählige Menschen an. Und ich denke, diese beiden Punkte, eben die Apfelkrone und auch diese Riesentraube, sind auch jedes Jahr ein Publikumsmagnet.
0: Die Kastanie, haben wir schon gehört, gehört zum Dörgeln dazu. Gebratene Kastanien gibt es meistens dann am Ende noch beim Dörgeln. Aber die Kastanien kommen auch sonst in Speisen vor, also Stichwort Krapfen.
1: Ja, im Finchgau ist die Kastaniensuppe bekannt. Dann gab es das Kastanienmehl. Und dieses Kastanienmehl wurde genauso wie das Mehl anderer getrockneter Früchte auch oft in das Brot beigemischt. Also wir müssen natürlich sehen, dass man versucht hat, den Brotteig mit allem Möglichen, was man zur Verfügung hatte, zu strecken. Denn es gab oft Ernteausfälle, es gab oft Jahre, wo es eine Knappheit an Getreide gab oder wo auch ärmere Menschen eben nicht so viel hatten. Und deshalb ist da einfach viel hineingekommen. Und bei den Krapfen, da habe ich vielleicht ein Zitat von Ludwig von Hörmann, der einmal geschrieben hat, da gibt es Magen, wäre Mohn, Äpfel und Kaskirchel, in der Meraner Gegend die Nuss- und Kirschtenkrapfen. Besonders letztere, bei denen gestoßene Kirschen, Kastanien mit Zuckerwasser und Honig abgerührt als Fülle des mürben Teiges verwendet werden, sind sie äußerst schmackhaft, und ich begreife, dass der Großknecht und die anderen Hausburschen wie hungrige Wölfe um den Herd herumstehen und sich in Anhoffung des baldigen Genusses den Mund ablecken. Also wir sehen natürlich auch, dass an bestimmten Feiertagen und Festtagen wurden dann die Krapfen serviert, und da haben alle halt groß darauf gewartet. Ich habe ja vorhin auch gesagt, dass es oft interessant ist zu sehen, welche Dinge erhalten bleiben, auch rund um Bräuche. Und vielleicht kann man sagen, von den Kastanien ist nicht nur die Frucht wichtig gewesen, sondern Dr. Peter Ortner hat einmal in den 90er Jahren einen Beitrag geschrieben in der Tageszeitung Dolomiten, wo er dann geschrieben hat, die Kastanie ist einfach ein wichtiger Teil der Rebenlandschaft in Südtirol, denn das Holz der Kastanie, das war immer ein wichtiges Teil der Stützpfähle der Reben. Und so, denke ich, ist es auch immer schön zu sehen, die Vielfalt, nicht, dass alles verwendet wurde und dass gerade diese Holzteile aus dem Kastanienholz halt auch Teil unserer Kulturlandschaft waren.

0: Dass es beim Dörgeln durchaus auch lustig zugehen kann, das hat uns Franz Muhr auf seiner Fotzhobel meisterhaft vorgeführt. Das war die Dörgele-Polka. Das vorhin erwähnte Meraner Traubenfest findet heuer übrigens ab dem 16. Oktober statt. Der große Festumzug mit der Apfelkrone und der Riesentraube bildet natürlich den krönenden Abschluss am Sonntag, 18. Oktober. Auch das Dörgelen kommt jetzt im Oktober so richtig in die Gänge. Die Initiative Dörgelen am Ursprung der Marke Roter Hahn im Südtiroler Bauernbund hat den Beginn auf den Samstag, 3. Oktober gelegt. Am 15. bzw. 17. Oktober beginnen dann auch der Kestenrickel in Lana, Völlern, Thiessens und Brissian und der Kestenigel in Feldurns. Diese beliebten Kastanientage bzw. Wochen dauern bis zum 6. 8. November. In unser Land sprechen wir heute über Bräuche rund um Früchte und Obst. Und zu den Bräuchen gehört auch das Spielen mit verschiedenen Früchten, zum Beispiel mit den Rosskastanien. Mehr dazu verrät die Volkskundlerin Barbara Stocker.
1: Die Rosskastanien wurden schon auch in der Volksmedizin eingesetzt. Und das hat oft geheißen, wenn man eine Kastanie im Hosensack drinnen hat, dann wird man geschützt vor Rheuma. Also deshalb gab es auch da Verschiedenes, warum die Kastanie dann wichtig war. Aber ansonsten haben die Kinder mit allem gespielt, was sie in der Natur gefunden haben. Also mit Ästen, mit Tschurtschen, wie wir im Dialekt sagen, und natürlich auch mit den Rosskastanien. Und auch ich kann mich noch erinnern, dass ich im Kindergarten eben aus Rosskastanien etwas gebastelt habe. Oder auch wenn, wir haben die Kirschen erwähnt, nicht? Da hat man sich eben die Kirschen um das Ohr gehängt. Natürlich hat man sie dann gegessen, denn es wäre nicht so gewesen, dass man da die Kirschen hätte fallen gelassen. Wir wissen ja, wie wertvoll die Lebensmittel und diese Früchte waren. Immer wertgeschätzt natürlich, aber die Kinder haben sich daran auch erfreut.
0: Und nicht zu vergessen, das Kirschkernspucken. Wer den Kirschkern am weitesten spucken kann, ist der Sieger.
1: Ja, genau, das habe ich auch noch vor etlichen Jahren einmal gesehen. Also wenn es die Sommerlager gibt oder Kinderferien, das habe ich dann in Österreich einmal gesehen. Kirschen essen natürlich die Kinder auch gerne. Und da war das Kirschkernspucken dabei, sowie das Sackhüpfen und halt eben alte Spiele. Oder zum Beispiel eben Spiele, wo man einen Apfel in einem Holzschaff schwimmen hat gelassen und dann musste man ihn also mit dem Mund und mit den Zähnen herausfischen und hat ihn dann essen können. Denn mir haben oft alte Leute erzählt, es hat Zeiten gegeben, da war das ganz streng. Also ich habe einmal Interviews gemacht mit älteren Menschen, wo es um den Saltner ging und da hat mir eben dann eine Frau die um 1900 geboren ist, damals erzählt, dass sie sich nicht getraut haben, Weinbeeren vom Boden aufzuklauben, weil der Saltner ist durch die Wiesen gegangen. Und das war nicht immer so, dass die Kinder einfach nur Früchte essen konnten.
0: Da sind wir eigentlich auch schon bei einem anderen Brauch noch, nämlich dem Brauch des Spiegelns. Also, dass man am Ende, wenn die Ernte vorbei ist, im Spätherbst, dass man da wirklich durch die Obstbäume gehen kann und das, was noch oben hängt, herunterholen darf. Woher kommt denn überhaupt dieses Wort Spiegeln?
1: Ja, das Spiegeln hat nichts mit dem Spiegel zu tun, in den wir hineinschauen, sondern es leitet sich ab von einem romanischen Wort spigulare, das heißt Ausschau halten, etwas beobachten. Und es hat Tiroler Stehlrechte gegeben, wo, wenn jemand etwas genommen hat, derjenige oder diejenige dafür nicht bestraft wurden. Und so hat das Spiegeln dazugehört, also das war bezogen auf Äcker, war bezogen eben auf die Weingärten und auch auf Obstgärten, wenn etwas hinten gelassen wurde, weil es konnte ja sein, dass man zum Beispiel auf einem Birnenbaum zwei, drei Birnen nicht gesehen hat, nicht, wenn das Laub noch da war und so. Und die am Ende dann, wenn das Laub vielleicht schon ein bisschen heruntergefallen war, dann hat man die entdeckt oder auch Trauben und da konnte man durchgehen und die mitnehmen. Das Spiegeln hat immer zu unterschiedlichen Zeiten begonnen, denn nicht überall wurde die Ernte gleich abgeschlossen. Aber in dem Moment, wo man gesehen hat, da ist eigentlich alles schon aufgeräumt und ist nichts mehr von an Erntegeräten auch auf diesen Äckern und Wiesen, da konnte man ruhigen Gewissens durchgehen und das haben dann auch viele Menschen genützt.
0: Sagt Barbara Stocker. Die Volkskundlerin ist als wissenschaftliche Mitarbeiterin im Volkskundemuseum in Dietenheim tätig. Mit ihr haben wir heute in unser Land Bräuche rund um Früchte und Obst beleuchtet. Gerade jetzt im Herbst gibt es da ja eine große Fülle davon. 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Maximilian Ebner war an der Technik und ich bin Heike Cenet. Wir wünschen Ihnen noch eine schöne und feine Herbstzeit und freuen uns, wenn Sie das nächste Mal wieder mit dabei sind. Auf Wiederhören!

0: Es ist 19.30 Uhr. 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
1: In Bozen haben die ersten Prozesse am neuen Gericht begonnen. In Frankreich ist es bei Studentenprotesten zu Ausschreitungen gekommen. Das Wetter morgen zeitweise sonnig bei 21 bis 25 Grad. Das neue Bozener Landesgericht hat heute, nur 77 Tage nach dem Teileinsturz des bisherigen Gebäudes, seinen Betrieb in einem Ausweichsitz in der Südtiroler Straße aufgenommen. In 4 von 5 Gerichtssälen fanden bereits die ersten Verhandlungen statt. Gerichtspräsidentin Francesca Bortolotti sprach von einem erfolgreichen Wettlauf gegen die Zeit. Alle ab Oktober angesetzten Verfahren seien bereits mit dem neuen Gerichtssitz neu zugestellt worden. Das bisherige Gerichtsgebäude steht weiterhin unter Beschlagnahme. Die Sanierung soll nach ersten Vorarbeiten voraussichtlich 4 bis 5 Jahre dauern. Die Gleichstellung von Frauen und Männern in der Arbeitswelt kann für Unternehmen ein Wettbewerbsvorteil sein. Das ist heute bei einer Tagung der Gleichstellungsrätin und der Handelskammer in Bozen betont worden. Vertreterinnen und Vertreter aus Politik und Wirtschaft erklärten, dass faire und transparente Arbeitsbedingungen helfen, qualifizierte Fachkräfte zu gewinnen und zu halten. Landeshauptmann Arno Kompatscher und Handelskammerpräsident Michel Ebner hoben hervor, dass Chancengleichheit die Zukunfts- und Wettbewerbsfähigkeit der Betriebe stärke. Bei den landesweiten Studentenprotesten in Frankreich ist es in Marseille zu schweren Ausschreitungen gekommen. Nach Angaben der Regionalverwaltung wurden der Schulleiter, sein Stellvertreter, die Generalsekretärin und ein weiterer Mitarbeiter eines Lyzeums angegriffen und mit Benzin übergossen. Verletzt wurde nach bisherigen Informationen niemand. Vor einem anderen Lyzeum wurde ein Feuerwehrfahrzeug in Brand gesetzt. Wegen der Proteste berief Premier Sébastien Lecornu eine Krisensitzung ein. Die EU-Innenministerinnen und Minister haben in Luxemburg das umstrittene EU-Abschiebegesetz abschließend genehmigt. Das vor einem Jahr von Migrationskommissar Magnus Brunner präsentierte Gesetz ermöglicht schnellere und effizientere Rückführungen von Menschen aus Drittstaaten, die sich illegal in der EU aufhalten. Auch Rückführzentren in Drittstaaten können nun errichtet werden. Das EU-Parlament hatte der Verordnung bereits zugestimmt. Der Prozess um die Wohnung in Monte Carlo von Ex-Kammerpräsident Gianfranco Fini könnte wegen Verjährung enden. Die Generalstaatsanwaltschaft am Berufungsgericht in Rom hat beantragt, das Verfahren gegen Fini, seine Partnerin und 2 ihrer Angehörigen einzustellen. Den Angeklagten wird Geldwäsche im Zusammenhang mit dem Verkauf einer Wohnung in Monte Carlo vorgeworfen. In erster Instanz waren alle 4 zu Haftstrafen verurteilt worden. Mit dem Urteil wird im Februar gerechnet. Der Kunstkritiker und frühere Kulturstaatssekretär Vittorio Sgarbi wird auf der Intensivstation der Gemelli-Klinik in Rom behandelt. Nach Angaben aus dem Krankenhaus ist derzeit kein medizinisches Bulletin zu seinem Gesundheitszustand vorgesehen. Genauere Informationen über seinen Gesundheitszustand liegen nicht vor. Der 74-Jährige war bereits vor einigen Monaten wegen einer schweren Depression in der Klinik. Der Mineralölkonzern Tamoil hat beschlossen, die Kraftstoffpreise bis Ende Oktober zu dämpfen. Das Unternehmen teilte mit, es reagiere damit auf Appelle von Institutionen und Verbraucherverbänden. Ziel sei es, die Mobilität der Bürger zu unterstützen und die Belastung durch hohe Spritpreise zu begrenzen. Heute ist auch der Mineralölkonzern Kuwait dem Beispiel des Konzerns Eni gefolgt, der als erster verbilligte Treibstoffe angeboten hatte. Die Verantwortlichen der Mobilität haben in Schlanders mit Bürgermeisterinnen, Bürgermeistern und Tourismusvertretern über die Probleme auf der Finchker Bahn beraten. Hintergrund sind die Störungen seit der Umstellung auf den neuen Bahnbetrieb nach der Elektrifizierung. Derzeit verkehren Elektrozüge zwischen Mals und Latsch. Zwischen Laas und Meran werden Dieselzüge eingesetzt. Die neuen Elektrozüge dürfen noch nicht bis Meran fahren. Dafür fehlen mehrere Genehmigungen. Mit diesen wird Anfang 2027 gerechnet. Die Dieselzüge hingegen sollen bis 2030 im Einsatz bleiben. Die Südtiroler Freiheit hat ihre neue Seniorenbewegung Club 65 Plus vorgestellt. Sprecher des Clubs ist vorläufig Herbert Campidell. Mitglied werden Parteimitglieder ab 65 Jahren, derzeit rund 1000 Personen. Der Club will sich nach eigenen Angaben vor allem für die Bekämpfung von Altersarmut, gegen Einsamkeit sowie für eine bessere Pflege- und Gesundheitsversorgung einsetzen. Die marmorierte Forelle bleibt in Südtirol eine gefährdete Fischart. Bei einer zweitägigen Fachkonferenz in Schenna werden die Ergebnisse des Schutzes der letzten 10 Jahre vorgestellt und neue langfristige Strategien diskutiert. Laut Landesrat Luis Walcher arbeiten das Land, Fischereivereine und wissenschaftliche Einrichtungen seit mehr als 10 Jahren gemeinsam an der Erhaltung der Art. Finanziert werden Schutzmaßnahmen unter anderem über den Fischereifonds. In diesen Fonds fließt ein Teil des Wasserzinses, den Konzessionäre für die Stromproduktion zahlen. Ein umgekippter LKW-Anhänger hat heute auf der Straße nach Gumma einen stundenlangen Feuerwehreinsatz ausgelöst. Zunächst richtete die Berufsfeuerwehr Bozen den in einer Kehre umgestürzten Anhänger mit einem Kran auf. Anschließend pumpte sie die Futtermittel um. Danach konnte das Fahrzeug abtransportiert werden. Die Straße nach Gumma blieb während der Bergungsarbeiten bis etwa 13.45 Uhr gesperrt. Verletzt wurde niemand. Das Wetter. Morgen Freitag ziehen aus Westen hohe und mittelhohe Wolkenfelder durch. Zeitweise scheint bei 21 bis 25 Grad aber auch die Sonne. Am Abend nimmt die Bewölkung überall ab. Nach Auflösung örtlicher Hochnebelfelder überwiegt am Samstag der Sonnenschein. Am Sonntag bleibt es meist sonnig. Zeitweise ziehen hohe Wolken durch. Für die Jahreszeit ist es weiterhin zu warm. Die Tageshöchsttemperaturen: Bozen 25 Grad, Meran 25, Brixen 24, Bruneck 23, Sterzing 22 Grad, Schlanders 23, Reschen 20, Doblach 19 und auf der Blose auf 2500 Meter Meereshöhe 9 Grad. Soweit die Nachrichten von Rai Südtirol.
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0: Donnerstag, 1. Oktober 2026. Willkommen bei Radio Freier Fall. Das sagen heute am Mikrofon
1: Reinhold Schuffanert
0: und Roland Leitner. Technik Sven Miracolo, hier das Inhaltsverzeichnis unserer Sendung, die heute sehr lange ausfallen wird. Wir werden ein bisschen über 22 Uhr hinausreichen mit unseren Beiträgen. Es geht los mit Neue Töne, Feline Melinda featuring Doris Albenberger. Dann folgt ein Beitrag über das Beats Babes Jump Bubble Festival. Ein Tanztag, ein Daydance, der an diesem Samstag in Eppan stattfindet. Zwei Gäste sind bei uns im Studio. Dann berichten wir von der Poetry Slam Landesmeisterinnenschaft 2026. Mitschnitt des Finales, zweiter Teil. Weiter geht es dann mit Ungehörtes, heute mit dabei Alex the Judge und Gina B. Rufus. Und wir hören ein Interview gegen 8:45 mit Christoph Brunner. Er betreibt das KI-Metal-Projekt Grabicht und stellt das neue Album Kehler vor. Dann gibt es noch eine Hip-Hop-Attacke gegen 9:45 mit Benzi Jenner, Ares Adami und Zebo Trento Salento. Abschließend dann noch ein Wunschtitel im Fade-Out und das war unser Inhaltsverzeichnis. Jetzt wünschen wir viel Spaß und gute Unterhaltung bei Radio Freier Fall. Heute die Ausgabe Nummer 927 am 1. Oktober. Die einleitenden Worte sind gesprochen und damit kommen wir zu unserer ersten Rubrik, die nennt sich Neue Töne, in Anlehnung an unsere ehemalige Sendung Neue Töne aus der Szene. Aber so sind sie nun mal, diese neuen Töne kommen diese Woche aus dem Unterland und zwar von einer legendären Hard- and Heavy-Metal-Kapelle, wenn man sie so nennen darf, salopp, Feline Melinda. Eine Band, eine handfeste Band sind sie seit 40 Jahren, sie feiern heuer 2026 ihr 40-jähriges Bandjubiläum. Rob Irbitz, nach wie vor der Bandleader und mit dabei natürlich Chris Platzer am Schlagzeug, Knell am Bass und zwei Gitarristen aus dem benachbarten Trentino, die sich abwechselnd die Klinke in die Hand drücken und mittendrin Doris Albenberger, die wieder mitgewirkt hat bei ihrer neuen EP, die morgen erscheinen wird, also am 2. Oktober, morgen erscheint die neue EP Duets 2. Es gibt also schon die erste EP Duets 1, die wir vor einigen Jahren ja ausführlich vorgestellt haben und immer mal wieder ins Programm genommen haben. Die neue Single, die wollen wir heute hören bei Neue Töne, nennt sich More Than Ever. Bereits vor einigen Monaten haben Feline Melinda weitgehend unbemerkt von der Südtiroler Öffentlichkeit ihren neuen Plattenvertrag mit dem Diotima Music Management unterzeichnet. Ja, das ist natürlich ein wichtiger Schritt für die Band, ein bedeutender Schritt obendrein. Da werden sich wohl neue Türen öffnen für diese eine der ältesten und langlebigsten Bands im Lande. Ja, wir gratulieren Feline Melinda an dieser Stelle, hören jetzt die neue Single More Than Ever featuring Doris Albenberger Stimme und sie ist mittendrin im Geschehen, gemeinsam mit Rob Irbitz beschreitet sie dieses Duett hervorragend. Uns hat es sehr gut gefallen, als wir es zum ersten Mal hörten. Und wir hatten uns gedacht, einen kleinen Tipp noch übers Radio weiterzugeben, denn es gibt ein sehr spannendes Interview, das man nachlesen kann auf der Internetplattform Il Raglio del Mulo. Uns hat das Interview sehr zugesagt und sehr weitergeholfen, auch in der Vorbereitung für diesen Beitrag. Und dieses Interview könnt ihr erreichen, indem ihr auf unserem Blog geht, radiofreierfall.blogspot.com. Dort ist dieses Interview verlinkt und man kann es bequem nachlesen. Jetzt aber genug der Worte. Hier sind Feline Melinda, ihre neue Single, erschienen am 11. September. Feline Melinda und aus der Duets 2 EP bereits die veröffentlichte Single More Than Ever featuring Doris Albenberger.

0: Ja, und wir sind im Studio 6, im neuen Studio 6, Reis Südtirol, radiofreier Fall am Donnerstagabend. Und ich freue mich, zwei Gäste bei mir jetzt begrüßen zu dürfen. Beide haben mit dem Ereignis zu tun, das wir jetzt vorstellen. Erstmals im Radio darf ich sagen, das Beats Babes Kollektiv, oder wie nennt man euch? Ich sage mal willkommen, Barbara Stürz und Simone Meyer. Grüß dich und danke, dass du dir Zeit nimmst für radiofreier Fall.
1: Danke für die Einladung.
2: Danke.
0: Ja, vielleicht darf ich bei der Barbara anfangen, weil die Simone hat mir im Vorgespräch gesagt, du bist irgendwie so die Schuldige, unter Anführungszeichen, dass es euch gibt. Also,
2: ja, also die Schuldigen sind die anderen zum Glück, muss ich sagen, die meine Kurse besucht haben und da ganz toll mitgemacht haben und da ganz eine bärige Gruppe entstanden ist von Mädels, die voll motiviert sind. Und dann haben wir gesagt, okay, machen wir was zusammen und dann ist das Kollektiv entstanden, eben unsere Beats Babes.
0: Beats Babes, ein Kollektiv. Was macht dieses Kollektiv?
2: Also das Kollektiv sind ausschließlich Frauen, weibliche DJs sozusagen.
0: DJs, aber ja.
1: Sagt man eigentlich nicht
0: mehr. Sagt man nicht mehr. Nein. Warum?
2: Ja, weil DJ eigentlich Disc-Jockey das Wort männlich und weiblich hat. Also DJs also, ist ja noch erfunden als Wort. Genau.
0: Dann bleiben wir bei DJs und ihr seid beide als solche tätig am Wochenende, am Samstag beim ersten größeren öffentlichen Ereignis, der Beats Babes, Bubble heißt es. Ist selber der Name vom Festival.
2: Ja, genau, das hat die Simone auf die Beine gestellt, hauptsächlich muss ich sagen. Bin ich ganz stolz, wenn ich meine Schüler dann sehe, wie weit sie kommen und wie motiviert sie sind. Genau.
1: Das findet eben in der Unteren Gant statt, auf dem Spielplatz, Untere Gant. Genau. Ich bin selber eine Gantlerin, also bin ab 3 Jahren bin ich in der Gant aufgewachsen und bin, nachdem meine Mama gestorben ist, 2019, bin ich 2020 wieder zurückgekommen in die Heimat sozusagen. Und der Ort, der Spielplatz in der Unteren Gant, ist ein besonderer Ort, muss ich sagen, ist ein wunderschöner Spielplatz. Und um genau zu sein, ist es Spielplatz und Festplatz auf 3 Ebenen, ist riesig, also ganz oben Spielplatz, dann Festplatz in der Mitte und unten wieder Spielplatz. Da wird bespielt von der Bürgerinitiative Spielplatz Untere Gant. Und die haben uns dann die Erlaubnis gegeben, den Day Dance da zu machen am 3. Oktober. Normalerweise findet da das Waldfest statt und der Kirchtag, die 2 großen Ereignisse. Und ich habe mir mal gedacht, das ist so ein toller Ort. Das war mal schön ganz anders zu bespielen.
0: Also mal ganz was anderes, andere Töne, andere Szene, vielleicht aber gar nicht so viele andere Menschen, weil die Leute sind ja alle die gleichen, die dort hinkommen sollen, oder, Barbara?
2: Genau, es sind auf jeden Fall alle herzlich willkommen, herzlich eingeladen, eben Familien mit Kinder, ohne Kinder, die Kinder können spielen, die Muttis, Daddys können tanzen, es gibt etwas zu essen, es gibt etwas zu trinken, das Opening kann, glaube ich, die Simone besser erklären, was zusammen passiert.
0: Es findet alles tagsüber statt, das ist vielleicht auch etwas Besonderes, es ist nicht eine Nachtveranstaltung, sondern es ist ein Tagesfestival, das geht um 10 in der Früh los und geht bis 8 Uhr auf den Abend.
1: Genau, das ist vielleicht einmal was anderes, ein neues Angebot für alle, die was eben wirklich tanzen wollen zu Clubmusik. Also wir legen Techno auf, wir legen House auf, wir legen auch andere elektronische Beats auf, andere Klänge. Ich darf mir jetzt nicht so gern festlegen, weil ich tue mir als Anfängerin, muss ich sagen, ziemlich schwer auch, die Musik in Kategorien einzuteilen, da ist die Barbara besser. Aber das ist natürlich schön, finde ich, dass man mal die Gelegenheit hat, untertags zu tanzen. Also alle, die was Lust haben auf Clubmusik, sind herzlich willkommen, wer auch immer. Die Anrainer und alle anderen auch natürlich.
0: Wir werden in der Sendung auch ganz 2 kurze Beispiele einspielen, die ich uns mitgebracht habe. Einmal Illegal Hit und einmal Dreams.
1: Also Illegal Hit, ist ein Song, der mir über den Weg gelaufen ist und mir gefällt er einfach inhaltlich ganz gut. Also es geht darum, dass man es Tanzen einfach, es ist eine schöne Sache. Man kann allem tanzen, auch wenn man gar das Leben hart ist oder man hat Probleme gerade und so weiter. Aber das Tanzen befreit einen, man kann die Probleme wegschütteln sozusagen. Überall auf der Welt wird getanzt, Tanzen verbindet und der Inhalt gefällt mir brutal gut und der Song an sich natürlich vom musikalischen her auch.

0: Soweit eine kurze Tonprobe oder wie wir sie nennen wollen. Radiofreier Fall hier. Und diese Klänge wird man hören beim Beats Babes Bubble Day. Oder man kann auch sagen, es ist ein Day Dance, ein Tagestanz. Vielleicht ganz etwas Neues. In der Unteren Gand in Eppan findet es statt am kommenden Samstag, 3. Oktober. Barbara und Simone bei uns nach wie vor im Studio vom Kollektiv Beats Babes. Ja, Barbara, wir haben gesehen, da sind 7 Acts vorgesehen. Darunter ein paar Namen, die wir schon kennen von Radio Freier Fall, zum Beispiel die Annabelle de Melchiori, die hat der Reinhold öfter vorgestellt. Wir sind, glaube ich, aus dem deutschen Nonsberg kennen.
1: Genau, ja.
0: Und die haben wir öfter gespielt. You Did It Again klingt auch ein bisschen verdächtig. Vielleicht genau. Können wir ein bisschen im Einzelnen jetzt die DJs vorstellen. Wie darfst du sie einordnen jetzt? Was spielen die vornehmlich für Stilrichtungen?
1: Fangen wir an nach der alphabetischen Reihenfolge, wie sie auf dem Flyer aufgelistet sein. Da ist einmal die Alira. Das ist eine gute Freundin von mir. Die ist selber sehr engagiert in Veranstaltungen von Partys mit ihrem Partner zusammen. Und sie spielt schon hauptsächlich Techno, kann sich aber auch ziemlich gut umpassen, hat sie gesagt. Jetzt, nachdem es ein Daydance ist, vielleicht ein bisschen gemütlicher. Also wird da vielleicht House spielen, aber mir haben gesagt, es soll eigentlich jeder spielen, wo sie einfach Lust dazu hat. Genau.
0: Annabelle de Melchiori haben wir schon erwähnt.
1: Genau, die Annabelle ist ein sehr unentdecktes Talent, denke ich mal, weil sie produziert selber Musik und seit ziemlich lang. Und die haben sie zufällig gefunden, aber nie wirklich auflegen gehört. Und dann haben sie kontaktiert und dann gesagt, du, wir haben das Kollektiv gegründet, vielleicht lassen wir uns mal kommen. Dann ist sie auf einen Auftritt von mir gekommen. Und genau, jetzt hat sie die Möglichkeit, auf unserem Event zu spielen und vielleicht dann auch Teil von den Beats Babes zu werden.
0: Babs Bunny?
1: Ja, genau. Babs Bunny ist mein zweites Projekt. Also ich habe ursprünglich als Mystiker angefangen, vor 14 Jahren aufzulegen. Und haben das dann vor ein paar Jahren einfach angefangen zu differenzieren, weil ja als Babs Bunny House und Techno spielt und Mystica spielt Progressive Trends, Psytrends.
0: Interessant, klingt sehr gut. Frau Meier haben wir auch einen eindeutigen Hinweis, glaube ich.
1: Genau.
0: Bei uns im Studio, Simone, du bist selber an den Reglern. Tust du direkt die Platten auflegen oder wie funktioniert das?
2: Also ich bin digitaler DJ, muss ich zugeben. Viele sind ja auch oldschool oder kommen wieder zurück zu den Platten. Ich muss sagen, das ist halt brutal aufwendig. Ich lerne alle, weil ich bin Anfängerin. Also ich bin seit einem Jahr DJ, bin frisch dazugekommen sozusagen. Ich lerne auch alle, weil es Auflegen mit Vinyl. Coole Sache, aber wenn man da wirklich einsteigen will, brutal intensiv, kostenintensiv. Man braucht die ganzen Gerätschaften, kosten wahrscheinlich mehr als mein Auto. Deswegen muss man sich gut überlegen, wie viel man da investiert. Und ja, ich habe als digital angefangen, mache jetzt einmal so weiter, dann weiß ich noch nicht, wo sich das hin entwickelt. Ich lege auf, vor allem House, Afro House, Latin House, Tribal, so in der Richtung lege ich auf.
0: Du hast gesagt, du hast bei der Barbara, bei der Babs gelernt. Was war sie für eine Lehrerin, für eine Instrukteurin?
2: Ja, sehr gute Lehrerin. Auf jeden Fall. Also man lernt einfach eher die Basics, nicht? So wie das funktioniert. Und danach, glaube ich, musst du halt einfach selber dahinter sein und deinen eigenen Weg auch finden. Und ganz viel Musik auch horchen und üben. Üben, Übergänge machen und so weiter. Und ein bisschen das Ohr kriegen, auch welche Lieder passen zusammen. Und bei mir ist es einem so, ich suche so aus, die Musik, die was mir gefällt hat. So was tat ich tanzen, weil ich tanze brutal gern. Und es macht natürlich Spaß, wenn du auflegst und die Leute tanzen mit dir, du kannst tanzen, das ist brutal berg.
0: Ja, da kommt natürlich viel zusammen und all das kann man erleben am Samstag im, in der Unteren Gand, genau, beim Beat Babes Bubble. Da wollten Barbara Nayu.
1: Ja, genau, das ist die Natalie, die Lee, die arbeitet in Jump von Eppan. Also Jump unterstützt uns ja als Verein und sie arbeitet dort und sie hat auch angefangen eben mit Auflegen. Ist zwar nicht so aktiv momentan dabei, hoffentlich ändert sich es natürlich und hoffen wir, dass sie auch toll von den Beats Babes wird.
2: Sel muss man vielleicht dazu sagen, das ist die Beats Babes Bubble, organisiert von den Beats Babes, aber wir haben sozusagen viele Freundinnen mit dabei. Nicht alle von unserem Kollektiv legen auf, sondern ein paar, die was da sein, sind noch nicht toll vom Kollektiv. Deswegen sagen wir, Beats Babes and Friends organisieren die Bubble sozusagen, den Day Dance am Samstag. Und zum Beispiel auch die Unterstützung vom Jump, ohne Sam hat gar nichts gern, heißt unser Trägerverein. Kultur- und Jugendverein in Eppern, Jump. Der macht für uns die Ansuchen bei der Gemeinde. Wir leichen auch beim Amt für Film und Medien über den Jump Gerätschaften aus. Also danke an Jump an der Stelle.
0: Also wichtige und wertvolle Unterstützung, ohne die geht's nicht. Vero Vasco, vielleicht noch die letzten beiden Acts.
1: Genau, die Vero Vasco ist eine Freundin von der Alira, von Ralina, und ist mir von ihr empfohlen worden. Kenne ich persönlich gar nicht, musikalisch auch noch nicht, und sind wir sehr gespannt drauf.
0: Ja, und You Did It Again?
1: Genau, die Judith ist Stahl von Kollektiv und allem mit dabei.
2: Leg eher härtere Musik auf.
0: Was kann man sich darunter vorstellen?
1: Ja, Techno, aber also jetzt nicht so wie ich zum Beispiel, melodisch und happy. Die Judith ist so auf der dunklen Seite der
0: düster.
1: Musik.
0: Die düstere Tour, dark ein bisschen, bringt eine ganz andere Stimmung ein.
2: Ja.
0: Vielleicht kommt da am ganzen Tag über schon ein bisschen verschieden was aus. Du hast gesagt, du bist auch ein bisschen in der Afro-Szene unterwegs. Also da gibt es noch schon viel, viel Abwechslung, auch musikalisch.
2: Auf jeden Fall. Und es fängt an um 10 Uhr mit der offenen Stunde Rio Abierto mit der Katrin Ebner. Hell ist auch voll interessant. Also können alle kommen ohne Anmeldung. Ist auch nur ihr Zugang zum Tanzen. Man entdeckt sozusagen über die Bewegung auch mehr Möglichkeiten beim Tanzen, lernt sich selber ein bisschen kennen. Spannende Geschichte auch.
0: So haben wir viel gehört vom Beats Babes Bubble. Eintritt ist frei, ganz ungezwungen. Dancefloor, es gibt zum Essen, zum Trinken, es gibt ein kleines Marktl. Ja, eine bunte Angelegenheit einfach.
1: Genau, und das Closing von ganzen Day Dance macht eine Freundin von mir mit einer Feuershow.
0: Ich wünsche euch viel, viel Erfolg. Gibt es schon Pläne für weitere Veranstaltungen, Barbara?
1: Ja, auf jeden Fall. Wir haben schon im November einen Termin im Astra in Brixen. Wir haben im Jänner Kuba Coltern. Wir haben schon für nächstes Jahr im Februar auf die Skipisten in Schnalswos. Also es geht voran. Wir sind sehr engagiert und ich bin ganz toll, dass das eine tolle Gruppe und tolles Kollektiv entstanden ist.
2: Und in der Basis feiern wir auch wieder den Tag der Frau.
1: Genau. Jedes Jahr in der Basis wird jetzt am März unsere Beats Babes Basis Party stattfinden.
0: Also viel Erfolg wünschen wir euch von Radio Freier Fall.
2: Danke.
0: Und
2: danke.
0: Toi, toi, toi für den Samstag, 3. Oktober in der Unteren Gant.
2: Kämpfst alle tanzen?
1: Ja.
0: Danke, Barbara Stürz und Simone Meyer für den
2: danke
0: Besuch
2: dir. Im Studio. Danke.

0: Und wir sind wieder in der UFO Arena in Bruneck beim Finale der Poetry Landesmeisterinnenschaft 2026. Stattgefunden hat sie am Freitag, 14. August 2026. Wir waren mit dem Radioteam dabei und hören heute die restlichen Slammerinnen und Slammer, die noch ausständig sind. Vier an der Zahl. Deshalb schalten wir jetzt gleich in das Geschehen. Sozusagen, wir steigen ein in diesen wunderbaren Abend, der über 3 Stunden lang gedauert hat. Es war eine wunderbare Sommernacht, sehr warm war es, sehr angenehm. Man konnte in kurzärmeligen Leibchen sitzen und den Abend so richtig genießen. Poetry Slam Finale 2026. Es übernimmt wieder Lene Morgenstern mit der Moderation des Abends, unterstützt musikalisch von Roberto Tubaro und Helga Blankensteiner.
1: Bitte applaudieren Sie gleich weiter für die nächste Teilnehmerin. Arriva sul palco con il vostro applauso 10 punti, Silva Manzardo.

applaudieren Sie gleich weiter. Steigern Sie sich hinein in einen 10-Punkte-Applaus für den nächsten Poeten, der gleich auf die Bühne kommt. Es ist Andreas Kofler.

Schnellzug, auch bekannt als die Deutsche Bahn. Un mezzo italiano arrivato in Germania. Finalmente uniti, ovviamente in ritardo. Lackiere ich meine Nägel in ungleichen Farben. Frohen Farben, mehr leichten Farben in Pastellfarben. Viola, Blu, Verde e Giallo. Und für den Kontrast auf dem Daumen ein dunkles Weinrot gestrichen. 22 nach. Ich war noch nie so ready für diese Show. Ein Kitzel, eine Krawatte, ein Schal um den Hals gewickelt. Denn das hier macht man in Wien genau so. Ein bisschen Rouge auf die Wangen und mehr Glitzer auf die Lider. It's time to shine. Diese Farben hier trage ich seit Jahren. Das ist keine Requisite, but this is me. Also schmeißt mich ruhig raus und disqualifiziert mich. Dann schreibe ich eben nur lauter, leiser Leertasten, setz mir auf der Bühne und für euch eine Maske auf. Und weil das politische Wetter hier schon mal so scheiße ist, dann hole ich mir selbst den roten Teppich aus und die Chöre singen für dich. Geh mir Bus, Baby. Dazu noch ein Stechen, noch laut, es wird heiß. Pulli aus, darunter ein hellroster gestreiftes Stopp. Arschwitzleibele, würden sie zu Hause sagen. Eines mit Farbe, zu viel Farbe, provokante Farbe. Andreas, sei troppo. Tesoro, mai. Eines, was bauchfrei ist und viel Ausschnitt hat. Eines mit Brusthaaren. Do Bayerlandi, mal unrasiert. Conny, zoomen. Amore mio, nein! Denn eines haben wir aus feministischen Buchclubs mitgenommen. Wir diskutieren nicht mehr. Wir ziehen Grenzen, wie damals, aber jetzt eben auf echt. Mein Niveau, dein Niveau, Abstand! Denn ich sag bye und steig aus! Aspetta, mein Brieftisch jetzt, habe ich den Zug vergessen. Karma, Andreas, einfach nur Karma. Das waren wohl die Farben. Andreas, was macht das mit dir? Wie fühlst du dich? Frei!

Ich bin der Sepp. Ein Mann und hetero. Ein Traktor kommt von hinten, von hinten, von hinten. Sie Firma, mit Giro Sinistra. Er kurbelt das Fenster nach unten. Ich ball meine Hände zu Fäusten. Muckst mit vorn. Und wer bist du? Zimmermann, 32. Also, meine Mama hat gesagt, dass ich in keinen fremden Traktor einsteigen soll, Darling. Beim Alter könnte ich ja schlucken. Ich frag dich letztes Mal, willst du mit oder lieber auf den Bärenwort? Ah! Respiro stressato, Andreas. Ich hoffe, du bist dir deine Prädisposition als solcher Bären bewusst. Also, okay, wait a minute. Lass kurz schauen. Ah, die Hosen ein bisschen zu skinny, Alter. Im Rahmen judgen die warme Maus. Welche Augenfarbe? Ah, blau. The bare minimum. Okay. Ich fahr mit, aber wie du Fendt führst mich. Dann ist Anzeige aber sowas von raus. Arrivati in un piccolo borgo con un piccolo flair di destra. Woohoo! Entriamo nella Höhle der Löwen. Er gibt mir ein Bier. Wir schweigen. Ihr wisst schon, the May Loneliness Epidemic. Du so gemein. So Italienerin bocken, das muss wo sein. Hör mir bitte was! Aber wenn ihr mich fragt, ist er der Typ, del tipo del Presslufthammer Kitty Hammer dentro, geboy come bottom, sei finito, like fertig, exhausted, banana, nix damit schöne Landstraße, no, subito Autobahn. In Germania, ci rendiamo conto, Follia, Wahnsinn. Meine sensorische Welle wäre eher auf folgender Länge. Blinzle einmal, wenn ich dich küssen darf, zweimal, wenn ich, er blinzelt dauerhaft. Ich notiere Überforderung bei klaren Anweisungen. Und ganz nebenbei, was für eine sexy Art Konsens zu fragen, oder? Du, wenn meine Frau jetzt da war, sie kann dir genau sagen, was ich drüber denke. Oh, Frau ist ein persönlicher, psychologischer Mikübel-Check. Das volle Programm. Trauma-Bonding, Andreas, Trauma-Bonding. In un modo o nell'altro, tutto questo mi ricorda casa. Casa, casa, ma questa casa che ho abitato. Ero troppo abituato a chiamarla casa, Andreas. Non tornare. Bleib hetero. Nur für 2 Wochen, bis die neuen Ausweise und Kreditkarten ankommen. Und dann bist du wieder in Wien. Dann steige ich aus und sag einfach...

Es hat viele Jahre gedauert, bis ich den Mut fand, meine Worte mit der Welt zu teilen. Ich hielt sie fest, als waren meine Worte zu zerbrechlich für diese Welt. Oder vielleicht auch, weil ich es war. Und heute möchte ich euch eines meiner Lieblingsgedichte schenken. Schon immer dieser eine Gedanke in meinem Kopf schwebte, dass ich anders sah als andere und ich vor allem die Gefühle anders lebte. An einigen Tagen schien meine Energie endlos zu sein. Neue Ideen sprießen, Gedanken fließen, reihen sich nacheinander ein und beleben mein Sein. Doch an manchen Tagen schließt sie eine andere Farbe ein. Und durch das Dunkelblau fühlte ich mich manchmal wieder klein und allein. Ich weinte den ganzen Tag und es schien kein Ende in Sicht zu sein. Doch genauso plötzlich kam am nächsten Tag wieder ein leuchtendes Pink in mein Leben hinein. Gefüllt mit Ideen, Tatendrang und Sonnenschein. Wie gesagt, an den meisten Tagen war ich gut gestimmt, dem Leben gut gesinnt. Doch an anderen Tagen war ich wieder zu Tode betrübt, wo ich mir selbst eben nicht genüg. Manchmal suchte ich auch Hilfe bei Substanzen, denn so erschien alles bunt

und ich konnte aus der Reihe tanzen. Ein kleines Bäckchen, ein kleiner Zug, sollten mich in die pastellrosa Wolken tragen, sollten mich lassen fühlen, alle Farben. Doch das Gelb der Euphorie war nie so stark, so wie ich es erhofft hatte, wäre ich doch einfach geblieben bei meinen heißgeliebten Kaffeelatte. Und irgendwann, da wurde ich älter und es kam dieser eine Tag, als die Farben in mir innerlich explodierten, sich unbekannte Synapsen aktivierten, Gedanken sich assoziierten, Gefühle sich multiplizierten, Worte sich formierten zu etwas Besonderem und Einzigartigem. Ich fühlte mich überglücklich wie noch nie in meinem Leben. Nicht einmal Drogen konnten mir so wunderbare Glücksgefühle geben. Es war, als würde ich vom Universum selbst umarmt werden, als würde die Welt mein Leben in bunte Farben färben. Meine Gedanken rasten durch ein Meer aus Pink, Lila und knallendem Gelb. Ich fühlte mich wie in einer Zwischenwelt. Eine Welt, die ich so noch nicht kannte, die man nach dem Wort Manie benannte. In der Therapie unter vielen fremden Menschen erkannte ich, dass mein buntes Kaleidoskop von Farben nicht das einzige war, denn die Menschen, die da waren, deren Leben waren noch von viel dunkleren Farben bemalt. Wie ein Pinselstrich auf ein Gemälde war Krankheit ihre eine Weggefährte und nach der Genesung und nach der Explosion aller wunderschönen Farben haben sie euch hinterlassen innerlich ihren Namen. Es dauerte nicht lange und dann kam auch schon wieder das Grau in mein Leben. Es schien, als begann es wieder nur zu regnen. Es war, als die Welt nur aus dickichtem Nebel bestünde und ich hinterfragte, was sind denn nun wirklich meine Existenzgründe? Warum bin ich hier? Was macht mich aus? Zweifel plagen nur mein Zuhause. 3 Monate dauerte es, bis ich wieder das Licht erblickte. Es nicht mehr gab diese innerlichen Konflikte, bis langsam wieder die bunten Farben zurückkehrten, sich wieder in allen Konstellationen vermehrten. Und die Medikamente, die mir gab, brachten nicht immer Erleichterung und sicherlich überhaupt keine Begeisterung, denn ein Leben lang Medikamente wollte ich nie nehmen, denn einige Nebenwirkungen muss ich dann einfach hinnehmen. Denn ich weiß, was falsche Medikamente anrichten können, das möchte ich wirklich niemandem gönnen. Ich war stumm, ich sprach nicht mehr viel, ich war ein Schatten meiner selbst, so wie eine Blume, die verwelkt. Ich versuchte zu sprechen und zu sagen, dass es schlussendlich die Medikamente waren, die mich so sehr unterdrückten und es nicht die Gefühle waren, die mich so sehr bedrückten. Doch am Anfang fand meine Stimme keinen Halt. Doch ich gab nicht auf und glaubte daran, dass es besser werden wird, und zwar bald. Erst als ein Arzt auf mich hörte, bekam ich andere Medikamente. Am Anfang der Besserung konnte ich sehen nur einzelne Fragmente. Nun war ich nach und nach wieder ich selbst. Ich wurde wieder langsam von den Farben pink, lila und gelb erhellt. Seit vielen Jahren geht es mir jetzt wieder gut, hatte es gebraucht, dafür oft ein Tribut. Ich weiß, dass es die Medikamente sind, die alles lindern, die mich jedoch auch an vieles behindern. Aber ich weiß, es gibt der Hoffnung, ein strahlendes Gold in der Lichtung weist mir wieder den Weg in die richtige Richtung. In jedem meiner Gedichte lebe ich weiter, mit meiner Botschaft möchte ich vor allem meinen und deinen Horizont erweitern. Und die Moral von der Geschichte ist, dass das Leben auch in den dunkelsten Momenten ein Wechselspiel aus Licht und Schatten ist. Heilung ist kein gerader Weg, sondern Tanz verschiedener Farben. Jeder trägt die Macht in sich, seinen Weg mit Mut und Ausdauer zu gestalten. Deshalb habe die Kraft und den Glauben an dich, denn du bist wunderbar, so wie du bist. Danke.

applaudieren Sie weiter. Für die nächste Poetin, die gleich die Bühne rockt. Ich bitte um einen 10-Punkt-Applaus für Anja Viero. Applaus.

um außerhalb des Wettbewerbs etwas zu machen, das wir auch noch nie auf der Bühne hatten. Nämlich so eine Collage ohne Bewertung. Sie können jetzt alle mal relaxed einfach nur zuhören und zuschauen. Ganz ohne Bewertung läuft das Ganze hier ab. Eine Mischung zwischen Poetry Slam und Schauspiel. Ich bin auch ganz gespannt, wie das Ganze aussehen wird und klingen wird. Und ich bitte jetzt um Ihren grandiosen 10-Punkte-Applaus für unseren grandiosen Nathan, der Neise.

Hallo, schön, dass ihr da seid, schön, dass ich da bin. Ja, ich rede nicht lang und mache einen Text. Der Text heißt, eigentlich etwas, was man nicht unbedingt gern um sich herum hat, aber ich mag Ratten. Deswegen heißt der Text Ratten. Teil 1, die Ratte. Ich laufe durch die Stadt und sehe eine Ratte auf dem Boden liegen, was sie wohl hat. Ist es ihr zu heiß oder warum macht sie schlapp? Ihr Schlangenlederschwanz liegt regungslos am Boden. Die Pfötchen eng am Körper, die Augen offen, sehen mich an, als wäre ich eine Bedrohung. Ich gehe näher ran, um sie zu begutachten. Ich mag Ratten. Die Könige des Untergrunds, die Könige der Straße, dem Menschen viel zu ähnlich und das ist ihre Strafe. Ich gehe noch näher ran an die Ratte. Sie ist tot. Doch was ist das? Auf ihrem Kopf sitzt eine Kronkorkenkrone. Ist es etwa der Rattenkönig oder die Rattenkönigin? Ist das nur ein Zufall oder hat es einen Sinn? Ich hätte noch länger drüber nachgedacht, doch kurz darauf erklingt neben mir ein Rattenschrei. Oder war es nur ein Kind? Ich nehme 2 Stöcke, um die Ratte von der Straße zu heben. In den Rasen zu legen, vielleicht ein Grab auszuheben und sie schlafen zu legen. Doch während ich das tue, beginnt der Boden zu beben, ein Wind aufzugehen, nicht nach oben zu schweben. Wieder ertönt ein Rattenschrei. Als ich nach unten schaue, blicke ich 2 Ratten mit Zauberstab und Hut und einem kleinen Rattenbuch, auf dem Cover steht der Rattenfluch. Was das wohl zu bedeuten hat? Der Fakt, dass Ratten lesen können, hat mich nicht verwundert, denn Ratten sind wie Menschen, doch gehen leise unter. Am Boden wieder angelangt, fing meine Verwandlung an. Die Knochen brechen, die nackte Haut wird von Fell bedeckt. Aus der Nase wird eine Schnauze, die sich ängstlich Richtung Himmel streckt. Eine Pfote wird aus meiner Menschenhand und hinter mir entdecke ich den Rattenschwanz. Teil 2. Ratten. Die Wanderratte, auch Rattus norvegicus genannt, ist die dem Menschen am nächsten lebende Rattenart, zusammen mit Rattus rattus, der gewöhnlichen Hausratte. Wanderratten gelten als Schädlinge. Sie leben auf Müllplätzen, an Straßenrändern, in der Kanalisation und in Lagerhäusern. Damit sie keine Krankheiten übertragen, werden sie meistens mit Schädlingsbekämpfungsmitteln getötet. Rattengift. Es blockt die Bildung des Vitamin K, wodurch Ratten langsam, manchmal erst nach mehreren Tagen an inneren Blutungen, elendiglich verrecken. Das ist gewollt, damit Ratten keinen Zusammenhang zwischen Köder und Tod ziehen können. Ratten sind unglaublich intelligent. Sie können den Gemütszustand ihrer Freunde erschnuppern. Ja, Ratten pflegen Freundschaften. Sie teilen Futter, arbeiten zusammen und zum Zeitvertreib kitzeln sie sich gegenseitig. Ratten sind die Basis für menschliche Krebsforschung. Im Jahr 2023 wurde in Deutschland an 100.000 Ratten experimentiert. 41.000 davon sind gestorben. Menschen verdanken den Ratten ihr Leben. Ratten verdanken den Menschen ihr Tod. Teil 3. Das Leben als Ratte. Im Untergrund der Stadt leben wir versteckt. Immer mit der Angst, dass man uns entdeckt. In der perfekten Welt sind wir der blinde Fleck. Das Wissen über uns hält man lieber bedeckt. Der Tag findet sein Ende. Ich reibe mir die Pfoten, rücke mein Krönchen zurecht, strecke die Schnauze aus dem Bau und schau, ob irgendwo Gefahr lauert. Die Luft ist rein. Krieche hinaus, halte inne. Was ist das? Das kann nicht sein. Direkt vor meinem Eingang meiner Höhle liegt ein fettes Stückchen Speck. Ich ziehe es schnell in mein Versteck. Ich zögere. Zu oft hat man gehört von anderen Ratten, die Geschenke annahmen und danach verstarben. Ich denke an das letzte Mal, als ich was gegessen habe. Viele Tage ist es inzwischen her, die Nahrungssuche ist ziemlich schwer, seit die Müllcontainer versiegelt sind. Eine Maßnahme der Menschen, um uns Ratten dran zu hindern, ihre Abfälle zu plündern. Ich bin eine Ratte und denke an das Leben, das ich vorher hatte, als ich noch mit Dach überm Kopf und Sicherheit mein Leben bestreichen konnte. Ich bin eine Ratte und sonst nichts. Nur ein Schädling, weiter nichts. Wenn ich auf die Straße laufe, schreien Menschen auf. Sie sehen mich nicht an, sie stellen sofort auf, sie ekeln sich vor mir. Sie spucken mich an und werfen mich raus. Fuck, wie ich die Menschen hasse. Sie behandeln uns wie, als wären wir nur Ungeziefer. Nichtsnützige, ekelerregende Drecksviecher. Sie können sich nicht vorstellen, wie das Leben als Ratte ist, wenn du ein Mensch warst und jetzt Abschaum der Gesellschaft bist. Ich will es ihnen heimzahlen. All die Demütigungen, die wir von ihnen erfahren haben, will ich ihnen heimzahlen. All die Versuche, die sie an uns gemacht haben, will ich ihnen heimzahlen. Als Mensch kannst du entscheiden, ob du die Ratte, die vor dir auf den Knien nach etwas Geld bettelt, überhaupt beachtest. Doch als Ratte nimmst du jeden wahr, egal ob er dir gegenüber freundlich oder gehässig war. Ich sammle meine Wut, verziehe mich zurück in mein Versteck. Vorbei an dem auffällig gut riechenden Speck und schreibe ein Buch. Eines, das unser Leid ein für alle Mal beenden soll. In dem jede Ratte Hoffnung findet, wenn sie danach sucht. Eines, das den Menschen zeigt, dass wir nicht verschieden sind, dass wir nicht wie sie leben, doch immer Mensch geblieben sind. Der Titel des Buchs, der Rattenfluch. Ich nehme einen kleinen Bissen von dem unglaublich gut aussehenden Speck. Ich flitze nach draußen, um mein Buch zu verteilen. Und während ich so laufe, merke ich, dass mein Körper eine Pause braucht. Ich atme aus
spüre, wie Blut aus meiner Lunge fließt. Ich lege mich hin, um mich kurz auszuruhen. Mache die Augen zu und denke an eine Welt, in der Ratten und Menschen zusammenleben. Sich verstehen und auf Augenhöhe begegnen. Ich umarme das Buch, das ich geschrieben habe und schlafe ein. Teil 4. Wir arme Leute, sehen Sie, wir sind doch einmal unselig in dieser und der anderen Welt. Ich glaube, wenn wir in den Himmel kämen, dann müssten wir Donnern helfen. Wir gemeine Leute, das hat keine Tugend. Es kommt einem nur so die Natur. Aber wenn ich ein Herr wäre und hätte ich einen Hut und eine Uhr und eine Angleise und könnte vornehm sprechen, ich wollte schon tugendhaft sein. Es muss was Schönes sein um die Tugend. Aber ich bin nur ein armer Kerl.

0: Ja, und das war noch das Special von Nathan. Er ist sozusagen als besonderer Gast aufgetreten. Er war ja bis zum 14. August 2026 der amtierende Landesmeister im Poetry Slam 2025. Er wurde dann abgelöst vom neuen Landesmeister, aber davon wollen wir in der nächsten und letzten Folge vom Poetry Slam Mitschnitt aus dem UFO Bruneck berichten. Das war's für heute. Weiter geht's hier mit dem nächsten Beitrag. Radiofreier Fall ist noch lange nicht zu Ende. Bleibt dran!
1: Und jetzt gibt es eine neue Folge von unserer Reihe Ungehörtes mit zwei sehr aktuellen Tracks für die letzten zwei, drei Wochen und dann Song von voriges Jahr, den ich auf Spotify gesehen habe, und Polly eben die neue Single von Alex the Judge angelost habe und ich gesehen, dass er eine Version von seiner Single Spices veröffentlicht gehabt hat am 1. Mai, dem er entgangen ist voriges Jahr. Den möchte ich dann auch spielen. Noch der aktuellen Single von Alex the Judge. Er ist vor kurzem mit die Live-Termine online gegangen, wo das Album, wo er sein Album, sein Debütalbum Allesfresser vorstellen wird. Das Album wird am 16. Oktober rauskommen. Und die Live-Termine gebe ich dann noch durch. Jetzt haben wir die letzte Single vor dem Album-Release und zwar Wundheilsalbe, rausgekommen am 11. September. Und stilistisch war es für mich eine Überraschung, weil ich hätte mir nicht gedacht. Ich war darauf vorbereitet, Neo-Soul zu hören, ein bisschen Hip-Hop, aber nicht Alternative-Rock oder Alternative-Pop, wie man das so heißen möchte, mit Gitarren, so wie Ende für die Nullerjahre, Anfang für die Zehnerjahre gespielt geworden ist in Deutschland. Mir sind da ein paar Bands eingefallen. Auf alle Fälle interessante stilistische Wende bei Alex the Judge durch die Single. Alex the Judge mit Wundheilsalbe.

Das war Alex the Judge mit Wundheilsalbe. Die letzte Single, bevor sein Album erscheinen wird, am 16. Oktober. Das Album wird Allesfresser heißen. Und auch Alex the Judge ist ja Brixner Musiker, der in Wien lebt. Und er hat eben vor der Porto-Tag die Live-Termine veröffentlicht über Instagram. Er wird am 23. Oktober im Sudwerk in Bozen spielen, am 5. November im Kramladen in Wien und am 19. November in der Dekadenz in Brixen. Also zum wird er das Album mit die Forbidden Fruits, also mit seiner Band, live auf die Bühne bringen. In der Band ist natürlich auch Fabian Bichler, der Produzent und Mitsongschreiber von Alex the Judge, langjähriger Verbündeter von Alex und weil ich die aktuelle Single Klustern noch nicht gesehen, dass er am 1. Mai 2025 eine beschleunigte Version von Song Spices eingeladen hat, Peperoncino Edit, Sped Up, und das hat jetzt gerne spielen, bevor wir zum dritten Song kommen. Alex the Judge mit Spices.

Das war Alex the Judge mit Spices, ein Single, der voriges Jahr erschienen ist. Und da haben wir jetzt in Peperoncino Edit Sped Up, also die beschleunigte Version, gehört. Außer kommen am 1. Mai voriges Jahr. Und jetzt kommen wir zu einer neuen Single von Gina B. und Rufus aus dem Unterland, aus Neimarkt. Sie haben am 24. September neue Single veröffentlicht. Liminal heißt die Single. Kann man übersetzen mit grenzwertig. Kritischer Blick auf die Gegenwart, würde ich sagen, wenn ich den Text richtig verstanden habe. Und der Song ist aber eingespielt von der Gina und von Rufus, ohne Roland Novak an der Gitarre und ohne Stefan De Gasperi am Bass, die vor kurzem zu der Band gestoßen sind. Es ist eine ruhige Nummer, bluesig, wie wir es gewöhnt sein, eigentlich von Gina B. und Rufus, und eine Verschnaufspause zum nächsten Interview, zum Krabicht, wo es um ein neues Album geht von Krabicht, Melodic Death Metal. Aber zuerst Gina B. und Rufus mit Liminal.

0: Es ist Sonntagnachmittag. Wir sind in Zinta, in St. Jürgen, in Pustertal. Mir heißt Christoph Brunner und meine Wenigkeit, weil das Interview aufgenommen wird, entsteht. Es ist ein schöner Tag und Christoph nimmt sich Zeit für Radio Freier Fall. Christoph Brunner ist Grabicht praktisch, KI-Metal-Projekt. Und gleich zu Beginn, erstens danke für die Zeit und zweitens alles Gute zum Geburtstag. Bist 2 Jahre alt geworden.
1: Ja, nicht ich, aber mein Debüt-EP ist 2 Jahre alt geworden. Ja, das stimmt, ja. Danke, ist ja gut. Ja, und hallo an die Hörerinnen und Hörer und hallo Reinhold.
0: Und when everything is given, wenn du einen Zug denkst, was fällt dann ein? Bist du froh, dass es gestartet hast?
1: Ja, auf jeden Fall. Also, ich habe ganz, ganz viel gelernt über die heutige Musikwelt, sage ich mal. Also, das war mir davor nicht so bewusst, wie das mit den Streamingdiensten geht, mit den Algorithmen, was da dahinter ist, wie wichtig Promo ist, heutzutage noch mehr als früher. Und auch für mich selber, also wir haben es schon in den letzten Interviews gehabt, was wieder angefangen, kreativ zu sein, im Sinne von Texte schreiben, in Lieder arrangieren, teilweise bei neuen Album auch ein bisschen dazu Gitarre gespielt mittlerweile. Und es hat meiner Psyche gut getan, es ist ein schönes Hobby. Ich meine, Musik ist für mich sowieso das wunderschönste Hobby, was man haben kann, ob man sie jetzt spielt oder hört. Ist noch gleich und das hat mich schon wesentlich weitergebracht und hat mir selber persönlich unmöglich gut getan. Ja.
0: Und du hast, muss man sagen, 2 sehr kreative Jahre hinter dir, weil die EP When Everything Is Given im September 2024, noch Meet Me at the Turning Point, das volle Album, im Juli 2025, Ende 2025 noch The Other Side, Akustik. Album mit Akustikversionen für deine Songs und jetzt Ende August das 2. volle Album Kehler, das mache ich nicht vorstellen, über das mache ich nicht reden, ist ein sattes Övre in 2 Jahren.
1: Ja, absolut, also ich kann es selber fast kaum glauben. Aber wenn ich nicht sage, dass ich zwischendurch wie noch vor allem noch die Alben, also noch die sage ich jetzt einmal so, die regulären Alben, also das Akustikalbum, lass mal wen nebenher. ich monateweise öfter Pause gemacht, weil ich öfter das Gefühl habe, wenn ich etwas fertig habe, dann muss ich mal Abstand nehmen. Dann ist es einfach einmal fertig und dann muss ich etwas anderes tun und erst wieder ein Galling suchen gehen. Aber ja, die Texte und so, also ich kann relativ kreativ sein, ich kann auch schnell sein. Überhaupt, wenn ich beim Schreiben in Flow komme, viele kennen vielleicht, was ich mit, oder kennen das Gefühl, dass man so ein Gefühl hat, man wird fast viert. Da geht es von allein. Ja. Und gewiss ist Kimpa direkt aus mir drinnen selber raus. Also, wie die, also vor allem bei den Themen, Thematik, Schlaflosigkeit oder das Introvertierte behandelt. Deswegen geht es oft ganz von allein. Und ja, man muss halt auch sagen, so wie ich das mache, also mit KI kann man Lieder auch relativ schnell machen, wenn man gut promptet oder genau, weil man schnell das kommt, was man gern hat und das arrangieren. Das entsteht bei mir schon praktisch während dem Textschreiben im Kopf, deswegen muss ich es eben nur meistens lange zusammenstellen, wie ich es gern hat. Ja.
0: Im Hintergrund ist Verkehr, Sonntag Nachmittag in Brunneck ist sehr, sehr lebhaft. Ich hoffe, es passt trotzdem, das Interview. Spielen wir den ersten Song, Titelsong, Kehler. Das Album ist lang geworden, 80 Minuten, 84 Minuten, um genau zu sein. Mach eine kurze Einführung in den Song.
1: Also Kehler handelt von Schloss Kehler. Schloss Burg eigentlich, Burg Kehlburg, oberhalb von meiner Heimatgemeinde Gais. Ich wohne schon seit ich auf der Welt bin in Gais und die Burg begleitet mich eigentlich schon nur meiner stolzen mittlerweile 46 Jahre. Es war praktisch in jedem Haus, wo ich gewohnt habe, in Gross, wenn man in der Früh das Fenster angetan hat, ist das Erste, was ich gesehen habe, an der Kehlburg gewesen. Oder der Beitler Kofel. Aber mehr ist es die Kehlburg gewesen. Und die Ruine fasziniert mich, da ist auch nicht weit Augen zu gehen. Also ich bin da relativ, ja, jetzt in letzter Zeit war ich weniger oft, aber sonst bin ich da oft gerne Augen gegangen.
0: Ich habe auf Wikipedia geschaut und zwei Sachen sind mir aufgefallen. Einmal, die Kehlburg gibt es seit ungefähr 1100, seit dem Jahr 1100. Und das Zweite, was mir aufgefallen ist, bei einem Foto, die Fenster sind zugemauert. Ich habe mir gedacht, das ist bewohnt oder bewirtschaftet oder irgendwie so.
1: Nein, die war schon einmal komplett zugemauert, aber aus Sicherheitsgründen vor allem, was ich weiß. Es ist auch Zeug weggekommen, als Vandalismus passiert. Und ja, es ist auch gefährlich drin. Also,
0: bist du rein gewesen?
1: Ja, ja. Ja, früher war es einfach. Nein, es ist noch aber ein Stück weit wieder entfernt geworden. Also wenn da jemand hat schon irgendjemand in die Welt gehoben, haben sie es halt wieder ausgeschlagen. Aber ja, es ist. Es ist man kommt schon rein, ja.
0: Berg, spielen wir jetzt den Titelsong aus dem neuen Album von Kravicht aus Geiss, KI Metal. Und zwar einer der besten Songs von dem Album von mir gesehen. Bleib gut in eurer Kehle.

0: Das war Kela, der Titelsong aus dem neuen Album Verkrabicht, ein KI-Metal-Projekt von Christoph Brunner. Wir sitzen da in Zinta in St. Jürgen, Sonntagnachmittag. Und man denkt, zwei Sachen mache ich erst. Die erste auf dem Album, oder drei Sachen eigentlich. Du hast vermehrt lokale Themen drauf. Wie ein Kehler immer sagt, wie geht's denn? Die Tesselberg hast du auch drauf, es kommt der Winter. Das sind so lokale Themen, die du drauf hast. Wie geht's denn mit der Entscheidung?
1: Also für mich ist es total richtig gewesen, wenn man es jetzt auch nachhinein betrachtet. Es ist, wie gesagt, mein Projekt ist ein bisschen ungewöhnlich, nicht jeder mag das. ich habe mir halt versucht, da so Authentizität herzustellen, dass das nicht Massenware ist, was leider Gottes genau produziert wird mit der Art von Diensten, was es da im Internet gibt. Und haben deswegen probiert, es mit Dialekt zu verbinden und aber mit lokalen Themen und damit jetzt will sagen, schlogermäßig Heimat irgendwas, sondern auch mit den lokalen Traditionen oder wie die Rauhnacht oder in dem Sinn bei mir war es die Kinnignacht, was ja eine besondere Rauhnacht ist.
0: Was ist denn? Ist das der Kinnig, der 6. Jänner?
1: Genau, ja. Das ist eigentlich die letzte von Sibors Rauhnacht und einer von den wichtigsten im Grunde, wenn man so will, wenn man da eine Unterteilung machen darf, sollte.
0: Da denkst du ja, dass man, also ich erinnere mich, meine Eltern sind auch noch, meine Großeltern mit der Rachpfann durch ein Haus durch. Ist das das?
1: Genau, ja, genau, das stimmt. Kinnignacht ist, ich glaube schon, dass das irgendeine Bedeutung hat, weil ich habe so festgestellt, durch das, wenn ich mich mit dem Thema beschäftigt habe, wenn man in der Nacht außen geht oder in die anderen Rauhnächte mit dem Bewusstsein, mit dem im Hinterkopf, da kommt man schon viel. Es kann ein Auto suggestiv sein, glaube ich, aber dass sie anders ist, fühlt sich anders an, die Nacht, wie ziemlich anders teilweise sogar, ja. Und um zurückzukommen, also das Lokale, die meiner Heimatgemeinde in Baden-Gewölten, was eben passiert ist, wie zum Beispiel bei Tesselberg, was da in die Südtiroler Bombenjahr abgegangen ist. Und ich glaube schon, also die Rückmeldungen, was ich kriege, ist das voll ins Schwarze getroffen gewesen, ja, wenn man es auch so sagen darf, ja.
0: Ich hätte nochmal gerne zurück zur Rauhnacht, zur Kinnignacht, wie du ihn Song hast, weil es eben kommt die Zeile vor, wenn die Berchte läuft und der Krampus rennt. Die Berchte, was also bei uns unten in Unterland, ich kenne das Wort nicht.
1: Die Berchten laufen eigentlich, wenn mir jetzt nicht alles da ist, in Pfunders. Es seien die mit den komischen, es sind so extra der Masken, ja. Aber die Berchte ist schon eine Sage. Ich meine, das läuft jetzt weniger, glaube ich, in der Kinnignacht. Der Krampus ist eigentlich ja am 5. Dezember, aber das habe ich mir die künstlerische Freiheit genommen, wenn ich ihn zu bauen. Aber ja, die Berchte kommt halt auch aus den mythologischen, irgendwie vorchristlichen Traditionen, was ich mich erinnern kann, ja. Was halt da das Böse vertreiben soll irgendwo. Nicht?
0: Was mich zur nächsten Frage führt in der Stellung Welt, du hast mir ja die Berchta aus Tirol empfohlen, eine Black Metal Band, die man hat gespielt bei Freifall, super Band, muss ich sagen. Der heißt Berchta, der hat ähnliche Themen wie du mittlerweile, Kinder 4. War das eine Inspirationsquelle für die Berchta?
1: Berchta, absolut, ja. Also, wenn ich ehrlich bin, allem wenn sich die Gelegenheit geboten hat, dass ich sie kann irgendwo empfehlen, dann ist sie auch in Facebook empfohlen. Also, wie in der Gruppe Metal Fans Austria oder so. Für mich ist die Band fast der Gipfel der Authentizität. Das Wort ist halt gleich ein Stolper für mich, was man erreichen kann. Ich meine, sie steht selber, oder sie stehen hundertprozentig hinter dem, was sie da spielen. Zumindest nehme ich es so wahr. Auch wenn sie sich außerhalb präsentieren. Und machen super Musik. Also, und das mit dem Dialekt. Und mir kommt bald vier, wenn ich es so sagen darf. Ich hoffe, ich trete zu nahe rein. Die Schwärze oder die Schwere, die Dunkelheit. Oder, das ist schon etwas, was mich fasziniert. Und auch das mythologische, naturverbundene, irgendwie die Naturgeister, das interessiert mich immer mehr, muss ich sagen. Und von dem her sind sie sicher voller Inspirationsquelle gewesen. Ja.
0: Kommen wir zum nächsten Song. In Seven wollte ich eigentlich als Opener spielen, aber dann haben wir gedacht, das ist echt zu heavy. Mass Apotheosis ist wirklich eine harte Nummer. Du hast das Album mit denen angefangen, nichtsdestotrotz.
1: Ja, das ist eigentlich der letzte Song, was ich kreieren gedurft habe für das Album. Und war relativ schnell klar, dass das ein Anfang sein muss. Also, es war ja geplant, die zwei Instrumentalen, also Mountains und Snow Part 1 und 2, da war eins praktisch das Intro gewesen und eins das Outro. Ja, irgendwie war mir das noch zu lang, Bär für Intro und Outro. Und dann denke ich so, okay, jetzt braucht es einen, das was gleich die, sollte man ja sagen, die in der Kiste rappelt irgendwie. Nicht? Und das hat sich nur natürlich umgeboten, weil es gleich zur Sache geht. Und,
0: aber ist ein harter Brocken. Gibst du mal zusammen recht?
1: Ja, war auch durchaus so beabsichtigt. Ja. Textlich, hey, ich meine, man müsste den Zorn auslassen, ein bisschen für meine Verhältnisse. Ja.
0: Ich finde, das ist für mich typischer Krabicht-Betzer geworden, textlich. Und den spielen wir jetzt und reden noch über den Inhalt, weil er durchaus spannend ist. Krabicht, Außenalbum, Kehla in Opener Mass Apotheosis.

0: Das war Mass Apotheosis, der zweite Song, den wir spielen aus dem neuen Album von Krabicht, Ausgeiß. Christoph, ich muss nachschauen, was Apotheosis heißt. Heißt Vergöttlichung. Hat noch übereingestimmt mit dem, was ich aus dem Text ausgelesen habe, wo es darum geht, um Arroganz, Unbescheidenheit und Überheblichkeit des Einzelnen, habe ich immer notiert. Du prangerst hier den allgemeinen Ego-Trip an, der unsere Gesellschaft durchzieht seit ein paar Jahren.
1: Absolut, ja. Also, das hat eigentlich wie viele meiner Songs mehrere Seiten. Startpunkt waren sicher Social Media. Also, was sie mit unserer Gesellschaft tut und mit vielen Personen, ist eigentlich katastrophal. Sagt er, der aber selber permanent drin hängt, deswegen habe ich nicht zu hören gehabt. Was man da eigentlich erlebt, ist, geht sicher einher mit der Krise von den klassischen Medien, Journalismus und so weiter, aber da glaubt, wird abstrusestes Gedankengut, Sätze, Zeug geglaubt in Personen, von denen, was man absolut keine Ahnung hat, welchen Hintergrund haben die, welche Ausbildung.
0: Ob das Personen sein?
1: Ob das Personen sein, kann mittlerweile auch sein, ja. Das ist ungefragt und der Jagd nach Likes, das ist so irgendwie, man, Konrad Mesner in der letzten Woche hat es auch angesprochen, die Verdummung in der Gesellschaft, was das mit sich bringt oder dass das erst möglich macht. Und gleichzeitig glaubt jeder, dass seine Meinung, sein Befinden, sein was auch immer Gedanken, dass das absolute Wahrheit ist. Kein Mensch vertraut mit Kritik, man darf gar nicht mehr kritisieren irgendwie, weil selbst seien sie alle gleich beleidigt und Gefühle verletzt und diskriminiert und was auch immer. Nicht, das ist, und das treibt mich langsam zur Weißglut. Und das, aber es sind, und im Endeffekt werden halt nur sehr Leute mittlerweile auch in der Politik nach oben gespült. Nicht? Man, es bezieht sich aber auf Politiker, die was ein, man, schau uns die großen Lieder der Welt um, die haben ja alle einen Knall. Aber schon ein Sauber, in meinen Augen. Das geht von Trump, Putin, wie sie alle heißen, von der Leyen zähle mittlerweile auch dazu. Das ist, wie soll ich sagen, natürlich, man sollte da so viel Maul über Politik, wenn man sich selber nicht aufstellt, nicht? Als Kandidat.
0: Nicht? Sie sind ja für uns da, nicht? Sie müssen ja eigentlich ins Vertreten, deswegen kann man schon maulen, würde ich sagen.
1: Ja, nein, okay. Es ist aber mittlerweile auch schwach berechtigt, glaube ich. Nicht? Das sind alle, mir kommt auch langsam viel, dass das, die haben nicht mehr das Gemeinwohl im Blick, sondern alle, was bei uns privater vielleicht der Like ist, ist bei denen die Sonntagsfrage. Jetzt bin ich wieder einen halben Prozentpunkt abgestürzt. Und die denken, da wird nicht mehr das große Gemeinwohl im Blick gehalten, in meinen Augen, oder nicht mehr so viel, wie es sein sollte, in meinen Augen. Aber von Wohl zu Wohl oder von Umfrage zu Umfrage, wenn es nicht letzter ist. Und da der Clash zwischen den Gedanken. Ich meine, wenn ich das umschaue, dann wachsen die Ränder. Also rechts außen und links außen wächst, die ganze Mitte erodiert. Das ist der Kampf zwischen Ideologien und Ideologien, die Extreme davon, sage ich jetzt einmal. Wenn dieselben wachsen, kriegt man halt irgendwie auf die Dauer ein Problem.
0: Und wie soll man da darauf reagieren? Man, du schreibst einen Song. Einen wütenden Song, aber was auch schon viel ist, oder halt was viel ist. Aber was sagst du, wie soll man da drauf reagieren auf die Situation?
1: Ja, im Endeffekt nutzt von mir aus gesehen eins und zwei Bildung. Bildung. Vor allem, was Social Media anbelangt. Man, jetzt sollte da ein Verbot von unter 13 Jahren kommen, wobei Verbote sind allem schnell gefordert und das schnell eingeführt, aber mit Verboten sollte man meiner Meinung nach allem aufpassen, weil überhaupt, wenn es so Freiheiten betrifft, unter Anführungszeichen, weil was immer weg ist, kommt so schnell noch nicht mehr. Es kann eine Bildung sein, aber es müssen sich halt auch, glaube ich, die klassischen Medien an Riemen reißen und in meinen Augen halt einmal einfach weniger schieren. Also einfach berichten. Sagen, was ist, hat es mal beim Spiegel geheißen. Und der Spiegel ist in meinen Augen, da haben wir einen schon abgeklatscht von dem, was er mal geworden ist. Aber Spiegel, der müsste halt eigentlich anders heißen, es ist ein völlig anderes Magazin, ganz ehrlich.
0: Ich habe ein Interview gesehen, jetzt auf Sachsen-Anhalt, auf den Ergebnis von der AfD. Und haben wir ein Interview mit einem Bankrocker, mit einem Lokal. Mit einem Musiker, der lokal engagiert ist, der früher in einer Punkrock-Band gespielt hat. Und der Salz sagt, und da habe ich mich wiedergefunden, was der Salz gesagt hat, praktisch cool bleiben, sich nicht irritieren lassen von den ganzen Lärm und von den rechts und links und offen sein und eben lokal aktiv werden. Konzertlern organisieren, Festlern organisieren, offen sein, auch für junge Leute rechts ausrutschen oder links ausrutschen und das normale Leben leben und genießen. Übersetze ich jetzt einmal so.
1: Ja, im Endeffekt ruhig bleiben ist allem ein guter Rat, sage ich jetzt einmal. Aber man kann auch nicht allem ruhig bleiben, wenn man sieht, wie sich das entwickelt. Man ruhig bleibt, wenn man das jetzt, also wenn ich das, die Worte jetzt für mich übersetzt, das klingt für mich so wie die Musiker auf der Titanic, die was sagen, das Schiff geht unter, aber wir spielen halt noch in so ein Stück.
0: Ja, wo mein Argument und sein Argument, oder halt mein Argument dagegen ist, wenn ich mich auf einen Streit einlasse, bin in sein Unterland sein, ich habe so rechts schwemme. Wenn ich jetzt hier auch eine streite, dann wäre das früher ja allein größer, nicht?
1: Ja, dann sage ich es anders. Was unsere Gesellschaft insgesamt verlernt hat, ist das Streiten. Gerade was politische Themen anbelangt. Weil man in den absoluten Schubladen denkt. Oder in absoluter Schubladen berichtet wird.
0: Was du mit Streiten machst, ist diskutieren.
1: Ja, diskutieren. Argumente, ich kann es ja auch mitbeziehen. Wenn KI-Musik mag, hat jeder. Das ist ja völlig legitim. Ich bin auch schon teilweise über TikTok oder Messenger umgegangen worden wegen KI-Musik. Ich lasse mich auch gern von jemandem überzeugen, der was meine Argumente widerlegen kann. Das führt jetzt vielleicht so weit, das doch zu diskutieren. Aber so wie ich das mache, glaube ich schon, dass das eine gewisse Berechtigung hat zu existieren. Es gibt natürlich die, was dem 96 Alben in drei Monaten auslassen. Das bringt nichts, aber die interessieren auch keinen. Das hört kein Mensch mehr. Das ist vielleicht einmal ein, zwei Streams danach, ist das. Aber wer sitzt denn hören? Das ist kein Gefahr für niemand, meiner Meinung. Wenn jemand valide Argumente dagegen bringt, dann kann so ich jetzt da, wie ich da sitze, dann kann ich auch hergehen und sagen, na okay, du hast recht, ich lasse es.
0: Nicht? Aber zudem müsste man zulassen, nicht? Auf beide Seiten.
1: Jetzt haben wir das Wort, was wir gesucht haben wahrscheinlich. Unhören, was der andere sagt und warum. Und noch glaube ich, Box hat auch wieder die Mitte. Wenn man einmal zulässt, dass jedes Argument, was der jeweils andere Seite bringt, dass das per se schlecht ist und et wert ist, unzuhören. Sehr glaube ich schon, dass man da hinkommen muss, wieder miteinander zu reden, links und rechts, dann kann die Mitte wachsen. Ist, wenn das alle mehr gespalten wird und irgendwann schon ich schon sagen muss, bevor ich mit jemandem reden kann, auch im Kollegenkreis, ich bin aber auf der Seite, dass man praktisch nur dazugehört, dann werden wir da keinen Gewinn draus ziehen, als Gesellschaft insgesamt nicht und da persönlich nicht untereinander, glaube ich.
0: Ich glaube schon, dass der Musiker das auch gemeint hat mit dem normalen Leben, dass man eben wieder als Ohr holt und wieder miteinander redet.
1: Nicht? Also gesagt, hat Gewinn vollkommen recht. Ja. Sehr schön.
0: Spielen wir einen Song wieder und von mir aus ein Song, der anspruchsvoll ist. Nein, spielen wir nicht denselben, die Dings geändert. Spielen wir jetzt als kleine Pause einen von deinen instrumentalen Songs, und zwar Mountains and Snow Part 2.

0: Das war Mountains and Snow Part 2, einer von drei Instrumentalsongs, die auf dem Album verkrabicht oben ist, das am 28. August 2026 erschienen ist. 84 Minuten lang, Bergs Album. Insgesamt 12 Pätze sind da drauf und einen Song spielen wir noch. Progressive Metal, fast würde ich sagen. Autopillars ist der Abschluss, harter Brocken nochmal. Zu dem Song, bei mir sitzt so übrigens Christoph Brunner, der Musiker, der hinter dem Projekt steht. Wir sind im Zinterpub in St. Jürgen. Man hört vielleicht dann die Hintergrundgeräusche. Christoph, Autopillars und da ein bisschen Kehler, wir haben davor von Massapotheosis geredet. Mir ist vorgekommen, die zwei Songs seien textlich Gegenentwürfe. Kehler zum Beispiel ist mir vorgekommen, hat die Aussage, wir Menschen vergehen, aber was wir schaffen, bleibt. Also ein bisschen die Zurechtstutzung des Egos. Also mein Ego wird verschwinden irgendwann in ein paar Jahren, aber das, was ich gemacht habe, radiofreier Fall oder keine Ahnung, oder bei dir Kravicht, halt bleib zurück. Und bei der Kehler eben die Kehlburg, aber die ganzen Grafen gibt es nicht mehr. Und bei Autopillars geht es auch darum, sich selber zu hinterfragen und zu erkennen. Und mir ist fast vorgekommen, du hast da das Orakel von Delphi irgendwie zitiert, erkenne dich selbst. Ich jetzt ganz einen Haufen Zeug. Ich gebe dir einfach das Mikrofon.
1: Ja, also Kehler, der Textpassagen drin, die was eigentlich lauten, ja, es ist das Beste, was von Glanz und Macht verbleibt, sind die Ruinen. Nicht? Also war aber eigentlich bezogen, schon Kehlburg, das kommt ja wieder aus der Feudalzeit. Also, wie gesagt, meine Texte haben oft mehr in der Ebene, das La Kehla und die Kehlburg zu besingen und die Heimat ist mir fast schlagermäßig. Ja. Es gibt eben auch tiefgründige Texte, nicht von selben. Also, aber halt schon ein Message, dass schaut die Ruine um, da war früher mal Herrscher, da war früher mal Macht und jetzt ist nicht mehr übrig. Genau, da ist die Vergänglichkeit. Bei Autopillars ist schon wieder. Ich bin in der Tradition, wie soll ich sagen, von alten Album oder von ersten Album, Library of the Never, das sind für mich so metaphysische Orte. Die Säulen, die drei Säulen, das sind eigentlich die drei Zustände von der Zeit, nicht? Die Vergangenheit, die Gegenwart und die Zukunft. Die Vergangenheit ist in dem Sinn zu Stein geworden, die kann ich nicht mehr ändern. Die Gegenwart ist das, was gerade im Licht ist und die Zukunft kennt niemand. Das ist im Nebel, nirgendwo, nicht? Das sind die drei Säulen. Und es geht da schon darum, man kommt da hin als Person, oder bist ausgestiegen, oder außerhalb der Existenz, deiner eigenen Existenz, und siehst da, was gewesen ist, was gerade jetzt passiert, aber du weißt nicht, was kommt. Du möchtest zwar schon gern wissen, aber es bedeutet aber, dass du nicht zuerst du dich selber kennen musst, bevor du weißt, wo du hin willst, und nur materialisiert sich auch der Nebel übers Licht in Stein und dann ist es wieder Vergangenheit. Aber du musst, ist ihr nicht bewusst das Orakel von Delphi im Kopf gehabt, das ist eine gute Info, muss man umschauen. Aber, nein, aber es ist durchaus so gemeint, ja, das stimmt schon.
0: Cool, meine Texte bin ich. Freut mich, dass ich meine Textanalyse bestätige hier, weil ich höre oft das Großwachsen und das, was ich auslese, stimmt nicht allem. Nächste Frage zu den Petzo, was mir aufgefallen ist, das sind der Song und The End and the Healing sind beide 10 Minuten, sind fast Progressive Metal, also komplexe, musikalisch durchaus komplexe Geschichten. Ist das hart zu prompten?
1: Muss man unterscheiden. Autopillars, ja, das war eine Riesenarbeit. Die End and the Healing war eigentlich, das hat mir am Anfang überhaupt nicht so gefallen, weil es eben ist ein Sprung gewesen in Suno von der Version, jetzt weiß ich es nicht mehr, war es 4,5 auf 5 oder 5 auf 5,5, wo das so auserkämmisch irgendwie, mit den langen Schuhen irgendwie. Und das hat mich am Anfang voll gestört. Haben es aber irgendwie auch nicht weggebracht und dann ist eigentlich immer ad acta gelegt. Es ist auch irgendwas irgendwann oder richtig noch vor zwei Monaten gefallen. Das war noch das Interessante. Was eben hart war, ist genau auch bei den Billers im Beginn also hinzukriegen, wie ich nie gewählt hätte. Ja. Oder wie er jetzt ist, sagen wir. Das war speziell bei den Billers brutal schwer. Ich weiß nicht wieso. Brompton ist nicht ganz so einfach, überhaupt wenn es Uno in Augenwillen entwickelt, wieder einmal. Aber ja, ein Thema geht schnell, ein Thema ist so einfach unglaublich eine Arbeit im Sinne von, musst halt wieder ändern, du probierst das und weniger das. Und es ist vielleicht schon ein paar Mal gesagt, es ist etwa Knöpfdrucken. Das ist wirklich, wenn ich Text schreibe, dann weiß ich, was ich zumindest so circa hören will, nicht? Oder wie das Lied zu sein hat. Nicht? Und wenn das noch nicht geht, und ich verbraut da die Tausende von Credits, ganz ehrlich, also da ist ein Thema, habe ich auch keiner mehr gehabt, dann muss ich wieder einen Monat warten, bis er wieder gehabt hat. Jetzt haben wir schon die Version nur mir abonniert, da, wo man halt noch 10.000 Credits plus hat. Nicht? Und deswegen komme ich noch vielleicht in einigen aus, aber es ist wirklich die, ja, es ist halt die Technik. Ich meine, wenn ich das jetzt alles selber spiele mit der Band, war es vielleicht sogar einfacher teilweise. Ja, es ist halt eben, sind nur wieder ein paar Egos und denen gefällt das nicht. Also ist halt, also ich habe jetzt halt die Technik, die was absolut das, hat immer geht es gar nicht. Du musst sagen, nein, heute geht es irgendwie nicht. Da kommt Blamme Kack, mischt. Du musst sagen, okay, heute geht es nicht, probier es morgen. Und eben, vielleicht geht es mit dem ersten Klick oder mit dem zweiten. Aber ist.
0: Letzte Frage, was mir bei dem Album aufgefallen ist, du befindest dich in Entwicklung. Also man kann da eine deutliche Entwicklung aushören. Ich höre sie auch so. Du bist auf dem Weg.
1: Ja, so stimmt. Ist mir selber auch gefallen, wenn ich das Album das erste Mal wirklich, gesagt, ich habe es fertig gehabt. Die Lieder natürlich habe ich ja natürlich gekannt. Nach ein paar Wochen ist mir bewusst einmal das Ganze durchgehört, alles andere angeschaltet und dann mal nachgeladen, ist mir schon viel gekommen. Ja, man merkt, dass man auf der Suche gewesen ist. Teilweise ist es sicher technikbedingt, wie gesagt, es hat ein paar Sono-Versionswechsel gegeben, dass das nicht ganz also so ein Guss klingt als das Album davor. Aber es ist schon man der Wechsel oder das Dialekt einbauen, das Deutsch gesingen deswegen ja, Einbau von der Geige in die Lied-Sektion praktisch.
0: Muss ja Klavier kommt auch mal vor.
1: Ja gut, das eine schon öfter bin drin gehabt, aber so dominant praktisch, wie die Geige da ist. Ich kenne, muss ich jetzt ehrlich sagen, eine Band, was also ähnlich spielt, wie das eigentlich war, ist nicht Oblivious Caris. Es gibt sicher viele Bands, aber ich meine, nicht so was ich bewusst, dass ich kenne, was sie in der Lead-Sektion drin hat, wie so ein Beats auf sich auf Anhieb. Ja, natürlich schon, aber außerhalb von dem Mittelalter oder Metal, was praktisch wie eine dritte Gitarre, aber als Geige in der Lead-Sektion. Das ist auch mittendrin passiert. Wenn man jetzt gerade nicht Anthem hernimmt, bis Instrumentale, was ja ein Statement sein soll für mich, für meine Musik, sein Verhalten wieder, hetzigerweise, weil es halt auch vorher gemacht hat. Nicht, aber, und natürlich ist er textlich nicht mehr ganz so introvertiert wie davor. Es ist natürlich halb nur dabei, aber es sind auch andere dabei, wie jetzt die immer so gehabt haben davor. Oder die Entente Healing ist ja ganz ein anderes Thema eigentlich, zumindest zum Großteil. Und
0: ja, dann bist du offen und weißt eigentlich nicht, wo es dich hinführen wird.
1: Ja, aus mehrfacher Hinsicht momentan weiß ich es ja nicht genau, weil so eine ganz neue Version hat. Also die alten gibt es alle nicht mehr. Wird da mit den Gerichtsprozessen zu tun haben. Ich war eine Monate weiß jetzt nicht mehr drin. Ich muss erst schauen, wie sich das entwickelt, ob man mit denen kann weitermachen oder mit etwas anderes oder überhaupt nicht, kann auch sein. Was ich momentan einfach einmal tue, ist ganz etwas anderes. Eine Kollaboration mit einem kanadischen Kreator, sagen wir mal so, der was sich unbedingt einen Text von mir wünscht hat für sein Projekt, dann bin ich jetzt immer dabei. Und das war jemand aus Deutschland, was auch so etwas Ähnliches gern tat. Aber es ist also langsam für mich eine Hilfe, wieder bin langsam selber wieder aktiv zu werden. Und das, es ist, dann haben wir nicht so viele Ideen gehabt. Und gerade der aus Kanada, der Astral Bartz, wie sein Projekt heißt, hat das Thema mit den Sternenreisen und gesagt, ja, das passt vielleicht ganz gut an, mit den Kravicht-Vibes zu verbinden. Und dann probieren wir das einmal, ja.
0: Spannend. Danke, Christoph.
1: Danke, danke an die Zuhörerinnen und Zuhörer. Danke, Reinhold.
0: Und jetzt haben wir den letzten Song für den, aus dem Album, den wir spielen beim heutigen freien Fall, und zwar Kravicht und Atopillas. Die Links findet ihr wie immer auf unserem Blog, radiofreierfall.blogspot.com. Und jetzt wünsche ich einen spannenden, bärigen, herausfordernden 10 Minuten 14 Sekunden mit Atopillas.

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0: Viel Platz ist nicht, aber es geht sich ein Hip-Hop-Attack aus an dieser Stelle. Vor allem deswegen, weil die drei Songs, die wir jetzt spielen werden, relativ kurz sein, so um die 2 Minuten. Und ein Song kommt aus Trient und ein Song kommt aus Bozen. Und mit dem Song aus Bozen von Braun ist ein neuer Nomen. Benzi Jenner heißt der Rapper. Und er hat am 31. Juli 2026 seine EP I Could Be God ausgebracht mit 7 Songs in 13 Minuten. Also alle recht kurz. Ist ein bäriges Album geworden. Ist mal durchgelost. Es ist so Hip-Hop, aber geht Richtung Trap. Und der Benzi Jenner hat zwar mittlerweile eine neue Single rausgebracht am 23. September, Rockout heißt die, aber ich würde gerne 2 Songs aus dem Album spielen, weil sie mir gut gefallen haben. Spielen wir den ersten Track aus dem Album und zwar New Messiah.
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Das war New Messiah Song aus dem Album I Could Be God. Ich könnte Gott sein, rausgekommen am 31. Juli 2026. Eine EP oder ein Album. EP, weil es kurz ist, der Release mit 13 Minuten. Ein Album, weil 7 Songs drauf sein. Weiß jetzt auch nicht genau, was das ist. Auf alle Fälle bäriger Release, Debüt-Release, muss man sagen. Benzi Jenner ist der Marco Zanchetta aus Bozen, hat in der Zona in Bozen eben auch schon live gespielt, immer kurze Videos angeschaut und schaut hier raus wie ein Rockettaro, als wie ein klassischer Rapper, aber er macht Hip-Hop-Rap mit Trap-Einflüssen. Und jetzt spielt man den zweiten Song aus dem Album Benzi Jenner aus Bozen mit Like Gucci Say.

Das war Like Gucci Say, der zweite Song aus dem Album I Could Be God von jungen, neuen Borzner Artist Benzie Jenner. Könnt ihr auf unserem Blog gehen, radiofreierfall.blogspot.com, da ist der Release, Spotify-Release verlinkt von Benzie Jenner. Und verlinkt ist auch der nächste Release, ist am 25. September rausgekommen, also letzte Woche. Kommt aus Trient und zwar aus dem Studio vom Big House. Das ist ein Producer, der schon seit vielen Jahren produziert mit Trentiner Rapper und darüber hinaus. Und wir haben hier im Frühjahr, Frühsommer, eine Single, Berge-Single gespielt, wo er mit einer Rapperin aus Bari zusammengearbeitet hat. Und jetzt ist eine Single erschienen, wo die zwei Rapper Aris Adami aus Trient und Sibo aus dem Salento eben miteinander den Track gemacht haben. Trento Salento heißt der Track, geht gut ins Ohr. Und Sibo stammt aus Leverano, aus der Provinz Lecce, also ganz im Süden von Italien. Und das ist so also ein bisschen eine Connection zwischen Nord- und Süd-Berge-Geschichte, finde ich. Und ja, den Song hören wir jetzt. Aris Adami und Sibo mit Trento Salento.

Das war Radiofreier Fall von 1. Oktober 2026. Danke fürs Zuhören im Namen von Roland Leitner. Und einen Song haben wir aber noch für euch, und zwar ein Hörwunsch von Erwin aus dem Pustertal. Ich glaube, er kommt aus Bruneck, da kann ich mich aber täuschen. Und Erwin hat uns auf eine Doom-Metal-Band hingewiesen. Crypt Sermon hat sich gewünscht, dass wir den Song Crisis Dead spielen. In Nachgeschaut, der Song ist auf dem Album The Ruins of Fading Light drauf, 2019. Crypt Sermon ist eine klassische, epische Doom-Metal-Band, die ich gar nicht gekannt habe. Deswegen danke für den Hinweis. Und ja, mit dem Song, den sich der Erwin wünscht, wünsche ich noch eine schöne Serata und bis zum nächsten Mal. Und jetzt gibt es Doom-Metal aus den USA.

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